0: Abend gegen 16 Uhr hätten ca. 2,5 Hektar gebrannt. Die betroffene Fläche dürfte inzwischen aber deutlich größer geworden sein. Der seit gestern geltende Tankrabatt macht sich nach Angaben des ADAC bereits bemerkbar. Demnach sind die Preise am Mittag zwar wieder etwas gestiegen, sie liegen aber weiter unter dem Niveau vom Tag davor. Astrid Rolle berichtet.
1: Ein Liter Super E10 kostete am Mittag im bundesweiten Schnitt knapp über 2 Euro. Das waren 16 Cent weniger als gestern zur selben Zeit. Bei Diesel lag der Rückgang genauso hoch. Er kostete 2,18 Euro. An einzelnen Tankstellen können die Preise aber deutlich abweichen. Wie weit die zweimonatige Steuersenkung von knapp 17 Cent an die Verbraucher weitergegeben wird, lässt sich noch nicht beurteilen.
0: Die USA werden rund 5000 Soldatinnen und Soldaten aus Deutschland abziehen. Das hat das US-Verteidigungsministerium bestätigt. Aus Washington, Anne Schneider.
2: Der Abzug soll schrittweise über 6 bis 12 Monate erfolgen, sagte ein Sprecher des Pentagon. Er betonte, dies sei Teil einer Überprüfung der US-Truppenpräsenz in Europa und orientiere sich an den aktuellen militärischen Anforderungen. Dennoch bleibt Deutschland der wichtigste US-Militärstandort in Europa. Der Sender CBS berichtet, dass zentrale Einrichtungen wie die Air Base Ramstein sowie die US-Kommandos für Europa und Afrika bestehen bleiben.
0: Alba Berlin hat in der Basketball-Bundesliga gegen Bayern München knapp mit 79 zu 85 verloren. Alba braucht aus den letzten beiden Punktspielen einen Sieg, um als Zweiter in die Playoffs zu gehen. In der Fußball-Bundesliga der Frauen hat Union Berlin beim Hamburger SV 1 zu 0 gewonnen. Soweit die Nachrichten. 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Das Wetter. Heute Nacht ist es sternenklar, aber nicht mehr so kalt wie in den Nächten davor. Die Tiefstwerte liegen am Morgen zwischen 9 Grad in Wiesenburg und 3 Grad in Lieberose. Aktuell sind es noch 7 Grad in Berlin-Spandau und 12 in Marzahn. 7 Grad sind in Küritz und 9 Grad in Guben. Tagsüber bekommen wir wieder Sonne von früh bis spät. Am Abend ziehen in der Prignitz erste Wolken auf. Dazu wird es noch wärmer als heute mit 27 bis 29 Grad.
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4: Herzlichen Dank. Ich begrüße Sie zur zweiten Stunde der schönen Töne. In der Sendung wäre jetzt hier ein ganzes Album dran. Das haben wir nicht, aber ein paar ganz hervorragende Stücke. Und ich darf jetzt mal die Gelegenheit ergreifen, unseren Dirigenten heute Abend vorzustellen. Das ist Ralf Suchaszewski. Auch an ihn habe ich ein, zwei Fragen zum Thema. Ich weiß, Ralf, dass du Barockgeige studiert hast, dass du eine Chorvergangenheit hast. Wir haben auch mal gemeinsam an einem Chorstück von mir gearbeitet und ein Faible für die alte Chormusik auch, Renaissance. Da würde ich jetzt eher jemanden vermuten, der Vertreter ist der reinen Lehre, der Hüter der klassischen Kultur. Dennoch sehe ich dich immer mal in ganz anderen Zusammenhängen. Kaltan-Pop zum Beispiel und jetzt heute Abend hier. Ja, du hast das T-Shirt drunter, genau. Kannst du mir sagen, auf welchem Weg bist du ausgerissen? Was hat dich plötzlich verführt?
5: Ja, also wir haben irgendwann mal mit meinem Chor Cantus Domus haben wir Projekte gemacht auf Popfestivals und ich bin tatsächlich klassisch sozialisiert ursprünglich. Und da haben wir Popkünstler kennengelernt. Du hast es gesagt, wir haben I Eat the Sun and Drink the Rain zusammen gemacht, was ja auch ein experimentelles Chorwerk ist, wo mit Elektronik reinkommt und so. Mir hat diese Musik einfach Freude bereitet und das Experiment hat mir sehr viel Freude bereitet, was man da macht. Also Experimente mit Popkünstlern zu machen, wo man zusammen neue Stücke entwickelt. Und also was jetzt die alte Musik angeht, wenn man ein bisschen genauer schaut, Bach zum Beispiel, Vivaldi, haben wir vorhin drüber geredet. Bach hat Vivaldi-Konzerte bearbeitet. Und der hat relativ stark da eingegriffen. Und wenn man dann weitergeht, Felix Mendelssohn Bartholdy, der große Berliner Komponist, der hat Bach stark bearbeitet. Also seine Matthäus-Passion in seinem Arrangement macht aus der Alt-Arie Erbarme dich einfach eine Sopran-Arie. Und statt den Oboen da Caccia, den Englischhörnern, nimmt er Klarinetten. Das sind ganz, ganz tiefe kompositorische Eingriffe. Und das war ganz normal in der Zeit und auch vollkommen in Ordnung. Ich glaube, das 19. Jahrhundert und auch die Zeit davor war voller Experimente. Und das ist im 20. Jahrhundert mit guten Gründen vielleicht ein bisschen zurückgegangen. Man hat eher tatsächlich den Notentext, die Tiefe in der Partitur gesucht. Und mittlerweile glaube ich aber, dass die klassische Musik dermaßen gut erschlossen ist, dass es total sinnvoll ist zu sagen, wir machen jetzt wieder Experimente. Und großartig, das macht ja viel Freude.
4: Großartig. Das machen wir heute Abend. Ralf ist also, wie wir gehört haben, etwas später zu den Experimenten gekommen. Der Komponist, den wir jetzt hören, bei dem ist es anders. Und das kann man sich an dem Leben gut vorstellen, wenn man einen italienischen Vater hat, der aus Buenos Aires ausreist und in New York einen Frisiersalon eröffnet. Und wenn man dort in dem Umfeld groß wird, dann mischen sich Dinge und dann hat man einen Sohn, der aber von all dem gar nichts wissen will, sondern der am liebsten Bach hört. Das ist Astor Piazzolla, der ein virtuoser Komponist ist, der virtuos die Tradition und die Moderne mischt. Mit 16 ist er zurück nach Buenos Aires und hatte dort sein Schlüsselerlebnis, hat den Tango gehört, für den er ja jetzt bekannt ist. Aber wir hören gleich ein großartiges Stück von ihm, nochmal von Noah Wildschut. Danach auch, wir sind ja immer noch bei dem Thema, die verbindenden Dinge, Sachen, die eng zusammengehören. Und da fällt mir eine Geschichte ein, die mich bewegt hat, von Clara Schumann und Robert Schumann. Clara Schumann setzt sich 1856 ans Klavier, nachdem ihr Mann gestorben ist, und komponiert das letzte Stück. Lebt dann aber noch 40 Jahre, ohne jemals wieder etwas zu Papier zu bringen. Für die nicht klassischen Hörerinnen und Hörer muss ich dazu sagen, dass Robert Schumann und Clara Schumann sich gegenseitig inspiriert haben, sich aneinander aufgerichtet haben. Sie haben Bücher veröffentlicht mit ihren Kompositionen, ohne kenntlich zu machen, welches Stück von wem komponiert war. Und dass sie sich so verabschiedet, das hat mich berührt. Ich habe aus dieser Klavierkomposition eine winzig kleine Phrase verarbeitet in einem Stück, was wir danach hören, Das Pair. Und zum Abschluss eine großartige Uraufführung für heute Abend, über die ich mich sehr freue, als ich unseren Gast Mario Batkovic gefragt habe, ob er heute Abend mitarbeiten könnte. Da wusste ich noch gar nicht so viel über seine Kunst zu komponieren, weil es davon noch gar nicht so viele Aufnahmen gibt. Genau genommen gar keine. Und ich habe ihn ermutigt, das zu tun. Wir haben ja schon ein großartiges Stück von ihm gehört im ersten Set. Und heute, wie gesagt, erleben wir eine Uraufführung. Ich wünsche Ihnen viel Freude dann mit Abratio. Aber zuerst bitte ich noch einmal Noah Wildschut auf die Bühne für unseren Piazzolla. Applaus

0: Herzlichen Dank. Mario Batkovics Aberratio haben wir gehört zum ersten Mal. Wir haben es ja zum Glück aufgenommen und da kannst du deine Karriere als Orchesterkomponist damit beginnen. Auch an dich jetzt die Frage, wie kommt das? Ein paar Sachen hast du mir erzählt. Wir sind uns ja jetzt diese Woche zum ersten Mal begegnet. Ich kenne so ein bisschen deine Herkunft und zuerst kannte ich dich natürlich vom Akkordeon und habe ja vorhin gesagt, habe dann überraschend festgestellt, da gibt es plötzlich Orchesterstücke wie dieses zum Beispiel. Wo kommt das her, die klassische Musik und die Streicher?
1: Ja, also ich habe als erstes sehr viel umziehen müssen in meinem Leben und musste verschiedene Gesellschaften, also in Gesellschaftsformen leben eigentlich. Und
0: Piazzolla?
1: Ja, so ein bisschen, ja genau. Und jedes Mal, wenn ich irgendwo kam, hat man mir gesagt, was richtig und was falsch ist und sowas, auch mit der Musik. Bei den einen hat man zum Beispiel Hip-Hop gehört, bei den anderen Rock'n'Roll, bei den anderen Klassik. Und ich habe das nie verstanden, warum es alle diese Grenzen gab musikalisch. Und die wollte ich einfach nie haben. Und deswegen habe ich einfach immer versucht, in meiner Musik alle diese Einflüsse. Am Anfang habe ich zum Beispiel klassische Musik habe ich gar nicht gerne gehabt. Und dann hat mir mal mein Lehrer gesagt, du spielst aber klassische Musik, das ist Scarlatti. Und dann habe ich gesagt, ja, aber das kann doch nicht klassische Musik sein, das ist viel zu cool. Und dann musste ich mich meine erste CD kaufen mit 15 und das war Beethoven. Und dann habe ich gedacht, das kann auch nicht sein, das muss ein Synthesizer sein, weil das klingt so fantastisch und phänomenal. Und da habe ich zum ersten Mal verstanden, dass das echte Menschen spielen und keine Elektronik und dass die Leute vor 200, 300 Jahren doch nicht so dumm waren, wie ich gedacht habe, damals als Teenager. Und das hat sich alles so kombiniert zu dem, was ich eigentlich heute mache.
0: Wann hast du das erste Orchesterstück geschrieben?
1: Also das ist jetzt das erste richtig, aber ich habe natürlich, also ich komponiere viel, das Jahr waren es ja 5 Filme, aber meistens ist es ja so, dass man dann in mein Studio kommt oder dass es dann einzelne Auftritte gibt, auch mit Chören. Aber es ist wirklich so querbeet, also ich habe sehr gerne elektronische Musik, ich habe sehr gerne Heavy Metal, ich habe sehr gerne klassische Musik, zeitgenössische Musik und versuche das irgendwie unter einem Hut zu bringen oder besser, wie ich gesagt habe, das ist ja alles nur eigentlich Fantasie und ich versuche meine Fantasie in Materie umzuwandeln.
0: Fantastisch. Mario Batkovic. Wir hören ihn gleich nochmal mit einem wundervollen Solostück, mein liebstes Stück, das erste, was ich von dir gehört habe. Vorher ein Arrangement von einem Stück von John Hopkins. Ich kann mich erinnern, 2013 kam ein Album heraus von ihm, Immunity. Das habe ich mir gekauft und eingelegt. Da hat man noch CDs gehört. Und dann bauen sich so langsam elektronische Klänge auf und schichten sich atemberaubend und vielfarbig und es kommen Beats dazu und es kracht und es knirscht und es groovt und es wird immer schneller und dann kommt der 5. Track und dort hört alles auf und man hört nur ein Klavier. Und draußen regnet es zufällig, man hört die Mechanik des Klaviers fast lauter als die Töne und das Stück heißt Abandoned Window, ein Stück, was mich so viele Jahre schon begleitet und ich habe für diesen Abend heute mal versucht, daraus ein Orchesterstück zu arrangieren. Dann, wie gesagt, nochmal Quartäre. Und vom Mario Batkovic, dann springen wir nochmal 120 Jahre zurück und sehen, dass es tatsächlich gar nicht so große Unterschiede gibt. Wir werden gar nicht merken, wo wir im Zeittunnel sind, zu Bruckner. Ich freue mich heute, ein ganz besonderes Arrangement Ihnen vorzustellen, was ich auch durch Zufall entdeckt habe auf der Wikipedia-Seite dieser Sinfonie von Jules Gell, der vielleicht auch im Publikum ist, ein fantastischer Arrangeur, der große Sinfonien auf kleine Ensembles arrangiert. Von ihm also den Bruckner, der ist auch im Programm, weil Sibelius, den wir vorhin gehört haben, in dieser Uraufführung saß und über Tage, hat er niedergeschrieben, zu Tränen gerührt war. Ich wünsche Ihnen viel Freude jetzt mit dem Programm. Danke.

Herzlichen Dank. Vielen Dank auch an Jules Gale für dieses außergewöhnliche Arrangement. Man bräuchte nämlich weit über 120 MusikerInnen, um dieses Werk aufzuführen. So viel haben wir gar nicht, aber ich glaube, es klang fast danach. Wir sind am Ende dieser zweiten Live-Ausgabe von Schöne Töne und ich darf mich an dieser Stelle einmal recht herzlich bedanken bei Radio 1 für dieses außergewöhnliche Format, insbesondere bei Anja Kaspari und Frank Menzel. Natürlich beim Deutschen Symphonieorchester Berlin unter Ralf Suraschewski. Natürlich bei unseren Solisten Noah Wildschut und Mario Batkovic. Beim Ton, beim Licht und gute Freunde des Hauses Schöne Töne digital in Berlin. Und natürlich bei Ihnen, beim Publikum, vielen Dank, dass Sie donnerstags immer einschalten bei den schönen Tönen, dass Sie heute hier sind, dieses Format unterstützen. Es freut mich sehr, es hat große Freude gemacht. Es gibt noch ein letztes Stück. Das ist ein bisschen komponiert wie die Geschichte, die Mario Batkovic vorhin erzählt hat, dass Sie dort Hip-Hop gehört haben und dort dies und dort das. Ich habe es ein bisschen erweitert noch. Es gibt Zitate von Bach, von Brahms, von Elgar, von Haydn. Und das alles zusammen, es ist nicht ganz einfach zu spielen. Wenn wir hinten rauskommen, treffen wir uns bei Mario Batkovics großem Idol Beethoven. Und dann sind wir am Ende und viel Freude jetzt mit Urban Perfume.

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2: Um 3 Uhr mit Gabriela Kühne. Die USA werden laut Verteidigungsministerium etwa 5000 Soldaten aus Deutschland abziehen. Der Vollzug soll schrittweise über 6 bis 12 Monate erfolgen, sagte ein Sprecher des Pentagon. Aus Washington, Anne Schneider.
3: Er betonte, dies sei Teil einer Überprüfung der US-Truppenpräsenz in Europa und orientiere sich an den aktuellen militärischen Anforderungen. Dennoch bleibt Deutschland der wichtigste US-Militärstandort in Europa. Der Sender CBS berichtet, dass zentrale Einrichtungen wie die Air Base Ramstein sowie die US-Kommandos für Europa und Afrika bestehen bleiben. US-Präsident Donald Trump hatte schon vor einigen Tagen den Abzug angekündigt. Er erfolgt auch vor dem Hintergrund wachsender Spannungen zwischen Washington und Berlin.
2: US-Präsident Trump sorgt mit seiner Drohung, die Zölle auf Autos und Lastwagen erhöhen zu wollen, erneut für Streit. Die EU droht bereits mit Gegenmaßnahmen, falls der US-Präsident die Zollerhöhungen tatsächlich durchsetzt. Und Wirtschaftsexperten warnen vor erheblichen Folgen auf beiden Seiten. Aus der Nachrichtenredaktion Nils Hansen.
4: Höhere Zölle würden die europäischen Autobauer hart treffen und das in einer Lage, die ohnehin angespannt ist, heißt es vom Verband der Automobilindustrie. Ähnlich äußert sich der Deutsche Außenhandelsverband. Weitere Zollerhöhungen würden den transatlantischen Handel erheblich belasten. Obwohl sich die USA und die EU eigentlich auf Zölle in Höhe von 15% geeinigt haben, will Trump die Abgaben auf Autos und Lastwagen auf 25% erhöhen, weil sich die EU seiner Ansicht nach nicht an das Handelsabkommen hält. Inwiefern genau, ließ er aber offen.
2: Bundesfinanzminister Klingbeil drückt bei der geplanten Einkommensteuerreform aufs Tempo. Der Vizekanzler sagte der Süddeutschen Zeitung, er werde sein Reformkonzept in den kommenden Wochen vorlegen. Aus der Nachrichtenredaktion Ulrike Ufer.
5: Der SPD-Vorsitzende bekräftigte, geplant sei eine deutliche Entlastung kleinerer und mittlerer Einkommen. Wörtlich erklärte Klingbeil, diejenigen, die jeden Tag den Laden am Laufen halten, müssen am Ende mehr in der Tasche haben. Diese Entlastung müsse aber realistisch finanziert werden und Spitzenverdiener mit 6-stelligen Gehältern ihren Beitrag leisten. Kanzleramtschef Frei will nach eigenen Worten bei der geplanten Reform ebenfalls möglichst viele Steuerzahler entlasten. Frei sprach sich in der Neuen Osnabrücker Zeitung zugleich dagegen aus, diese als reine Umverteilung zu gestalten.
2: Das waren die Nachrichten. Das Wetter in Deutschland. Tagsüber anfangs sonnig, später von Westen her mit Wolken und teils kräftigen Schauern und einzelne Gewitter. Höchstwerte 21 bis 29 Grad, an der See kühler. Am Sonntag im Südosten zeitweise heiter, sonst Richtung Norden und im Bergland vereinzelt Schauer oder Gewitter bei 17 bis 30 Grad. Die Zeit, es ist gleich 3.03 Uhr.
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6: Hallo, ich freue mich, dass Sie dabei sind. Ja, morgen ist ja der 1. Mai und um dieses Datum herum, an dem weltweit für soziale Rechte und demokratische Werte demonstriert wird, da stellt sich für mich auch die Frage nach der politischen Kraft von Musik. Ja, und danach, inwiefern sie zur treibenden Kraft gesellschaftlicher Veränderungen werden kann. Ja, in welcher Wechselbeziehung stehen denn eigentlich Musik und Demokratie. Genau darüber habe ich am 3. Oktober 2024 mit der Musikwissenschaftlerin Professor Dr. Yvonne Wasserlos gesprochen. Ja, und nun zum 1. Mai will ich das Gespräch noch einmal aufgreifen. Gerade jetzt, wo Fragen nach gesellschaftlichem Zusammenhalt, ja, nach Protest und politischer Teilhabe wieder so präsent sind. Ja, und Sie werden erstaunt sein, wie eng Musik und gesellschaftlicher Wandel zusammenhängen. Gleich geht's los.
7: Einen schönen guten Abend.

0: schon sehr bereit. Was willst du dann tun, dass
1: man dich nicht dazu zählt? Ganz genau. Du musst gar nichts.
2: Die Sterne featuring Carsten Erobiek-Meyer mit dem Song Die besten Demokratien. Und wir sind momentan an einem Punkt angekommen, da wir nicht nur über die Qualität der Demokratie reden müssen, sondern auch darüber, inwiefern sie eine Zukunft hat. Denn die Demokratie als Staats- und Gesellschaftsform ist kein Garant auf Unveränderlichkeit. Sie muss stets neu ausgehandelt, gemeinsam erarbeitet und gelernt werden, sagt die Universitätsprofessorin Dr. Yvonne Wasserloos. Und Teil dieses Prozesses ist Musik. Denn Musik durchdringt die Gesellschaft wie kaum etwas anderes. Sie ist eine Ware, aber auch Kunst. Sie ist vor allem Ausdruck von Gefühlen. Musik kann Identitäten festigen, Normen und Werte transportieren. Über Musik funktioniert ein Zusammengehörigkeitsgefühl genauso wie soziale Distinktion. Und wegen all dessen ist sie in einer Wechselbeziehung zur Demokratie. Wie? Das versuche ich jetzt im Laufe der nächsten 2 Stunden zu klären, gemeinsam mit Yvonne Wasserloos. Denn die Musikwissenschaftlerin ist heute zu Gast bei Radio 1 und Expertin auf dem Gebiet. Hallo Frau Dr. Wasserloos, schön, dass Sie da sind.
3: Hallo Frau Gerd.
2: Sie haben 2014 mit der Schrift Musik und Staat habilitiert. 2021 übernahmen Sie die wissenschaftliche Leitung des Zentrums für verfemte Musik der Hochschule für Musik und Theater in Rostock. Und nun sind Sie die Leiterin des Arbeitsschwerpunkts Musik und Macht am Mozarteum in Salzburg. Um nur einige Stationen zu nennen. Zuletzt wurde der Band Nichts nützt dem Staat, so wie die Musik, die musikalische Performance des Staates von Ihnen herausgegeben. Es ist nicht zu übersehen. Die politische Musikgeschichte ist Ihr Thema. Wie kam das? Was fasziniert Sie am politischen Gehalt von Musik?
3: Das ist eigentlich etwas aus einer eigenen Erfahrung heraus, Musik gehört zu haben, vielleicht auch dazu getanzt zu haben, ohne genauer auf den Text zum Beispiel zu achten, was da eigentlich besungen wurde und dann vielleicht Jahre später festzustellen, das ist so ein bisschen der Auslöser gewesen, auf vielleicht einer Party zu Sunday Bloody Sunday von U2 getanzt und mitgesungen zu haben, ohne zu ahnen, dass da eben der Nordirland-Konflikt mit entsprechenden Terroranschlägen thematisiert wird. Und das war doch ein gewisses Erstaunen, wie man sich mitreißen lassen kann und wie ja vielleicht auch vielfältig Musik und ihre Aussagen sind.
2: Ja, das ist sehr interessant. Das kann man gut nachvollziehen, finde ich. Gerade bei dem Beispiel von U2, die sich ja immer in ihren Songtexten oder häufig in ihren Songtexten politisch auch geäußert haben. Dann will ich gleich mal zu Beginn die Frage stellen, ist Musik eigentlich laut Ihrer Meinung immer politisch? Also auch wenn sie nicht mit einer ausformulierten politischen Intention geschrieben wurde?
3: Das kommt auf den Gebrauch an. Also zunächst ist Musik ja eine Kunstform und auch Musik kann nur in Anführungsstrichen als ein Kunstwerk gehört werden, also als absolute Musik, wenn wir beispielsweise in die Kunstmusik schauen, eine Sinfonie, die vielleicht nur mit Klangästhetik arbeitet. Aber auch so etwas, was ohne politische Intention komponiert worden ist, geschrieben worden ist, kann durch den Gebrauch anderer natürlich instrumentalisiert und dann entsprechend politisiert werden.
2: Das heißt, es kommt doch auf die rezeptionsästhetische Seite an, beziehungsweise dann doch auch auf die Art, wie sie gemacht wurde?
3: Nicht unbedingt. Also es sind vielleicht einige Faktoren, die Musik anfälliger, wenn man das so bezeichnen will, macht, um sie entsprechend zu funktionalisieren, zu instrumentalisieren, beispielsweise Lieder mit Ohrwurmqualität, die einen Refrain haben, mit dem man schnell mitsingen kann in einer Gruppe. Dann gibt es sicherlich Musik, wenn wir da auch auf die Kunstmusik nochmal schauen, die atonal ist, die mit dem 12-Ton-System arbeitet, die sich nicht so leicht instrumentalisieren lässt, weil sie mit anderen Strukturen arbeitet.
4: Genau, darauf würde ich auch ganz gerne am Ende nochmal hinauskommen, was wir für unsere Demokratie vielleicht für Musik brauchen, um sie zu repräsentieren und vielleicht auch zu stützen. Nun wollen wir ja heute genau die Wechselbeziehung von Musik und Demokratie in Augenschein nehmen. Gibt es denn grundsätzlich Staats- oder Gesellschaftsformen, die sich als besonders empfänglich für die Wirkung von Musik zeigen? Also sind zum Beispiel der Einfluss und die Wichtigkeit von Musik in einer Diktatur größer als in der Demokratie? Oder ist es genau umgekehrt?
3: Also man kann das historisch betrachten, dass Diktaturen vor allen Dingen sehr darauf bedacht sind, vielleicht auch eine gewisse Furcht oder Angst vor Musik haben, indem sie sie permanent versuchen zu kontrollieren, vorzuschreiben, was gehört werden darf, wie eine Musik zu klingen hat. Weil man sich hier natürlich dieser Macht der Musik sehr bewusst ist, auch dieser nicht vorhersehbaren Macht. Also was löst Musik beim Hören in Menschen aus und kann sich vielleicht auch dadurch einen Protest regen, sich gegen einen Staat dann oder eine Diktatur zu wenden. Und das muss natürlich entsprechend unter Kontrolle gebracht werden. Demokratie arbeitet mit Werten wie Freiheit, einer der wichtigsten Werte. Und das ist natürlich ein abstrakteres Staatsverständnis, politisches Verständnis, was ja diese Freiheit ja immer wieder auch leben muss und dementsprechend auch die Musik ihre Freiheit lässt. Und das ist sicherlich etwas, wo dieser konkrete Zuschnitt von Musik für einen Staat nicht so gegeben ist wie in Diktaturen. Und das ist vielleicht auch etwas, worüber man diskutieren kann, warum Musik die Demokratie nicht so eindeutig verklanglichen kann, weil sie eben in etwas breiteren Dimensionen funktioniert.
4: Wenn ich Sie richtig verstanden habe, ist das der Unterschied vor allem, dass in der Diktatur die Musik einen Nutzen hat, also einen vorgefertigten Nutzen. Sie nutzt dem Staat und nicht dem Konsumenten quasi als Genuss oder so, sondern sie hat eine richtige Funktion, eine Intention. So habe ich es so ein bisschen verstanden.
3: Für beide. Also der Staat ist ja trotz allem auf die Bevölkerung angewiesen, dass die sich auch beispielsweise einer Ideologie anschließen oder einer staatlichen Idee. Und das muss ja dann entsprechend gestützt werden. Aber der Punkt ist wirklich, dass man versucht, in Diktaturen durch diese Musik für einen vielleicht eben auch Unrechtsstaat trotz allem zu faszinieren über Musik, dass die Bevölkerung sich diesem Staatsgedanken emotionalisiert anschließt und das nicht rational hinterfragt und eben vielleicht schneller drauf kommt, dass es ein Unrechtsstaat ist, der mit Gewaltherrschaft, mit Willkür agiert. Und diese Musik kann das Ganze einfach übertünchen. Und das ist so diese Verschleierungstaktik, diese Einwicklungstaktik, die man über Musik praktizieren kann, Staaten, politische Systeme, um im Endeffekt immer wieder die Bevölkerung hinter sich zu bringen.
4: Mhm. Nun reden wir heute über die Demokratie. Die ist ja schon etwas Abstraktes, also was man im Alltag erstmal für sich ausloten muss. Und die Wirkung von Musik, die scheint mir ja auch zunächst subjektiv und abstrakt zu sein. Wie kann man denn beides wissenschaftlich eingrenzen und auswerten?
3: Schwierig zu beantworten, weil genau wie Sie sagen, es ist jedes Musikerlebnis sehr subjektiv. Auch was wir hören, wie wir was hören, welchen eigenen Hörerfahrungen wir beispielsweise haben. Da würden Sie, wenn wir beide das gleiche Lied hören, vielleicht ganz andere Assoziationen auch haben, so aus dieser eigenen Hörgeschichte heraus, dass das relativ schwierig messbar ist. Man kann eher historisch drauf schauen, wie Musik Ereignisse, historische Ereignisse, politische Umbrüche begleitet hat, gestützt hat, unterstützt hat und da entsprechend eben sehen, wo haben sich Gruppierungen, Gruppen zusammengeschlossen, beispielsweise um gegen einen Staat zu protestieren, sodass man da sieht, das war schon auch ein wichtiger Faktor, um so einen Umbruch, vielleicht auch einen Umsturz, eine Revolution zu begleiten oder eben nochmal mit etwas mehr Energie zu versehen.
4: Genau, und in diese Historie steigen wir gleich ein. Nun reden wir beide heute von Popgeschichte. Das heißt, Musikgeschichte zuzüglich Zeitgeschehen ergibt Popgeschichte. Und mir scheint es auch abhängig von der jeweiligen Zeit zu sein, ob man Popsongs, die keinen dezidiert und politischen Aktivismus zum Thema haben, ob man diese dann rezeptionsästhetisch trotzdem als politisch wahrnimmt. Ein Beispiel, das mir dahingehend vorschwebt, in das wollen wir jetzt reinhören, in den Song Ich will Sparen von Sorry 3000, einer Band aus Halle und Leipzig, die nach eigener Aussage Realpop macht. Ja, und die Bezeichnung Realpop bezieht sich auf die Songtexte, die die Wirklichkeit einfach beschreiben, ohne sie großartig zu werten. Mehr dazu gleich.

Bahn. Von ihrem Album Grüße von der Überholspur. Sorry 3000 waren das mit dem Song Ich will sparen. Und meine Gesprächspartnerin ist die Expertin für den politischen Gehalt von Musik vom Salzburger Mozarteum, Professor Dr. Yvonne Wasserlos. In dem Song eben ist natürlich eine Gesellschafts- und vor allem Kapitalismuskritik herauszuhören, aber dennoch hört man keine Agitation und politischen Aktivismus. Noch hört man der Band das Wahlverhalten an oder die Gesinnung. Was man hört, ist, dass die Konsumgesellschaft beschrieben wird, sicherlich mit Witz, aber ohne Zynismus. Und man zeigt nicht mit dem Finger auf andere, sondern man zählt sich selbst dazu, ist also auch selbstkritisch. Nun sagen eben Sorry 3000, sie machen Realpop. Gibt es eigentlich nach Ihrer Einschätzung bestimmte musikalische Genres, die besonders häufig bemüht werden, um politische Inhalte zu transportieren? Also mir fällt da beispielsweise die Black Lives Matter Bewegung ein, die mit ihren Protesten vor allem nach dem Tod von George Floyd durch Polizeigewalt 2020 großflächig an Fahrt aufgenommen hatte. Mit diesem Soundtrack hier zum Beispiel.

0: Die Songs des Rap-Duos Run the Jewels gehörten zum sprichwörtlichen Soundtrack der Proteste. Und ja, Hip-Hop ist ja auch ein Genre, das sich traditionellerweise mit Wut und Protest assoziieren lässt. Wie ist Ihre Einschätzung als Musikwissenschaftlerin? Gibt es Genres, die sich für politische Statements besser eignen als andere?
1: Sicherlich alles, was zunächst mit Text arbeitet, also mit Texten, in denen über Sprache kommuniziert wird und eben nicht über die eigene Sprache der Musik. Hip-Hop, Rap sind natürlich Genres, die sehr textlastig sind, wo man in sehr kurzer Zeit, bleiben wir vielleicht mal bei diesem 3-Minuten-Format, sicherlich mehr Informationen und Aussagen unterbringen kann, als in den üblichen Songs, die mit Strophen und Refrains arbeiten, wo vielleicht dann eben auch Text nochmal wiederholt wird. Und so ist eben Hip-Hop, Rap natürlich auch als entsprechende Kultur, die kritisch agiert, die natürlich aber auch sehr beliebt ist in gewissen Altersgruppen. Etwas, was sehr schnell sich dadurch auch multiplizieren lässt. Und deshalb wäre meine Einschätzung prinzipiell, dass sich eher Lieder, kurze Formate eignen, um politische Aussagen zu treffen. Man kann ja auch sehr schnell einfach, in Anführungsstrichen, einfach einen Text neu schreiben, also einen beliebten Song umtextieren, mit einer neuen Aussage versehen. Aber die Melodie bleibt erhalten, weckt gleichzeitig Vertrauen. Und es geht ja letztlich dann auch darum, über politisch benutzte Songs, so würde ich es nennen, auch eine breite Öffentlichkeit schnell anzusprechen und Inhalte zu multiplizieren über entsprechende Medien, Internet, Radio oder Spotify, was auch immer man selbst hört. Also da gibt es die Möglichkeit, eben über solche Ansprachen relativ schnell Ideen zu publizieren und zu multiplizieren.
0: Haben Sie sowieso den Eindruck, dass sich das im Internetzeitalter geändert hat? Also gibt es da eine Zäsur, die man bemerken kann als Wissenschaftlerin?
1: Absolut. Zumindest kann jetzt auch jede auch Musik selbst produzieren, indem diese Software ja relativ kostengünstig oder sogar als Freeware zu nutzen ist. Wenn man sich ein bisschen einliest, ist jede die eigene Produzentin, der eigene Produzent. Das heißt, man muss nicht mehr in ein Tonstudio gehen, was finanziell einfach auch schon schwierig ist zu bewerkstelligen. Mhm. Und dadurch ist diese Musikproduktion per se einfach unglaublich in die Höhe geschnellt. Und dass man hier seine eigene Musik kreiert, ist die Möglichkeit, aber eben auch vielleicht schon vorhandene Musik einer anderen Bedeutung zuführt oder, wie ich gesagt habe, eben mit einem anderen Text belegt. Das ist alles viel leichter und vor allen Dingen schneller zu bewerkstelligen, als es vor dem Internetzeitalter der Fall war. Das ist auf jeden Fall ganz klar. Mhm.
0: Nun ist ja ein Schwerpunkt Ihrer Forschung die Aneignung von Musik durch rechtsextreme Gruppen und ihre propagandistischen Bemühungen. Zu dieser speziellen Thematik kommen wir auch noch später. Doch erstmal wollen wir vielleicht noch musikhistorisch anknüpfen. Wenn Sie jetzt an die deutsche Teilung denken, ein prägnanter Teil unserer Geschichte, welcher Song fällt Ihnen denn da ein?
1: Also etwas, was vielleicht vorab eher kritisch diese

0: Товарищ Эрих, между прочим, Верховный Совет не имеет ничего против гастролей господина Линденберга в ГДР.
1: Sonderzug nach Pankow, Udo Lindenberg. Ja, und am Ende hat man noch auf Russisch eine Art Bahnhofsdurchsage gehört, dass der Genosse Erich doch bitte dem Gastspiel von Herrn Lindenberg in der DDR zustimmen solle. Der oberste Sowjet hätte nichts dagegen, so der Wortlaut. Frau Wasserlos, ist das Faszinierende an dem Song, dass er tatsächlich eine Kommunikation freigeschaltet hat? Also ein Kulturprodukt machte Politik sozusagen, denn Lindenberg, so wie Sie eben gerade erzählt haben, ist ja in den Dialog mit Erich Honecker gegangen und durfte dann auch circa 8 Monate nach Erscheinen des Songs in der DDR auftreten. Sein einziges Konzert, soweit ich weiß, am 25. Oktober 1983 im Palast der Republik.
2: Also das ist sicherlich etwas, wo im Endeffekt hier auch durch diesen Song natürlich eine Öffentlichkeit auch erreicht worden ist. Erich Honecker musste darauf reagieren. Also Udo Lindenberg hat im Endeffekt natürlich auch durch seine eigene Popularität einen gewissen Druck vielleicht ausgeübt. Und Erich Honecker musste da eine Idee finden, dem Ganzen zu begegnen. Und das ist ja interessant, dass über diesen Song, aber sicherlich auch über die Positionen, die Lindenberg so auch immer wieder vertreten hat, so ein Dialog zustande gekommen ist. Und ob man vielleicht die zweite Idee dahinter verstanden hat, weil Lindenberg ja hier im Endeffekt eine Coverversion erstellt hat mit einem neuen Text, wäre vielleicht auch nochmal zu beleuchten, was das vielleicht auch für eine Rolle gespielt hat.
1: Was ist die zweite Idee?
2: Der Song, die Melodie, ist ein Stück von Glenn Miller, Chattanooga Choo Choo, von 1941. Also es ist eigentlich ein Instrumentalsong und Lindenberg hat das eben entsprechend als musikalische Grundlage, als diese Ebene benutzt, um da vielleicht auch noch eine gewisse Reminiszenz natürlich als politische Aussage mit hineinzunehmen, denn er verwendet US-amerikanische Musik, westliche Musik, um hier eben damals den obersten Menschen der DDR ein bisschen herauszufordern.
1: Mit dem Wissen, dass die Menschen in der DDR wahrscheinlich auch schon lieber Westmusik gehört haben.
2: Sicherlich auch. Und vielleicht eben der Versuch, etwas hier einzuschmuggeln und damit zu zeigen, viele haben Westfernsehen geschaut, Westradio gehört und kannten diese Musik sowieso.
1: Genau. Warum soll jemand überhaupt in der DDR spielen wollen, wenn es dort gar kein Publikum für ihn gibt? Das gab es ja offensichtlich.
2: Ganz genau. Und er hat es damit so ein bisschen entlarvt, dass eben diese penible Kontrolle oder eben diese Macht in der Hand halten wollen gar nicht so funktionierte, weil sich eben Menschen verselbstständigen und selber Lösungen finden, um eben auch da nochmal zu zeigen, man kann jetzt nicht alles und jeden kontrollieren, sondern es ist durchaus möglich, sich da eine vielleicht auch nur kleinen Raum an Freiheit oder an Selbstständigkeit zu schaffen. Und damit natürlich ist das auch ein gewisses politisches Statement, was jetzt in diesem Beispiel von Sonderzug nach Pankow sicherlich mitschwingt.
1: Mhm. Ein absolut geschichtsträchtiger Song, Sonderzug nach Pankow. Nicht nur in dem Song bittet Lindenberg den Staatsratsvorsitzenden um eine Auftrittsgenehmigung, sondern er tat das auch nochmal extra mit einem persönlichen Brief. Und dies gibt mir jetzt Anlass, einen Zeitsprung zu machen ins Jahr 2007. Es war die Zeit der Präsidentschaft von George W. Bush und an eben jenen Präsidenten verfasste auch die Musikerin Janelle

Monet einen Bittbrief in Songform. Mr. President heißt der Song und er ist ein sozialpolitischer Kommentar, der Menschen in politischen Machtpositionen allgemein dazu aufruft, Veränderungen in der Welt herbeizuführen. Ja, Janelle Monet klagt über mangelnde Bildung für Kinder, ein fehlendes Gesundheitssystem und über Armut. Sie fordert mächtige Persönlichkeiten auf, nicht so zu tun, als wäre alles in Ordnung. Der Präsident der USA solle sich doch bitte die Zeit nehmen, die Probleme zu erkennen, die direkt vor ihm liegen. Janelle Monáe, Mr. President.

0: Tokotronic mit Nie wieder Krieg. Ja, ein Song, der wohl überhaupt nicht auf die Weltlage bezogen war, als ihn Sänger Dirk von Lozo geschrieben hat. Er war wohl eher als eine Auseinandersetzung mit seinem Innenleben angelegt. Und doch hatte der Song eine enorme Wirkung für das Publikum, denn nur wenige Wochen nachdem das dazugehörige Album veröffentlicht wurde, gab es den Überfall von Russland auf die Ukraine und plötzlich, ja, stand der Krieg vor den Toren Europas. Nie wieder Krieg wurde also ein Wunschgedanke, der ziemlich konkret in die Köpfe einzog. Die Demokratie bietet ja im Gegensatz zu totalitären Staatsformen Raum zur freien künstlerischen Entfaltung. Zugleich haben Kunst und Musik aber auch das Potenzial, die Demokratie zu beleuchten und zu konsolidieren. Genau zu dieser Wechselbeziehung von Musik und Demokratie spreche ich mit Professor Dr. Yvonne Wasserlos. Hallo nochmal, Frau Wasserlos.
1: Hallo Frau Giert, grüß Sie.
0: Hallo. Ein alter Spruch lautet, wo man singt, da lass dich ruhig nieder, böse Menschen haben keine Lieder. Doch die Geschichte zeigte immer wieder, dass das leider nicht stimmt. Man muss sich nur die Art und Weise ansehen, wie die Nationalsozialisten damals Musik zu propagandistischen Zwecken eingesetzt haben. Ebenfalls deutlich wurde damals, dass Musik von totalitären Regimen kontrolliert und überwacht wird. Doch wie sieht denn der staatliche Gebrauch von Musik in einer Demokratie aus?
1: Es ist relativ offen und man will sich ja eben auch gegen diese Instrumentalisierung und diese Unfreiheit von Musik, die ja damit verbunden wäre, ja im Endeffekt richten, also oder damit entsprechend positionieren. Also das wäre ja genau das gleiche Handlungsmuster, wenn eine Demokratie sich eine Musik gibt, die sie vorschreibt, damit alle bessere Demokraten sind oder bleiben oder was auch immer. Sie kann es ja nur, wenn wir bei der Bundesrepublik bleiben, schaffen, Identität zu stiften. Und dafür existieren Nationalhymnen, die ja immer wieder einen Staat, der ebenso abstrakt ist, verklanglichen soll und in dem entsprechende Werte vermittelt werden. Was man ja sehr deutlich anhand der Geschichte der deutschen Nationalhymne und der entsprechenden Strophe, die gesungen oder eben nicht mehr gesungen wird, ja auch sehr klar nachvollziehen kann, welche Werte ein Staat nach außen tragen will.
0: Und wenn ich richtig informiert bin, haben Sie geforscht zu den Beerdigungen von Staatsmitgliedern, dass es da Unterschiede gibt zum Nationalsozialismus und zu der Weimarer Republik. Mhm. Können Sie das vielleicht kurz zusammenfassen, dass man daran schon auch einen Gebrauch von Musik bei festlichen Angelegenheiten sieht?
1: Und man kann da jetzt im Vergleich zum Beispiel zur Weimarer Republik und der Bundesrepublik sehen, dass das der musikalische Charakter natürlich auch die Aussage bestimmt oder die Auswahl der Kompositionen bestimmt, wie man sich nach außen präsentieren will als Staat. Und wenn es bleibt, bleiben wir bei dem Beispiel in der NS-Diktatur immer wieder auf sehr, ja, quasi so ein Kanon, ein Repertoire von Beethoven und Wagner hinausläuft. Und eben das Deutsche natürlich, das Germanische vielleicht auch dann noch ganz besonders mit in diese Musik einfließt und nach außen zelebriert wird. So versucht man natürlich nach 1945 und mit der Gründung der Bundesrepublik zu zeigen, dass man sich von diesem NS-Staat, von diesem Unrecht, von diesem Gewaltstaat distanziert und versucht sich ja neu aufzustellen als eine Demokratie, die entsprechend auch versucht, aus dieser Isolation herauszutreten, den natürlich auch das NS-System verursacht hat. Und so konnte man beispielsweise, das hatte ich untersucht, beim Staatsbegräbnis für Konrad Adenauer 1967 feststellen, dass die ausgewählte Musik ganz breit aufgestellt war. Viele internationale Komponisten, waren auch nur Komponisten, zu zeigen, wir wollen ja auch wieder den Anschluss an die Staatenwelt schaffen und nicht dieses Deutsche so hervortreten lassen. Und das ist, wie gesagt, so ein Moment von Repräsentation. Wie will dieser Staat weiter agieren? Wie versteht er sich? Demokratische Werte jetzt, breite Werte, multikulturelle Werte vielleicht auch vertreten, und das soll diese Musik natürlich widerspiegeln.
0: Wer hätte das gedacht, dass bei so einer Inszenierung auch die Musik eine sehr, sehr tragende Rolle spielt? Ich hatte eben schon erwähnt, totalitäre Regime versuchen stets, die Musikkultur zu kontrollieren und zu überwachen, da die Wirkmacht, die Musik haben kann, sehr groß ist. Wie groß die Macht ist, davon konnte sich die sowjetische Staatsführung überzeugen, als sie unter Androhung von drakonischen Strafen der Bevölkerung des Baltikums verboten hat, weiterhin ihre alten Volkslieder anstatt die sowjetischen Lieder zu singen. Der Protest des Baltikums mündete in den Jahren 1987 bis 1991 in der sogenannten Singenden Revolution. Warum, Frau Dr. Wasserlos, ist gerade Musik ein so starkes Instrument der Macht?
1: Also im Fall der Singenden Revolution im Baltikum ging es eben darum, einerseits natürlich durch die eigene Musikkultur zu zeigen, dass man ein eigentlich unabhängiges Land ist, die baltischen Staaten, weil sie ja annektiert worden sind durch die Sowjetunion, eine Zwangsannexion. Und dagegen versucht man sich natürlich permanent zu stellen, nicht mit Waffen oder mit unbedingt Demonstrationen, sondern auf einer sehr friedlichen Metaebene, wie es erstmal so scheint, dass man also seine eigenen Lieder wieder singt, um damit ein Zeichen zu setzen. Aber entscheidend ist auch der Moment des Singens, des gemeinschaftlichen Singens, weil durch das gemeinsame Singen Vergemeinschaftung passiert und erwirkt wird. Man singt ein Lied, was vielleicht Allgemeingut ist, einer Nation, eines Landes, und schon fühlt man sich miteinander verbunden. Und es war damals in den baltischen Staaten der Fall, dass man dann ja auch als große Menge auf die Straße geht. Es gab Menschenketten, die man dort über viele Kilometer aufgebaut hat. Und der Gedanke auch dahinter war, diese Riesenmasse kann nicht verhaftet werden. Also alle abzuführen und in ein Gefängnis zu stecken, war ja auch unmöglich. Und das wäre natürlich auch eine Begründung gewesen. Jemand singt, wird deshalb verhaftet, ist der eine Punkt. Und das war etwas, wo ein sehr weicher Faktor der Musik im Endeffekt gewirkt hat. Also zu protestieren, ohne im Endeffekt zu artikulieren, dass man sich damit gegen die Besatzungsmacht, so würde ich es bezeichnen, stellt, sondern damit klar macht, wir haben unsere eigene Kultur, wir wollen uns nicht länger vereinnahmen lassen.
0: Mhm. Das heißt, Musik hat viel Macht, aber nicht auf den ersten Blick. Es ist eine unsichtbare Macht.
1: Das macht es eben so spannend. Also diese Ambivalenz der Musik, Unsagbares damit sagen zu können, unsagbar in dem Sinne, dass es verboten wäre, wenn man es wirklich ausspricht mit Worten. Aber ebenso auf einer Ebene das Ganze zu verhandeln, die nicht sanktionierbar ist auf den ersten Blick. Und ähnlich wie auch bei dem Lindenberg-Beispiel mit Glenn Miller gibt es immer noch weitere Ebenen darunter, die man auch erstmal verstehen muss. Also es braucht ein gewisses Vorwissen, um vielleicht dann noch solche Zitate, Anspielungen zu verstehen. Und auch darüber kann man kommunizieren, so quasi mit Codes, mit Insiderwissen, ohne dass jemand von außen das so ganz durchdringt und versteht, was da eigentlich gerade passiert.
0: Sagt die Professorin für Musikwissenschaft am Mozarteum, Dr. Yvonne Wasserlos, eine der führenden Expertinnen zum Thema Musik und Macht. Gleich sprechen wir weiter. In der nächsten Stunde soll es unter anderem um den Fall L'Amour Toujours von DJ Gigi D'Agostino gehen und mit welchem Phänomen wir es dahingehend eigentlich zu tun haben. Bis dahin hören wir noch einen Song von Michelle Ndegeocello, die, ja, Musikerin widmete ihr letztes Album dem New Yorker Autor und, ja, Stimme der afroamerikanischen Bürgerrechtsbewegung James Baldwin und veröffentlichte Songs über, ja, Rassismus, Religion, Konservativismus und Sexualität, die durch seine Schriften inspiriert sind, so wie der folgende Song.

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2: Um 4 Uhr mit Gabriela Kühne. Das US-Verteidigungsministerium hat angekündigt, etwa 5000 Soldaten aus Deutschland abzuziehen. Solche Drohungen hat es ja seit der ersten Amtszeit von Präsident Trump gegeben. Unsere Washington-Korrespondentin Anne Schneider zu der Frage, wie ernst der jetzige Schritt zu nehmen ist.
3: Ich denke, dass man die Drohung diesmal deutlich ernster nehmen muss als früher. In Trumps erster Amtszeit hatte ja das Verteidigungsministerium den Abzug gebremst. Dann ist Joe Biden an die Macht gekommen und hat das Ganze wieder gestoppt. Jetzt liegt aber eine Entscheidung des Pentagon vor, inklusive einem konkreten Zeitplan für den Abzug, nämlich 6 bis 12 Monate. Die Medien hier in den USA werten das auch ganz klar als politisches Signal, eben wegen der immer weiter wachsenden Spannung zwischen Trump und den Europäischen Verbündeten in Sachen Irankrieg.
2: US-Präsident Trump sorgt mit seiner Drohung, die Zölle auf Autos und Lastwagen erhöhen zu wollen, erneut für Streit. Die EU droht bereits mit Gegenmaßnahmen, falls der US-Präsident die Zollerhöhungen tatsächlich durchsetzt, und Wirtschaftsexperten warnen vor erheblichen Folgen auf beiden Seiten. Aus der Nachrichtenredaktion Nils Hansen.
4: Höhere Zölle würden die europäischen Autobauer hart treffen. Und das in einer Lage, die ohnehin angespannt ist, heißt es vom Verband der Automobilindustrie. Ähnlich äußert sich der Deutsche Außenhandelsverband. Weitere Zollerhöhungen würden den transatlantischen Handel erheblich belasten. Obwohl sich die USA und die EU eigentlich auf Zölle in Höhe von 15% geeinigt haben, will Trump die Abgaben auf Autos und Lastwagen auf 25% erhöhen, weil sich die EU seiner Ansicht nach nicht an das Handelsabkommen hält. Inwiefern genau, ließ er aber offen.
2: Bundesfinanzminister Klingbeil drückt bei der geplanten Einkommensteuerreform aufs Tempo. Der Vizekanzler sagte der Süddeutschen Zeitung, er werde sein Reformkonzept in den kommenden Wochen vorlegen. Aus der Nachrichtenredaktion Ulrike Ufer.
5: Der SPD-Vorsitzende bekräftigte, geplant sei eine deutliche Entlastung kleinerer und mittlerer Einkommen. Wörtlich erklärte Klingbeil, diejenigen, die jeden Tag den Laden am Laufen halten, müssen am Ende mehr in der Tasche haben. Diese Entlastung müsse aber realistisch finanziert werden und Spitzenverdiener mit 6-stelligen Gehältern ihren Beitrag leisten. Kanzleramtschef Frei will nach eigenen Worten bei der geplanten Reform ebenfalls möglichst viele Steuerzahler entlasten. Frei sprach sich in der Neuen Osnabrücker Zeitung zugleich dagegen aus, diese als reine Umverteilung zu gestalten.
2: Das waren die Nachrichten. Das Wetter in Deutschland. Tagsüber anfangs sonnig, später von Westen her mehr Wolken und teils kräftige Schauer und einzelne Gewitter. Höchstwerte 21 bis 29 Grad an der See, kühler. Am Sonntag im Südosten zeitweise heiter, sonst Richtung Norden und im Bergland vereinzelt Schauer oder Gewitter bei 17 bis 30 Grad. Es ist 4 Uhr.
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6: Hallo und willkommen zur zweiten Stunde zum Thema Demokratie und Musik. Ich spreche gleich weiter mit Professor Dr. Yvonne Wasserlos, der führenden Expertin zum Thema Macht und Musik.

0: Хорошо, Jeremien. Ein Song der russischen Kultband Kino war das. Ein Song, der auf Deutsch übersetzt so viel heißt wie Ich will Veränderung, ich will den Wandel, der während der Perestroika-Ära geschrieben wurde. Gehört hier auf Radio 1. Und weiterhin mit mir im Gespräch ist die Professorin für Musikwissenschaft Yvonne Wasserlos. Hallo Frau Wasserlos nochmal.
1: Hallo Frau Gerd.
0: Der Sänger von Kino, Viktor Tsoi, ist einer der bekanntesten Musiker und Teenie-Idole Russlands, der im postsowjetischen Raum, also auch in Belarus, noch nach dessen Tod 1990 weiterhin sehr beliebt blieb. In Belarus jedenfalls, vor allem in Minsk, wurde der eben gehörte Song 2020 die Hymne der Proteste, die sich gegen Lukaschenko und seine Scheinwahlen richteten. Die Proteste inklusive der Aufführungen dieses Liedes wurden mit massiver Polizeigewalt bekämpft und hatten Folter und Gefängnisstrafen zur Folge. Frau Dr. Wasserlos, wir, die wir in einer Demokratie leben, wir können uns doch das eigentlich überhaupt nicht vorstellen, dass man wegen eines vergleichsweise harmlosen Liedes ins Gefängnis kommen kann und gefoltert wird. Denn der Song Text, der ist ja nicht verroht oder der ruft auch nicht zur Gewalt oder zu irgendeiner politischen Handlung auf.
1: Das ist aber genau diese unsichtbare Ebene, die damit ja kommuniziert wird, zu protestieren oder vielleicht dann eben auch nochmal über diese Wiederaufführung eines Songs einer Sowjetband darauf hinzuweisen, dass solche Strukturen eben auch weiterhin noch existieren. Also man hat so diese historische Linie hin zur Sowjetdiktatur gezogen und das ist natürlich etwas, was in Belarus entsprechend kritisch oder als No-Go aufgefasst wird. Und hier scheint man eine Gefahr zu sehen, sodass das A nicht thematisiert werden darf, dass dieses Singen dieses Liedes schon ein, in Anführungsstrichen, Verbrechen bedeutet. Und dass man gleich versucht, ja, so ein Aufrühren damit im Keim zu ersticken, indem dann Menschen abgeführt werden und bestraft werden dafür, dass sie diese Musik gesungen haben. Wahrscheinlich dann eben mit diesem sehr starken Gewaltpotenzial, weil man nicht so richtig von regierenden Seite verstehen konnte, was da passiert. Und dann hat man im Endeffekt das sehr radikal, sehr brachial, sehr roh natürlich versucht zu erledigen, beziehungsweise sich dieser Menschen zu entledigen, in Anführungsstrichen, die damit auf die Straße gegangen sind.
0: Ja, und wie sehr es Lukaschenko und seinen Unterstützer Putin geärgert hat, dass der beliebte Viktor Tsoi und die Band Kino von den Protestierenden vereinnahmt wurde. Ja, das wurde auch deutlich, als anlässlich des Jahrestages des russischen Angriffskrieges auf die Ukraine am 22. Februar 2023 Putin eine Rede hielt und den Angriffskrieg gegen die Ukraine vor seinem Volk verteidigte. Bei dieser Massenkundgebung ließ er nun seinerseits einen Song von Viktor Tsoi spielen. Und zwar den Song Grupa Krovi, zu Deutsch Blutgruppe. Ja. Und den kaperte Putin also damit für seine Zwecke. Tsoi schrieb den Song eigentlich als Protestsong gegen den sowjetischen Krieg in Afghanistan 1987. Ja, aber darauf nahm Putin keine Rücksicht, beziehungsweise wollte er den Song einfach für sich umdeuten, beziehungsweise findet hier ein Framing eines Songs auch der Aura und Wirkung eines Künstlers von staatlicher Seite statt, oder Frau Dr. Wasserlos?
1: Absolut, also dieses Framing und Reframing bedeutet ja im Endeffekt, wie Sie gesagt haben, erstmal Musik in dem Fall zu kapern, sie umzudeuten, für eigene Zwecke zu benutzen, zu missbrauchen. Und damit natürlich auch nochmal eine neue Deutung einzuführen. Also die alte im Endeffekt versuchen abzulegen und zu entkontextualisieren und die eigene Meinung darüber zu kommunizieren. Und das funktioniert sehr gut in Anführungsstrichen bei Musik, die schon lange etabliert ist, die vielleicht weit verbreitet ist, wo Menschen gleich einen Wiedererkennungseffekt haben. Und da dann eine neue Aussage drauf zu legen, ist so ein typischer Mechanismus, um gerade politische Botschaften nochmal stärker verbreiten zu können, weil auch das Memorieren im Kopf durch diese vertraute Melodie viel, viel stärker funktioniert und dann ist nur der Text neu und das bleibt einfach im Kopf hängen.
0: Ein System, das wir ja gerade in Deutschland auch erlebt haben. Das haben wir erlebt, als der Song L'amour toujours von DJ Gigi D'Agostino von BesucherInnen der Ponybar auf Sylt rechtsextremistisch umgedichtet wurde. Ja, und dazu gleich mehr.

0: Auch Frankreich wird nicht von dunklen politischen Kapiteln verschont, wie wir wissen, als im Mai 2014 die Europawahlen in Frankreich stattfanden, hat der Front National von Marine Le Pen die meisten Stimmen erhalten. Ja, ein schauerlicher Moment, der den Musiker Benjamin Biolay dazu brachte, den eben gehörten Song zu schreiben. Le Fol Noir. Der schwarze Schwarm oder der schwarze Flug bzw. Flügel. Biolay samplet in dem Song das Lied des französischen Widerstandes, der Résistance, das Lied der Partisanen. Ja, und im Refrain übernimmt er dann auch die erste Zeile des Liedes, die übersetzt so viel heißt wie: Freund, hörst du den schwarzen Flug des Raben über der Ebene? Ein poetisches Appellieren daran, gewahrt zu werden, dass die Rechtspopulisten erstarkt sind. Mit mir im Gespräch am heutigen Radio Day ist die Musikwissenschaftlerin und Expertin für die politische Macht von Musik, Dr. Yvonne Wasserlos. Hallo, Frau Wasserlos.
1: Hallo, Frau Biat. Hallo.
0: Der Musiker Benjamin Biolay hat also hier in seinem Song das Lied der Partisanen gekapert. Und das geht natürlich auch auf der anderen Seite. Wir waren gerade bei dem Thema, dass Anfang des Jahres eine Gruppe von BesucherInnen der Sylter Ponybar den Song L'amour toujours von DJ Gigi D'Agostino gekapert haben, um ihn rechtsextremistisch bzw. fremdenfeindlich umzudichten. Gleiches geschah ja erst kürzlich nach der Landtagswahl in Brandenburg mit dem Song Das geht ab von dem Hip-Hop-Duo Die Atzen, den Teile der AfD-Anhängerschaft mit fremdenfeindlichen Parolen umgedeutet haben. Frau Wasserlos, werden wir da Zeugen einer neuen Mode? Ist das eine neue Methodik?
2: Das ist es auf jeden Fall in dem Sinne, dass man sich dieser Möglichkeit jetzt immer bewusster wird und auch sehr spontan sich solche Situationen ergeben. Musikgeschichtlich ist dieses Prozedere wirklich Jahrhunderte alt. Also es hat schon immer eben diese, durch Neutextierung auf bekannte Melodien, es geht bis zum Minnesang zurück ins Mittelalter, immer wieder eben den Gebrauch von Musik gegeben, um neue, häufig auch vielleicht Informationen zu verbreiten. Und das ist also etwas, was jetzt vielleicht in den letzten Jahren aber stärker im politischen Kontext nochmal in Gebrauch gekommen ist, um ja eben aber auch das relativ schnell selbstständig, eigenständig machen zu können, weil es relativ unkompliziert zu handhaben ist.
0: Das Hip-Hop-Duo Die Atzen haben ja meiner Meinung nach ziemlich gut reagiert. Sie haben Akteure und Anlass nicht nochmal erwähnt in ihrer Stellungnahme, sondern einen schlichten Post abgesetzt, der da lautet: Nur die Ostkurve von Hertha BSC und SpongeBob dürften ihre Songs covern. Doch gegen rechtsextreme Bemühungen, die Demokratie zu schwächen, müssen doch noch weitere Dinge möglich sein, oder?
2: Das ist das Problem. Also nimmt man das jetzt auf und wendet sich dagegen oder versucht man das erstmal dem Ganzen nicht so eine Riesenaufmerksamkeit auch noch gleichzeitig zu schenken? Denn wenn man jetzt das Ganze nochmal weiter kommentiert, dann bleibt ja dieser Vorfall trotzdem weiter präsent. Also es ist ein gewisses Dilemma, in dem sich da sicherlich auch Künstler, Künstlerinnen befinden, wie man mit solchen Umdeutungen, mit solchem Missbrauch von Musik sicherlich umgeht. Und solange vielleicht, auch wenn man jetzt auf die rechtsextreme Szene beispielsweise da nochmal schaut, keine Parolen geschwungen werden, sondern vielleicht auch nur mit Bildern, über Videos mit entsprechender Musik unterlegt, gearbeitet wird, ist es schwer, da entsprechende Sanktionen auch zu verhängen, weil ja die Aussage nicht so eindeutig ist. Und das ist eben diese Masche, etwas zu sagen, ohne etwas zu sagen. Und das ist durchaus ein Problem, wo dieser Verführungscharakter der Musik oder das Verführungspotenzial von Musik eine ganz große Rolle spielt.
0: Und zu diesem Thema haben Sie, wie ich aus Ihrem Aufsatz über die Reinszenierung von Rechtsextremen durch Filmmusiken weiß, ja auch das Phänomen beleuchtet, dass als rechtsextrem eingeschätzte Organisationen, darunter die Identitäre Bewegung, Filmmusiken für ihre propagandistischen Videos kapern. Also Musiken wie diese hier.

0: Das ist Musik, komponiert von Hans Zimmer für den Film Inception von Christopher Nolan aus dem Jahr 2010, der in Frankreich von der identitären Bewegung für eigene Videos genutzt wurde, richtig?
1: Ganz genau, da kam um das Jahr 2010 ein Video heraus, auf dem oder in dem junge Menschen die Gegenwart anprangern, ihre Unzufriedenheit, also sich vor allen Dingen aber auch gegen Geflüchtete richtete und so ein Rundumschlag im Endeffekt passierte, auch schon sehr ausgrenzende, radikale Haltung thematisiert wurden. Und unten drunter hört man diesen Track von Hans Zimmer, in dem auch die Funktionalität von Filmmusik natürlich hier sehr bewusst eingesetzt worden ist. Filmmusik muss in Sekundenbruchteile Emotionen vermitteln, hat deshalb eine entsprechende Kompositionsstruktur und soll ja vor allen Dingen immer wieder auch ganz stark emotionalisieren. Und das ist so ein Zugang, den sich vor allen Dingen die rechtsextremen Szenen über oder diese identitären Bewegungen auch immer wieder versuchen zu schaffen, indem sie diese Musik nutzen und eben vor allen Dingen Musik nutzen, die ja wie bei Inception aus großen Kinoschlagern stammt. Also nicht nur damit
0: sagen, der hat rund 800 Millionen US-Dollar eingespielt. Ist ein erfolgreicher Film der Hollywood-Produktionsfirma Warner Bros. Und man kann also sagen, dass er bei dieser Masse an Rezipienten zum Mainstream gerechnet werden kann. Ist das der Plan von rechtsextremen Gruppierungen, Musik zu benutzen, mit der sie an den Mainstream andocken können?
1: Das ist eben diese neue Qualität, in Anführungsstrichen, neue Dimension, die um 2010, 2011 aufkommt. Einerseits sich eben hier mit solcher Filmmusik, sehr vertrauter Musik zu bedienen, die eben viele im Kino gehört und gesehen haben, wenn sie einen Film gesehen haben. Gleichzeitig aber auch zu zeigen, man rückt ja auf die Mitte zu. Man versteht sich selbst als Mainstream. Also das Extreme soll zunehmend moderiert werden. Und das ist der zweite Gedanke, der dahinter steht. Und viele, die vielleicht nicht jetzt vorinformiert sind, hören das. Und auf einmal werden rechtsextreme, auch linksextreme Haltungen nicht mehr so, in Anführungsstrichen, schlimm wahrgenommen, weil das Ganze ja durch die Musik ein bisschen weich gespült wird. Und natürlich auch eine gewisse Anschlussfähigkeit damit erzeugt werden soll.
0: Ja, und zudem ist diese Musik ja instrumental, wirkt also anders als beim Rechtsrock zum Beispiel. Da sind die Songs ja meist martialisch und auch mit brutalen Texten versehen. Hier wird also auf Affekte der instrumentalen Musik gesetzt, ne?
1: Absolut. Also diese Musik soll etwas auslösen, soll vielleicht aber auch die Botschaft nochmal, die da kommuniziert wird, auch nochmal unterstreichen. Häufig sieht man sonst in anderen Videos der identitären Bewegung oder hört man Musik, die sehr heroisch klingt, um auch zu zeigen, hier unser Auftrag, also die haben ja so eine Art Sendungsbewusstsein, der wird also wirklich auch als heldenhaftes Agieren in dieser Zeit inszeniert über diese Musik. Und das ist genau etwas, man will sich inszenieren und aus dieser Nische herauskommen, die ja häufig dann durch Rechtsrock, durch entsprechend harschen, harten Sound mit Texten, die man auch teilweise nicht richtig versteht, daraus will man ja herauskommen. Man will sich ja anschlussfähig inszenieren und dafür braucht man Mainstream-Musik.
0: Eine besorgniserregende Entwicklung, muss man ja so attestieren. Und da wir von Mainstream und Hollywood sprachen, bietet sich natürlich noch eine Thematik an, über die wir im Rahmen der Wechselbeziehung von Demokratie und Musik reden können. Und dafür gehen wir ins Jahr 1945, ins besiegte Deutschland. Die Alliierten sorgten nicht nur für den Neuaufbau des Landes, sondern auch für eine sogenannte Re-Education der hiesigen Bevölkerung zu Demokraten. Welche Rolle dieses kleine Liedchen hier dabei spielt, das hören wir gleich von Dr. Yvonne Wasserlos.

1945 sang Frank Sinatra The House I Live In. Ein Song, ja, der auch Teil eines gleichnamigen Hollywood-Films war, in dem Sinatra Zeuge einer antisemitischen Handlung von Schuljungen wird. Erklärt dann diese Schuljungen und damit natürlich alle, die den Film sehen und den Song hören, darüber auf, dass nur dumme Menschen wie Nazis Religion als

0: den Leistungsanteil dieses oder anderer Popsongs jener Jahre ein? Wie hoch war die Wirkung beim Prozess der Entnazifizierung Deutschlands nach 1945?
1: Also es war ein Versuch, mehr nicht, würde ich das entsprechend einschätzen, demokratische Werte zunächst über Musik, über Text zu vermitteln. Hier wird natürlich jetzt hauptsächlich bei Sinatra die Demokratie, das demokratische System der USA glorifiziert, besungen, das sich ja entsprechend auch als neues System in der späteren Bundesrepublik etablieren sollte. Und Musik sollte helfen, natürlich die deutsche Bevölkerung zu demokratisieren, zu Demokraten, Demokratinnen umzuerziehen in diesem Re-Education-Programm, um ja irgendwo diesen Neuanfang zu wagen. Also man musste versuchen, ähnlich wie bei den Nationalsozialisten, durch eine Art Gehirnwäsche dieses Gedankengut, diese Ideologie auf einer emotionalen Ebene auszuradieren, quasi auf die Festplatte löschen, um etwas Neues installieren zu können. Aber die Wirkung ist natürlich schwer zu messen. Man hat im Endeffekt festgestellt, wenn auch solche Lieder oder entsprechende Produktionen im Kino liefen, wo die deutsche Bevölkerung dann auch aufgefordert wurde, sich das anzusehen, dass das mehr Abneigung auslöste, weil man sich natürlich sowieso nach der Kriegsniederlage gedemütigt sah und diese neuen Ideen erstmal auf Ablehnung stießen.
0: Trotzdem waren diese Songs eben der Versuch, die Demokratie als attraktiv erscheinen zu lassen. Also Songs aus den USA in den 50er Jahren. Der Kulturtheoretiker Dietrich Dietrichsen nannte diese Phase die heroischen Jahre der Popmusik. Da war Musik Teil des Aufbruchs und des Widerstandes. Und diese Songs, die hatten also einen ja gewissen Anteil, die Demokratie als attraktiv auszustellen. Songs, die derzeit die Demokratie verteidigen oder sie zumindest ins Gespräch bringen, ja, da fallen mir zwei Songs ein dazu, die etwas aktueller sind, zum Beispiel Oktober in Europa von der Antilopengang und zum anderen auch von KIZ Frieden. Beide Formationen sind im Hip-Hop verortet, doch beide Songs sind ja recht unterschiedlich. Das Gemeinsame ist, würde ich sagen, dass jeweils alle drei Mitglieder der jeweiligen Formation zu Wort kommen in den Songs und dass es in beiden Songs auch dezidiert um die Reaktionen Deutschlands geht, bezogen auf den Krieg in Israel und Gaza als auch in der Ukraine.

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0: Frieden von KIZ und davor gehört Oktober in Europa von der Antilopengang. Frau Dr. Wasserlos, Sie als Musikwissenschaftlerin, wie würden Sie denn diese beiden Songs rein ästhetisch beurteilen? Wie sind sie gemacht?
1: Also sie haben sehr unterschiedliche Zugänge zu dem, was sie aussagen wollen oder aussagen sollen. Also interessant bei der Antilopengang ist diese Vermischung im Endeffekt durch diesen Sound von Streichern oder Streichquartett vielleicht sogar, was immer natürlich auch gleich so Assoziationen an die Hochkultur zeigt, dass da eine gewisse, ja, vielleicht so eine Tiefe auch entsprechend mit hineingebracht wird. Auch Rap natürlich in dem Fall bei beiden lädt nicht unbedingt zum Mitsingen ein, eigentlich kaum, so dass eben hier nochmal auch wieder die Aussage ganz stark im Vordergrund steht. Und die Antilopengang natürlich auch einen sehr düsteren Charakter durch diese Machart, diese liegenden Streichersounds auch produziert und damit ja vielleicht auch diese Ereignisse nach dem 7. Oktober 2023 nochmal auch in eine sehr dunkle, depressive, in ein Echo quasi gießt.
0: Und transportieren die Streicher nicht auch ein gewisses Pathos? An welche Gefühle der Hörerschaft soll denn dieses Pathos irgendwie appellieren? Betroffenheit, Mitgefühl?
1: Das ist jetzt eben die Frage. Das ist schon ganz spannend, wie Sie die Streicher hören und wie ich die höre. Das ist aber auch genauso im Sinne von Kunst. Die ist ja immer deutungsoffen eigentlich. Und vielleicht empfinden das einige eher als pathetisch, andere eben als melancholisch, depressiv. Also da werden ja solche musikalische Muster mit eingeführt, die da etwas auslösen sollen. Das kann natürlich auch ablehnender Art sein, dass man sagt, hier wird etwas pathetisch dargestellt, was ja im Endeffekt mit Gewalt und mit Sterben zu tun hat, auch alles, was danach folgt. Das muss man ganz anders aufarbeiten. Also das ist aber eben diese Macht der Musik, diese Ambivalenz, die sie in sich trägt und im Grunde ja wirklich unfassbar ist und bleibt.
0: Also die Antilopengang arbeitet mit einem Text, der sehr ernst ist, so wie Sie es ja auch gerade schon gesagt haben. Frieden von KIZ hingegen, ja, da ist man mit Ironie und ein bisschen Zweideutigkeit konfrontiert. So ist man es ja auch von der Formation gewöhnt. Wie würden Sie diesen Song einschätzen?
1: Also das stimmt schon, er ist deutlich direkter, auch viel, viel rhythmischer als jetzt vielleicht dieses etwas Getragenere, was die Antilopengang als Sound oder als Charakter gewählt hat. Dann ist es vielleicht auch ein bisschen deutlicher, eine Aussage vielleicht auch ganz klar zu zeigen, wenn zum Schluss dann der Kinderchor noch mit einsetzt, dass man hier auch die Betroffenen, in dem Sinne die junge Generation, die ja die Zukunft darstellt, noch mit hineinholt als zukünftige Akteure, Akteurinnen, die ja davon betroffen sind, von allem, was gerade an Problemen und schwierigen Situationen in der Welt agiert. Und hier so das vielleicht etwas erwartbarer und direkter kommuniziert wird, was die Aussage ist, eben von Frieden zu träumen. Und diese Zeile, wir träumen von Frieden, die wird ja relativ klar auch immer wieder hervorgehoben, indem da diese Musik stoppt, der Rhythmus zumindest stoppt und dadurch diese Aussage sehr prominent herauszuhören ist.
0: Ach, das ist interessant, dass Sie das als so direkt empfinden, weil da bin ich wiederum in so einer Zweideutigkeit gefangen, wenn ich den Song höre, weil der ja auch mit einer Doppelmoral arbeitet, denn KIZ singen ja nicht nur davon, dass sie Frieden wollen, sondern sie singen ja auch, wir wollen Frieden, wir müssen aber noch schnell gewinnen, also erstmal Krieg machen. Das ist ja doppelmoralisch.
1: Das auf jeden Fall. Also ich habe mich jetzt auch eher auf die musikalische Ebene gerade bezogen und nicht auf den Sprachtext. Da sind wir wieder bei diesen beiden Ebenen, die eben auch was völlig Unterschiedliches aussagen können. Ja, das ist das Spannende.
0: Haben Sie eigentlich beobachtet, dass es eine Gegenreaktion auf die rechtspopulistischen und rechtsextremen Strategien hinsichtlich der Musik gibt? Also so wie es ja vielleicht auch die Beispiele der Antilopengang und der Song von KIZ zeigen, dass die Musik wieder dezidiert politischer wird?
1: Also das würde ich auf jeden Fall bejahen, dass man versucht, auch hier direkter zu reagieren, sich da auch wieder ein Stück weit Musikkultur zurückzuerobern, die ja im Endeffekt hier erstmal gekapert und umfunktioniert worden ist. Und dass aber natürlich auch vor allen Dingen solche Möglichkeiten, das satirisch oder über Parodie oder Ironie entsprechend zu thematisieren, zunehmend genutzt werden, um ja vielleicht so in eine Art Wettstreit zu treten, weil man hier im Endeffekt ja auch diesen Kulturkampf erkennt, den sich die rechtspopulistischen und rechtsextremen Akteure, Akteurinnen auf die Fahnen geschrieben hat. Und so versucht man da im Endeffekt, ist so ein kleines, so eine Art Kämpfen, um hier nochmal die eigene Kultur, um da vielleicht auch letztlich nochmal immer wieder auch etwas gegenzusetzen und das nicht so einfach hinzunehmen und stehen zu lassen. Ich glaube, die Politisierung über Musik und auch politisch sich zu äußern, hat doch in den letzten Jahren nochmal deutlich zugenommen.
0: Und wenn Sie schon Satire erwähnt haben, zum Abschluss noch eine Frage: Was kann uns der neue Song Faschismus is Back sagen, den Jan Böhmermann veröffentlicht hat und den wir auch gleich noch hören werden?
1: Also das ist hochinteressant, was er macht. Das ist sehr funkig, sehr rhythmisch. Auch diese Textzeile Faschismus is Back ist schon mit Ohrwurmqualität ausgerüstet, also die auch vielleicht sogar zum Mitsingen einladen würde. Er versucht hier eigentlich zu zeigen, dass durch diesen Song, wenn ein anderer Text drauf liegen würde, genauso zum Tanzen einladen würde, wie damals vielleicht U2 mit Bloody Sunday, und man gar nicht so richtig weiß, was diese Musik auf einmal mit einem macht. Wenn ich das vielleicht sagen darf, ich habe mir das auf YouTube angesehen, das Video, und unten drunter hatte jemand kommentiert, ich spreche so aus, ich tanze und kotze gleichzeitig. Und das ist sehr, sehr gut beobachtet, weil dieses Mitreißende der Musik einen irgendwie doch einfängt und gleichzeitig geht es wirklich um so üble Themen unserer Zeit, die er damit kommuniziert. Und aber eben auch durch den Titel Faschismus is Back, also diese Mehrsprachigkeit zeigt, anscheinend ist Faschismus mittlerweile ein Teil der Popkultur oder wird popularisiert. Und das ist die große Gefahr, in die wir hineinlaufen, wenn man das nicht permanent thematisiert, um es erkennen zu können.
0: Benutzt er quasi eigentlich genau dieselben Mechanismen, wie jetzt die da passiert sind bei Gigi D'Agostino? Er bringt die Leute zum Mitsingen und sie kriegen vielleicht erst später mit, was sie da eigentlich mitsingen.
1: Das könnte man so bezeichnen. Also es ist im Endeffekt so ein Gegenentwurf auf eine eingängige Hookline, wie das auch bei L'amour toujours im Endeffekt passiert, einen Text zu singen, zusammen singen zu können. Das geht auch bei Faschismus is Back. Also er hat eigentlich von der Struktur her eine sehr ähnliche Zugangsweise dazu gewählt, um Leute damit in den Bann zu ziehen und hier natürlich einfach darauf hinzuweisen, was gerade hier im Gange ist.
0: Wie müsste denn Musik aussehen, damit sie besonders demokratieförderlich ist, beziehungsweise eben von Rechtsextremen nicht gekapert werden kann?
1: Indem sie beispielsweise den Wert der Freiheit widerspiegelt, wie man das im Jazz sieht, in Improvisationsformaten, in improvisierter Musik, die eben frei aus dem Moment heraus funktioniert oder gespielt wird und deshalb auch nicht reproduzierbar ist. Und das ist diese Freiheit der Kunst, die eben natürlich auch den Wert der Freiheit in der Demokratie widerspiegelt. Und das wäre eine Möglichkeit, eben zu zeigen, hier lässt sich etwas nicht instrumentalisieren, weil es nicht reproduzierbar ist.
0: Sagt Frau Wasserlos, ich danke Ihnen vielmals für dieses sehr erhellende Gespräch. Vielen Dank auch für Ihre Arbeit und das Sichtbarmachen von Prozessen in Musik und Kultur. Prozesse, die uns zeigen, wie es um unsere Demokratie bestellt ist, die uns aber auch zeigen, wie sie funktioniert und gestärkt werden kann. Vielen Dank, Frau Dr. Wasserlos.
1: Sehr gerne und vielen Dank für Ihr Interesse vor allen Dingen.

0: Na dann, tschüss. Boas, Prösterchen.
1: Jan Böhmermann mit Faschismus ist Back, ja, also einem Song, der sich, wie wir eben gehört haben, seiner Ohrwurmqualitäten bedient, um bittere Wahrheiten zu verkünden. Denn ja, die faschistischen Kräfte sind erstarkt und das ist kein ostdeutsches und vor allem kein Randphänomen. Wir befinden uns leider mittendrin in der Abwärtsspirale gefährlicher, demokratiezersetzender Prozesse, die, wie wir ebenfalls gerade gehört haben, sich auch der Macht der Musik bedienen, ja. Und damit sind wir am Ende von 2 Stunden Desire heute zum Thema Demokratie und Musik im Gespräch mit Professor Dr. Wasserlos, der ich nochmal sehr, sehr herzlich danken will für die vielen Fakten zu der politischen Macht von Musik. Eine Macht, die schwer zu greifen, aber doch sehr wirkungsvoll ist, wie wir gehört haben. Ein Gespräch aus dem Oktober 2024, dem ich gerade jetzt zum 1. Mai einen zweiten Blick geben wollte, denn es ist ja erstaunlich, wie eng Musik mit Protest, Gemeinschaft und Demokratie zusammenhängt. Nun ja, am Ende bleibt mir nur noch zu sagen, dass wir das Glück haben, dass in unserem Grundgesetz verankert ist, dass sich der Staat von Dingen der Kunst entbunden hat. Und die, ja, die Verantwortung bei den Bürgerinnen und Bürgern liegt. Ja, und eine Bitte dann, also demnach an alle Musikerinnen und Musiker, macht mehr polyphone und polyrhythmische Musik, die sich nicht von Faschisten kapern lassen kann, weil sie Freiheit und Vielstimmigkeit zum Ausdruck bringt. Mein Name ist Claudia Gerd. Ich verabschiede mich nun mit den Worten der Band Stereolab aus ihrem Song French Disco. Ein Song, der schon, ja, über 30 Jahre alt ist, der aber immer noch absolut aktuell ist. Und die Worte, die ich diesem Song entnehme, die lauten folgendermaßen: Auch wenn diese Welt ein absurder Ort ist und Menschen sich gegenseitig umbringen, gibt es Dinge, für die es sich zu kämpfen lohnt. Zieht euch nicht zurück in eure Blase, sondern seid solidarisch. Widerstand und Solidarität können Sinn in diese Welt bringen. French Disco.

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3: Um 5 Uhr mit Gabriela Kühne. Das US-Verteidigungsministerium hat angekündigt, etwa 5000 Soldaten aus Deutschland abzuziehen. Solche Drohungen hat es ja seit der ersten Amtszeit von Präsident Trump gegeben. Unsere Washington-Korrespondentin Anne Schneider zu der Frage, wie ernst der jetzige Schritt zu nehmen ist.
4: Ich denke, dass man die Drohung diesmal deutlich ernster nehmen muss als früher. In Trumps erster Amtszeit hatte ja das Verteidigungsministerium den Abzug gebremst. Dann ist Joe Biden an die Macht gekommen und hat das Ganze wieder gestoppt. Jetzt liegt aber eine Entscheidung des Pentagon vor, inklusive einem konkreten Zeitplan für den Abzug, nämlich 6 bis 12 Monate. Die Medien hier in den USA werten das auch ganz klar als politisches Signal, eben wegen der immer weiter wachsenden Spannung zwischen Trump und den europäischen Verbündeten in Sachen Irankrieg.
3: US-Präsident Trump sorgt mit seiner Drohung, die Zölle auf Autos und Lastwagen erhöhen zu wollen, erneut für Streit. Die EU droht bereits mit Gegenmaßnahmen, falls der US-Präsident die Zollerhöhungen tatsächlich durchsetzt, und Wirtschaftsexperten warnen vor erheblichen Folgen auf beiden Seiten. Aus der Nachrichtenredaktion Nils Hansen.
5: Höhere Zölle würden die europäischen Autobauer hart treffen und das in einer Lage, die ohnehin angespannt ist, heißt es vom Verband der Automobilindustrie. Ähnlich äußert sich der Deutsche Außenhandelsverband. Weitere Zollerhöhungen würden den transatlantischen Handel erheblich belasten. Obwohl sich die USA und die EU eigentlich auf Zölle in Höhe von 15% geeinigt haben, will Trump die Abgaben auf Autos und Lastwagen auf 25% erhöhen, weil sich die EU seiner Ansicht nach nicht an das Handelsabkommen hält. Inwiefern genau, ließ er aber offen.
3: Bundesfinanzminister Klingbeil drückt bei der geplanten Einkommensteuerreform aufs Tempo. Der Vizekanzler sagte der Süddeutschen Zeitung, er werde sein Reformkonzept in den kommenden Wochen vorlegen. Aus der Nachrichtenredaktion Ulrike Ufer.
6: Der SPD-Vorsitzende bekräftigte, geplant sei eine deutliche Entlastung kleinerer und mittlerer Einkommen. Wörtlich erklärte Klingbeil, diejenigen, die jeden Tag den Laden am Laufen halten, müssen am Ende mehr in der Tasche haben. Diese Entlastung müsse aber realistisch finanziert werden und Spitzenverdiener mit 6-stelligen Gehältern ihren Beitrag leisten. Kanzleramtschef Frey will nach eigenen Worten bei der geplanten Reform ebenfalls möglichst viele Steuerzahler entlasten. Frey sprach sich in der Neuen Osnabrücker Zeitung zugleich dagegen aus, diese als reine Umverteilung zu gestalten.
3: Das waren die Nachrichten. Das Wetter in Deutschland. Tagsüber anfangs sonnig, später von Westen her mehr Wolken und teils kräftige Schauer und einzelne Gewitter. Höchstwerte 21 bis 29 Grad, an der See kühler. Am Sonntag im Südosten zeitweise heiter, sonst Richtung Norden und im Bergland vereinzelt Schauer bei 17 bis 30 Grad. Es ist 5 Uhr.
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7: Ich begrüße Sie zur heutigen Ausgabe von 1000 Texte tief mit mir, Laura Clemens. Eine Stunde hier auf Radio 1, in der es ausschließlich um deutschsprachige Musik geht, egal welches Genre, im Prinzip auch egal in welchem Jahr veröffentlicht. Aber ja, wie meistens habe ich auch heute wieder überwiegend neue Songs in meinem Plattenkoffer, und zwar in erster Linie von Salo, dessen Album Hardcore nun endlich draußen ist und mir ausgesprochen gut gefällt. Eventuell kommt es da später auch noch zu einer kleinen Verlosung. Bitte dranbleiben. Es erwarten Sie außerdem Songs von Materia, Carlo Carajo, Francesco Wilking zusammen mit Karl die Große. Ich habe die neue Single von Farin Urlaub natürlich dabei. Und krautig wird es am Ende auch noch. Also, wieder viel Programm hier in dieser einen Stunde. Und die beginnt mit einem Song. Den habe ich mir schon vor einem Monat zurechtgelegt für den heutigen Beginn. Also schon eine ganze Weile drauf gewartet. Hier sind Element of Crime mit an einem Sonntag im April. Schön, dass Sie dabei sind.

passt perfekt, fand ich, Element of Crime an einem Sonntag im April 1994 erschienen auf ihrem gleichnamigen 7. Album. Und hier kommen direkt die nächsten tollen Songwriter, und zwar Wenke Wolny alias Karl die Große zusammen mit Francesco Wilking, dem guten alten Bekannten hier dieser Sendung. Ach, was sage ich, eigentlich des ganzen Radio 1 Programms, und Sie kennen ihn von Bands wie Tele, die höchste Eisenbahn, der Krucki-Gang, Arthur und Vanessa, und ich habe bestimmt noch 8 andere Bands vergessen, an denen Francesco Wilking aktiv ist. Sie singen davon, dass wenn sie es nicht eh schon sind, wohl bald verrückt werden. Hier ist ihr gemeinsames Song, Die Träume.

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0: den eben gehörten Song, den muss ich eigentlich gar nicht abmoderieren, oder? Das war natürlich Rostocks berühmtester Musiker und Angler, Materia. Vor etwas über einer Woche ist endlich Teil 3 seiner Albumtrilogie Zum Glück in die Zukunft 3 erschienen und wir haben eben den allerletzten Song des Albums und damit ja auch der Trilogie gehört. Das Ende vom Lied hieß der Titel und ich habe mal einen Blick in die Credits geworfen. Als Komponist eingetragen ist Kitsimius. Cool, hätte ich gar nicht gedacht. Wir hören gleich noch einen weiteren Song vom Album, einen ganz besonderen, aber vorher kommt hier noch ein Tipp aus der Radio 1 Hörerschaft. Hörerin Dagmar hat uns auf Scoot aufmerksam gemacht, den sie wiederum bei Knut Elstermann im letzten Jahr entdeckt hat. Scoot heißt bürgerlich Niklas Scooter, ist ca. 30 Jahre alt und offenbar bekannt für sehr mitreißenden Indie-Pop. Ich habe hier einen Song aus dem letzten Jahr von ihm dabei. Hier ist Scoot mit Bitte bleib.
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1: Scoot war das eben mit dem Song Bitte bleib und damit nochmal der Schlenker zurück zu Materia und dessen vor knapp einer Woche erschienenem Album Zurück in die Zukunft 3. Habe ich das eigentlich schon mal hier erzählt? Ich durfte ja bereits im November im Beisein des Künstlers, also ich glaube es war November, im Beisein des Künstlers und natürlich auch anderer Medienvertreter in das Album reinhören. Veranstaltungen, von denen ich auch sonst gerne mal Abstand nehme. Denn nun ja, Sie können sich das ja vielleicht auch versuchen vorzustellen. Das kann auch unangenehm sein, wenn einem die Musik vielleicht nicht gefällt oder die Veranstaltung irgendwie aus anderen Gründen seltsam ist. Hier in dem Fall habe ich aber nur Gutes zu berichten. Deswegen wollte ich diesen Song, das war damals schon auffällig, auch nicht unter den Tisch fallen lassen. Ein besonderer des Albums, denn hier ist ein ganz spezieller Feature-Gast mit dabei. Und der Titel lässt außerdem tiefe Einblicke zu in das Familienleben von Materia. Ungeschönte, kann man schon so sagen, denn seiner Rolle als Vater ist Materia zumindest zeitweise offenkundig nicht in der Form nachgekommen, wie es sich seine damalige Partnerin und sein heute 19-jähriger Sohn Luis, Künstlername Lucey, gewünscht hätten. Dass Materia auf dem Album immer mal wieder in die Selbstkritik übergeht, finde ich ausdrücklich gut und es könnte doch auch ein Weg sein für viele andere Musiker. Hier sind Materia und Lucey mit Platz für uns beide.

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an Janne Morgen sind hier eben diese zahlreichen Menschen vorbeigezogen. Berliner Songwriterin und Produzentin und noch auf dem Weg bekannter zu werden. Und damit komme ich zu einem weiteren Berliner Musiker, nämlich Carlo Carajo. Der ist schon ein bisschen weitergekommen in seiner Karriere. Und dessen Album Der Ritt durchs letzte Nadelöhr ist vor 2 Wochen erschienen. Schon sein 5. Album seit 2021. Dieser Künstler hat also ganz offenbar Dinge mitzuteilen. Am 27. Mai spielt Carlo Carajo dann im SO 36. Mein Bauchgefühl sagt, da wird man eine gute Zeit haben und vermutlich auch diesen Song hier hören. Hier ist von seinem neuen Album der Song Für immer.

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1: Carlo Carajo haben wir erst gehört und jetzt gerade das Berliner Duo Das Beat mit ihrer aktuellen Single Supermonster. Jetzt komme ich mal zu einem, der in Sachen Bekanntheit alles erreicht hat, sich dieser Bekanntheit aber auch allzu gerne immer wieder entzieht, um zum Beispiel auf Reisen zu gehen. Ich sag mal, als Mitglied der Ärzte kann man sich das auch leisten. Damit leite ich auch offiziell den Gitarrenteil der heutigen Sendung ein und will ausdrücklich sagen, ich habe sie gewarnt. Hier kommt der erste Farin-Urlaub-Song nach 6 Jahren. Hier ist Farin-Urlaub mit Happy to be Deutsch.

Ferienurlaub mit Happy to be Deutsch Freitag ganz plötzlich erschienen und jetzt kommen wir endlich zu Salo. Hört man mir die Begeisterung an? Ich hoffe, was soll ich sagen? Der Wiener namens Andreas Binder trifft einen Nerv in mir. Ich interessiere mich ja für viele Genres, kann mich auch für ganz Verschiedenes begeistern, aber es gibt so Klänge, so stampfende Rhythmen dazu, einen tiefen Bass, schnodderigen Gesang, da bin ich dabei. Hier ist Salo mit Liebe. Danach geht's direkt weiter mit einem weiteren Song des Albums, nämlich 2D. Und dranbleiben lohnt sich, kann danach nämlich noch ein Vinyl verlosen. Liebe.

Salo war das mit den Songs Liebe und im Anschluss dann 2D vom aktuellen Album Hardcore. Vor allem letzterer ist dann hoffentlich auch am Donnerstag in der Setlist, denn Salo kommt mit seiner Band nach Berlin in den Fester Kreuzberg und das in der Walpurgisnacht. Ich bin voller Vorfreude, ich sag's Ihnen ehrlich, und lege Ihnen dieses Konzert unbedingt ans Herz, so Ihnen zum Beispiel dann auch Bands gefallen wie Viagra Boys zum Beispiel oder Warmduscher, vielleicht auch Get Down Services. Es gibt noch Tickets, ich habe nochmal nachgeguckt und hier gibt es jetzt das aktuelle Album Hardcore zu gewinnen. Auf Vinyl gepresst. So Sie dann interessiert sind, dann schreiben Sie mir einfach eine Mail an musik@radio1.de. Ich wiederhole nochmal musik@radio1.de. In den Betreff bitte unbedingt Salo schreiben und gerne auch das Wort Vinyl und in der Mail auch unbedingt die eigene Adresse nicht vergessen. Ich melde mich dann bei der Gewinnerin oder dem Gewinner. Ja, ein Song von Salos neuem Album habe ich noch im Gepäck. Es hat mir wirklich Spaß gemacht, das Album durchzuhören. Und hier ist der letzte Song des Albums, der mich nochmal sehr erfreut hat. Hier ist Salo mit Hundsjahre.

glaube, das war's jetzt. Ja, das war Hardcore von der Band Salu. Ich glaube, alles Schöne muss mal zu Ende gehen, so wie auch diese Platte. Wir sagen Danke an alle, die sich das angehört haben, von Anfang bis zum Ende. Wenn ihr ein bisschen Lust und Zeit habt, dann könnt ihr die Platte nochmal anhören und nochmal und ihr könnt euch so eine kleine Streaming-Farm einrichten, wo ihr uns ein paar Streams generiert und das ist dann richtig gut für uns.

Nach dem letzten Song eines Albums, da rede ich nur von Salo, kam hier der allererste eines Albums. Und zwar der allererste Song vom neuen Album von den toten Crackhuren im Kofferraum. Der Song hieß Supernova, nur 1,30 lang. Und deswegen musste ich den hier auch noch reinschieben, denn im Festsaal steppt nächste Woche der Tanzbär The Toten Crackhuren im Kofferraum. Berliner Legenden, möchte ich sagen, spielen am 2. Mai im Festsaal, also nur 2 Tage nach Salo. Und auch für dieses Konzert gibt es noch Tickets. Hier wird es jetzt Zeit, mich zu verabschieden. Ich hoffe, ich habe Sie nicht verprellt mit meiner Playlist und Sie haben hier heute wieder ein paar Musikerinnen und Musiker aus der sehr vielfältigen und tollen Welt der deutschsprachigen Musik kennengelernt. Vieles aus Berlin, keine Absicht von mir. Aus Berlin kommt einfach wirklich viel Gutes und das kann man ja auch durchaus mit Stolz mal feststellen. Hier kommt jetzt noch ein weiterer Song vom neuen Album, der letzte Ritt durchs Nadelöhr von Carlo Carajo. Sie erinnern sich Ende Mai dann im SO36 und im Anschluss habe ich noch einen besonderen Song aus Köln mit dabei. Darin fordert uns die Kölner Krautrockband Kratzen nämlich zum Tanz auf. Das war 1000 Texte tief, gleich folgt hier Electricity, moderiert von meiner geschätzten Kollegin Laurina Schreder. Mein Name ist Laura Clemens, machen Sie es gut.

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2: Um 6 Uhr mit Jonas Ziegler. Der 1. Mai ist in Berlin friedlich verlaufen, das teilte die Polizei in einer ersten Bilanz mit. An der revolutionären 1. Mai-Demonstration in Kreuzberg nahmen am Abend rund 10.000 Menschen teil. Dabei kam es vereinzelt zu Rangeleien. Eine Person wurde festgenommen, 9 Polizeibeamte wurden leicht verletzt, hieß es am Abend. In Brandenburg hat es gestern mehrere Wohnhausbrände gegeben. In Guben kam dabei ein Mensch ums Leben. Das betroffene Mehrfamilienhaus ist erst einmal nicht bewohnbar. In Nauen brannte ebenfalls ein Mehrfamilienhaus, hier wurden 3 Menschen verletzt. Auch in Lauchhammer retteten Feuerwehrleute mehrere Menschen aus einem brennenden Haus. Die Brandursachen sind noch unklar. Die USA wollen 5.000 ihrer rund 36.000 Soldaten aus Deutschland abziehen. Ein Sprecher des Pentagon sagte, man habe die US-Truppenpräsenz in Europa gründlich geprüft. Außerdem trage man damit den Anforderungen in den Einsatzgebieten und den Bedingungen vor Ort Rechnung. US-Präsident Trump hatte mit dem Abzug Anfang der Woche gedroht, nachdem Bundeskanzler Merz den Angriff auf den Iran kritisiert hatte. Bundesfinanzminister Klingbeil will in den kommenden Wochen sein Konzept für eine Steuerreform vorlegen. Der SPD-Politiker sagte der Süddeutschen Zeitung, kleine und mittlere Einkommen würden deutlich entlastet. Dazu müssten Spitzenverdiener ihren Beitrag leisten. Klingbeil verteidigte außerdem die schwarz-rote Koalition gegen Kritik. Man arbeite hart daran, den Reformstau der vergangenen 20 Jahre zu überwinden. Das gehe nicht ohne Debatten. In Brandenburg können Interessierte heute und morgen wieder offene Ateliers besuchen. Die Werkstätten von mehr als 1.000 Künstlerinnen und Künstlern stehen offen, wie die Chefin des Berufsverbands in Brandenburg, Schmidt-Dreiblatt, Antenne Brandenburg vom RBB sagte.
3: Natürlich sind die Besucher zunächst eingeladen, tatsächlich sich von der Kunst überraschen zu lassen, Kunst kennenzulernen. Kunst öffnet, da sind wir als Berufsverband überzeugt, natürlich viele, viele Horizonte. Sie fordert immer wieder unsere Wahrnehmung heraus, hinterfragt das, was wir sehen, auch ein Medium, das Begegnungen schaffen kann.
2: Petra Schmidt-Dreiblatt, die Chefin des Berufsverbands Bildender Künstlerinnen Brandenburg. Alba Berlin hat in der Basketball-Bundesliga bei Tabellenführer Bayern München mit 79-85 verloren. Soweit die Nachrichten. 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Das Wetter heute sonnig am Abend, nach Nordwesten auch gering bewölkt und trocken, maximal 27 bis 29 Grad. Zurzeit in Berlin-Dahlem 7 und in Jüterbock 6 Grad. Morgen viel Sonne bei 27 bis 31 Grad. Es ist 6.03 Uhr.
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4: Der Verkehr auf Radio 1. Vorab ein Warnhinweis für Teltow Fleming in Potsdam-Mittelmark. Wegen eines Waldbrandes auf dem ehemaligen Truppenübungsplatz bei Jüterbock kam es zu einer starken Rauchentwicklung. Die hält an. Die Löscharbeiten sind weiterhin im Gange. Bitte meiden Sie das betroffene Gebiet. Schließen Sie Fenster und Türen und schalten Sie Lüftung und Klimaanlagen ab. Vorsicht bitte auf der A15 Cottbus Richtung Breslau. Zwischen Rockosen und Forst befindet sich eine ungesicherte Unfallstelle. Danach Berlin zum Stadtverkehr. Berlin-Pankow-Prenzlauer Promenade. In Höhe Langhansstraße sind die Ampeln außer Betrieb. Berlin-Biesdorf, Blumberger Damm. In Höhe Frankenholzer Weg sind die Ampeln außer Betrieb. Und Mitte, die Chausseestraße, ist zwischen Invaliden- und Tiekstraße bis in die zweite Maihälfte in Richtung Zentrum gesperrt. Grund sind Gleisarbeiten. Apropos Gleis, zur S-Bahn bis Sonntag Betriebsschluss fahren Busse bei der Ringbahn zwischen Schönhauser Allee und Greifswalder Straße und bei der S2 zwischen Blankenfelde und Priesterweg. Gute Fahrt.
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4: Dann mal heraus zum zweiten Mal.

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1: 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Wir wissen nicht, wer wir sind, bevor wir sehen, was wir tun können.
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0: Mehr Postpunk geht eigentlich fast nicht als Susie and the Banshees, Cities in Dust, gehört auf Radio 1 um gleich 12 nach 6.
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Was den Sound angeht, ist er Purist, ne? Tyler Ballgame, der gerade gehörte Singer-Songwriter mit seinem Debütalbum For the First Time Again, haben wir den Titelsong draus gehört. Und wenn man hinhört, das ist schon relativ vielfältig instrumentiert. Also da sind eine Menge verschiedene Instrumente drin, aber vom Sound her, vom Aufnahmesound her, hat er das komplett analog gemacht. Also so liest man das zumindest. So wie in den 60er, 70ern das so aufgenommen wurde, eben Bandmaschine, ne, wo man das Gefühl hat, alles kann noch so ein bisschen mehr atmen. Man ist nicht so digital zusammengestaucht. Und da hat er sich sehr, sehr viel Aufwand gemacht, um eben diesen Sound hinzukriegen. Ich habe mich dann gefragt, als ich das gehört und auch gelesen habe, dass ich dachte, naja, wie lange wird das noch dauern, bis eine KI uns das so gut simuliert, dass das eigentlich analog aufgenommen wäre? Also das perfekte Digital klingt dann wieder wie das alte Analog. Lange wird es wahrscheinlich nicht mehr dauern, aber bis dahin können solche Freaks da glücklicherweise sehr viel Arbeit drauf verwenden, wie Tyler Ballgame. Gehört auf Radio 1 um 17 Minuten nach 6. Jetzt mit Austra und Lose It.

0: Austria und Lose It. Und damit schauen wir mal, ob es stimmt oder nicht.
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0: Und Christoph Drösser fragt sich an diesem Samstagmorgen, stimmt es, dass es Tiere gibt, die eine Temperatur von 100 Grad überleben?
2: Wenn wir zu Hause Fleisch oder Fisch zubereiten, dann braucht das nicht mal eine Temperatur von 100 Grad. Schon bei etwas über 60 Grad denaturieren die Proteine und die Zellen verändern ihre Struktur. Kann ein Lebewesen kochend heißes Wasser tatsächlich überleben? Ja, das geht. Die Rede ist von den sogenannten Pompeji-Würmern. Warum die so heißen, werden Sie gleich verstehen. Diese Würmer leben in der Tiefsee und da wurden erst in den 70er und 80er Jahren die sogenannten schwarzen Raucher entdeckt. Die findet man tief unten am Meeresboden, dort wo Kontinentalplatten zusammenstoßen. Aus Ritzen im Meeresboden tritt dort heißes, vom Magma aufgeheiztes Wasser aus. Es bringt auch allerlei andere Stoffe mit sich, daher die Farbe. Und es kann unter dem Druck, der dort herrscht, durchaus über 100 Grad heiß sein. Am Rande dieser heißen Quellen leben diese Würmer, die sind so 10 bis 15 cm lang und sie finden in diesen heißen Quellen Nährstoffe, die sie zum Überleben brauchen. Die Würmer sind schon von sich aus sehr hitzebeständig und können Temperaturen bis zu 55 Grad aushalten, aber sie haben sozusagen einen Mantel an. Das ist eine stachelig aussehende Schicht, die aus Bakterien besteht, mit denen diese Würmer in Symbiose leben. Und die wirken so ähnlich wie eine Fließjacke und so können die Würmer immer wieder in dieses super heiße Wasser eintauchen, ohne daran zugrunde zu gehen. Der Name Pompeji-Wurm ist natürlich angelehnt an den Vulkanausbruch im alten Rom, aber anders als die Menschen, die damals gestorben sind, kann der Wurm diese unwirtlichen und heißen Zustände tatsächlich überleben.
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0: So, wisst ihr Bescheid.

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0: 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Es tut sich was, ja klar, aber nicht hier und nicht heute.
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0: Otto von Bismarck mit der wunderbaren Textzeile: Der Lidl-Laster faucht. Nicht hier und nicht heute, Otto von Bismarck, kurz vor 6:30.
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0: Bombenwetter heute, wird ein super Tag. Erneut Sonne von früh bis spät, am Abend in der Prignitz erste Wolken. Dazu noch wärmer als gestern. Höchstwerte 27 bis 29 in Berlin um 28 Grad.
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0: Der Verkehr auf Radio 1. Vorab ein Warnhinweis für Teltow-Fleming und Potsdam-Mittelmark wegen eines Waldbrandes. Auf dem ehemaligen Truppenübungsplatz bei Jüterburg kommt es zu einer starken Rauchentwicklung. Die Löscharbeiten sind weiterhin im Gange. Meiden Sie das betroffene Gebiet und schließen Sie bitte Fenster und Türen. Schalten Sie Lüftung und Klimaanlagen ab. A15 Cottbus Richtung Forst hinter Rockosen ist nach einem Unfall die rechte Spur gesperrt. Stadtverkehr Berlin, Lichtenberg und Friedrichshain. Die Gürtelstraße ist zwischen Frankfurt Allee und Dossestraße wegen Arbeiten an einer Brücke bis Mittwoch in

0: Trans Europe Express von 1977, Kraftwerk hier gehört auf Radio 1 um 6.39 Uhr jetzt ganz genau. Und wir gehen ins Kino.
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0: Wie immer, jeden Donnerstag kommen neue Filme ins Kino und wie immer, jeden Donnerstag guckt sich Knut Elstermann, unser Kinoexperte, drei davon an. Den ersten, den er gesehen hat und dann im schönen Morgen unter der Woche auch schon vorgestellt hat, ist der Film Rose, der mit Spannung erwartete große Berlinale Erfolg, nicht zuletzt deswegen, weil Sandra Hüller dafür den silbernen Bären bekam.
2: Das ist die Geschichte einer Frau, die sich in den Wirren des 30-jährigen Krieges als Mann ausgibt, als Soldat dient, nach dem Krieg einen Hof übernimmt, als Herr, als Mann eben und eine Frau heiratet. Und auch die muss man endlich mal erwähnen. Caro Braun spielt das hervorragend. Diese Entwicklung dieser Frau, die irgendwann ja auch merkt, das ist ja gar kein Mann. Und trotzdem bleiben sie ja dann auch zusammen. Und es entsteht so etwas wie eine Liebesgeschichte, also auch ein queerer Film. Es ist ein selbstbestimmtes Leben. Und dieses selbstbestimmte Leben, das führt dazu, dass eben Rose ein ganzes Dorf täuscht. Das ist eine gefährliche Verwandlung. Und in der Titelrolle dieser eindrucksvollen historischen Tragödie in schönen Schwarz-Weiß-Bildern sehen wir die große Sandra Hüller. Und sie zeigt unvergesslich eine Frau, die sich aus Not in die Rituale der Männlichkeit hineinbegibt und sie damit ja auch bloßlegt, ohne das zu wollen. Aber es ist ein Nebeneffekt dieses Films. Und so erzeugt diese falsche Identität eine wahre Freiheit zu einem hohen Preis. Und Freiheit, das ist das große Thema dieses eindrucksvollen Films.
0: Rose bekam von Knut 5 Filmrollen von 5, also die Höchstwertung. Zweiter Film, den er gesehen hat, ein zweiter Teil, eine Fortsetzung, Der Teufel trägt Prada Teil 2, groß angekündigt. Und tatsächlich liegt der erste, der sehr, sehr erfolgreiche Prada-Film schon 20 Jahre zurück.
2: Also das ist schon eine interessante Idee, nach 20 Jahren wieder in diese Welt zu gehen von Miranda Priestly, zu dieser garstigen Chefin des Modemagazins Runaway und natürlich wieder gespielt von Meryl Streep. Die Zeiten aber haben sich doch geändert, auch ganz klar. Journalismus ist in der Krise, darum steigt die einstige Assistentin Andy, Anne Hathaway, jetzt inzwischen ist sie eine gefeierte Journalistin, wieder in diese Eishöhle ein von Miranda und versucht, deren Image aufzupolieren. Und zugleich will sie auch noch neue Finanzquellen aufbauen, wodurch auch Emily Blunt, für mich sowieso immer wieder überragend, in dieses Boot zurückkehrt. Zeitungskrise und Social Media, muss ich allerdings sagen, das sind klar gewichtige Themen, habe ich auch mehr erwartet. Wartet dann am Anfang, aber hier ist es doch nicht mehr als ein modisches Beiwerk, um mal so im Bilde zu bleiben. Im Grunde geht es doch wieder nur darum, die Glitzerwelt, die ja völlig kritiklos gezeigt wird, mit ihren eigenen Waffen zu schlagen und wieder erfolgreich ganz oben zu schwimmen. Und ich finde, das wirkt in diesen Zeiten, 20 Jahre später, etwa so anachronistisch wie die Herbstkollektion im Winter. Aber klar, Meryl Streep kann diesmal, und das ist durchaus reizvoll, eine verunsicherte Herrscherin zeigen. Sie kann Schwächen spielen und das macht sie ganz wunderbar. Das finde ich zwar längst nicht so lustig wie im ersten Teil, aber es ist sehr menschlich und vor allem dank dieser tollen Schauspielerin hinreichend, so würde ich sagen, unterhaltsam.
0: Der Teufel trägt Prada Teil 2 hinreichend unterhaltsam, sagte Knut und gibt dafür 3 von 5 Filmrollen. Dann der dritte und finale Film, eine Geschichte vom Filmemachen, die erzählt wird von Ulrich Köhler in dem Film, ich hoffe, ich spreche das jetzt richtig aus, G-A-V-A-G-A-I oder G-A-V-A-G-A-I, ist ein Film in 2 Teilen, der uns auch zur Berlinale führt.
2: Ein gedankenreicher Film, in dem absolut nichts eindeutig ist. Da haben wir eine französische Regisseurin, die dreht mit einer weißen Schauspielerin, Maya, gespielt von der wunderbaren Maren Eggert, in Senegal eine moderne Fassung der Medea. Und die Dreharbeiten sind komplett chaotisch, es geht alles schief. Maya geht in eine Affäre ein mit ihrem Co-Star, gespielt von Jean-Christophe Folli. Und dann der zweite Teil, da sind wir bei der Berlinale, sehr reizvoll übrigens mal so aus der anderen Perspektive die Berlinale zu sehen. Und da eskaliert dann alles. Nuru, also das ist die Figur im Film, wird rassistisch diskriminiert. Die Regisseurin wird auf der Pressekonferenz wegen kultureller Aneignung heftig angegriffen. Und im Grunde versucht jeder in dieser Situation alles richtig zu machen. Doch gerade dieses liberal gut gemeinte lässt dann die Missverständnisse, die Konfusion, die Peinlichkeiten auf allen Seiten eskalieren. Und dieser eigenartige Titel dieser bitteren, auch sehr witzigen Satire, Gavagai, bezieht sich übrigens auf ein sprachphilosophisches Phänomen, habe ich jetzt auch erst gelernt, das auf die Unbestimmtheit der Kommunikation auf doppelte Böden, gerade bei Übersetzungen verweist. Und genau darum geht es in diesem fesselnden, verstörenden, auch sehr klugen Film, der überhaupt keine Antworten hat, aber viele Fragen an unser kulturelles Selbstverständnis stellt.
0: Gawagai, also so wird es korrekt ausgesprochen, bekommt 4 von 5 Filmrollen von Knut. 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
0: Ja. Sag ich doch. Arlo Parks, Two-Sided.

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1: 070 Shake und Elephant auf Radio 1. Wir schauen auf den Radiosonntag, morgen 14 bis 16 Uhr, wie immer die Hörbar Rust und wie immer Bettina Rust lädt sich die spannenden Gästinnen und Gäste ein. Morgen kommt die Regisseurin und Drehbuchautorin Sigrid Klausmann.
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3: Die Regisseurin Sigrid Klausmann ist hier. Checken Sie die Schuhe anderer Menschen?
4: Mein Vater war ja Schuhmacher und Schuhmachermeister und musste dann in einem Beruf, in dem es auch nicht so viel zu verdienen gab, dann eine große Familie ernähren und hat dann seinen eigenen kleinen Laden gegründet und der dann auch mal größer wurde. Also jeder war in seinem Bereich. Thema haben wir für Haus und Hof, kleine Landwirtschaft zu Beginn, für die Schwiegereltern, die sie gepflegt hat bis ins hohe Alter. Und mein Papa war eben da, ich sage es mal, der Macher. Ja? Er hat seinen Laden aufgebaut. So sehr sparsam, äußerst sparsam, damit das gelingt. So. Und den Laden gibt es jetzt in der dritten Generation.
3: Wirklich?
4: Ja, in Furtwangen. Und nicht mehr außerhalb am Hang, sondern mitten in Furtwangen in der Hauptstraße gibt es den Schuhensport Klausmann.
3: Ach, guck mal.
4: Ja, da kann man einkaufen. Auch online, liebe Zuhörerinnen und Zuhörer.
3: Kleiner Werbeblock. Nein, finde ich schön.
4: Ich liebe Schuhe. Nicht nur Schuhe, überhaupt auch. Also unser Sohn zum Beispiel, die haben vor 5 Jahren ein eigenes Label gegründet. Mojarova, leben in Italien. Ich glaube, da ist auch was da. Ne? So, doch, na klar. Ich schaue da gerne hin. Ja.
3: Schuhe sind ja auch, das hat sich ja total verschoben. Also heute Schuhmacher, so richtig Schuhmacher gibt es ja wenige. Und die wirklich auch ihr Handwerk verstehen, die dazu Lust haben, was man überhaupt bezahlen kann, das ist auch wirklich viel Arbeit. Und früher in der Zeit hätte man vielleicht 2 Paar Schuhe oder so, ne? Oder 3 Paar Schuhe, wenn man Glück hatte, noch so Winterstiefel oder so. Das war ja nicht so austauschbar, sondern die wurden mehrfach
4: repariert
3: und so weiter. Ja. Und wer gute Schuhe hatte, das war, ich will jetzt nicht sagen, auch ein hohes Ansehen, aber es war ja schon so, dass man nicht mit ungeputzten Schuhen irgendwo, das stand ja auch für was. Deswegen kann ich mir vorstellen, wenn der Vater Schuhmacher ist, dass man da auch vielleicht instinktiv, ohne dass man es selbst bemerkt, unbewusst nicht mit schmutzigen Schuhen aus dem Haus geht oder so. Das weiß ich nicht.
4: Na, tatsächlich, also ganz ehrlich, es gibt so, meine Mutter hat sehr gern fotografiert und es gibt ein Foto, wo wir alle 7 auf dem Bänkle, da werden so ein Bänkle vom Haus und da sitzen wir mal wieder. Wir waren so zwischen 6 und 16 oder sowas, ja, also noch so Kinder, Anfang Jugendliche. Und dann hat einmal die Mama gesagt, Sigrid, guck mal auf das Schuhwerk. Guck mal auf das Schuhwerk. Mit anderen Worten, ja, trotz Schuhladen so, da gab es nicht immer das Allerbeste. Mhm. Aber mein Vater, Sigrid, du könntest mal wieder deine Schuhe putzen. Das war ein Satz. Den haben wir gehört. Mhm. Und ich glaube, das ist etwas, also ich putze auch Schuhe. Manchmal habe ich das Gefühl, die Generation nach mir macht das nicht mehr so unbedingt. Aber wir putzen auch das Pflegen von Schuhen. Mhm. Mein Mann macht das auch. Mhm. Das ist mir wichtig.
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0: Aus Texas, Hana Jadagu, My Love.
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10: Gleich um 7 gibt's die 7 Uhr Nachrichten. Logisch, vorher noch Element of Crime und nur mit dir.

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1: Um 7 Uhr mit Jonas Ziegler. Guten Morgen. Die Berliner Polizei hat eine weitgehend positive Bilanz zum 1. Mai gezogen. Ein Sprecher sagte am Morgen, die gestrigen Veranstaltungen und Demonstrationen seien ohne große Krawalle verlaufen. Auf der revolutionären 1. Mai-Demo von linken und linksextremen Gruppen sei allerdings erheblich Pyrotechnik gezündet und Polizisten seien mit Gegenständen beworfen worden. 9 Beamte wurden demnach leicht verletzt, es gab einige Festnahmen. Die USA werden rund 5000 Soldatinnen und Soldaten aus Deutschland abziehen. Das hat das US-Verteidigungsministerium bestätigt. Aus Washington Anne Schneider.
2: Der Abzug soll schrittweise über 6 bis 12 Monate erfolgen, sagte ein Sprecher des Pentagon. Er betonte, dies sei Teil einer Überprüfung der US-Truppenpräsenz in Europa und orientiere sich an den aktuellen militärischen Anforderungen. Dennoch bleibt Deutschland der wichtigste US-Militärstandort in Europa. Der Sender CBS berichtet, dass zentrale Einrichtungen wie die RBS Ramstein sowie die US-Kommandos für Europa und Afrika bestehen bleiben.
1: Bundesfinanzminister Klingbeil will in den kommenden Wochen sein Konzept für eine Steuerreform vorlegen. Der SPD-Politiker sagte der Süddeutschen Zeitung, kleinere und mittlere Einkommen würden deutlich entlastet. Ulrike Ufer.
3: Wörtlich erklärte Klingbeil, diejenigen, die jeden Tag den Laden am Laufen halten, müssen am Ende mehr in der Tasche haben. Diese Entlastung müsse aber realistisch finanziert werden und Spitzenverdiener mit 6-stelligen Gehältern ihren Beitrag leisten. Kanzleramtschef Frei will nach eigenen Worten bei der geplanten Reform ebenfalls möglichst viele Steuerzahler entlasten. Frei sprach sich in der Neuen Osnabrücker Zeitung zugleich dagegen aus, diese als reine Umverteilung zu gestalten.
1: In Brandenburg öffnen mehr als 1000 Künstlerinnen und Künstler heute und morgen ihre Ateliers. Landesweit wird zu Führungen, Performances, Vernissagen und Begegnungen eingeladen. Die Tage des offenen Ateliers in Brandenburg werden seit 27 Jahren veranstaltet. In Berlin hat am Abend außerdem das Gallery Weekend begonnen. Zum Sport. Alba Berlin hat in der Basketball-Bundesliga verloren mit 79:85 bei Tabellenführer Bayern München. In der Fußball-Bundesliga der Frauen hat Union Berlin in Hamburg 1:0 gewonnen. Soweit die Nachrichten. 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Das Wetter. Heute sonnig am Abend, nach Nordwesten auch ein paar Wolken und trocken, maximal 27 bis 29 Grad. Zurzeit in Berlin-Steglitz 9 und in Potsdam 10 Grad. Es weht mäßiger Wind aus Süd bis Südwest. Morgen am Sonntag zunächst viel Sonne. Im Tagesverlauf kommen mehr Wolken auf. Es bleibt aber trocken bei maximal 27 bis 31 Grad. Die Zeit 7.03 Uhr.
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1: Vorab ein Warnhinweis für Teltow-Fläming und Potsdam-Mittelmark. Wegen eines Waldbrandes auf dem ehemaligen Truppenübungsplatz bei Jüterbock kommt es zu starker Rauchentwicklung. Die Löscharbeiten sind weiterhin im Gange. Bitte meiden Sie das Gebiet. Schließen Sie Fenster und Türen und schalten Sie Lüftungen und Klimaanlagen möglichst ab. Vorsicht auf der A13 Berlin Richtung Dresden. Zwischen Großräschen und Klettwitz gab es einen Unfall. Die Unfallstelle ist noch nicht gesichert. Vorsicht auf der B188 Gardelegen Richtung Friesack. Zwischen Rathenow und Stechow liegt ein totes Tier. Stadtverkehr Berlin zunächst zur U-Bahn. Wegen des Notarzteinsatzes fährt die U3 nicht zwischen Möckernbrücke und Gleisdreieck. Dafür fahren Busse. Reinickendorf-Scharnweber-Straße Höhe Gotthardstraße ist stadtauswärts die rechte Spur gesperrt. Allen unterwegs, wo es geht, eine gute Fahrt.
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4: Moin Moin, wir schauen gleich mal, was dieser Tag so bringt an Kultur, an Sport, an politischen Ereignissen, und um den Fisch wird es auch gehen. Vorher noch Patchy Man.

0: Ergo Coghetto um 7.07 Uhr auf Radio 1.
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0: Heute ist Samstag, der 2. Mai und wir gratulieren Prinzessin Charlotte. Das ist die Tochter von Prinzessin Kate und Thronfolger Prinz William, wurde 2015 in London in Großbritannien geboren.
1: Fast direkt vor ihrer Haustür.
0: Heute ist Weltfischbrötchentag in Schleswig-Holstein, der Weltfischbrötchentag in Schleswig-Holstein. Allerdings ist gleichzeitig auch der Welttag des Thunfischs. Ich weiß nicht, wie dem der Fischbrötchentag gefällt.
1: Sportlich.
0: Wird es heute in Frankfurt-Main ab 9 Uhr findet da die deutsche Meisterschaft im Hobbyhorsing statt. Außerdem haben wir Bundesliga, auch da Eintracht Frankfurt gegen HSV, Hoffenheim gegen Stuttgart, Bayern gegen Heidenheim, Werder gegen Augsburg, Union gegen Köln und um 18.30 Uhr dann noch das Retortenspiel Leverkusen gegen RB Leipzig.
1: Zu Gast bei Freunden.
0: In Brandenburg gibt es heute die offenen Ateliers, beziehungsweise das ganze Wochenende. Der Brandenburgische Verband Bildender Künstler lädt ein, gemeinsam mit den Kulturverwaltungen des Landes und all den beteiligten Künstlerinnen und Künstlern lädt dazu ein, einen Blick hinter die Kulissen zu werfen und eben mit den Menschen, die diese Kunst kreieren, in ihren Ateliers ins Gespräch zu kommen. 730 Ateliers in ganz Brandenburg sind offen. Welche das sind, kann man unter offeneateliersbrandenburg.de erfahren.
1: Im Namen des Volkes.
0: Gibt es heute eine gemeinsame Aktion von Schornsteinfegern, Feuerwehr und Polizei? Keine Gewalt gegen Retter heißt diese Aktion. Kai Wegner, der Regierende von Berlin, ist auch dabei. Und das Ganze anlässlich des Gedenktages des heiligen Florian, Schutzpatron der Feuerwehr und der Schornsteinfeger. Und das Ganze findet statt in der Konditoreninnung Berlin in der Weinheimer Straße.
1: Auf großer Reise.
0: Falls Sie gerade zufällig in Rio de Janeiro sind, werden Sie es bemerkt haben, es ist wieder soweit. Nach Madonna, nach Lady Gaga gibt nun Shakira am 2. Mai an der Copacabana ein kostenloses Megakonzert. Und das gehört zu den allergrößten Konzerten der Welt und aller Zeiten. 2,5 Millionen Menschen werden da erwartet. Und das ist mittlerweile in Rio so ein Ding wie Karneval und Silvester, dass eben am 2. Mai die Superstars Millionen von Menschen anlocken.
1: Das geht gar nicht.
0: Zweite Live-Show von Deutschland sucht den Superstar gibt es heute. Jury sind Dieter Bohlen, Bushido und Easy Glück. Viel Spaß.
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0: Bleachers, The Van. 7.17 Uhr, Sie hören Radio 1. Am Sonntagmorgen der Sender mit der Mundharmonika. Jeder wird es kennen, man geht spazieren und auf einmal kommt die große Freude. Guck mal, guck mal, guck mal. Ein Eichhörnchen. Es gibt eigentlich fast niemanden, der ein Herz hat und der nicht Eichhörnchen liebt, oder? Dieses Jahr ist ein ganz besonderes für die Tiere. Ich weiß nicht, ob die Tiere es selber merken, aber alle drumherum merken es wahrscheinlich, denn die Eichhörnchen sind Gartentier des Jahres und dazu gewählt worden. Herzlichen Glückwunsch also allen Eichhörnchen in Berlin und Brandenburg. Warum es gerade das Eichhörnchen ist, hat uns Kerstin Gruno auf Radio 1 erklärt. Sie betreibt die Eichhörnchenstation in Berlin-Britz und wer wüsste besser als sie, was das Besondere an diesen Tieren ist.
1: Die machen Spaß, die sind lustig. Außerdem sind sie sehr nützlich für die Natur, weil sie eben ihre Vorräte verstecken und damit eben auch anbauen. Ne? Die forsten im Grunde den Wald auf. Manche Sachen können gar nicht, ohne dass die eingebuddelt werden, würden die nicht überleben.
0: Ich habe immer schon gefragt, wer den Wald aufforstet. Die Eichhörnchen sind das. Kerstin Gruno ist selbst nur durch Zufall zur Eichhörnchenstation gekommen. Ihr Sohn hatte nämlich mal beim Spielen Eichhörnchenbabys gefunden, die aus ihrem Netzt geschubst worden waren. Das machen männliche Eichhörnchen wohl manchmal. Natürlich machen das Männer und Frauen nicht, um den Platz für neue Paarungen dann zu nutzen, wenn sie verstehen. Das ist nicht sehr nobel, aber es stimmt wirklich. Es gibt aber noch ein anderes Gerücht über Eichhörnchen, mit dem Kerstin Gruno gerne aufräumen möchte.
1: Dass die ihre Vorräte vergessen, stimmt nicht. Wenn sie es vergessen würden, würden sie ja nicht überleben. Ja? Die wissen sehr, sehr wohl, wo sie was versteckt haben. Die haben rastermäßig am Baum 2 Schritte beiseite nach links habe ich die Nuss und nach rechts habe ich den Pilz.
0: Ja, also schlau sind sie auch noch und für den Fall, dass sie in ihrem Garten Eichhörnchen schon mal beim Werfen beobachtet haben und die auch schon wieder sehr vermissen, hat die Expertin noch gute Nachrichten.
1: Möglich ist es, dass sie natürlich immer wieder zum Werfen dahin kommt. Ihre Hauptkobel, die sind eigentlich meistens in den Bäumen und da werfen sie auch. Sie haben immer mehrere Ersatzkobel, aber wenn sie jetzt schon das zweite Mal da war, kommt sie vielleicht nächstes Jahr wieder.
0: Also eventuell, um erneut Nachwuchs auf die Welt zu bringen, kommt das Eichhörnchen wieder. Das sind gute Nachrichten für alle Eichhörnchen-Fans. Falls Sie noch mehr über das Gartentier des Jahres erfahren wollen, können Sie das ganze Gespräch zwischen Kerstin Gruno und Max Spalleck von der vergangenen Woche auf radio1.de oder in der Radio 1 App nachhören.

Avalon, Amazon, Jupiter and Mars um 7.23 Uhr auf Radio 1. Jetzt ein Song von Underworld. Die nehmen 2 Monate frei. 2 months off.

0: so leise getupften Gitarrenakzenten. Geht man doch ganz gern in den Sonnabend. Skinshape Amnesia.
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7: Birdwatching im

0: wärmer als gestern, Höchstwerte 27 bis 29 Grad in Berlin um 28 Grad maximal.
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0: Der Verkehr auf Radio 1, Teltow, Fleming und Potsdam Mittelmarkt. Wegen eines Waldbrandes auf dem ehemaligen Truppenübungsplatz bei Jüterbock kommt es zu einer starken Rauchentwicklung. Die Löscharbeiten sind weiterhin im Gange. Meiden Sie das betroffene Gebiet und schließen Sie Fenster und Türen und schalten Sie bitte Lüftungen und Klimaanlagen ab. A13 Berlin Richtung Dresden zwischen Groß-Rehschen und Klettwitz kommt es nach einem Unfall zu Behinderungen. Stadtverkehr Berlin Mitte, die Chausseestraße ist zwischen Invaliden- und Tiekstraße bis in die zweite Maihälfte in Richtung Zentrum gesperrt. Grund sind Gleisarbeiten. Neukölln, die Hermannstraße ist zwischen Karlsgartenstraße und Biebricherstraße nach einem Wasserrohrbruch bis Ende des Monats in beiden Richtungen gesperrt. Reinickendorf, Scharnweberstraße in Höhe Gotthardstraße ist stadtauswärts an einer Baustelle die rechte Spur gesperrt. Und zur S-Bahn bis Sonntag. Betriebsschluss fahren Busse bei der Ringbahn zwischen Schönhauser Allee und Greifswalder Straße und bei der S2 zwischen Blankenfelde und Priesterweg. Kommen Sie gut durch.
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0: Schönen guten Tag. Wieder mal hat diese Stadt, wenn wir von Berlin reden, einen 1. Mai überstanden. Er war anders als alle anderen 1. Mai zuvor. Zumindest meinem subjektiven Eindruck nach war es in Kreuzberg so voll, wie es noch nie irgendwann überhaupt in Kreuzberg war. Komplettes Verkehrschaos, überall Eingänge geschlossen, Görlitzer Park irgendwann total dicht. U-Bahnen fuhren nicht mehr, S-Bahnhöfe geschlossen und wirklich aber zigtausende Menschen auf der Straße und gleichzeitig teilweise auch noch Autoverkehr. Was so als Beobachter, der mit dem Fahrrad einfach mal versuchte, die Szenerie von A nach B zu passieren. So eine Mischung war aus total klaustrophobischem Gefühl, weil man nicht mehr wusste, wohin. Und auch ja, einen gewissen Amüsement, weil es wirklich also kafkaesk war, was das für beknackte Zustände waren. Die Autos in die Richtung, dann kamen noch die Fußgänger, auf einmal Radfahrer drüber und ein Krankenwagen will auch noch durch. Also ich weiß nicht, das war alles Mögliche. Schön war das aber nicht.

0: Noah Benjamin Lennox macht Psychedelic und experimentellen Pop und nennt sich Panda Bear, wenn er denn Musik macht, was er meistens macht, das gehörte Stückchen Praise auf Radio 1. Kommen wir zum Wal. Also ich habe vorhin nochmal nachgeguckt, der Wal, er ist in seinem Reisebett, er wird auch auf diesem Reisebett weiter gen Nordsee gefahren. Es gibt ganz bestimmte Strömungen, die der Wal erreichen muss, damit er es schafft nach Hause, der Wal, der Timmy. Und jetzt hat er sich wohl bewegt und mit der Flosse geschlagen und man fragt sich, will er nicht mehr im Reisebett, möchte er lieber alleine? Naja, es wurde sehr viel schon zum Wal erzählt, aber noch nicht von allen.
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2: Das Schicksal von, ja, der unvermeidliche Buckelwal Timmy, dürfte wirklich niemandem entgangen sein, der über ein Smartphone verfügt oder beim Lidl-Einkaufsradio auch nur halb hinhört. Hat ein Sommerlochtier je so früh im Jahr seinen Dienst angefangen und ist dann so lange präsent geblieben? Ich meine, was hat der Meeressäuger an sich, was Bruno, Sammy oder Kuno, dem Killerwels, an Charisma gefehlt hat? Ist es die schiere Größe oder dieser traurige Blick des sanften Riesens, hinter dem sich unerschlossene Welten verbergen? Ist bemerkenswert, dass die Anwesenheit des gestrandeten Wals sämtliche gesellschaftlichen Reflexe auslöst, die wir von anderen Ereignissen oder Großkrisen bereits kennen. Dabei hatte es eigentlich ganz drollig angefangen. Da strandet ein Wal auf einer Sandbank vom Timmendorfer Strand und bringt die Kururlauber dazu, statt Windbreaker kaufen oder Peter Hanebuch lesen, mit Aperolglas in der Hand zum Strand gehen und sich vom Schicksal des Tieres rühren lassen. Komm, wir gehen Timmy gucken! Wurde schnell zum Volkssport. Die Medien, genauer gesagt die Bild, waren happy, auch mal was anderes als immer nur Orban oder den Spritpreis tickern zu können. So las man dann Eilmeldungen wie Timmy weint die ganze Nacht, Timmy bläst oder er buckelt wieder. Wo man gar nicht mehr genau weiß, geht's da noch um den Wal oder ist Rütte schon wieder bei Trump? Schockierend auch Headlines wie Timmy hat Wasser in der Lunge. Also Entschuldigung, aber mir erschien das jetzt nicht so ungewöhnlich für einen, der ca. 98% seiner Lebenszeit im Meer verbringt. Aber was weiß ich schon, ich bin ja kein Experte. Diese wiederum wurden schnell zu Rate gezogen, um elementare Fragen zu klären. Wie kriegen wir Timmy zurück ins Meer? Ist er zum Sterben hierher gekommen oder ist er womöglich einfach nur ein bisschen doof? Und will er eigentlich als Timmy gelesen werden? Passt Hope nicht viel besser? In der Schweiz nennen sie ihn Fridolin. Ja, warum auch immer. Wir reden am Ende von einem Jugendlichen mit schlechter Haut, der am liebsten nichts tut und Geld kostet. Also Jimmy Blue wäre auch ein schöner Name gewesen. Aus Hope wurde jedenfalls schnell Nope. Viel Hoffnung auf Rettung gab's nicht. Auch der Ton in der Berichterstattung wurde zunehmend genervter. Er hängt schon wieder fest. Aufgebrachte Timmy Jünger durchbrachen Absperrung, um zum kultig verehrten Tier zu kommen, als gelte es, das Kapitol zu stürmen. Die Gelehrten gerieten in Streit um das richtige Vorgehen. Plötzlich hieß es wieder, hört auf die Wissenschaft. Was für selbsternannte ExpertInnen ein Aufruf war, jetzt erst recht vor Lokalsenderkameras zu treten. Ich kenne mich aus mit Wahlen. Mein Sternzeichen ist Fische. Eine unangenehm bekannte Überreiztheit ergriff die Querfront aus Esoterikerinnen, Santiano-Fans und Maskentrag-Traumatisierten. Man musste zu dem Schluss gelangen, drohend mit einer Impfspritze wedelnd würde man die wohl ganz gut vom Geschehen fernhalten können. Man ist fast enttäuscht, dass die Rothschilds noch nicht für das Leiden des Tieres verantwortlich gemacht wurden und welche Chips jetzt mit Buckelwalpulver gewürzt werden. Das ist uns Xavier Naidoo als Antwort auch noch schuldig. Der manövrierunfähige Säuger ist nach einem Monat längst Projektionsfläche geworden für die Hoffnung, Ängste und Träume einer Gesellschaft, die kein Thema auslässt, um sich heillos zu entzweien und sich für keine Idee zu doof ist. So hat der rührende Umweltminister Mecklenburg-Vorpommerns Till Backhaus vorgeschlagen, dem ja doch recht untätigen Timmy eine Bronzestatue zu widmen. Das ist speziell in den Küstenregionen auch ein unglaublicher Affront gegenüber dem denkmallosen Robert Habeck. Mir persönlich fehlt eigentlich nur noch ein offener Brief von 50 Kulturschaffenden an den Kanzler. Und wenn er noch 2 Wochen länger dem Steuerzahler auf der Tasche bzw. Sandbank liegt, dann wird er als kultiger Totalverweigerer zu Markus Lanz eingeladen. Spätestens wenn die Wirtschaftsministerin Katharina Reiche ihm zur Lösung der Treibstoffkrise persönlich 100 Liter super bleifrei aus der Zirbeldrüse drückt, dann haben wir das Timmy-Game komplett durchgespielt. Aber vorher will ich bei der Megapark-Eröffnung noch den Timmy-Song von Heino featuring Haftbefehl hören.
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Stella Donnelly aus Wales Laying Low. Und jetzt kleine Zeitreise nach 1973 zurück nach San Francisco. Die Steve Miller Band. Und The Joker. Yeah.

0: Ist Steve Miller Band auf Radio 1 mit The Joker. Wir gehen zurück ins Jahr 1997, 21. November 97. Eine legendäre Pressekonferenz, die bis heute in die deutsche Popgeschichte eingegangen ist und da auch immer sein wird. Denn eigentlich wollten sich Ricky, Lee und Jazzy da nämlich zusammenraufen. Stattdessen endete es mit der Auflösung von Deutschlands erster Girlband Tic-Tac-Toe.
1: Ja, und du hier auf der Bühne als Lügner beschimpft wirst, obwohl man für diese Person eine Menge getan hat, ja, 2,5 Jahre lang, wenn es ihr nicht gut geht und Angst hat, im Hotelzimmer alleine zu schlafen, Mädchen von 19 Jahren, hat sie bei mir geschlafen. Ich gehe jetzt von der Bühne.
2: Wenn wir Freunde wären, dann würdest du so einen Scheiß überhaupt nicht machen. Du machst uns alles kaputt, das Spiel.
0: Seitdem das Wort Lügner auch im Sprachschatz vorhanden. Nach dieser Pressekonferenz war alles vorbei. Davor lag aber eine steile Karriere, Millionen verkaufter Platten, gefüllte Konzerthallen, viele Auszeichnungen und durch Tic-Tac-Toe wurde das Wort Scheiße plötzlich auch im Radio gesagt. Wir erinnern uns an das musikalische Werk der Band.

0: Das ist Musik, die ganz interessant ist, finde ich, wenn man die so viele Jahre später nochmal hört. Es gibt ja viel Musik, die schlecht altert und man denkt, oh Gott, das hat man sich damals angehört. Aber bei Tic-Tac-Toe waren die Songs auch, glaube ich, besser, als man vielleicht damals dachte, wenn man dem etwas kritisch gegenüberstand. Warum erzähle ich das alles? Es gibt einen neuen Podcast, einen ARD-Podcast zu Tic-Tac-Toe. Er heißt Reclaim Tic-Tac-Toe und erzählt die Geschichte der Band. Und Merit Reh hat diesen Podcast gemacht, mit der haben wir auf Radio 1 gesprochen in der vergangenen Woche. Und sie hat erzählt, wie ihr Verhältnis zur Band ist, weil sie selbst ist nämlich erst 1996 geboren.
1: Da ist ja quasi ihr Album rausgekommen und dann habe ich die eigentlich gar nicht mehr so aktiv mitbekommen, aber die Lieder haben noch total nachgewirkt. Also ich kann mich erinnern, dass, das erzähle ich auch im Podcast, ich immer die war in der Schule, die allen zu laut war und zu frech war und mir immer gesagt wurde, bitte mach das irgendwie anders. Und dann ist mir irgendwann diese CD auf dem Flohmarkt in die Hände gefallen und dann haben die mich da angeschrien und mir gesagt, sag ruhig Scheiße und sei ruhig sauer. Und das war total wichtig für mich als junges Mädchen, da sowas gesagt zu bekommen, auch wenn die da eben schon gar nicht mehr eben ja aktiv waren.
0: Das also das Verhältnis von der Macherin zu der Band. Jetzt gibt es diesen Titel Reclaim Tic-Tac-Toe. Was es damit auf sich hat, hat Merit Reh auch erklärt.
1: Es ist ja so, dass wir uns alle an diese Pressekonferenz vor allem erinnern. Und sowieso, wir lieben es ja, wenn Stars oder vielleicht auch vor allem weibliche Stars scheitern. Also so ein Niedergang wird dann gerne mal medial ausgeschlachtet. Haben wir auch bei Britney Spears oder Amy Winehouse oder so gesehen. Und da haben wir einfach ja eine tiefe Ungerechtigkeit empfunden, weil diese Frauen von Tic-Tac-Toe eben so viel mehr geleistet haben. Und das wollten wir schaffen in dem Podcast, dass wir uns an mehr erinnern als an diese Pressekonferenz, dass wir uns an die Lieder erinnern, an die Texte, an die Themen, einfach auch an ihre Persönlichkeiten, also wie die in den 90ern aufgetreten sind. Das war einfach anders und das war einfach neu.
0: Das war einfach anders und das war einfach neu und deswegen hat Merit Reh diesen Podcast gemacht. 4 Folgen ist er lang, Reclaim Tic-Tac-Toe, zu hören bei ARD Sounds.

0: Nomads, The Test.
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2: Galgenlieder, der Club der toten Dichter, heute Abend im Potsdamer Lindenpark. O schauerliche Lebenswirren, wir hängen hier am roten Zwirn. So beginnt das Lied der Galgenbrüder von Christian Morgenstern. Morgensterns Lieder sind skurril, witzig bis vergnüglich und dann auf einmal wieder ernst. Mit seinen Galgenliedern wollte der Dichter ein bisschen geistige Leichtigkeit, Heiterkeit und Freiheit verbreiten und die Fantasie beleben. Genau der richtige Stoff für den Club der toten Dichter, um das 20-jährige Jubiläum zu feiern. Galgenlieder von Christian Morgenstern neu vertont. Der Club der toten Dichter heute Abend 20 Uhr im Potsdamer Lindenpark. Und ein kleines PS, man lacht sich krumm, wusste schon Tucholsky.
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0: Drei vor acht ist es. Griff Rees noch bis zu den Meldungen.

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1: Um 8 Uhr mit Jonas Ziegler. Die Berliner Polizei hat eine weitgehend positive Bilanz zum 1. Mai gezogen. Ein Sprecher sagte am Morgen, die gestrigen Veranstaltungen und Demonstrationen seien ohne große Krawalle verlaufen. Auf der revolutionären 1. Mai-Demo von linken und linksextremen Gruppen sei allerdings erhebliche Pyrotechnik gezündet und Polizisten seien mit Gegenständen beworfen worden. 9 Beamte wurden leicht verletzt, es gab einige Festnahmen. Die USA ziehen innerhalb des nächsten Jahres rund 5000 Soldaten aus Deutschland ab. Das hat das US-Verteidigungsministerium bestätigt. Janina Böhm.
2: Nach Angaben der USA waren im Dezember in Deutschland über 36.000 US-Soldaten stationiert. Die Ankündigung kommt nach einer entsprechenden Drohung von US-Präsident Trump. Zwischen ihm und Bundeskanzler Merz gibt es seit Beginn des Irankriegs zunehmend Spannungen. Zuletzt hatte Merz gesagt, der Iran demütige die USA in den Verhandlungen über ein Ende des Kriegs. Trump warf Merz daraufhin unter anderem vor, sich in die Angelegenheiten anderer einzumischen.
1: Bundesfinanzminister Klingbeil will in den kommenden Wochen sein Konzept für eine Steuerreform vorlegen. Der SPD-Politiker sagte der Süddeutschen Zeitung, kleinere und mittlere Einkommen würden deutlich entlastet. Dazu müssten Spitzenverdiener ihren Beitrag leisten. Klingbeil verteidigte außerdem die schwarz-rote Koalition gegen Kritik. Man arbeite hart daran, den Reformstau der vergangenen 20 Jahre zu überwinden. Das gehe nicht ohne Debatten. Die EU kritisiert die neuen Zollpläne von US-Präsident Trump. Der Vorsitzende des Handelsausschusses im Europaparlament Lange nannte sie inakzeptabel. Die EU-Kommission sagte, man behalte sich Gegenmaßnahmen vor. Trump hatte gestern angekündigt, die Zölle auf Pkw und Lastwagen aus der EU auf 25% zu erhöhen. Eigentlich gibt es seit letztem Jahr eine Einigung, die maximal 15% vorsieht. Der Waldbrand auf dem ehemaligen Truppenübungsplatz Jüterbock in Teltow-Fläming hat sich ausgebreitet. Weil alte Munition im Boden liegt, kann die Feuerwehr nicht direkt löschen. Informationen über das genaue Ausmaß soll es im Laufe des Tages geben. Der Brand war gestern Nachmittag nordwestlich vom Ortsteil Altes Lager ausgebrochen und betraf zunächst 2,5 Hektar. Soweit die Nachrichten. 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Das Wetter. Heute sonnig, am Abend nach Nordwesten auch ein paar Wolken und trocken, maximal 27 bis 29 Grad. Zurzeit in Berlin-Marzahn 12 und in Fürstenberg 7 Grad. Morgen am Sonntag zunächst viel Sonne, im Tagesverlauf mehr Wolken, aber trocken, 27 bis 31 Grad. Es ist 8.03 Uhr.
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1: Bitte Vorsicht auf der A10 östlicher Berliner Ring Richtung Dreieck Barnim. Hinter Freienbrink liegt ein totes Tier auf der rechten Spur. Teltow-Fläming und Potsdam-Mittelmark, wegen eines Waldbrandes auf dem ehemaligen Truppenübungsplatz bei Jüterbock kommt es zu starker Rauchentwicklung. Bitte schließen Sie Fenster und Türen und schalten Sie Lüftungen und Klimaanlagen ab. A13 Berlin Richtung Dresden zwischen Großräschen und Klettwitz, Behinderungen nach einem Unfall. Stadtverkehr Berlin zunächst zur S-Bahn wegen eines Notarzteinsatzes bei der S3, 5, 7 und 9. Fahren die Bahnen nicht zwischen Ostbahnhof und Alexanderplatz. Moabit-Invalidenstraße am Hamburger Bahnhof ist Richtung Hauptbahnhof nur eine Spur frei. Und Schöneberg-Hohenstaufenstraße Richtung Bundesallee in Höhe Ansbacher Straße ist an einer Baustelle bis Ende Juli nur eine Spur frei. Allen unterwegs gute Fahrt.
3: Vielen Dank, Jonas Ziegler.
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3: Moin, so auf, aus den Federn. Wir gehen heute mal spazieren.
4: Es könnte ja nicht schaden, wenn du mal etwas spazieren gingest.
5: Nein, nein.
4: Ich bringe dir deinen Mantel.
5: Nein, danke.
4: Aber es ist zu kalt ohne Mantel.
5: Ich gehe ja nicht spazieren.
4: Aber eben wolltest du doch noch.
5: Nein, du wolltest, dass ich spazieren gehe.
4: Ich? Mir ist es doch völlig egal, ob du spazieren gehst.
3: Also uns ist das überhaupt nicht völlig egal und wir sind uns total sicher, Sie wollen spazieren gehen, spätestens nachdem Sie das nächste Interview gehört haben. Ich spreche nämlich gleich mit Stefan Cicorra. Er hat einen Spaziergangsmonat, den Spaziergangsmonat Mai erfunden, gemeinsam mit anderen gemeinsam unterwegs, weil Stefan Cicorra der Meinung ist und die Erfahrung gemacht hat, Spazierengehen ist quasi eigentlich gut für alles und auch das Mittel gegen sämtliche Unbefindlichkeiten, wenn man so möchte. Und deswegen gibt es zahlreiche Angebote in vielen Bezirken in Berlin zum Thema Spazierengehen im Mai und darüber reden wir gleich.
6: Is he okay? Like, is he actually okay?

0: I would not have that, and just know that you are a lot better than that, and he does not fucking deserve you, and he never did deserve you.
1: Hat er nicht verdient. Sagt Rachel Chinnery, it is what it is, auf Radio 1 um 8 Uhr und 8 Minuten. Gehen wir jetzt spazieren, denn Spazierengehen ist, wir wissen es alle, extrem gesund. Es ist sehr, sehr niederschwellig, denn es ist ja quasi umsonst und man braucht gar nichts dafür, außer seine eigenen Beine und Füße und muss dann einfach losmarschieren. Und um das alles so ein bisschen ja beliebter, populärer, bekannter zu machen, mehr in den Mittelpunkt der Wahrnehmung zu rücken, hat Stefan Schikora gemeinsam mit anderen den Spaziergangsmonat Mai erfunden. Gemeinsam unterwegs heißt das Ganze. Und er ist jetzt bei mir am Telefon. Guten Morgen, Herr Schikora.
2: Ja, guten Morgen, Herr Schröder.
1: Herr Schikora, im Hauptberuf koordinieren Sie die Gesundheitsförderung und Prävention im Berliner Bezirk Charlottenburg-Wilmersdorf und außerdem sind Sie Mitglied im Berliner Regionalverbund der gesunden Städte, des gesunden Städtenetzwerks. Und dieses Netzwerk hat diesen Aktionsmonat ausgerufen. Und bevor wir darüber reden, was da alles zu erleben ist, würde ich gerne einmal festlegen mit Ihnen, was genau ist denn eigentlich Spazierengehen? Ist das schon Zigaretten zum Zigarettenautomaten gehen? Ist das schon Spazieren oder wo fangen wir da an?
2: Ja, eine gute Frage. Beim Spazierengehen geht es ja nicht nur um den Zweck, sondern es geht so um das Unterwegssein selber, ne? Also, dass man die Umgebung bewusster wahrnimmt, man lässt sich Zeit, kommt zur Ruhe und ja, auch ins Gespräch, wenn man dann mit anderen unterwegs ist. Und genau darum geht es uns jetzt auch im Aktionsmonat Mai, dass man eben in der Gruppe unterwegs ist, möglichst ja eben einen niedrigschwelligen Zugang zur Bewegung hat, und dabei auch eben noch beispielsweise auch soziale Einrichtungen kennenlernen, wie beispielsweise Stadtteilzentren.
1: Okay, das ist natürlich sehr viel verlangt. Spazieren gehen, dann noch gemeinsam mit anderen und noch Stadtteilzentren kennenlernen. Warum ist denn eigentlich Spazieren gehen, um da nochmal kurz zu bleiben, so nach Ihrer Erfahrung und Ihren Kenntnissen so gesund? Sonst heißt es ja immer, man soll Sport machen und Spazieren ist ja nun kein Sport. Also beides oder ist Spazieren nochmal besonders gut?
2: Naja, spazieren gehen ist erstmal eine niedrigschwellige Art und Weise, sich zu bewegen. Und von daher passt es dann auch dazu, dass wir uns beim gesunden Städtenetzwerk dazu entschlossen haben, hier genau diese Art und Weise zu finden. Mhm. Es ist, das ist eben auch ja nachgewiesen, dass halt Spaziergänge dann gesundheitsförderlich sind, eben dazu führen, dass man wenn man eine ganz lange Weise unterwegs gewesen ist, dann
1: Ist man auf jeden Fall wahnsinnig gut drauf, wenn man eine ganze Weile unterwegs gewesen ist und spürt vielleicht so die Durchblutung und nimmt Gerüche wahr und nimmt die Stadt wahr, vielleicht so?
2: Genau, so sieht's aus. Also es ist ja, genau, die förderliche Wirkung ist eben die, dass wir die
1: Herr Schikora, habe ich Sie mit der Frage auf falschen Fuß erwischt? Das war nicht meine Absicht. Ich dachte, wir plaudern einfach ein bisschen über Spazieren.
2: Genau, also die gesundheitsförderliche Wirkung ist eben die, dass die Menschen
1: ja.
2: Das ist.
1: Ja, sind Sie noch? Sind
2: wir schaffen.
1: Ja.
2: Ja, wir schaffen eben ja durch den Spaziergang eine Möglichkeit, dass der Stresspegel gesenkt wird. Wir schlafen besser und werden insgesamt ausgeglichener.
1: Welche Angebote gibt es denn jetzt alle im Rahmen dieses Spaziergangsmonat Mai gemeinsam unterwegs? 11 Bezirke sind ja dabei in Berlin. Auch Brandenburg ist, glaube ich, dabei, wenn ich es richtig gesehen habe. Also wie können wir uns das vorstellen mit anderen dann gemeinsam?
2: Ja, es ist ein großes Spektrum. Wir haben insgesamt über 130 Angebote. Und die gehen dann von Themen wie Kultur, Klima oder Selbsthilfe, die dabei eine Rolle spielen. Es sind Spaziergänge zwischen Nachbarschaftsorten, die gemeinsam auch mit Engagierten und Politik aus Politik und der Stadtteilarbeit gemacht werden. Und das ist eben so das große Highlight schlechthin, dass wir es geschafft haben, hier eine Vielfalt an Möglichkeiten aufzuzeigen, wie man gemeinsam unterwegs sein kann.
1: Das sollen wir machen, gemeinsam unterwegs sein, zum Beispiel im Rahmen des Spaziergangs Monat Mai. Gemeinsam unterwegs hat uns Stefan Cicorra vorgestellt. Er koordiniert die Gesundheitsförderung und Prävention im Berliner Bezirk Charlottenburg-Wilmersdorf und ist Mitglied im Berliner Regionalverbund des Gesunden Städtenetzwerks. Ganz herzlichen Dank dafür, Herr Cicorra, und viele schöne Stunden beim Spazierengehen wünsche ich.
2: Ja, danke schön, Herr Schröder. Ihnen auch noch einen schönen Tag.
1: Bis bald. Tschüss.
2: Tschüss.

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0: It's okay. 8.23 Uhr, it's okay, Sie sind bei Radio 1 gelandet. Und wir schauen auf gestern Abend in Berlin, nein, nicht 1. Mai, Kreuzberg und so weiter, aber einmal über die Spree rüber, andere Seite in der Uber-Arena. Gestern, ja, fand eine Art Techno-Oper statt, kann man sagen. Rosalía kam zu Gast und das Konzert wurde heiß erwartet, groß erwartet. Sogar Spiegel Online, habe ich gesehen, hat heute Nacht noch einen Artikel darüber geschrieben. Super langes Ding. Und die schreiben, selten war ein Konzert so sehr ein Gesamtkunstwerk wie eine Halbgöttin in Weiß hätte Rosalía ausgesehen. Ihr neues Album Lux hat sie da ja vorgestellt und auch nach dem, was man von den Fans so gehört hat, muss das Konzert tatsächlich der Hammer gewesen sein.
1: Es war, als würde man einem Gemälde beim Singen und beim Tanzen zuhören.
2: Sie hat mich gerade umgeworfen, wirklich, also sie war fantastisch.
1: Als hätte ich einen Kurztrip nach Südamerika und danach ins Berghain hingelegt.
0: Es war, als hätte man einem Gemälde beim Tanzen zugesehen, so sagt es dieser Fan. RBB-Kollegin Antonia Kienast war auch da und war auch sehr begeistert.
3: Erstmal gab es mitten in der Menge ein gut 20-köpfiges Orchester inklusive Dirigentin, das live gespielt hat. Rosalía kam in einem Tütü mit BalletttänzerInnen zusammen auf die Bühne und dann wurde da so eine krasse Tanzchoreo hingelegt. Mal stand sie beim Orchester in der Mitte und über ihr hing so ein schweres Weihrauchpendel. Dann sah die Bühne aus wie der Louvre und Rosalía saß wie die Mona Lisa in einem Goldrahmen in der Mitte. Dazu kamen dann noch Kleider aus weißem Tüll oder schwarzer Spitze. Und weil sie ja viel auf Spanisch singt, gab es sogar wie in der Oper das Libretto, also den Text auf Deutsch, oben eingeblendet.
0: So hat es Antonia Kienast, die RBB-Kollegin, gestern erlebt beim Rosalía-Konzert in der Uber-Arena. Und es war offenbar so ein Konzert, also emotional gesehen, zwischen sehr, sehr berührt sein und sehr, sehr amüsiert.
4: Sie weint auf der Bühne teilweise bei ihren Texten. Also ich finde es einfach sehr emotional und super berührend.
5: Sehr viele Gefühle, es war auch sehr emotional.
6: Der Mix zwischen ich weine und im nächsten Moment fange ich an zu raven.
0: Der Mix zwischen ich weine und im nächsten Moment fange ich an zu raven. So war das gestern bei Rosalía in der Uber-Arena. We'll be right back.

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5: Das Radio 1 Wetter heute wird ein super Wetter. Es werden den ganzen Tag Sonnenschein und nur ganz wenige Wolken erwartet. Höchstwerte 27 bis 29 Grad. In Berlin haben wir so um die 28 Grad maximal.
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5: Der Verkehr auf Radio 1, Teltow, Fleming und Potsdam-Mittelmark wegen eines Waldbrandes auf dem ehemaligen Truppenübungsplatz. Bei Jüterbog kommt es zu einer starken Rauchentwicklung. Die Löscharbeiten sind weiterhin im Gange. Bitte meiden Sie das betroffene Gebiet und schließen Sie Fenster und Türen und schalten Sie Lüftung und Klimaanlagen ab. Vorsicht auf der A10, noch östlicher Berliner Ring Richtung Dreieckbahn. Im Hinterfreien Brink liegt ein totes Tier auf der rechten Spur. Und die A13 Richtung Dresden zwischen Großräschen und Klettwitz Behinderungen nach einem Unfall. Stadtverkehr Berlin, aktuell ist zur S-Bahn wegen eines Notarzteinsatzes fahren die Linien S3, S5, S7 und S9 nicht zwischen Ostbahnhof und Alexanderplatz. Und Wochenendbauarbeiten bei der S-Bahn, bis Sonntag Betriebsschluss fahren Busse bei der Ringbahn zwischen Schönhauser Allee und Greifswalder Straße und bei der S2 zwischen Blankenfelde und Priesterweg, Schöneberg, Hohenstaufenstraße Richtung Bundesallee. Nee, das ist noch eine andere Meldung, da kommt eigentlich schon wieder der Verkehr. Vergessen Sie das Letzte, was ich gesagt habe.
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5: Hallo, jeden Tag, jedes Mal am 2. Mai, ich fange so nochmal von vorne an, fragen wir.

0: Vorwegnehmen kann man, Berlin steht noch, Kreuzberg steht noch, Neukölln steht noch. Trotzdem, da war eine ganze Menge los gestern am 1. Mai, nicht nur in den beiden Bezirken, aber doch hauptsächlich besprechen wir jetzt mit der Kollegin Sabine Müller aus der RBB Landespolitik. Moin Sabine.
1: Guten Morgen.
0: Ich war auch ein bisschen unterwegs gestern in Neukölln und Kreuzberg, einfach weil ich neugierig war und habe versucht, ein bisschen mit dem Fahrrad rumzufahren, um mir so Verschiedenes anzugucken, diese und jene Demo, die Feste, Rave the Zaun und so. Und ich bin mit dem Fahrrad eigentlich kaum durchgekommen. Und mein erster Eindruck war, es war so voll in Kreuzberg wie noch nie mit feiernden Massen. Deckt sich das mit deinem?
1: Ja, total. Ich war auch mit dem Fahrrad unterwegs und es war wirklich schwierig, durch die Menschen, durch die Autostaus durchzukommen. Die Innensenatorin Iris Spranger hat ja gestern gesagt, es seien so etwa 50.000 Menschen in Berlin unterwegs gewesen. Also ich habe das Gefühl, ich habe allein 50.000 sozusagen in die Augen geguckt. Das waren, glaube ich, viel, viel mehr. Es war wirklich voll, aber es war eine richtig gute Partystimmung, war mein Eindruck. Und zwar nicht nur an den üblichen Spots, an irgendwelchen, weiß ich nicht, Spätis oder sonst was, sondern ich hatte das

0: Gefühl, auch Leute haben einfach die Fenster im Erdgeschoss aufgemacht, haben eine Boombox reingestellt und dann standen davor halt auf einmal 50 Leute und haben Spaß gehabt.
1: Ja, also wahnsinnig, wahnsinnig viel wurde auch gefeiert und getanzt und so, wahnsinnig viel getrunken auch, so nach meinem Eindruck, ja. Aber wahrscheinlich muss man das so hinnehmen an so einem Tag. Ich hatte so ein bisschen den Eindruck, dass das Konzept der Polizei, ich weiß nicht, ob du da was zu sagen kannst, nicht so hundertprozentig aufgegangen ist, weil doch sehr, sehr viel Autoverkehr auch noch war in den Seitenstraßen so und Krankenwagen teilweise nicht durchkamen und ich dachte, das können die nicht so gewollt haben.
0: Ja, ich meine, sie haben ja teilweise auch für den Autoverkehr gesperrt, aber ich hatte den gleichen Eindruck wie du, dass man eigentlich großräumiger hätte absperren sollen für die Autos, die zum Teil, also wenn sie denn mal irgendwie 30 Meter hatten, dann auch richtig Gas gegeben haben. Ich fand es teilweise wirklich ein bisschen gefährlich. Also ich glaube, da könnte man nochmal ran zu sagen, wir müssen einfach großflächiger das für die Autos sein lassen, dass die Leute, die wirklich ja dauernd auf der Straße gelaufen sind, dass die da auch laufen können, dass das eben nicht so gefährlich ist, wobei ja nichts passiert ist nach allem, also zumindest nichts Größeres nach allem, was wir bisher wissen. Die Polizei und Feuerwehr ziehen ja erst noch Bilanz, jetzt am späten Vormittag vermutlich.
1: Aber Eingänge zum Görlitzer Park und S-Bahn-Stationen und so mussten schon gesperrt werden zeitweise, ne?
0: Ja, auf jeden Fall. Also da sind die Bahnen dann auch durchgefahren. Da wurde dann am Görli einfach zugemacht. Und ja, genau, was den Park angeht, da war es so voll, dass die Polizei dann irgendwann keine Leute mehr reingelassen hat. Es konnte jeder raus. Also das war jetzt nicht abgesperrt von der Polizei, aber es war einfach so voll, dass die gesagt haben, also wenn jetzt noch mehr Leute reinkommen, dann wird es wirklich gefährlich. Also da haben die, glaube ich, wirklich drauf geachtet, dass es zwar voll war, aber nicht so voll, dass man jetzt irgendwie Angst haben muss vor Massenpanik und so weiter.
1: Das ganze Feiern hat sich dann ja gemischt auch mit zumindest ein bisschen Politik noch am 1. Mai. Die sogenannte revolutionäre 1. Mai-Demo, 18 Uhr, klassisch natürlich immer am 1. Mai, dieses Mal losgegangen vom Oranienplatz. Sabine, du warst auch bei dieser Demo, hast die beobachtet, was hast du da gesehen?
0: Na, zum einen ist sie deutlich verspätet losgegangen und dann hat sie sich teilweise echt im Schneckentempo bewegt, weil sie mehr oder weniger in den Feiernden stecken geblieben ist. Also bei der 1. Mai-Demo der Revolutionären waren so circa 10.000 Menschen, die unterwegs waren. Mein Eindruck war schon, dass ein erheblicher Teil von denen auch echt Party-People waren. Klar, wir haben vorne die Leute mit den politischen Botschaften gehabt, auch hinten immer noch Schilder, Transparente und so weiter. Aber mein Eindruck war, dass es weniger war als in den letzten Jahren. Zum Beispiel habe ich deutlich weniger Free Palestine-Schilder oder so gesehen, wo es in den letzten zwei Jahren viel gab. Aber natürlich, wir haben die üblichen Schlachtrufe gehabt, also hoch die internationale Solidarität und Siamo tutti antifascisti, also wir sind alle Antifaschisten. Also das war schon auch politisch, aber viele waren dabei, wo ich wirklich das Gefühl hatte, das ist mehr Happening, als dass man jetzt wirklich eine politische Botschaft rüberbringen will.
1: Das Happening wurde die Route ja noch verkürzt. Das habe ich jetzt selber gar nicht mehr gesehen, sondern habe es später nur noch im Internet gelesen, weil es eben so furchtbar lange gedauert hat. Und bis man dann am Endpunkt Südstein war, war es, glaube ich, Mitternacht oder so. Aber es scheint bis auf ein paar Scharmützel tatsächlich friedlich geblieben zu sein, ne?
0: Ja, genau. Also ganz am Ende am Südstern wurde es dann nochmal ein bisschen hitziger. Da war dann eine kleinere Gruppe, die teils auch vermummt waren. Da kamen dann die Rufe, ganz Berlin hasst die Polizei. Oder da waren dann auch Transparente mit Botschaften wie Mörder musst du Mörder nennen. Die Polizei hat dann da eingegriffen, hat den Leuten diese Transparente entrissen. Auf Videos von Kollegen von uns vom RBB ist zu sehen, wie dann sie teilweise von Demonstrierenden jenseits der Gruppe angesprochen werden. Warum geht ihr hier eigentlich so rein? Wenn ihr die in Ruhe lasst, dann gehen die doch einfach nach Hause. Die Polizei hat aber kurz nach Mitternacht in den sozialen Medien dann geschrieben, aus der Gruppe sei halt mehrfach Pyrotechnik gezündet worden. Die Einsatzkräfte seien teilweise mit Gegenständen beworfen worden. 9 Einsatzkräfte seien leicht verletzt worden. Die konnten aber alle im Dienst bleiben. Also das war das einzige größere, das war auch schon vergleichsweise klein zu dem, was wir von früheren 1. Mai-Kundgebungen kennen. Aber insgesamt, Polizei zieht eine ziemlich positive Bilanz, sagt, das war ein friedlicher Tag insgesamt.
1: Eigentlich Wahnsinn und schön zu hören. Also Wahnsinn deswegen, weil ja, wie wir es anfangs beschrieben haben, zehntausende Menschen unterwegs waren, nicht weniger alkoholisiert und dann noch diese doch immer auch emotional aufgeladene revolutionäre 1. Mai-Demo und trotzdem fast nichts passiert, bis auf wenige Scharmützel, die bei Großveranstaltungen dann vielleicht generell auch immer passieren. Also auch ein großer Erfolg für Berlin oder die Entpolitisierung des 1. Mai und langweilig?
0: Also ein bisschen Entpolitisierung, glaube ich schon, vielleicht auch eine Fragmentierung der Politisierung. Also es gibt nicht mehr so die eine Geschichte, das eine Thema, wo alle draufspringen, das hat die Polizeipräsidentin gestern auch gesagt. Die einen, klar, sagen was zu Nahost, dann sind es doch vielleicht Linke, die insgesamt nochmal gegen den Kapitalismus sind und so weiter. Also das hat sich so ein bisschen zerfasert. Was, glaube ich, wieder funktioniert hat, was wir jetzt seit ein paar Jahren sehen, ist, dass die Polizei deeskalierend reingeht. Ja, es sind extrem viele Kräfte in der Stadt. Es waren wieder mehr als 5.300. Aus 13 Bundesländern war Unterstützung gekommen. Aber die haben sich wirklich gerade bei dieser 18-Uhr-Demo total zurückgehalten. Also direkt bei der Demo waren ganz wenige Polizisten, die da überhaupt mit waren. Die anderen standen ein Stück weg, vielleicht in der nächsten Straße, vielleicht auch nur 20 Meter weit weg. Aber das hat, glaube ich, echt geholfen. Und das höre ich auch von den Innenexperten aus dem Abgeordnetenhaus. Die meisten von denen waren ja wieder dabei, haben sich das auch angeguckt und die sagen, das hat funktioniert, dass die Polizei deeskaliert. Die einen sagen, deswegen war es so friedlich, weil die Polizei deeskaliert hat. Die anderen sagen, aber weil wir sozusagen auch im Hintergrund Stärke gezeigt haben, war es so friedlich. Also da ein bisschen unterschiedliche Einschätzungen auch, aber insgesamt sind von CDU, SPD, Grüne, Linke, die sind echt zufrieden damit, wie der Abend, wie der Tag gelaufen ist.
1: Sabine Müller, RBB-Landespolitik-Reporterin, war unterwegs gestern in Berlin zum 1. Mai. Wir haben über die Bilanz gesprochen und was in Berlin passiert bzw. nicht passiert ist. Vielen Dank, Sabine, und schönen Sonnabend.
0: Dir auch.

0: einer lange vergangenen Zeit, als es noch Telefonzellen gab. 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

0: Jasmine Lacey featuring Tyson. Um 8:05 geht der schöne Morgen auf Radio 1 zu Ende. Henrik Schröder bedankt sich für Ihre Aufmerksamkeit. Bis bald und zum nächsten Mal und ein schönes Wochenende. Gleich um 9 übernimmt Stefan Karkowski. Bis dann.
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2: Fußball-Bundesliga, heute Nachmittag. Der erste FC Union Berlin gegen den ersten FC Köln. Es ist der drittletzte Spieltag der Saison. Union gegen Köln heißt in der Tabelle 13. gegen 14. Bei einem Sieg hätten die Köpenicker de facto den Klassenerhalt sicher. Auch ein Punkt heute, also ein Unentschieden, könnte am Ende der Saison noch entscheidend sein. Tatsächlich spricht die Statistik klar für den FCU. Von den bisher 11 Bundesligaspielen gegen Köln haben die Berliner 8 gewonnen. Union gegen Köln. Anstoß an der Alten Försterei ist um 15.30 Uhr. 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
1: Um 9 Uhr mit Jonas Ziegler. Der 1. Mai ist in Berlin friedlich verlaufen. Das teilte die Polizei in einer ersten Bilanz mit. Laut Innensenatorin Spranger versammelten sich rund 50.000 Menschen an verschiedenen Orten, um zu feiern oder um zu demonstrieren. Helena Dähler, RBB 24.
2: Der 1. Mai war vor allem eins, ein großes Fest bei sommerlichen Temperaturen. Das hat so viele Menschen angezogen, dass in Kreuzberg erst einzelne Bahnhöfe gesperrt wurden. Später war auch in den Görlitzer Park kein Reinkommen mehr möglich. Die Polizei war lange mit dem Lenken der Menschenmassen beschäftigt. Am frühen Abend ging dann die revolutionäre 1. Mai-Demonstration vom Oranienplatz bis zum Südstern. Angeführt wurde sie dieses Jahr von einem antimilitaristischen Block.
1: Die USA werden rund 5.000 Soldatinnen und Soldaten aus Deutschland abziehen. Das hat das US-Verteidigungsministerium bestätigt. Aus Washington Anne Schneider.
3: Der Abzug soll schrittweise über 6 bis 12 Monate erfolgen, sagte ein Sprecher des Pentagon. Er betonte, dies sei Teil einer Überprüfung der US-Truppenpräsenz in Europa und orientiere sich an den aktuellen militärischen Anforderungen. Dennoch bleibt Deutschland der wichtigste US-Militärstandort in Europa. Der Sender CBS berichtet, dass zentrale Einrichtungen wie die Airbase Ramstein sowie die US-Kommandos für Europa und Afrika bestehen bleiben.
1: Die EU kritisiert die neuen Zollpläne von US-Präsident Trump. Der Vorsitzende des Handelsausschusses im Europaparlament Lange nannte sie inakzeptabel. Die EU-Kommission sagte, man behalte sich Gegenmaßnahmen vor. Trump hatte gestern angekündigt, die Zölle auf PKWs und Lastwagen aus der EU auf 25% zu erhöhen. Eigentlich gibt es seit letztem Jahr eine Einigung, die maximal 15% vorsieht. Bundesfinanzminister Klingbeil will in den kommenden Wochen sein Konzept für eine Steuerreform vorlegen. Der SPD-Politiker sagte der Süddeutschen Zeitung, kleinere und mittlere Einkommen würden deutlich entlastet. Dazu müssten Spitzenverdiener ihren Beitrag leisten. In Brandenburg öffnen mehr als 1.000 Künstlerinnen und Künstler heute und morgen ihre Ateliers. Landesweit wird zu Führungen, Performances, Vernissagen und Begegnungen eingeladen. Die Tage der offenen Ateliers in Brandenburg werden seit 27 Jahren veranstaltet. In Berlin hat am Abend außerdem das Gallery Weekend begonnen. Soweit die Nachrichten, weitere Meldungen aus Berlin und Brandenburg auf rbb24.de. Das Wetter heute sonnig, am Abend nach Nordwesten auch ein paar Wolken und trocken, maximal 27 bis 29 Grad. Zurzeit in Berlin-Gatow 14 und in Grünow 15 Grad. Es weht mäßiger Wind aus Süd bis Südwest. Morgen zunächst viel Sonne, im Tagesverlauf mehr Wolken, aber trocken bei 27 bis 31 Grad. Es ist 9.03 Uhr.
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1: Teltow-Fläming und Potsdam-Mittelmark. Wegen eines Waldbrandes auf dem ehemaligen Truppenübungsplatz bei Jüterbock kommt es zu einer starken Rauchentwicklung. Bitte meiden Sie das betroffene Gebiet. A13 Berlin Richtung Dresden. Zwischen Großräschen und Klettwitz Behinderungen nach einem Unfall. Zur S-Bahn Berlin. Wegen eines Notarzteinsatzes fahren die S3, 5, 7 und 9 nicht zwischen Ostbahnhof und Alexanderplatz. Niederschöneweide, schneller Straße in beiden Richtungen zwischen Rudower und Kölnischer Straße, ist an einer Baustelle nur eine gemeinsame Spur frei. Eine Baustellenampel regelt den Verkehr. Dahlem, die Königin-Luise-Straße, ist Richtung Grunewaldstraße zwischen Arnim-Allee und Königin-Luise-Platz wegen einer Baustelle bis Mitte Dezember gesperrt. Charlottenburg-Kurfürstendamm Richtung Wittenbergplatz in Höhe Breitscheidplatz und Europacenter ist an einer Baustelle bis Ende Mai nur eine Spur frei. Allen unterwegs eine gute Fahrt.
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4: Ja, wunderschönen guten Morgen, vor allen Dingen auch mit Ihnen. Woran merkt man, dass eine Stadt wirklich reich ist? Ich kann es Ihnen sagen, wenn im eigenen Kiez in Kreuzköln gefühlt für 1.000 Euro Flaschenpfand auf der Straße steht und keiner nimmt's mit.

0: Das ist Musik von Gina featuring Livey, Karim Riggins, Circles, der Titel bei den Profis auf Radio 1, dem RBB Radio 1 Wissenschaftsmagazin am Samstagvormittag. Schön, dass Sie alle wieder so zahlreich dabei sind bei diesem fantastischen Wetter, was wir heute kriegen, oder? Wenn Sie rausgehen, nehmen Sie uns mit, machen Sie aber wahrscheinlich sowieso, Sie haben uns im Handy dabei oder wo auch immer, gibt auch Kopfhörer, die man benutzen kann. Und dann verpassen Sie nämlich nicht dieses großartige Programm, was wir heute für Sie vorbereitet haben. Aber ein Wort sollte ich vielleicht noch sagen zu gestern, zum 1. Mai. Ich wohne ja nun wirklich mittendrin und von daher schicke ich hier mal liebe Grüße an Kevin Linus. Kevin Linus, du hast in der Walpurgisnacht dein Handy bei uns im Treppenhaus liegen gelassen, nachdem du wahrscheinlich nicht mehr gewusst hast, in welcher Airbnb-Wohnung du wohnst, dass du uns nachts um 3 aus dem Bett geklingelt hast, geschenkt. Ich wollte dir nur sagen, dein Handy und deine Volksbank etc. Karte, die dabei war, haben wir bei der Polizei abgegeben. So, jetzt ist das auch erledigt. Wenn Sie mitspielen wollen beim Scannerspiel, dann können Sie heute gewinnen eine kurze Geschichte der alltäglichen Dinge von Bill Bryson. Erschienen im Goldmann Verlag, 640 Seiten, kosten Sie Buchhandel 16 Euro. Der Bill Bryson hat sich gefragt, was kann man eigentlich noch schreiben nach der Geschichte von fast allem, einem Weltbestseller. Hat er sich umgeschaut und sich gefragt, warum leben wir eigentlich, wie wir leben? Warum nutzen wir Salz und Pfeffer? Warum hat unsere Gabel 4 Zinken und so weiter. Und all diese Geschichten hat er dann aufgeschrieben und versammelt. Sehr interessantes Buch. Wenn Sie das interessiert, bewerben Sie sich beim Scannerspiel unter 0331 70 99 111.
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0: Wenn Sie nicht hier sind, sind Sie auf dem Sonnendeck, so wie Peter Licht oder aber in der Natur. Deichkind, haben wir mal gesagt, in der Natur ist alles voll Gekrabbel und Gestrüpp. Da friert es dir am Steiß, wenn du dich bückst. In der Natur wirst du ganz langsam verrückt und plötzlich wünschst du dich so sehr zum Hermannplatz zurück. Gestern, ehrlich gesagt, habe ich mich nicht zum Hermannplatz gewünscht. Da hätte ich mir gewünscht, in der Natur gewesen zu sein. Ingrid, guten Morgen.
1: Guten Morgen.
0: Wo warst du denn gestern?
1: Zu Hause.
0: Und wo ist das?
1: In Kaulsdorf.
0: Im schönen Kaulsdorf. Ja, da wäre ich auch gern gewesen. Ich nehme mal an, da war es ruhig, da waren irgendwie keine wahnsinnig...
1: Nein, wir haben 1. Mai gefeiert.
0: Ah ja? Erzähl mal.
1: Ja.
0: Aber, ja,
1: nein, unsere Freunde, die sagen immer, wir sind die Roten, wir müssen das ausrichten.
0: Aha. drum singt ihr dann auch die Lieder drum, links 2-3, drum links 2-3.
1: Nö, ach wo, nee.
0: Nicht mehr? Okay, nö, das ist ja schön. Aber ich meine, nicht mit lauter Technomusik und 50.000 alkoholisierten Twents, oder?
1: Nein. Mhm. Ganz gemütlich.
0: Dir ist es wahrscheinlich auch nicht so gegangen wie mir. Als ich gestern nach Hause gekommen bin, stand tatsächlich einer direkt vor der Haustür und hat dort, du weißt schon.
1: Ja, ich vermute.
0: Das war sehr, sehr unangenehm. Ingrid, ja. Schön, dass du bei uns bist. Das Scannerspiel, du weißt, als erste Anruferin hast du es immer am schwersten, weil du über 3 Fragen hinwegkommen musst. Erst dann gibt es den Buchpreis. Danke, dass du dich dieser Aufgabe stellst. Hier kommt Frage Nummer 1.
2: Auch behinderte Papageien können Anführer sein. Innerhalb einer Gruppe stehen alte, geschwächte und kranke Tiere meist am Ende der Rangfolge. Anders ist es jedoch bei Kea-Papagei Bruce. Trotz seines fehlenden Oberschnabels ist er das Alpha-Männchen. Ein Forschungsteam aus Neuseeland konnte den Papagei dabei beobachten, wie er aus seinem Handicap eine neue Kampftechnik entwickelte. Sein freiliegender Unterschnabel wird dabei quasi zum Dolch, den er gezielt in stoßartigen Bewegungen gegen seine Rivalen einsetzt. Diese Kampftechnik ist sogar so effektiv, dass er mittlerweile das ranghöchste Tier seiner Gruppe ist.
1: Das glaube ich.
0: Was? Das glaubst du? Erklär noch mal ganz kurz, warum du das glaubst.
1: Naja, wenn der so eine neue Kampftechnik entwickelt hat,
0: ja,
1: und wenn er da erfolgreich ist, kann ich mir vorstellen, dass die anderen das gut finden.
0: Naja, auf jeden Fall hast du recht mit der Antwort. Es gibt faszinierende Bilder von diesem Tier, mit dem man erstmal Mitleid hat, weil das wirklich einfach oben keinen Schnabel hat. Und man denkt, naja, das überlebt nicht lange in der Natur. Das Gegenteil ist der Fall. Bruce hat die Herausforderung aufgenommen. Er streckt seinen Hals, er springt und rennt dann auf die Rivalen zu. Und das haben die Forscher beobachtet. In etwa 73% der Kämpfe führt diese Technik dazu, dass der Gegner sofort zurückgewichen ist. Ingrid, Frage Nummer 2 kommt hier.
2: Klassische Musik ist komplexer und anspruchsvoller geworden. Wer die Stücke von Wolfgang Amadeus Mozart, Johann Sebastian Bach oder Ludwig van Beethoven schon eindrucksvoll fand, sollte jetzt besser hinhören. Denn klassische Musik ist heutzutage noch anspruchsvoller und komplexer geworden. Vergleicht man beispielsweise die Komposition »Komm, süßer Tod« von Johann Sebastian Bach mit »River Flows in You« von Jiruma, fällt auf, heutige Klassikstücke enthalten deutlich mehr Melodien und musikalische Variationen. Zu diesem Ergebnis kommen Forscher aus Italien. Ein möglicher Grund könnte sein, dass wir im Alltag immer mehr Musik hören und dadurch auch der Anspruch an Komplexität steigt.
0: Jetzt müssten wir Sven Helbig als Telefonjoker anrufen können. Geht nur leider nicht.
1: Ja, ich kenne nicht so viele moderne Klassik. Mhm. Aber ich sag mal, das stimmt nicht.
0: Und auch damit liegst du richtig. Tatsächlich, egal ob es sich um Klassik handelt, Jazz, Hip-Hop, Rock oder Popmusik, ist tendenziell einfacher geworden. Die Forscher analysierten dafür 21.480 Musikstücke und sie haben festgestellt, frühere Kompositionen haben mehr Melodien enthalten, die sich nicht wiederholen und mehr musikalische Variationen als heutige Kompositionen. Völlig richtig, Ingrid. Hier kommt Frage Nummer 3.
2: Manche Bienen verändern ihre Farbe. Chamäleons oder Tintenfische können ihre Farbe ändern und sich ihrer Umgebung anpassen. Ähnliches kann auch die nordamerikanische Schweißbiene. Ein internationales Forschungsteam hat jetzt gezeigt, dass sich die Farbe der Bienen von einem tiefen Blaugrün zu einem blassen Kupfergrün verändern kann. Der Grund? Je höher die Luftfeuchtigkeit ist, desto gelblicher werden die Bienen. Nimmt die Luftfeuchtigkeit ab, bekommen die Tiere wieder eine grün-bläuliche Färbung.
1: Also ich habe noch nie gehört, dass Bienen grün sind, weil ich denke mal, die sind gelb und braun. Aber
0: ja, es geht ja um die nordamerikanische Schweißbiene, ja, die kennen wir hier ja gar nicht. Ne?
1: Deswegen denke ich bestimmt auch.
0: Und du hast wieder recht. Ingrid, glatter Durchmarsch, herzlichen Glückwunsch, toll. Ja, es stimmt, für diese Experimente wurden konservierte Museumsexemplare der Schweißbiene verwendet und die hat man dann unterschiedlichen Luftfeuchtigkeitswerten ausgesetzt. Dass die Farbwechsel auch in freier Natur vorkommen, das zeigen Aufnahmen dieser Bienen aus einer Datenbank, die Tiere aus verschiedenen Regionen der USA dokumentiert. Hast ein tolles Buch gewonnen, Ingrid. Ja, Bill Bryson hat es geschrieben, eine kurze Geschichte der alltäglichen Dinge. Da erfahren wir so Sachen wie, warum haben wir eigentlich ein Sofa zu Hause stehen? Ja, warum trinken wir Kaffee, Tee oder Kakao? Warum benutzen wir Salz und Pfeffer? Warum hat die Gabel 4 Zinken? Also wahnsinnig interessantes Buch, eine kurze Geschichte der alltäglichen Dinge. Aber ich mache dir jetzt noch dieses Angebot.
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0: Ne, kennst das Spiel, ja, du kannst jetzt aufhören, schick mal dir einfach das Buch. Wenn du noch eine Frage nimmst, kannst du am Ende beides abräumen, also Abo und Buch, oder du hast beides verloren.
1: Also ich habe schon mal mitgemacht und habe das Buch und Mara gewonnen. Und es hat mir aber diese Zeitschrift, fand ich nicht so toll. Oh. Und deswegen höre ich jetzt einfach auf.
0: Deswegen hörst du jetzt einfach auf. Ist ein gutes Recht. Ingrid, dann sage ich nochmal herzlichen Dank fürs Mitspielen. Ne? Wir sehen uns wahrscheinlich, ihr seid ja die Roten, hast du gesagt. Wir sehen uns am 9. Mai am sowjetischen Ehrenmal in Treptow, ne?
1: Leider nicht, weil das sind wir nicht in Berlin.
0: Ach so, okay. Und vor allen Dingen nicht auflegen jetzt. Mach's gut.
1: Ja,

0: Das ist Musik aus Österreich von Dava, On the Run im Stefan Seelenwald Remix. So, und ich möchte ganz gern, dass Sie es von mir als Erstem erfahren, ja, damit Sie immer dran denken. Die Meldung war in den Profis. Sie können ganz beruhigt sein heute den ganzen Tag. Die Aufregung ist zu Ende. Timmy ist in Freiheit. Timmy ist in die Nordsee geschwommen, aus seinem schwimmenden Käfig heraus. Jetzt wissen wir nicht, was mit ihm passiert. Man wird natürlich aufmerksam auch in der Ostsee die Küsten beobachten, ob Timmy vielleicht doch zurückkommt, weil es ihm ganz gut gefallen hat. Was aus ihm wird, wir wissen es nicht. Auf jeden Fall, der Buckelwal ist frei. Und wo hören Sie das? Auf Radio 1.
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0: Slow, das ist Musik von Kylie Minogue aus Australien. In der nächsten halben Stunde geht es hier um unsere Stressresilienz. Viele Leute fühlen sich gestresst durch alles Mögliche. Sprit ist zu teuer, ja, dann Krieg in der Ukraine, Krieg gegen den Iran, ja, die Inflation, alles wird teurer. Jeden Tag merkt man das, wenn man in die Läden geht. Wir sind gestresst. Und jetzt gibt es einen Forscher, der sagt, wie die Stressresilienz steigen kann, also wie wir uns gegen Stress schützen können. Da sind wir sehr gespannt. Kurz nach 21:30 dazu mehr. Hier auf Radio 1.
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11: 9:55.
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12: Guten Morgen. 15 Grad aktuell in Eberswalde, 16 in Neuruppin und 19 schon in Heckelberg. Sonne heute. Von früh bis spät am Abend in der Prignitz ein paar Wolken. Dazu aber noch wärmer. Höchstwerte 27 bis 29 in Berlin, 28 Grad in der Nacht dann. Sternenklar oder nur leicht bewölkt in Richtung Prignitz. Zum Morgen hin wolkiger. Tiefstwerte 13 bis 8 Grad. Und morgen dann der Sonntag. Erstmal viel Sonne, später einige Wolken, aber meist trocken bei 28 bis 31, in Berlin bis 30 Grad.
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12: Teltow-Fläming und Potsdam-Mittelmark. Wegen eines Waldbrandes auf dem ehemaligen Truppenübungsplatz bei Jüterbock kommt es zu einer starken Rauchentwicklung. Die Löscharbeiten sind im Gange. Meiden Sie das betroffene Gebiet und schließen Sie Fenster und Türen und schalten Sie Lüftungen und Klimaanlagen ab. A2 Magdeburg Richtung Berlin. Hinter Ziesa ist eine ungesicherte Unfallstelle.

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1: Ja, hallo. War schöne Partystimmung. Gestern Abend am 1. Mai hat Sabine Müller gerade bei uns auf dem Sender erzählt. Das kommt immer ganz darauf an, in welchem Alter man das miterlebt hat. Wenn man so Teenager oder Twen war, dann war das sicherlich schöne Partystimmung. Aber zu sehen, dass Reichenberger Straße, also in dem Kiez, wo eigentlich früher mal die ganzen Revolutionäre, die Alt-68er gewohnt haben, dass da wirklich ballermannmäßig Eimersaufen betrieben wurde. Reichenberger Straße direkt von einem Kiosk, dass Leute wirklich sich mit dem Schlauch den Alkohol in den Mund eingeführt haben. Das hatte ich auch noch keinem ersten Mal zuvor gesehen. Und von daher teile ich dann halt auch den Eindruck, den Henrik auch hatte hier, dass es wesentlich mehr Leute unterwegs waren gestern als nur 50.000, wie gesagt wurde. Ballermann in Kreuzberg, wer hätte das gedacht? Da sind wir schon gelandet. Also ich war im Stress gestern und wir erfahren gleich mal, was man denn dagegen tun kann. Die Stressresilienz, welchen Zusammenhang es da gibt mit unserer visueller Wahrnehmung, das ist jetzt der erforscht worden von einem Psychiater, Psychotherapeuten aus Halle und den habe ich gleich am Telefon.

0: Das ist Musik aus einer Zeit, in der auf den Tanzflächen eigentlich nicht wirklich getanzt wurde, sondern man wippte dann mal so von einem Fuß auf den anderen, verlagerte ein bisschen das Gewicht, dazu die Handtasche natürlich um die Schulter gehängt, also ich nicht, aber die Frauen auf den Tanzflächen. Coming to my life, fast 40 Jahre alt, nächstes Jahr ist Jubiläum für diesen Song von Joyce Sims. Hier sind die Profis auf Radio 1 und wir schauen ihn jetzt mal in die Köpfe hinein. Und was finden wir da bei vielen? Stress. Verschiedene Umfragen sagen, dass vor allem die Gen Z stark gestresst ist, also die nach 1995 Geborenen. Wer es schafft, die Dauerbelastung aus Jobsorgen, Umweltsorgen und Kriegsängsten unbeschadet zu überstehen, gilt als besonders resilient oder auch anpassungsfähig. Und diese Anpassungsfähigkeit an äußere Umstände, die hat offenbar viel damit zu tun, wie wir äußere Reize verarbeiten. Das ergibt die neue Studie des Mediziners Professor Dr. Oliver Tüscher. Er ist Direktor der Uniklinik für Psychiatrie, Psychotherapie und Psychosomatik an der Universitätsmedizin Halle an der Saale. Herr Tüscher, guten Morgen.
1: Ja, schönen guten Morgen.
0: Sie haben in einem Experiment herausgefunden, dass resiliente Menschen auf emotionale Bilder schneller reagieren und weniger Fehler machen bei den Aufgaben, die sie ihnen gestellt haben. Was war das denn für ein Experiment?
1: Das war ein Experiment, das wir mit den Probanden in einer Laborumgebung gemacht haben. Das heißt, die haben vor einem Computerbildschirm gesessen und haben Bilder gesehen, die entweder emotional negativ waren, also die letztlich Szenen dargestellt hat oder Dinge, die vor denen man sich fürchtet.
0: Zum Beispiel?
1: Zum Beispiel ein Krokodil mit einem weit aufgerissenen Maul. Das ist schon ein Reiz für uns, das uns als Menschen natürlich erstmal Gefahr vermittelt. Oder aber eben die Szene von einem Unfall, einem Autounfall oder andere negative Ereignisse, die wir so in unserer Umwelt wahrnehmen können.
0: Mhm. Sie haben also erst mit einem Test das individuelle Resilienzlevel ermittelt, richtig? Und die Probanden dann an ein EEG angeschlossen. Was genau wollten Sie denn, nachweisen eigentlich?
1: Genau, wir insgesamt sind sehr daran interessiert, was denn tatsächlich im Gehirn geschieht, bei Menschen, die eben eine höhere Resilienz aufweisen als andere Menschen. Und dazu haben wir eben im Vorhinein, wie Sie es gesagt haben, diese Menschen zum einen befragt, wie ihre psychische Gesundheit ist, also wie gut sie drauf sind sozusagen. Und einerseits und andererseits haben das ins Verhältnis gesetzt zu zum Stress, den sie über ihr Leben als Lebensereignisse empfangen oder empfunden haben, aber eben auch zu den akuten Stressereignissen in der Umwelt, im Alltag. Ne? Wenn ich jetzt irgendwie mich streite mit meinen Nachbarn oder andere Dinge, die mich stressen oder zu spät zur Arbeit kommen, all das haben wir da reingetan in diese Gleichung sozusagen und dadurch konnten wir für jedes Individuum einen bestimmten Resilienzwert ermitteln und den haben wir dann ins Verhältnis gesetzt zu unseren Ergebnissen aus der EEG-Studie.
0: Was war Ihre Hypothese? Was haben Sie vermutet?
1: Wir haben vermutet, dass tatsächlich die Menschen, die die Aufgabe, die nach der Präsentation dieser emotionalen Bilder kam, das war eine Kontrollaufgabe, in der ich reagieren sollte auf einen Fall, der dann in der Folge auf dem Bildschirm gezeigt wurde und zwar möglichst schnell. Da musste ich entweder mit der linken oder rechten Hand reagieren, aber die ist ein bisschen schwerer gemacht, die Aufgabe, weil links und rechts von diesem Fall tatsächlich andere Pfeile erscheinen und wenn die in die gleiche Richtung gehen, sind wir als Menschen dann schneller, weil wenn sie in die andere Richtung gehen, also in der Konfliktsituation, sind wir langsamer. Und dieser Unterschied, der wird durch die emotionalen Bilder stark beeinflusst. Und die Beeinflussungsstärke, das war das, worauf wir hinaus wollten. Wir wollten wissen, wie sehr lassen sich eben Menschen, wenn sie solche zielgerichteten Aufgaben erfüllen müssen, durch diese Emotion beeinflussen. Und das, hatten wir die Hypothese, ist ein wesentlicher Grund für die Menschen, wenn sie sich eben weniger beeinflussen lassen, besser sind, solche Emotionen zu kontrollieren, dann die resilienteren sind.
0: Und was ist mit den weniger resilienten Personen? Grübeln die zu lange nach über die, ich nenne das jetzt mal Schockbilder, die Sie Ihnen gezeigt haben, Unfall, Krokodil, sind dadurch abgelenkt und machen Fehler bei der Aufgabe oder wie muss ich mir das erklären?
1: Naja, die grübeln nicht weniger nach, sondern tatsächlich ist deren neuronales System anders aufgebaut. Das ist genau auch das Ergebnis, was wir dann gefunden haben. Also per se ist man mal nicht sozusagen kränker. wenn man dort in dieser Aufgabe nicht so gut performt. Aber was wir gesehen haben, ist, dass interessanterweise die Menschen, die diese Aufgabe eben besser erfüllt haben und gleichzeitig eben resilienter waren, eine andere neuronale Verschaltung hatten. Und das ist genau das, was wir auch als eben übergeordnete Hypothese bei unseren Experimenten haben, dass Resilienz nämlich ein aktiver Gehirnprozess ist. Tatsächlich sind die Gehirne von diesen Menschen aktiv anders als die, die eben weniger resilient sind.
0: Nun würde ich sagen, okay, ist halt so, resiliente Menschen sind nicht so leicht aus der Ruhe zu bringen. Was sagen Sie?
1: Ich sage, das ist trainierbar.
0: Wie denn?
1: Wie ist es trainierbar? Also tatsächlich ist es so, dass wir gesehen haben, und vor allen Dingen aber jetzt nicht nur wir, sondern auch andere Menschen in anderen Studien, dass Menschen, die ein mittleres Level von Stress hatten in ihrem Leben und den bewältigbar wahrgenommen haben, tatsächlich resilienter sind als andere. Mhm. Zum Beispiel die Menschen, die entweder ganz, ganz, ganz viel Stresserfahrung hatten, also das, was sie eben auch mit Traumatisierung oder mit so negativen Erfahrungen ansprechen, dass es wirklich auch zur Krankheit führt. Aber das Spannende ist, dass auch die, die gar keine Training hatten sozusagen, ne? Also die steril aufgewachsen sind gegenüber Stress, die sind auch empfänglicher für Krankheit bzw. weniger resilient. Und das zeigt uns, dass tatsächlich unser Gehirn durch Stress trainiert wird.
0: Über seine neue Studie der Mediziner Professor Dr. Oliver Tischer, Direktor der Uniklinik für Psychiatrie, Psychotherapie und Psychosomatik an der Universitätsmedizin Halle. Herr Tischer, danke, dass Sie bei uns waren, bei den Profis auf Radio 1, und Ihnen ein schönes Wochenende.
1: Vielen Dank.
0: Ihnen auch. Vielen Dank.

Hazelnut heißt diese Nummer von den Junior Boys aus Kanada. So, nächste halbe Stunde hier bei den Profis geht es um die Versprechen, die Fleisch- und Milchkonzerne machen. Ja, und da hat es jetzt eine Studie gegeben, die sagt, 98% all dieser Klimaversprechen von wegen nachhaltige Produktion und so weiter, die seien einfach nicht wahr, das sei alles gelogen. Uiuiui. Und wir lassen diese Studie jetzt mal bewerten von einer Professorin für Agrarmarketing. Die soll uns sagen, ob das stimmt, was in der Studie steht und was wir daraus lernen können. Kurz nach 10 mehr dazu hier bei den Profis auf Radio 1. Lesen Sie das Kleingedruckte auf Ihrem Joghurtbecher.

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2: Friedlicher 1. Mai in Berlin. Buckelwald, Timi ist frei und das Wetter, Sonne satt und warm, ist maximal 29 Grad. Mehr dazu gleich aus der Radio 1. Nachrichten- und Service-Redaktion. Bis dahin unterhält uns Fritz Kaltbrenner. Okay.

0: Achso, wo ich schon gerade mit Ihnen spreche, die Freikarten für die schöne Party sind weg. Und damit haben wir es genau 10 Uhr.
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2: Der 1. Mai ist in Berlin weitgehend friedlich verlaufen, das haben Polizei und Feuerwehr mitgeteilt. Demnach waren rund 50.000 Menschen unterwegs, vor allem in den Parks und vor allem um zu feiern und zu tanzen. Patrick Buchmüller.
3: Dabei habe es keine größeren Störungen gegeben, sagt ein Polizeisprecher, nur einige Festnahmen. Pyrotechnik sei gezündet und Einsatzkräfte mit Gegenständen beworfen worden. Die Feuerwehr bilanziert dagegen keine Angriffe auf Einsatzkräfte. Insgesamt musste die Feuerwehr über 2000 Mal ausrücken, 500 Einsätze mehr als an einem durchschnittlichen Tag. Besonders am Görlitzer Park sei die Lage aber herausfordernd gewesen, wegen der großen Menschenmengen. Jetzt heißt es aufräumen. Dafür fährt die BSR Sonderschichten. Im vergangenen Jahr wurden insgesamt 183 Kubikmeter Müll eingesammelt.
2: Der Waldbrand auf dem ehemaligen Truppenübungsplatz Jüterbock in Teltow-Fläming hat sich ausgebreitet. Weil alte Munition im Boden liegt, kann die Feuerwehr nicht direkt löschen. Informationen über das genaue Ausmaß soll es im Laufe des Tages geben. Yvonne Krause.
4: Die Einsatzkräfte sind entlang gesicherter Wege postiert, um zu verhindern, dass das Feuer übergreift. Laut Feuerwehr war über Nacht ein Löschfahrzeug dafür vor Ort. Eine große Rauchwolke hatte sich gebildet. Die Feuerwehr rät weiterhin, die Fenster und Türen geschlossen zu halten und Lüftungen und Klimaanlagen abzuschalten.
2: Verteidigungsminister Pistorius zeigt sich gelassen zur US-Ankündigung, tausende Soldaten aus Deutschland abzuziehen. Das sei absehbar gewesen. Es handle sich um 5.000 von 40.000, die in Deutschland seien, so Pistorius. Es mache aber auch klar, dass die NATO europäischer werden müsse. Die Europäer müssten mehr Verantwortung für Sicherheit übernehmen. Anne Schneider.
5: Der Abzug soll schrittweise über 6 bis 12 Monate erfolgen, sagte ein Sprecher des Pentagon. Er betonte, dies sei Teil einer Überprüfung der US-Truppenpräsenz in Europa und orientiere sich an den aktuellen militärischen Anforderungen. Dennoch bleibt Deutschland der wichtigste US-Militärstandort in Europa. Der Sender CBS berichtet, dass zentrale Einrichtungen wie die Airbase Ramstein sowie die US-Kommandos für Europa und Afrika bestehen bleiben.
2: Timmy der Wal ist frei. Der aus einer Ostseebucht gerettete Wal hat nach Angaben aus dem Rettungsteam den Lastkahn verlassen und schwimmt jetzt in der Nordsee. Der Konvoi, der ihn transportiert hat, befand sich zuletzt auf halbem Weg zwischen Dänemark und Norwegen. Axel Peer Kröske.
6: Das Sicherungsnetz im hinteren Bereich des Docks war am Freitag entfernt worden. Auf einem Drohnenvideo war am Abend zu sehen, dass der Wal zwischenzeitlich quer lag, sich aber nicht umdrehte. Helfer warfen ein Seil in Richtung der Fluke aus. Eine Sprecherin der Initiative hatte zuvor mitgeteilt, Ziel sei, die Nordsee oder den Atlantik deutlich weiter westlich zu erreichen. Damit solle die Gefahr verringert werden, dass der Buckelwal in die Ostsee zurückschwimmt, wo er seit März mehrfach gestrandet war.
2: Und soweit unsere Radio 1 Nachrichten. 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
2: 16 Grad aktuell in Eberswalde, 17 in Neuruppin und 19 in Heckelberg. Sonne heute von früh bis spät. Am Abend in der Prignitz ein paar Wolken. Höchstwerte 27 bis 29, in Berlin 28 Grad. In der Nacht dann meist sternenklar oder nur leicht bewölkt in Richtung Prignitz zum Morgen. Etwas wolkiger, aber überall trocken bei 13 bis 8 Grad. Und morgen wieder viel Sonne, später einige Wolken, aber kein Regen bei 28 bis 31 Grad.
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2: Teltow-Fläming und Potsdam-Mittelmark. Wegen des Waldbrandes auf dem ehemaligen Truppenübungsplatz bei Jüterbock kommt es zu einer starken Rauchentwicklung. Die Löscharbeiten sind im Gange. Meiden Sie das betroffene Gebiet. Schließen Sie Fenster und Türen und schalten Sie Lüftungen und Klimaanlagen ab. A2 Magdeburg Richtung Berlin hinter Ziese hat es einen Unfall gegeben. A13 Berlin Richtung Dresden. Zwischen Großrächen und Klettwitz gibt es Behinderungen nach einem Unfall. Stadtverkehr Berlin, Tempelhof, Platz der Luftbrücke. Die Umfahrung vor dem Haupteingang des ehemaligen Flughafens ist wegen einer Veranstaltung gesperrt. Aktuell ist zur S-Bahn. Nach einem Notarzteinsatz fahren die Linien S3, 5, 7 und S9 wieder zwischen Ostbahnhof und Alexanderplatz. Es kommt aber noch zu Verspätungen. Wir wünschen gute Fahrt.
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0: Hallihallo und mit Ihnen. Schön, dass Sie dabei sind. Sie wissen ja vielleicht und vermuten das auch, dass in den USA die Demokratie durch Donald Trump gefährdet ist, durch all die Dinge, die er dort in die Wege geleitet hat. Aber auch die Wissenschaftsfreiheit ist gefährdet. Die hat es gar nicht leicht, denn Trump entzieht missliebigen Universitäten Fördermittel etc. pp. Und von daher ist es umso mutiger, dass es jetzt eine Studie aus den USA gibt, die deutliche Kritik, ich will mal sagen, am Kapitalismus übt, beziehungsweise an den Firmen, die Lebensmittel verarbeiten, Fleisch- und Molkereikonzernen. Die sagen nämlich, dass 98% der Versprechen, die diese Konzerne machen, reines Greenwashing sind. Da ist überhaupt nichts dran von wegen Klimaziele, Nachhaltigkeit und so weiter. Wir legen diese Studie jetzt zur Prüfung mal einer Agrarmarketing-Expertin vor und fragen sie, ob sie das genauso sieht.

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0: Anders als Timmy der Buckelwal kann Barry nicht schwimmen, behauptet er zumindest. Barry can't swim, so nennt sich dieser DJ. Kimpton, die Nummer hier. Bei den Profis auf Radio 1. Wir haben schon lange gelernt, dass das, was wir essen, Auswirkungen hat aufs Klima. Bei der Produktion von Fleisch, Milchprodukten und Eiern, Sie wissen das, fallen viele klimaschädliche Emissionen an. Und weil das vielen Menschen aufs Gewissen schlägt, versprechen uns Fleisch- und Molkereikonzerne Klimaziele und Nachhaltigkeit. Eine neue Studie aus den USA behauptet nun, 98% davon, das sei pures Greenwashing. Also der Versuch, ökologisch fragwürdige Lebensmittel und Produktionsmethoden möglichst biogrün aussehen zu lassen. Wir haben diese Studie mal der Agrarökonomin Sarah Kühl vorgelegt, quasi zum Peer Review. Sie ist Professorin für Agrarmarketing an der Hochschule Weinstephan-Triesdorf. Frau Kühl, guten Morgen.
1: Schönen guten Morgen.
0: Wo findet man denn diese Versprechen, von denen in der Studie die Rede ist? Auf den Packungen oder in der Werbung?
1: Tatsächlich geht es in der Studie vor allem um die Aussagen und die Claims, die in den Nachhaltigkeitsberichten der Unternehmen zu finden sind oder auf den Webseiten. Also die Studie hat sich jetzt nicht konkret auf die Aussagen auf den Produktverpackungen konzentriert.
0: Mhm. An wen richten sich denn dann diese Umweltversprechen?
1: Das sind natürlich vor allem Versprechen oder Aussagen, mit denen Unternehmen generell ein positives Image oder eine positive Wahrnehmung begründen wollen. Also das richtet sich natürlich im Endeffekt vielleicht auch an Endverbraucherinnen und Endverbraucher, aber die lesen natürlich im Regel diese Nachhaltigkeitsberichte eher seltener. Das heißt, andere Adressaten sind weitere Stakeholder wie Aktionäre, Investoren, Handelspartner und so generell die gesellschaftliche Wahrnehmung von den Unternehmen oder vielleicht eben auch Medienpresse.
0: Ja, aber es wäre schon komisch, wenn einer zu mir sagen würde, ey, hast du das gelesen im Nachhaltigkeitsbericht von Nestlé oder von Danone, was da drin steht? Machen wir nicht, ne? Und die Presse hat ja dann auch noch immer ihre eigenen Filter und guckt sich das an, sehr, sehr kritisch und fragt sich, na. Und jetzt ist das halt auch erforscht worden. Also wenn sich diese Umweltbehauptungen gar nicht an die Verbraucher richten, was genau wird denn da versprochen eigentlich? Was steht da drin?
1: In den Nachhaltigkeitsberichten geht es häufig tatsächlich auch um eher allgemeine Aussagen, häufig auch sehr zukunftsgerichtete Aussagen. Also was hat das Unternehmen in Zukunft eigentlich vor, um sich nachhaltiger aufzustellen? Auch das wissen wir, dass auch auf politischer Ebene haben wir bestimmte Klimaziele, auch in Deutschland, die erreicht werden sollen. Und die Unternehmen stellen in diesen Berichten dann eben zum Teil dar, wie sie das erreichen möchten und weisen das damit, zeigen so ein bisschen den Weg auf, wie sie da hingehen möchten. Und also das sind zum Teil relativ allgemeine Aussagen.
0: Und die Studie sagt nun, das sei fast alles Greenwashing. 98%. Wie wird das in der Studie begründet?
1: 98% ist erstmal wirklich viel. Da genau kann man sich dann mal anschauen, wie wird das begründet? Was sind Merkmale von Greenwashing, die hier herangezogen werden? Da gibt es eben unterschiedliche Merkmale, wie zum Beispiel, dass Nachweise fehlen oder dass Aussagen relativ inhaltsleer sind. Also sagt jetzt zum Beispiel eine Molkerei, dass auch natürlich sie diese Klimaziele, die von der Bundesregierung vorgegeben sind, erhalten oder einhalten möchten, dann ist das erstmal eine relativ inhaltsleere Aussage. Und auch so etwas wird in dieser Studie dann als Greenwashing definiert, wobei die Autorinnen und Autoren sich eben dann auch den Merkmalen bedienen, die es in anderer Literatur gibt. Aber es ist wirklich eine sehr enge Definition von Greenwashing, also eine sehr, sehr, sehr starke Grenzen, die hier genutzt werden.
0: Aber der Vorwurf grundsätzlich ist korrekt?
1: Der Vorwurf grundsätzlich ist korrekt. Also man sieht in diesen Studien schon, dass sich die meisten Unternehmen dann doch sehr positiv darstellen und zum Teil eben nicht wirklich belegen können, wie sie es schaffen, dorthin zu kommen. Also es wird sehr viel oberflächlich argumentiert.
0: Als Journalist überrascht mich das nicht. Hat Sie das überrascht?
1: Auch nicht wirklich. Ich bin mir nicht ganz sicher, ob wir diese 98% auch finden würden, wenn wir wirklich über die Aussagen sprechen, die sich konkret an Verbraucherinnen und Verbraucher von Produktverpackungen widmen. Also wenn wir das auswerten würden, dann glaube ich fast, dass wir etwas drunter liegen würden. War wirklich überrascht, hat es mich auch nicht.
0: Weiß man denn, ob solche falschen Versprechungen in den Nachhaltigkeitsberichten von Lebensmittelkonzernen, ob sie das Kaufverhalten der Verbraucher in irgendeiner Art und Weise beeinflussen können?
1: Das ist eine gute Frage. Dazu kenne ich keine Studie. Ich weiß nur, wenn wir sie natürlich auf den Produktverpackungen haben, dann haben wir einen direkten Effekt auf die Wahrnehmung von Umweltfreundlichkeit und Klimafreundlichkeit. Also hier haben wir diese Effekte. Inwieweit diese Effekte aus den Nachhaltigkeitsberichten auch messbar sind, würde ich so ein bisschen vorsichtig sein. Also natürlich ist so eine generelle Wahrnehmung eines Unternehmens dann als umweltfreundlicher, klimafreundlicher, nachhaltiger, kann schon eine Auswirkung haben. für eine Kaufentscheidung von den Produkten zu von dem einen Unternehmen oder dem anderen. Aber da ist mir leider keine Studie bekannt.
2: Mhm. Hat nicht die EU gerade eine neue Richtlinie beschlossen, die im September umgesetzt werden soll, auch in nationales Recht zum Thema? Was steht da drin?
1: Genau, das ist eine neue Richtlinie, die sich konkret eben auf diese Umweltaussagen oder Nachhaltigkeitsaussagen bezieht. Bisher ist es so, dass Unternehmen ja relativ vage, unkonkrete Aussagen eben treffen konnten, was Umweltfreundlichkeit angeht. Und erst im Nachhinein bei Nachfrage nachweisen mussten, wie haben sie das eigentlich erreicht und erzielt. Und mit der neuen Richtlinie soll das jetzt eben so eine neue Gesetzesgrundlage geschaffen werden, mit denen die Unternehmen vom Vorfeld nachweisen müssen, wie sie Umweltfreundlichkeit, Klimafreundlichkeit erzielen, um dann eben diese Aussage auch nutzen zu dürfen. Und so vage Aussagen wie aus nachhaltigem Anbau beispielsweise sind dann eben schwerer zu nutzen oder wird ein bisschen mehr hinterfragt.
2: Dann sage ich Danke an die Professorin für Agrarmarketing an der Hochschule Wein, Stefan Triesdorf, die Agrarökonomin Sarah Kühl. Danke, dass Sie bei uns waren, bei den Profis auf Radio 1 und Ihnen ein schönes Wochenende.
1: Das wünsche ich Ihnen auch. Vielen Dank.
2: Vielen Dank.

0: Weile nicht gehört, diese Nummer, ne? Walk Like a Panther von The All-Seeing Eye. Ja, ja, das wussten sie nicht mehr. Und The All-Seeing Eye featuring Tony Christie. Ein Song aus dem Jahr 1999.
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10: Die Uhrzeit, wir haben 10.30 Uhr.
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12: Aktuell 19 bis 23 Grad. Sonne von früh bis spät heute, nur in der Prignitz am Abend ein paar Wolken. Höchstwerte 27 bis 29, in Berlin 28 Grad. In der Nacht dann meist sternenklar oder nur leicht bewölkt bei Tiefstwerten zwischen 13 und 8 Grad. Und auch morgen wieder viel Sonne, kaum Wolken und auch kaum Regen oder überhaupt kein Regen bei 28 bis 31, in Berlin bis 30 Grad.
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12: A24 Hamburg Richtung Berlin. Zwischen Fährberlin und Kremmen liegen Reifenteile auf der Fahrbahn. A2 Magdeburg Richtung Berlin. Zwischen Hinterziesa hat es einen Unfall gegeben. Die B167 Wriezen Richtung Freienwalde. Die ist in Höhe Abzweig nach Altranft nach einem Unfall gesperrt. Telto-Fläming und Potsdam-Mittelmark. Wegen eines Waldbrandes auf dem ehemaligen Truppenübungsplatz bei Jüterbock kommt es zu starker Rauchentwicklung. Die Löscharbeiten sind im Gange. Meiden Sie das betroffene Gebiet, schließen Sie Fenster und Türen und schalten Sie Lüftungen und Klimaanlagen ab. Stadtverkehr Berlin A100 Stadtring Richtung Wedding. An der Baustelle Detmolder Straße staut es sich. Da stehen Sie etwa 10 Minuten. Tempelhof Platz der Luftbrücke. Die Umfahrung vor dem Haupteingang des ehemaligen Flughafens ist wegen einer Veranstaltung gesperrt. Wochenendarbeiten bei der S-Bahn, bis Sonntag Betriebsschluss fahren Busse bei der Ringbahn zwischen Schönhauser Allee und Greifswalder Straße und bei der S2 zwischen Blankenfelde und Priesterweg. Gute Fahrt für Sie.
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10: So ist es. Einen wunderschönen guten Morgen. Wir reden gleich mal über ein Phänomen, das Sie vielleicht auch kennen. Guilty Pleasures. Ja, da macht man Dinge, die einem eigentlich so ein bisschen peinlich sind und die man nicht so gerne erzählt. Und dann macht man sie aber doch. Ein paar

0: Das ist Musik aus Israel von Yael Naim, Let It Transform You, der Titel. Ganz tolles neues Album übrigens hat diese Künstlerin abgeliefert. Sie hören das bei den Profis auf Radio 1. Wir alle, Sie und ich, tun manchmal Dinge, die eigentlich unter unserem Niveau sind. Sowas wie deutsche Schlager hören, obwohl wir doch das ganze schöne Maidgeschunkel grundsätzlich ablehnen sollten und nicht mit Hossa und Olé und sowas Bescheid werden wollen. Aber wenn dann doch mal im Radio sowas läuft wie ein Stern, der deinen Namen trägt, dann singen wir doch laut mit und kriegen feuchte Augen. Oder wir gehen Currywurst essen. Ja, obwohl wir uns eigentlich vorgenommen haben, super gesund zu leben. Bekannt ist dieses Phänomen unter dem Begriff Guilty Pleasures, also Vergnügen, für die wir uns schuldig fühlen. Und diesen Begriff hat die Literaturwissenschaftlerin Dr. Roxane Philips mal genauer untersucht am Kulturwissenschaftlichen Institut der Universitätsallianz Ruhr in Essen. Frau Philips, guten Morgen.
1: Hallo, guten Morgen.
0: Ich habe diesen Begriff kennengelernt, Guilty Pleasures, als es auf einmal cool war, mit großer Freude schlechte Filme zu gucken oder Trash-TV, Big Brother, Dschungelcamp, sowas. Mhm. Und Sie haben herausgefunden, die Literaturgeschichte kennt noch viel ältere Beispiele, richtig?
1: Ja, so ist es. Also Konflikte über Lust und Scham oder sozusagen dieses gemischte Gefühl Lust und Scham, die gibt es natürlich schon sehr lange. Um 1800 kennt man sogenannte Lesesuchtdebatten, wo Leuten, meistens Frauen, vorgeworfen wird, dass sie exzessiv, ganz unreguliert Bücher lesen, auf Lustbefriedigung abgestellt sind, aber sozusagen die eigentlichen Tätigkeiten, also einen Haushalt führen, unbeachtet lassen, also sozusagen Lust aus etwas ziehen, wofür sie sich schämen sollten. Und vor allem wird das verbunden mit so Sachen wie Sexualtrieb erwacht. Oh mein Gott, Leute masturbieren vielleicht, das ist ganz gefährlich, das ist schuldhaft, genau. Also es gibt es schon wirklich, wirklich lange.
0: Wie definieren Sie das denn? Ich habe gerade so eine laienhafte Definition versucht von Guilty Pleasures. Was sagt die Wissenschaftlerin?
1: Also es gibt den deutschen Begriff Schamlust, der ist ein bisschen anders gelaut. Ja, ja. Weil sozusagen bei Guilty Pleasures steht ja eigentlich Schuld im, also sozusagen das Geschmacksurteil ist ja ein Urteil, insofern Schuld oder Unschuld. Im deutschen Begriff Schamlust schwingt irgendwie Scham mit. Im Endeffekt würde ich sagen, es ist eine Aussage, die Personen treffen, die aber vielleicht gar nicht mal mit so viel Scham oder Schuld behaftet ist, weil sonst würde man sie vielleicht ja auch gar nicht treffen. Also sozusagen, wenn man sich wohl genug fühlt, das öffentlich zu sagen, kann es ja so schlimm eigentlich gar nicht sein.
0: Steckt denn mehr in diesem Begriff drin? Also sagt der vielleicht was aus, auch über die Frage, wer in einer Gesellschaft die Normen setzt und über sowas richtet wie guten Geschmack, und Dieter Bohlen ist es wahrscheinlich nicht?
1: Naja, es kommen natürlich sehr viele Diskurse zusammen, damit solche Urteile überhaupt denkmöglich werden. Also das ist eine Vielfalt von Institutionen, das eigene Umfeld kann daran teilhaben, Werbung, aber eben auch Spezialdiskurse bei Literatur wären es Verlage, Bestsellerlisten, Literaturkritik, auch Wissenschaft spielt da natürlich eine Rolle. Also das ist sehr kompliziert zu sagen, wo das jetzt genau herkommt, aber genau, es wird ausgesprochen und damit will man etwas, warum tut man das? Also das ist so ein bisschen die Frage, die wir uns auch stellen, und wir stellen fest, es hat viel mit Distinktion zu tun. Also in dem Moment, in dem ich sage, Trash-Filme gucken ist mein Guilty Pleasure, ist eigentlich auch schon impliziert in der Aussage, ich weiß, dass es gar nicht so gut ist, also ich weiß, was ästhetische Kriterien sind, die man an einen Film stellen sollte, und ich setze mich aber darüber hinweg. Also ich bin ein so selbstsicheres, fast schon rebellisches Subjekt, dass ich mich darüber hinwegsetzen kann. Das kann man natürlich nur tun, wenn man sich selber, wenn man einen sozialen Status hat, der einem das erlaubt.
0: Also es gehört geradezu zum guten Ton, mit seinen Guilty Pleasures anzugeben.
1: Ja, also angeben ist vielleicht auch ein bisschen weit gegriffen, aber es ist auf jeden Fall so, es ist was Spielerisches drin. Es ist so ein man versucht sich auf jeden Fall darüber einen hohen sozialen Status zu geben und zugleich aber auch das so ein bisschen zurückzunehmen. Also so ein
0: Hat das auch immer ein bisschen was mit Ironie zu tun? Das ist die Frage, die ich mir immer stelle, wenn ich erwachsene Menschen sehe, die mit Labubu-Anhängern an ihren Taschen rumlaufen.
1: Ich denke, das ist aus solchen Diskursen sehr stark erwachsen, also sozusagen aus so einer ironischen Haltung heraus entwachsen. Heute bin ich mir nicht mehr ganz so sicher, wie stark Guilty Pleasures eigentlich sind, also sozusagen im Diskurs. Wenn man so ein bisschen guckt auf sozialen Medien, überwiegt auf jeden Fall, überwiegen die Aufrufe, sich zu schämen für etwas, was man getan hat. Mhm. Oder man debattiert über Schamlosigkeit. Vielleicht kennen Sie oder die Hörer und HörerInnen Diskurse über BookTok beispielsweise. Ja. Mhm. Das ist, finde ich, sehr spannend. Da wird sehr offen über sogenannte New Adult Literatur gesprochen. Also das sind so schon stark erotisch aufgeladene bis pornografische Bücher. Und es wird auch sehr offen darüber gesprochen, dass sie für das eigene sexuelle Vergnügen genutzt werden. Also da ist keine Scham, wenn man möchte, der eigenen...
0: Genau,
1: zur Selbstbefriedigung. Mhm. Ja. Also da ist keine Scham mehr da, der eigenen Lust nachzugehen. Da kann man sich dann schon fragen, sind Guilty Pleasures jetzt vorbei? Sind wir in einem anderen Zeitalter, wo es um Schamlosigkeit und Beschämungen geht und nicht mehr um dieses spielerische Guilty Pleasures?
0: Und die wirklich harten Guilty Pleasures, die würde ja wahrscheinlich sowieso niemand irgendwem anders verraten. Ich meine mal ein Beispiel, wenn jemand Spaß daran hätte, Tierpornos zu gucken, dann würde er das doch vermutlich seinen Followern verschweigen, oder?
1: Gehe ich von aus, also vielleicht in so einem sehr speziellen persönlichen Rahmen mit guten Freunden. Mhm. Aber ja, die wirklichen Guilty Pleasures, die bleiben natürlich geheim.
0: Sagt die Literaturwissenschaftlerin Dr. Roxane Philips. Sie hat das untersucht am Kulturwissenschaftlichen Institut der Universitätsallianz Ruhr in Essen. Frau Philips, war mir ein Vergnügen. Schönes Wochenende. Vielen Dank.
1: Ebenso. Danke fürs Gespräch.

So, in der nächsten halben Stunde geht es hier bei den Profis um ein Thema, das Sie sehr interessieren muss, weil es geht um unsere Cybersicherheit. Um die Frage, können Bots, die unsere Meinung beeinflussen wollen, durch den Geschirrspüler oder meinen Staubsaugerroboter in mein System eindringen und irgendwas machen bei mir? Fragen wir mal nach bei einer Professorin für Cybersecurity an der Hochschule Worms. Kurz nach 11 mehr über ihre neue Studie hier bei den Profis auf Radio 1. Und das hier ist Baxter Jury.

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1: The Toten Kreckhuren im Kofferraum. Das Konzert im Festsaal Kreuzberg. Love, Hate und Engelenergie heißt das neue Album von The Chick, um mal die familienfreundliche Version des Bandnamens zu benutzen. Das Album ist vor kurzem erschienen und Grund genug, mal wieder auf Tour zu gehen. Lulu, Doreen und Eli, der harte Kern des einstigen Elektropop-Kollektivs, schnallen sich ihre Engelsflügel um und flattern heute Abend zum Konzert im Festsaal Kreuzberg ein.
2: Mach dein Herz den ganz weit auf. Wir schicken Engel.
1: Musikalisch erwartet sie laut The Chick ein polyromantischer Mischmasch. Soll heißen Punk, Indie-Rock, ganz viel Schlager und das alles mit einer bissigen Prise feministischen Wutpops versehen. Wenn Sie heute Abend Love, Hate und Engelenergie abholen wollen, The Toten Kreckhuren im Kofferraum haben alles dabei. Los geht's um 20 Uhr im Festsaal Kreuzberg.
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9: Friedlicher 1. Mai in Berlin. Buckelwald Timmy ist frei. Und das Wetter heute Sonne, satt und warm bis maximal 29 Grad. Und das am 2. Mai. Herzlichen Glückwunsch. Mehr dazu gleich aus Radio 1 Nachrichten und Service Redaktion. Bis dahin hören wir Robert Koch zu mit dieser Nummer Dreams.

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3: Der 1. Mai ist in Berlin weitgehend friedlich verlaufen. Das haben Polizei und Feuerwehr mitgeteilt. Demnach waren rund 50.000 Menschen unterwegs, vor allem in den Parks und vor allem um zu feiern und zu tanzen. Patrick Buchmüller.
4: Dabei habe es keine größeren Störungen gegeben, sagt ein Polizeisprecher. Nur einige Festnahmen. Pyrotechnik sei gezündet und Einsatzkräfte mit Gegenständen beworfen worden. Die Feuerwehr bilanziert dagegen keine Angriffe auf Einsatzkräfte. Insgesamt musste die Feuerwehr über 2000 Mal ausrücken. 500 Einsätze mehr als an einem durchschnittlichen Tag. Besonders am Görlitzer Park sei die Lage aber herausfordernd gewesen, wegen der großen Menschenmengen. Jetzt heißt es aufräumen. Dafür fährt die BSR Sonderschichten. Im vergangenen Jahr wurden insgesamt 183 Kubikmeter Müll eingesammelt.
3: Der Waldbrand auf dem ehemaligen Truppenübungsplatz Jüterbog in Teltow-Fläming hat sich ausgebreitet. Weil alte Munition im Boden liegt, kann die Feuerwehr nicht direkt löschen. Informationen über das genaue Ausmaß soll es im Laufe des Tages geben. Yvonne Krause.
5: Die Einsatzkräfte sind entlang gesicherter Wege postiert, um zu verhindern, dass das Feuer übergreift. Laut Feuerwehr war über Nacht ein Löschfahrzeug dafür vor Ort. Eine große Rauchwolke hatte sich gebildet. Die Feuerwehr rät weiterhin, die Fenster und Türen geschlossen zu halten und Lüftungen und Klimaanlagen abzuschalten.
3: Verteidigungsminister Pistorius zeigt sich gelassen zur US-Ankündigung, tausende Soldaten aus Deutschland abzuziehen. Das sei absehbar gewesen. Es handle sich um 5.000 von 40.000, die in Deutschland seien, so Pistorius. Das mache klar, dass die NATO europäischer werden müsse. Die Europäer müssten mehr Verantwortung für Sicherheit übernehmen. Anne Schneider.
6: Der Abzug soll schrittweise über 6 bis 12 Monate erfolgen, sagte ein Sprecher des Pentagon. Er betonte, dies sei Teil einer Überprüfung der US-Truppenpräsenz in Europa und orientiere sich an den aktuellen militärischen Anforderungen. Dennoch bleibt Deutschland der wichtigste US-Militärstandort in Europa. Der Sender CBS berichtet, dass zentrale Einrichtungen wie die Air Base Ramstein sowie die US-Kommandos für Europa und Afrika bestehen bleiben.
3: In Brandenburg können Interessierte ab heute wieder die offenen Ateliers besuchen. 48 Stunden lang stehen die Werkstätten offen. Mehr als 1000 Künstlerinnen und Künstler machen dabei in rund 730 Orten in ganz Brandenburg mit. Die Chefin des Berufsverbands Bildender Künstler und Künstlerinnen in Brandenburg, Petra Schmidt-Dreiblatt.
7: Natürlich sind die Besucher zunächst eingeladen, tatsächlich sich von der Kunst überraschen zu lassen, Kunst kennenzulernen. Kunst öffnet, da sind wir als Berufsverband überzeugt, natürlich viele, viele Horizonte. Sie fordert immer wieder unsere Wahrnehmung heraus, hinterfragt das, was wir sehen, auch ein Medium, das Begegnungen schaffen kann.
3: Timmy der Wal ist frei. Das Tier hat am Morgen den Lastkahn verlassen und schwimmt nun in der Nordsee. Das gab das Rettungsteam bekannt. Der Konvoi, der den Buckelwal transportiert hatte, befand sich zuletzt auf halbem Weg zwischen Dänemark und Norwegen. Und soweit unsere Radio 1 Nachrichten. 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
3: Aktuell 19 bis 23 Grad, Sonne heute den ganzen Tag, nur in der Prignitz am Abend ein paar Wolken. Höchstwerte 27 bis 29, in Berlin 28 Grad. In der Nacht meist sternenklar oder nur leicht bewölkt und trocken bei 13 bis 8 Grad. Und morgen erstmal viel Sonne, später einige Wolken, aber meist trocken bei 28 bis 31 Grad.
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3: B96 Birkenwerder Hauptstraße Richtung A10. Dort gibt es Stau, da stehen sie etwa 10 Minuten. Teltow-Fläming und Potsdam-Mittelmark. Wegen eines Waldbrandes auf dem ehemaligen Truppenübungsplatz bei Jüterbog kommt es zu starker Rauchentwicklung. Die Löscharbeiten sind im Gange, meiden Sie das betroffene Gebiet. Schließen Sie Fenster und Türen und schalten Sie Lüftungen und Klimaanlagen ab. Stadtverkehr Berlin, A100 Stadtring Richtung Wedding. An der Baustelle Detmolder Straße staut es sich, auch dort 10 Minuten plus. A100 Richtung Treptow zwischen Sonnenallee und am Treptower Park staut es sich, dort mit 15 Minuten Verzögerung. Reinickendorf, aufgrund eines Fahrzeugkorsos kommt es im Bereich zwischen den S-Bahnhöfen Frohnau und Hermsdorf bis zum Mittag zu Behinderungen. Schöneberg, Hohenstaufenstraße Richtung Bundesallee in Höhe Ansbacher Straße ist an einer Baustelle bis Ende Juli nur eine Spur frei. Und Wochenendarbeiten bei der S-Bahn. Bis Sonntag Betriebsschluss fahren Busse bei der Ringbahn zwischen Schönhauser Allee und Greifswalder Straße und bei der S2 zwischen Blankenfelde und Priesterweg. Wir wünschen gute Fahrt.
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0: Hallihallo. Spioniert uns unser Staubsaugerroboter aus, eventuell sogar der Geschirrspüler? Ich weiß nicht, wie es bei Ihnen ist, aber meiner wäre theoretisch anschließbar an mein WLAN-Netz. Habe ich nicht gemacht. Jetzt höre ich nämlich, dass auch Bots, ne, so Bot-Farmen, ihre Schadsysteme, Schadprogramme verbreiten über genau solche Geräte, die wir zu Hause haben, die internetfähig sind, obwohl sie es eigentlich nicht wirklich bräuchten. Wir lassen uns da mal drüber aufklären gleich.

0: Hier sind die Profis auf Radio 1. Nächste Woche startet die Woche der Meinungsfreiheit unter dem einfachen Motto, was ist wahr? Große Frage, was ist wahr? Vielleicht geht es Ihnen ja auch so, dass Sie ab und an die Kommentarspalten verfolgen, die Reaktionen auf Posts und Artikel im Netz. Und dann könnte es sein, dass Sie merken, eieiei, da sind aber sehr viele Leute der gleichen Meinung. Womöglich stecken dahinter gar keine echten Menschen, sondern Botfarmen, die massenhaft automatisierten Content produzieren. Wie die Auftraggeber damit die Meinungsbildung beeinflussen, das ist das Thema von Dr. Elisabeth Dreyer. Sie ist Professorin für Cybersecurity im Fachbereich Informatik an der Hochschule Worms. Frau Dreyer, guten Morgen.
1: Guten Morgen.
0: Machen wir mal Pro-Seminar, also damit wir alle mitnehmen. Was sind Bots?
1: Bots sind Computerprogramme, oft kleine Computerprogramme, Skripte. Und das Besondere an denen ist, dass die autonom, relativ autonom agieren, oft auch im Internet.
0: Wie viele Posts in den sogenannten sozialen Medien gehen auf das Konto von Bots, weiß man das?
1: Also man gibt da unterschiedliche Analysen, aber man so grosso modo über den Daumen gepeilt, kommt man so auf ungefähr 20% der Posts, der Interaktionen in sozialen Medien gehen aufs Konto von Bots.
0: Tendenz steigend?
1: Ja, beziehungsweise es hängt auch immer vom tatsächlichen Event an, von bestimmten Geschehnissen, die einfach eine besonders hohe Aktivität von Bots dann auch so ein bisschen provozieren.
0: Mhm. Was sind Bot-Netzwerke?
1: Bot-Netzwerke ist auch eine Art und Weise, wie tatsächlich Bots interagieren in diesen sozialen Medien. Die agieren nicht alleine, das hatten Sie auch gerade ja schon gesagt, sondern die agieren oft gemeinsam. Und die Art und Weise, wie das passieren kann, ist oft entweder in so einer sogenannten Bot-Farm oder Bot-Netzwerk.
0: Nun sind das ja keine Maschinenwesen von einem anderen Planeten, die einfach auf die Erde kommen und das von alleine machen, sondern dahinter stecken ja Auftraggeber. Wer beauftragt diese Bots?
1: Gute Frage. Da gibt es zwei unterschiedliche Arten von sozusagen Auftraggeber. Das eine sind tatsächlich fremde Staaten, die mit dieser Art von Interaktion in den sozialen Medien versuchen, die Meinungsbildung zu beeinflussen, natürlich auch im Interesse dann des fremden Staates.
0: Haben Sie Beispiele dafür?
1: Ja, und zwar gerade in Europa, Sicherheitsbehörden, auch in Deutschland, nennen hier besonders ein Land, was aktiv ist, und das ist Russland.
0: Aber wenn ich jetzt, sagen wir mal, bei irgendeiner Tageszeitung online mir die Kommentarspalten angucke, sagen wir mal bei Welt.de zum Beispiel, muss ich davon ausgehen, dass viele dieser Kommentare, die dort geschrieben werden, wirklich von Maschinen stammen und nicht von Menschen?
1: Davon müssen Sie ausgehen. Das kann passieren. Es gibt aber auch nicht nur die Staaten, die sozusagen ein Interesse an solchen Boss-Aktivitäten haben, sondern auch noch sozusagen wirklich finanziell motivierte Akteure.
0: Was machen die?
1: Um zu verstehen, was die tun, muss man verstehen, wie man Geld auf so einer Plattform verdient. Und das ist natürlich, indem man besonders viel Interaktion erzeugt. Und das kann man natürlich auch ausnutzen, wenn man damit Geld verdienen möchte und Dinge posten, die besonders auch Aufsehen erregen, die dann weiter verbreitet werden, um somit auch Geld zu machen.
0: Sie erforschen, wie die Auftraggeber dieser Botfarmen die Meinungsbildung beeinflussen, auch bei uns in Deutschland. Lässt sich das denn überhaupt messen, dass das und ob die damit Erfolg haben?
1: Also es lässt sich auf jeden Fall messen, dass sie aktiv sind, ja.
0: Aber es lässt sich nicht messen, wie das meine Meinung tatsächlich beeinflusst hat.
1: Na, wie es Ihre eigene Meinung oft beeinflusst, das auch gar nicht so sehr die einzelne Meinung der Menschen. Aber die Gefahr besteht, dass so ein gefühlter Konsens entsteht und man denkt, okay, alle anderen sind wohl der Meinung, dass das so ist und dass man über diesen Mechanismus auch schon einen Einfluss auf die Meinungsbildung hat.
0: Stimmt es denn, dass diese Bots auch dort eindringen in meine IT-Infrastruktur, wo ich es am wenigsten vermute, bei meiner Geschirrspülmaschine, beim Robo-Staubsauger und beim Smart-TV?
1: Unter Umständen ja, wenn diese Geräte tatsächlich mit dem Internet verbunden sind, zum Beispiel, dann läuft dort ja auch Software. Und wenn diese Software zum Beispiel eine Schwachstelle hat, kann die ausgenutzt werden und dann können Angreifende sich ja in ihrer Kaffeemaschine, in ihrem Kühlschrank sozusagen festsetzen und können den auch mit missbrauchen, um dann sozusagen Fake-Content zu liken und so weiter.
0: Was kann ich tun, um mich zu schützen?
1: Das sind die klassischen banalen Schutzmechanismen in der IT-Sicherheit. Das ist immer möglichst zu patchen, also möglichst Sicherheitsupdates einzuspielen. Ein weiterer wichtiger Punkt ist, dass man, wenn solche Geräte Standardpasswörter haben, dass man die auf jeden Fall ändert, weil solche Standardpasswörter eben auch ausprobiert werden, wenn Angreifende versuchen, die Geräte zu kompromittieren.
0: Bots greifen uns an. Das Forschungsthema von Dr. Elisabeth Dreier. Sie ist Professorin für Cybersecurity im Fachbereich Informatik an der Hochschule Worms und war zu Gast bei uns bei den Profis auf Radio 1. Frau Dreier, danke, dass Sie bei uns waren.
1: Dankeschön.
0: Bis zum nächsten Mal.
1: Tschüss.
0: Tschüss.

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Ja, finde ich eine sehr schöne Version des 1980er-Klassikers von Robert Palmer. Johnny and Mary heißt der Song, hier vertont von Todd Terje und Brian Ferry. Das ist die Stimme, die man hier hört, der beim norwegischen DJ Todd Terje dabei ist. Johnny and Mary, der Track. Und Sie hören das bei den Profis auf Radio 1, der Wissenschaftssendung. Ja, wenn bei uns von Bachelor die Rede ist, bei den Profis, dann geht es natürlich generell um den Uni-Abschluss. Ja? Ich mache einen Bachelor. Aber es kann natürlich sein, dass Sie diesen Namen Bachelor auch noch aus anderen Zusammenhängen kennen, vielleicht von der gleichnamigen Kuppelformat-Sendung bei RTL. Und dabei jetzt gerade zu hören, dass der Ur-Bachelor Paul Janke nach 14 Jahren weitermacht und zum zweiten Mal, als erster zum zweiten Mal eine Freundin sucht bei der RTL-Dating-Show Der Bachelor, Pauls zweite Chance. Das finden wir auch deshalb sehr interessant, weil wir gleich mal über eine neue Studie reden, die rausgefunden hat, es gibt mittlerweile mehr Männer als Frauen auf der Welt. Und was das für die Gesellschaft bedeutet, darüber wollen wir reden. Und kurz nach 11:30 hier auf Radio 1.

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4: 11:30.
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5: Aktuell 18 bis 23 Grad in Berlin und Brandenburg. Heute den ganzen Tag sonnig. Nur in der Prignitz am Abend ein paar Wolken. Überall trocken bei 27 bis 29. In Berlin 28 Grad. Kommende Nacht klarer Himmel oder nur leicht bewölkt und ebenfalls trocken bei 13 bis 8 Grad. Und morgen dann erstmal viel Sonne, später ein paar Wolken, aber ebenfalls trocken bei 28 bis 31 in Berlin bis 30 Grad.
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5: Vorsicht auf der A13 Dresden Richtung Berlin zwischen Ortrand und Ruhland brennt ein Fahrzeug und die Autobahn ist gesperrt. B96 Birkenwerder Hauptstraße Richtung A10 Stau, plus 10 Minuten dort. Stadtverkehr Berlin A100 Stadtring Richtung Wedding an der Baustelle Detmolder Straße Stau, plus 10 Minuten. A100 Richtung Treptow zwischen Sonnenallee und am Treptower Park staut es sich ebenfalls. Dort brauchen Sie 15 Minuten mehr. Spandau, Falkenseer, Chaussee stadtauswärts. Ein Stau von 20 Minuten. Tempelhof, Platz der Luftbrücke. Die Umfahrung vor dem Hauptgebäude des ehemaligen Flughafens ist wegen einer Veranstaltung gesperrt. Wir wünschen gute Fahrt.
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6: Hallihallo. Die Wissenschaft hat festgestellt, dass es immer mehr Männer gibt auf der Welt. Ja, ist tatsächlich so. Die Anzahl der Männer im Vergleich zur Gesamtbevölkerung hat zugenommen. Und welche Folgen das haben könnte für die Gesellschaft, ist erforscht worden. Und darüber reden wir gleich.

0: Even in the Quiet, so heißt diese Nummer von Sirebi, ganz neue Musik aus Neuseeland. Sie hören das bei den Profis auf Radio 1. Die weltweite Bevölkerungsentwicklung zeigt ein Ungleichgewicht in der Geschlechter- und Altersstruktur. Daten der UN deuten darauf hin, dass es immer mehr Männer gibt im zeugungsfähigen Alter als Frauen. Und was für Probleme das mit sich bringen kann, das kann uns verraten Dr. Henrik Alexander Schubert vom Max-Planck-Institut für demografische Forschung. Herr Schubert, guten Tag, schön, dass Sie bei uns sind.
1: Guten Tag, ich freue mich hier zu sein.
0: Was ist das für eine Studie, die Sie da gemacht haben? Was war Ihnen wichtig herauszufinden?
1: Genau, also in dieser Studie analysieren wir Geburtenraten für Männer und Frauen. Für gewöhnlich ist der Fokus immer auf den Geburtenraten von Frauen. Hier wollten wir jetzt die männliche Perspektive ergänzen. Und weil das schwer zu messen ist, aufgrund von Datenproblemen etc., haben wir da den ersten Aufschlag jetzt gemacht, global das zu betrachten für alle Länder der Welt. Und dann, weil wir die Ersten sind, haben wir

0: erstaunliche Muster gefunden, die vorher noch nicht so bekannt waren.
1: Mhm. Welche sind das?
0: Vor allem, dass historisch gesehen in Ländern also die Geburtenrate für Männer höher lag als für Frauen. Zum Beispiel in Deutschland auch in den 1950ern.
1: Moment, aber also dann, wollen Sie damit sagen, dass mehr Männer geboren worden sind als Frauen?
0: Nee, dass Männer mehr Kinder im Durchschnitt bekommen.
1: Mhm, das heißt, aber zum Kind gehört ja immer Mann und Frau bisher noch. Das heißt, wie kann
0: genau,
1: das sein?
0: Genau, das stimmt. Mhm. Das möchte ich auch gar nicht anfechten. Aber die Geburtenrate gibt an, wie viele Kinder im Durchschnitt pro Person über die Lebensphase geboren wird.
1: Aha, und wenn es mehr Männer gibt auf der Welt,
0: dann verrechnet sich das. Das heißt, also wie wir das berechnen, ist wie eine Bruchrechnung. Oben kommen die Anzahl der Kinder und unten kommt die Bevölkerung, die dem ausgesetzt ist, also die Bevölkerung im reproduktiven Alter oder in genau zeugungsfähigen Alter. Mhm. Und wenn die gleiche Zahl der Geburten für Männer und Frauen jetzt aber zu unterschiedlichen Bevölkerungsgrößen in Beziehung gesetzt wird, dann kommen dort unterschiedliche Erwartungswerte raus.
1: Also wenn in einer Bevölkerung viel mehr Männer leben als Frauen, dann heißt das, dass im Schnitt, im Durchschnitt Männer weniger Kinder haben als Frauen.
0: Genau, also mit der Einschränkung, dass dieses Übergewicht in dieser zeugungsfähigen Altersspanne sein muss. Genau.
1: Ist denn der Unterschied so groß, dass das überhaupt Auswirkungen hat?
0: In den Geburtenraten, das hängt immer davon ab, wo man hinschaut. Also in Deutschland ist dieses Ungleichgewicht relativ gering auf der nationalen Ebene. Mhm. Auf der subnationalen Ebene, zum Beispiel in Ostdeutschland, kann es durchaus große Ungleichgewichte geben und hat es auch historisch gegeben aufgrund von Wanderungsbewegungen in der Wendezeit, die verstärkt Frauen betroffen haben. Aber auf Länderebene, und das haben wir in dieser Studie betrachtet, sind diese Ungleichgewichte besonders stark im ostasiatischen Raum, wo nicht nur natürliche Bevölkerungsprozesse, sondern auch geschlechterspezifische Abtreibungen dazu geführt haben, dass deutlich mehr Männer in der Bevölkerungsstruktur existieren.
1: Und als Demograf, als Bevölkerungswissenschaftler, was ziehen Sie daraus für Schlüsse? Was für Probleme könnten damit auf die Gesellschaft zukommen?
0: Genau, also erstmal war das interessant zu sehen, dass wir dieses Muster global sehen vom höheren männlichen Geburtenraten zu niedrigen männlichen Geburtenraten im Verhältnis zu weiblichen Geburtenraten. Was die Auswirkungen sind, erstmal heißt das, dass Männer zu erwarten weniger Kinder im Durchschnitt bekommen, unabhängig vom Verhalten. Das heißt, das sind reine strukturelle Merkmale, die dazu führen, dass Männer niedriges Geburtenverhalten haben. Das setzt sich dann, und da haben wir dann weitergeschaut, betrifft das jetzt einfach nur die durchschnittliche Kinderzahl, aber genauso viele Leute bekommen Kinder. Aber wir haben gefunden, dass das vor allem, ob jemand kinderlos bleibt, ja oder nein, das ist die entscheidende Frage, die betroffen ist in diesen Ungleichgewichten. Und das heißt, wir werden jetzt im ostasiatischen Raum vor allem viele Männer sehen, die einfach kinderlos bleiben, weil sie nicht genügend verfügbare Partnerinnen finden.
1: Ich habe gelesen, in Ihrer Studie in Finnland ist es zum Beispiel so, dass 21% der Frauen kinderlos sind.
0: Genau.
1: Aber und 29% der Männer.
0: Genau, davon ist ein Teil auf diese Bevölkerungsstruktur zurückzuführen, aber es hat auch noch andere Gründe. Zum Beispiel, dass Männer häufiger Kinder mit mehreren Partnern bekommen als Frauen.
1: Mhm. Welche Folgen hat das, welche gesellschaftlichen?
0: Genau, also das kann, also Familien sind ja einerseits, erstmal einige Personen wünschen sich Kinder und auch eine Partnerin oder einen Partner, und wenn dort strukturelle Hindernisse existieren, dann kann das zu Frustration führen. Das ist ein Problem. Das andere Problem ist, dass Familien auch Ressourcen sind, nämlich im höheren Alter, wenn man hochbetagt ist und man dann nicht auf verwandtschaftliche Beziehungen wie Enkelkinder oder Kinder zurückgreifen kann oder einen Partner für die Fürsorge, ist man angewiesen auf institutionelle Versorgungseinrichtungen wie zum Beispiel Altersbetreuung etc. Und wenn wir jetzt im ostasiatischen Raum sehen, dass viele Männer wahrscheinlich kinderlos bleiben mit geringen Familiengrößen, dann muss dort agiert werden und sozusagen institutionelle Einrichtungen geschaffen werden für die Altersbetreuung.
1: Und wenn wir das mal auf Deutschland runterbrechen, ist das für Deutschland nicht ein eher altmodisches, überkommenes und nicht mehr aktuelles Bild zu glauben, dass unsere Enkel uns eines Tages mal pflegen würden? Die werden doch sagen, Opa, ab ins Heim, oder?
0: Es ist aber noch der Fall, dass Familien eine große Bedeutung bei der Betreuung spielen, also erstmal faktisch, jetzt unabhängig von der Werteaussage. Aber letztendlich gibt es ja zudem noch die Bevölkerungsalterung. Ne? Das heißt, die Frage ist, ob institutionell das überhaupt so finanzierbar ist, dass man so viele Personen institutionell betreuen kann. Das heißt, es wird einfach, kommen zwei Prozesse zusammen, Bevölkerungsalterung plus die wachsende Kinderlosigkeit, was dann eine doppelte Herausforderung für die Altersbetreuung darstellen kann. Und das ist lösbar, aber man muss einfach die institutionellen Vorbereitungen schaffen.
1: Also, wenn eine Gesellschaft merkt, dass mehr Männer kinderlos bleiben als Frauen, dann schrillen die Alarmglocken. Das habe ich jetzt gelernt aus dieser Studie von Dr. Henrik Alexander Schubert vom Max-Planck-Institut für demografische Forschung. Herr Schubert, danke, dass Sie bei uns waren, bei den Profis auf Radio 1, und Ihnen ein schönes Wochenende.
0: Vielen Dank für das Interesse. Wiederhören.
1: Tschüss.

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1: Neandertaler wären vor 65.000 Jahren fast ausgestorben. Damals schrumpfte ihre Population auf eine kleine Restgruppe in Südwestfrankreich zusammen. Die nachfolgenden Neandertaler sind sich genetisch deshalb sehr ähnlich. Sie gehen auf dieselben Vorfahren zurück. Das hat ein internationales Forschungsteam herausgefunden. Vielleicht ist diese fehlende genetische Vielfalt der Grund für das endgültige Aussterben der Neandertaler vor 40.000 Jahren.

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1: Fußball-Bundesliga, heute Nachmittag. Der erste FC Union Berlin gegen den ersten FC Köln. Es ist der drittletzte Spieltag der Saison. Union gegen Köln heißt in der Tabelle 13. gegen 14. Bei einem Sieg hätten die Köpenicker de facto den Klassenerhalt sicher. Auch ein Punkt heute, also ein Unentschieden, könnte am Ende der Saison noch entscheidend sein. Tatsächlich spricht die Statistik klar für den FCU. Von den bisher 11 Bundesligaspielen gegen Köln haben die Berliner 8 gewonnen. Union gegen Köln. Anstoß an der Alten Försterei ist um 15.30 Uhr. 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
9: Pistorius sieht geplanten US-Truppenabzug gelassen. BSR schiebt Sonderschichten für Partymüll vom 1. Mai. Und das Wetter heute Sonne satt und warm bis maximal 29 Grad. Mehr dazu gleich aus der Radio 1 Nachrichten- und Service-Redaktion. Und da kommt der wunderbare Knut Elstermann mit 12 Uhr mittags, dem Filmmagazin. Das waren die Profis. Ich bin Stefan Karkowski. 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
2: Verteidigungsminister Pistorius zeigt sich gelassen zur US-Ankündigung, tausende Soldaten aus Deutschland abzuziehen. Das sei absehbar gewesen. Georg Schwarte.
3: Es sei klar, sagte Pistorius, dass die NATO jetzt europäischer werden müsse, um transatlantisch bleiben zu können. Wir Europäer müssen mehr Verantwortung für unsere Sicherheit übernehmen. Deutschland sei dabei laut Pistorius auf einem guten Weg. Der jetzt verkündete Schritt, in 6 bis 12 Monaten 5.000 der derzeit knapp 39.000 US-Soldaten aus Deutschland abzuziehen, könnte auch auf den Ärger des US-Präsidenten über Bundeskanzler Merz zurückzuführen sein. Merz hatte Trump eine fehlende Strategie im Irankrieg vorgeworfen und gesagt, Teheran demütige die gesamte amerikanische Nation. Trump reagierte darauf mit wüsten Beschimpfungen des Kanzlers.
2: Bundesfinanzminister Klingbeil will in den kommenden Wochen sein Konzept für eine Steuerreform vorlegen. Er will vor allem kleine und mittlere Einkommen deutlich entlasten. Christoph Tietz.
4: Die Menschen, die den Laden jeden Tag am Laufen hielten, sollten am Ende mehr in der Tasche haben, sagte Klingbeil der Süddeutschen Zeitung. Um die Entlastung von kleinen und mittleren Einkommen realistisch zu finanzieren, müssten Spitzenverdiener mit 6-stelligen Gehältern ihren Beitrag leisten. Die Reichensteuer fällt bislang bei Einkommen von mehr als 278.000 Euro im Jahr an. Der 3-prozentige Aufschlag zum Spitzensteuersatz soll nun auf 5,5% steigen. Zwar hatten sich sowohl Bundeskanzler Merz als auch CSU-Chef Söder zuletzt offen für eine höhere Reichensteuer gezeigt. Merz sagte dem Spiegel aber auch, dafür müsse der Solidaritätszuschlag, den nur noch Spitzenverdiener zahlen, wegfallen.
2: Nach dem 1. Mai schiebt die Berliner Stadtreinigung Sonderschichten, um den Partymüll wegzuräumen. Vor einem Jahr kamen insgesamt 183 Kubikmeter Müll zusammen. Das entspricht in etwa 1000 Badewannenfüllungen. Vor allem im Görlitzer Park und im Treptower Park war damals viel Müll eingesammelt worden. Das könnte in diesem Jahr wieder so sein, da in beiden Grünanlagen tausende Menschen gefeiert haben. Der Görlitzer Park war zeitweise wegen Überfüllung geschlossen. Im Großen und Ganzen blieb alles friedlich. Auf dem ehemaligen Truppenübungsplatz bei Jüterbock versuchen Feuerwehrleute weiterhin, den Waldbrand einzudämmen. Sie können aber nicht direkt an das Feuer heran, weil Munition auf dem Gelände liegt, so der Waldbrandbeauftragte Engel.
5: Man muss abwarten, man muss sichern von den fahrbaren Wegen rundherum. Jetzt steigt die Sonne wieder, die Temperaturen, wir werden heute weit über 20 Grad erreichen. Es bleibt jetzt abzuwarten. Wir müssen uns aber darauf einrichten, dass dieses Brandereignis uns zumindest noch das ganze Wochenende beschäftigen wird.
2: Zwischenzeitlich brannte eine Fläche von 2,5 Hektar. In fast allen Landkreisen in Brandenburg gilt aktuell die zweithöchste Waldbrandgefahrenstufe. Der Fugees-Rapper Press Michael hat seine Haftstrafe wegen illegaler Spenden für den Wahlkampf des ehemaligen US-Präsidenten Obama angetreten. Das teilte eine Sprecherin aus seinem Team mit. Der Grammy-Preisträger war schuldig gesprochen worden und muss für 14 Jahre ins Gefängnis. Er soll Millionen Dollar an Spenden aus dem Ausland über Strohleute an die Wiederwahlkampagne Obamas 2012 umgeleitet haben. Michael war zusammen mit Lauryn Hill und Wyclef Jean Gründungsmitglied der Fugees. Und soweit die Radio 1 Nachrichten. Weitere Meldungen bei rbb24.de.
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2: Aktuell 18 bis 23 Grad, Sonne heute von früh bis spät, nur in der Prignitz am Abend ein paar Wolken, aber trocken bei 27 bis 29, in Berlin 28 Grad. Die kommende Nacht dann meist sternenklar oder nur leicht bewölkt und trocken bei 13 bis 8 Grad. Und morgen wieder viel Sonne, nur einige Wolken bei 28 bis 31, in Berlin bis 30 Grad.
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2: A10 westlicher Berliner Ring Richtung Dreieck Havelland. Hinter Brieselang steht ein liegen gebliebenes Fahrzeug. A13 Dresden Richtung Berlin. Zwischen Ortrand und Ruhland brennt ein Fahrzeug und die Autobahn ist gesperrt. Stadtverkehr Berlin A100 Stadtring Richtung Wedding. An der Baustelle Detmolder Straße staut es sich. Dort brauchen Sie 10 Minuten mehr. A100 Richtung Treptow zwischen Sonnenallee und am Treptower Park ebenfalls Stau. Auch dort 10 Minuten Verzögerung. Und Spandau-Falkenseer Chaussee stadtauswärts an der Stadtgrenze. Dort müssen Sie 20 Minuten im Stau stehen. Tempelhof, Platz der Luftbrücke, die Umfahrung vor dem Hauptgebäude des ehemaligen Flughafens ist wegen einer Veranstaltung gesperrt. Wir wünschen gute Fahrt.
1: Und ich danke dir.
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6: Womit möchtest du anfangen?
7: Ich bin die neue Feature-Redakteurin bei Runway.
6: Nein, bist du nicht.
8: Ja, wir sind alle ganz entzückt.
6: Du hast dich irgendwie verändert. Wirklich, du bist viel selbstbewusster. Aber die Augenbrauen sind noch die gleichen.
9: Ist ja auch 20 Jahre her, das Ganze. Wir sind jetzt wieder in der Welt von Miranda Priestly. Der Teufel trägt Prada 2. Meryl Streep hat 5 Jahre Pause gemacht. Zumindest war sie nicht mehr im Kino zu sehen. Also gute Gründe, jetzt wieder ins Kino zu gehen und sie zu sehen. Über diesen Film werden wir gleich hier reden. Außerdem haben wir viele andere Gespräche mit tollen Künstlern und Künstlerinnen. Und ich sage auch mal gleich am Anfang immer mal wieder, nicht alle diese Gespräche sind live, weil viele Leute sind denn jetzt auch wieder unterwegs und haben ihre Kinotouren oder aber drehen schon wieder, was ja immer eine gute Entschuldigung ist. Zum Beispiel habe ich gesprochen mit Sandra Hüller mal wieder, diesmal über Rose, über dieses Meisterwerk, für das sie ja den Silbernen Bären bekommen hatte. Dann haben wir die wunderbare Maren Eckert, auch eine großartige Schauspielerin. Im neuen Film von Ulrich Köhler ist sie zu sehen, Gavagai. Das dann in der zweiten Stunde, das ist eine herrliche, kluge, auch sehr irritierende Satire über unsere Vorurteile, über unser gutes Gewissen, unser schlechtes Gewissen. All das kommt in diesem Film zusammen und viele andere interessante Gespräche werden wir hier führen und wir feiern unter anderem den Beginn dann in der nächsten Woche des jüdischen Filmfestes und das Kino Arsenal ist wieder da. Also Sie merken, es gibt viele Gründe, dran zu bleiben. 2 Stunden Kino und Radio. Hallo allerseits.

0: Radio 1, 12 Uhr mittags, das Filmmagazin. Nach 20 Jahren kehren wir nun also zurück in die Welt von Miranda Priestley. Und das ist die garstige Chefin des Modemagazins Runway. Natürlich wieder gespielt von Meryl Streep. Und natürlich hat sich für uns Anna Wollner diesen Film mit großer Freude angesehen.
1: Hallo,
0: sehr herzlich willkommen. Also wir haben uns dieses Werk ja gemeinsam reingezogen und müssen erstmal festhalten, irgendwie eine Geschichte gibt es ja schon. Also das ist schon eine richtige Handlung. Die Zeiten haben sich sehr verändert. Das merken wir auch übrigens.
1: Ja,
0: also Social Media und natürlich auch die Zeitungskrise. Es ist ganz klar, die Zeiten sind andere.
1: Die Zeiten sind andere, die Welt ist viel schneller geworden, viel digitaler. Alles findet im Netz statt. Es geht überhaupt nicht mehr darum, dass man dieses Runway-Magazin in der Hand hat. Es geht darum, wie der Internetauftritt wird. Und das ist natürlich etwas, womit Miranda Priestley sich etwas schwer tut. Sie hat jetzt nicht unbedingt den Anschluss verpasst, aber es ist natürlich viel, viel schwieriger, in so einer schnelllebigen Zeit auch nachhaltige Mode zu machen. Es gibt am Anfang ja auch einen kleinen Skandal. Und eigentlich ist dieser Film auch ein bisschen nicht nur ein Abgesang auf die Modewelt, sondern auch ein Abgesang auf den Journalismus. Denn auf der anderen Seite haben wir Andy Sachs, wiedergespielt von Anne Hathaway, die eben nicht mehr diese vertrottelte Assistentin ist, sondern mittlerweile gestandene Investigativjournalistin, die auf dem Höhepunkt ihrer Karriere, nämlich bei einer Preisverleihung, kurz vorher noch eine SMS bekommt, dass die ganze Redaktion entlassen wird. Also auch hier sehen wir so ein bisschen, wir sind wirklich im Jahr 2026 und dann nimmt das Ganze Fahrt auf.
0: Und das fand ich auch richtig gut, muss ich sagen. Also diese Themen so aufzugreifen gleich am Anfang ist erstmal ein Downer, also nicht so wahnsinnig lustig, wenn die da alle arbeitslos wären. Aber es gefiel mir eben zu sagen, auch sie ist eben nicht mehr diese absolute Diktatorin. Es geht nicht mehr so. Sie muss anders arbeiten, sie braucht Hilfe. Und das spielt der Meryl Streep auch ganz wunderbar. Einfach eine schutzbedürftige Frau irgendwie, die das Gefühl hat, die Fälle schwimmen mir weg.
1: Ja, der wird ja wirklich auch ein bisschen so an ihrem Thron gesägt. Mhm. Die ist mittlerweile Mitte 70 und versucht das trotzdem irgendwie alles noch festzuhalten. Und das ist auch ein Grund, warum Meryl Streep nach langem Überlegen gesagt hat, ich mach doch einen Film, weil einfach ihre Figur Miranda Priestley sich ein Stück weit verändert hat.
2: This Miranda, who is defined by her power.
3: Diese Miranda, die sich eher durch Macht als durch Skrupel definiert, muss sich plötzlich in einer Welt behaupten, in der sie Gefahr läuft, die Kontrolle zu verlieren. Sie versteht sich als eine Art Kuratorin von Kultur und ist sehr stolz darauf, dieses System am Laufen und wirtschaftlich stabil zu halten. Doch als dieses Gefüge ins Wanken gerät und sie spürt, dass alles in Gefahr ist, wird sie gezwungen, Kompromisse einzugehen. Etwas, das ihr schwer fällt. Dabei erkennt sie auch, wie sehr sie auf die Menschen angewiesen ist, die sie unterstützt haben.
1: Ja, was man hier leider nicht so schön gehört hat wegen des Overvoices, aber ich dachte, ich mache trotzdem eine Übersetzung, wie selbst Meryl Streep im Gespräch über das Wort Kompromisse, wie ihr das wirklich schwer über die Lippen geht. Also sie stottert fast, weil es eben auch ein Film ist, in dem man lernen muss, Kompromisse einzugehen. Und das fällt einer Miranda Priestley natürlich sehr, sehr schwer.
0: Natürlich, ja, dafür hat es ja eben Andy, die nun also wieder da ist. Und die ja im Grunde genommen das macht, was in dem Falle so eine gute Managerin eben machen muss. Sie muss versuchen, das Image aufzupolieren, also es muss wieder repariert werden und sie muss auch versuchen, neue Finanzquellen irgendwie zu erschließen, also andere Wege zu gehen. Und da hatte ich jetzt wieder mein Problem mit diesem Film. Erstmal fand ich es dann doch etwas zäh, auch für diese ewigen Verhandlungen so, also wo kommt jetzt Knete her und wo nicht, und es zieht sich dann schon ganz schön. Und ich hatte auch noch ein anderes Problem. Ich dachte mir, letztlich geht es doch nur darum, jetzt nicht mal das System, also diese Glitzerwelt zu kritisieren, um mal wirklich anders zu sehen, sondern es dann doch wieder zu schaffen und ganz oben auf der Suppe dann mitzuschwimmen.
1: Ja, also jetzt bei der Teufel trägt Prada irgendwie Kapitalismuskritik zu suchen, ist natürlich ein Stück weit schwierig, weil der Film das natürlich auch alles ausstellt. Ne? Ja. Alleine die Apartments, in denen die wieder wohnen. Mhm. Da wird selbst Carrie Bradshaw aus Sex in the City neidisch, die mit einer Kolumne im Monat sich so ein Apartment leisten kann, was die hier alles haben. Natürlich hat Miranda Priestley was Tolles. Bei Andy Sachs ist es auch noch so ein bisschen niederschwelliger, würde ich sagen. Aber natürlich geht es hier auch um die Mode und natürlich geht es hier auch um das zu zeigen, was da ist. Und da kommt dann auch wieder Stanley Tucci als Nigel ins Spiel, der ja als Top-Ausstatter wieder ein schönes Kleidungsstück vom Bügel holen kann nach dem nächsten. Und da fand ich aber auch die Geschichte zwischen den beiden, also zwischen Miranda Priestley und Nigel, irgendwie doch herzerwärmend. Und ich habe in der Pressevorführung auch gemerkt, also um mich rum wurden tatsächlich auch Taschentücher rausgeholt. Ich habe ja ein Herz aus Stein, ich habe nicht geweint. Aber
0: auch nicht.
1: Andere um mich rum hat das schon sehr, sehr mitgenommen und auch berührt. Und ich finde schon, dass der Film natürlich ganz viele Anspielungen aufs Original macht. Also es gibt natürlich sehr, sehr viele Referenzen. Allein die Eröffnungs-, das Einstiegsbild des Films, natürlich die erste Referenz, wie Andy Sachs vorm Spiegel steht und sich die Zähne putzt, ist es, glaube ich. Aber es ist nicht trotzdem einfach nur so ein Nostalgietrip. Also die haben sich schon weiterentwickelt und das war auch für den Regisseur David Frankel ein Grund, das überhaupt zu machen, so ein Stück weit neue Perspektiven zu eröffnen.
4: They're very in very different places now.
5: Genau darin lag die Chance, diese Frauen neu zu betrachten, während sie sich auf andere Weise mit der Geschäftswelt auseinandersetzen. Miranda ist inzwischen Mitte 70 und leitet immer noch dieses Magazin. Da stellen sich ganz grundlegende Fragen. Was ist ihr Vermächtnis? Wie lange kann sie weitermachen? Und wann ist der richtige Zeitpunkt loszulassen? All das sind faszinierende Überlegungen.
1: Ja, und das, finde ich, hat er schon deiner Kritik zum Trotz ganz gut aufgegriffen und umgesetzt.
0: Natürlich, Anna, wir haben ja absolute Meinungsfreiheit, das weißt du ja auch. Leider, nein, das ist richtig. Aber ich muss sagen, ich fand es dann auch mit diesem Blick auf diese Glitzerwelt und Heidi Klum sieht man dann irgendwie mal und so. Das ist so etwas anachronistisch in diesen Zeiten. Also mir erschien es dann eher altmodisch sogar. Aber ich gebe dir recht, es gibt Entwicklungen und da haben wir einen Punkt, da sind wir uns auch völlig einig. Emily Blunt ist wieder da. Man muss übrigens auch mal sagen, wie toll die sich alle gehalten haben. Also die können 20 Jahre später, dann haben wir so gesagt, können die diese Figuren alle noch ganz toll spielen und Emily Blunt ist also mit ihrer Arroganz und dieser herablassenden Haltung für mich so der absolute Glanzpunkt dieses Films.
1: Ja, das ist auch, also ich glaube, also wenn es einen dritten Teufel trägt Prada Teil geben sollte in 20 Jahren, da haben die auch schon drüber gescherzt auf der Pressekonferenz, auf der ich war, also vor allem Meryl Streep und Stanley Tucci, das dann wahrscheinlich der Aufhänger ist, dass sich alle am Grab von ihr treffen. Ja. Das finde ich auch also hoffentlich nicht prophetisch, weil Meryl Streep ist einfach zu gut, um in 20 Jahren nicht doch nochmal der Teufel trägt Prada zu machen, aber Emily Blunt, die ich wirklich auch vergöttere, da könnte ich mir vorstellen, dass es dann so ein Stück weit in ihre Richtung geht und da hätte ich total Bock drauf, weil ich ihre Figur einfach als eiskalte, gefühlslose Karrierefrau, die dann aber am Ende ja doch ein Stück von ihrer Arroganz verliert und Gefühle zulässt und auch die beiden Anne Hathaway und Emily Blunt im Zusammenspiel. Also ich bin großer Fan vor allem von Emily Blunt, noch mehr von Meryl Streep. Anne Hathaway nehme ich natürlich in diesem ganzen Konglomerat sehr, sehr gerne mit. Aber um ehrlich zu sein, ich habe mich sehr gut unterhalten gefühlt in der Teufel trägt Prada 2.
0: Da würde ich dir völlig recht geben. Also Meryl Streep kann diesmal Schwächen zeigen in dieser Rolle. Das ist vielleicht nicht ganz so lustig wie beim ersten Mal, muss man auch sagen. Dadurch hat es eine andere Dynamik dann. Aber es ist doch sehr menschlich. Und vor allem dank der tollen Schauspielerin der beiden Emilys und natürlich von Meryl Streep ist es dann doch auch für mich hinreichend unterhaltsam. Ich danke dir ganz herzlich. Der Teufel trägt Prada 2 ist jetzt da. Ich denke mal, Anna, über die 3 in 20 Jahren werden wir uns dann auch nicht mehr hier unterhalten, aber man kann ja mal hoffen. Dank dir.
1: Sehr gerne.

0: 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Wenn ich an Meerjungfrauen denke, dann kommt mir der farbenfrohe Disney-Film Ariel in den Sinn. Oder die Sagen und Mythen rund um die Lorelei, der Gesang der Nixen, der Sirenen. Seit Donnerstag läuft nun der Film Siren's Call von Mira Ian Gosling und Lina Siegmann in den Kinos. Und es ist ein Roadmovie durch die USA und am Steuer sitzt eine gestrandete Meerjungfrau, die versucht, sich im Leben über Wasser zurechtzufinden. Achtung, wir bekommen es aber hier nicht mit einem Fantasy-Film zu tun, sondern mit einem diskursiven Werk, das uns mitnimmt in die Subkultur des Erfolgs. Was das genau ist, wird uns jetzt Anke Lebig erklären, die ich erstmal herzlich grüße. Hallo Anke.
1: Hallo lieber Knut.
0: Ja, also in welches Genre fällt dieser Film? Das müssten wir jetzt schon mal erklären, glaube ich.
1: Ja, das kann man gar nicht erklären, Knut, weil er meandert durch die Genres und er geht an die Ränder und dort findet er eben Una im nächtlichen Neon beleuchteten Las Vegas und folgt ihr, begleitet sie und sie bewegt sich wie eine Fremde durch diese Umgebung und wir bekommen so ein bisschen mit, dass sie Wasser liebt. Also sie liegt immer in der Badewanne und dann hat der Film auch so was Spielerisches. Die Armaturen sind dann aus Fischen, sie isst Algenblätter, sie bestellt sich immer wieder Eis und sie hört aber auch so Kassetten, wo sie dann sagt, ich bin Una, hallo. Also sie versucht so Kommunikation mit dem Menschen aufzunehmen und von ihr geht eine unglaubliche Einsamkeit aus. Und dann trifft sie eben auf Moss, das ist ein nicht-binärer Teenager und sie träumt so, oder der Teenager träumt eben von so einem kleinen Hexenladen und die beiden fahren gemeinsam durchs Land. Im Radio hört man immer die dröhnende Stimme von Donald Trump und wir fahren dann auch in einen dokumentarischen Teil hinein, Knut, wo man die Mitglieder von Meerfolk, der Meerfolk-Community kennenlernt.
0: Anke, jetzt müsstest du auch nochmal erklären, warum suchen sich Menschen ausgerechnet Meerjungfrauen aus als, man könnte sagen fetisch, aber vielleicht schöner ausgedrückt, als Identitätsstifterin?
1: Ja, ich finde das ja eigentlich ganz schön, dass der Film die Porträtierten gar nicht dann so explizit danach fragt, sondern dass er eher einfach da so zuschaut, was es so mit den Menschen macht. Also wir sehen das eher, wir erfahren das und das hängt auch damit zusammen, dass der Film in 16 mm aufgenommen ist, also so grobkörnig, die Farben haben eine ganz eigene Qualität, das hat was Irreales, was Surreales und man taucht eben in diese Community ein und das ist so schön, der Film lässt sie quasi diese Identität ausleben, also man sieht dann immer wieder Bilder, wie die eben mit dieser einschwänzigen Flosse ganz schön im Rhythmus schwimmen, dabei Kronen tragen, dann feiern sie aber auch Partys, da gibt es dann auch so ganz ausgefallene Meereskost, also mir hat das ganz gut gefallen und was du aber mitbekommst, ist, dass sie sich als hybride Wesen bezeichnen, halb Menschen, aber halb gehören sie woanders hin. Also deshalb auch die Subkultur, deshalb fühlen sie sich eben auch ausgegrenzt, aber der Film lässt sie das alles so schön ausleben.
0: Anke, dann die letzte Frage, ich meine, das wurde jetzt auch schon ziemlich deutlich, ganz offenbar geht es ja so um die Erschaffung eines eigenen Universums, in dem man dann eben lebt.
1: Ja, lebt und in dem man atmen kann, würde ich sagen, weil Una sagt, dass ihr in der Wirklichkeit der USA die Luft ausgeht, dass sie austrocknet. Also das geht dann ja doch auch nochmal über diese Meeresfrauen-Identität hinaus. Und natürlich geht es auch um körperliches Erleben. Also der Körper muss sich ja auch von Grenzen befreien. Also auch damit spielt der Film. Und dann gibt es noch die Darstellerin der Una, Gina Roning, und die kommt ja selbst aus dieser Szene und erzählt dann auch, also bringt ihre eigene Geschichte durchaus dokumentarisch wieder damit ein. Und wir bekommen einfach mit, die haben sich eine ganz eigene Wirklichkeit erschaffen. Und da fühlen sie sich auch wirklich zu Hause, da leben sie und das ist auch schön.
0: Also eine Welt, in die man gerne abtauchen würde, Anke. Und ein Blick auf Meerjungfrauen aus einer ganz anderen Perspektive. Siren's Call läuft jetzt bei uns im Kino. Ich danke dir ganz herzlich.
1: Tschüss, Knut.

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8: 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Viel zu sehr beschäftigt, aus dem Heute heil herauszukommen.
9: Das ist die Susanna. 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
10: Rose, dieser große Berlinale Triumph, ist jetzt im Kino zu sehen. Am Donnerstag ist er angelaufen. Der Film von Markus Fleinzer, der auch ein bekannter Caster übrigens ist. Der hat das Ensemble zusammengetragen für Michael Haneckes Film Das Weiße Band. Jetzt also die Geschichte von Rosa, eine Frau, die sich in den Wirren des Dreißigjährigen Krieges als Mann ausgibt, als Soldat dient, dann nach dem Krieg einen Hof übernimmt als Herr und eine Frau heiratet. Auch hervorragend gespielt ist diese Frau von Caro Braun. Und für dieses selbstbestimmte Leben, da täuscht sie ein ganzes Dorf. Auf eine gefährliche Verwandlung. Ich habe mich mit Sandra Hüller, die ja dafür den Silbernen Bären bekommen hat, schon ihren zweiten, sie hat ja für Requiem schon einen, unterhalten über diese Rolle und über ihr überragendes Spiel in Rose. Das Gespräch gibt's hier gleich nach Django Django, die Ford.

0: Radio 1 vor vormittags, das Filmmagazin in Rose, also spielt Sandra Hüller eine Frau, und das macht sie ganz unvergesslich, die sich aus Not in die Rituale der Männlichkeit hineinbegibt, sie damit auch bloßlegt und die damit eben mit dieser falschen Identität eine wahre Freiheit erzeugt, zumindest für Augenblicke. Sehr eindrucksvoll auch gedreht in schönen Schwarz-Weiß-Bildern. Ich wollte von ihr wissen, dass es ja solche Figuren öfter gibt, belegt in der Geschichte. Etwa 300 Fälle sind so belegt, habe ich mal gehört, und es gibt auch interessante künstlerische Bearbeitungen, zum Beispiel in Romanen. Rosenstengel von Angela Steidel, absolut lesenswerte Buch. Und die Frau hat sich auch schon geäußert, die Autorin sagt, das eine oder andere erkenne ich auch wieder in diesem Film und so. Da kann man jetzt lange drüber diskutieren und wird bestimmt auch noch viel drüber diskutiert werden. Deshalb wollte ich zunächst mal wissen, ist diese Rose, die Sandra Hüller da spielt, ist das eine historische Figur?
1: Ich weiß, dass Markus sehr viel recherchiert hat, aus verschiedenen Frauenfiguren aus dieser Zeit diese Frauenfigur erfunden hat. Das heißt, die gab es in der einen oder anderen Form.

0: Kriegskameraden an, der sozusagen in ihrem Beisein verstorben ist, der ihr seine Lebensgeschichte erzählt hat. Und sie geht dann an den Ort, wo der gelebt hat, seine Familie gelebt hat, und übernimmt diesen Hof eben in dieser falschen Identität, die sie sich über viele Jahre eben erschaffen hat.
1: Ich muss dazu sagen, ich glaube, es ist auch noch leichter, diese neue Identität sich anzuziehen wie so ein Kostüm, wie eine andere Person, weil sie eben sehr schwer verletzt ist im Gesicht. Also durch den Krieg ist da etwas mit ihrem Gesicht passiert, und das ist auch Bestandteil der Figur, denke ich mir, auch beim Spielen. Wahrscheinlich lange vorm Spiegel gesessen, bis das dann mit der Maske immer fertig war, aber dann warst du wahrscheinlich automatisch vielleicht sogar in dieser anderen Figur schon durch die Maske?
0: Also ich habe tatsächlich nicht in den Spiegel geguckt, sondern Annette Kaiser hat mir ins Gesicht geguckt, während ich versucht habe, stillzuhalten, liegend auf einem Stuhl. Das war einfacher, dass das alles nicht verrutscht. Und die Maske war wahnsinnig wichtig dafür, weil sozusagen diese Narbe immer Beweis dafür war, dass sie bestimmte Dinge erlebt hat. Und auch ich, egal wie weich mein Gesicht jetzt gewesen wäre, immer diese Narbe im Gesicht hatte. Und auch das Kostüm war natürlich extrem wichtig. Dieser Panzer, den sie die meiste Zeit trägt, die verschiedenen Lagen, die jeden Tag angezogen werden mussten.
1: Also sie tritt auf in diesem Dorf. Es ist halt mal eine ganz klassische Situation übrigens. Viele Western fangen auch so an. Da kommt ein fremder Mann, in dem Fall wissen wir, es ist kein Mann, aber in so eine Dorfgemeinschaft hinein, will da neu anfangen. Es gibt ein Misstrauen, es gibt eine Ablehnung. Jetzt sind wir noch mal beim Ankommen, Sandra. Und dieser Mann, der da hinkommt, der nimmt ihm auch die Rolle ein eines Dorfherren. Er tritt das Erbe an, er hat diesen Hof. Er benimmt sich so, wie wahrscheinlich damals sich ein Mann benommen hat. Und ich frage mich jetzt, das ist ein doppeltes Spiel dann für dich gewesen. Nicht zum einen spielst du eben so eine Figur, machst du ja immer, aber dann noch eine Figur zu spielen, die ja eigentlich eine Figur spielt. Also das war so ein doppelter Boden?
0: Genau, das war auf jeden Fall ein doppelter Boden. Deswegen geht es ja gar nicht um die Frage, wie ist es, einen Mann zu spielen, sondern wie ist es, eine Frau zu spielen, die einen Mann spielt, sozusagen. Genau, es ist doppelt. Und da geht es tatsächlich eher um den Aufwand, den man betreiben muss, um das glaubwürdig zu machen, oder welche Anspannung das bedeutet, welche Angst vor Entdeckung und so weiter. Und natürlich hätte man jetzt so einen Superhero spielen können wie Thor oder so, ja, aber das ist halt leider nicht die Geschichte irgendwie, sondern man muss dann eben schon gucken, wo sind da die Lücken und wo sind die Risse da drin und wo funktioniert das nicht.
1: Also gerade, was du gesagt hast, diese Angst vor Entdeckung, die haben wir sogar, weil wir wissen es ja von Anfang an, also als Zuschauer, weil wir irgendwie auch auf ihrer Seite stehen und hoffen immer, dass es gut geht. Auf der anderen Seite sehen wir aber auch, wie gut sie funktioniert, finde ich, also wie sie mit den Knechten umgeht. Sie weiß schon, was sie da zu tun hat, damit dieser Laden läuft. Also das sind Dinge, die ihr zugewachsen sind oder die sie auch versteht vielleicht im Verlauf eben dieser Verwandlung?
0: Ich glaube, dass sie viel beobachtet hat in ihrem Leben, und diese Verkleidung, die sie trägt, die trägt sie ja schon wirklich lange, also bestimmt 10, 15 Jahre. Insofern ist es echt einfach angewachsen sozusagen. Genau.
1: In dieser harten Zeit des 30-jährigen Krieges, die eben auch da, finde ich, wie auf so einem Bräugelgemälde, aber eben in Schwarz-Weiß. Hast du auch landwirtschaftlich gearbeitet, Sandra?
0: Nein, aber ich komme aus einer halben Bauernfamilie. Insofern wusste ich so ein kleines bisschen. Aber ich durfte Krafttraining und Kampftraining machen, um mich verteidigen zu können, ja.
1: Wir haben natürlich noch nicht erzählt, aber schon angedeutet, dass zwischen diesen beiden Frauen etwas passiert. Etwas geschieht, das muss sie auch, glaube ich, machen, Sandra. Also es ist ja keine freie Entscheidung für sie, zu sagen, ich gehe jetzt eine Ehe ein. Es ist ein ganz normaler Ehebund, sondern dazu wird sie gedrängt. Das ist im Prinzip, wenn man so will, in dieser Verwandlung ein Betriebsunfall. So könnte man es vielleicht sogar nennen.
0: Also es ist auf jeden Fall nicht geplant. Es ist sozusagen eine Bedingung, um ihr Land zu erweitern, stellt der Großbauer ihr diese Aufgabe, seine älteste Tochter zu heiraten. Ja.
1: Und das tut sie dann auch, wobei noch dazu kommt, muss man auch sagen, auch das hat was zu tun mit der Angst vor Entdeckung. Denn wenn da irgendwie mal gar nichts mehr passiert, könnte es ja sein, oder es ist ja auch so, dass die Dorfgemeinschaft skeptisch wird.
0: Genau, ich denke schon, das muss dann wirklich stattfinden, ja.
1: Sandra, und auch hier ist es ja sehr berührend zu sehen, wie diese beiden Menschen miteinander leben. Auch da bleibt vieles in der Schwebe, lange Zeit. Gar nicht zu viel verraten, wer was irgendwann weiß. Aber ich habe es dann an einem bestimmten Punkt, obwohl es eben auch ein Vortäuschen von Tatsachen ist, als eine Liebesgeschichte empfunden.
0: Ja, queer im sozusagen allerweitesten Sinne, ne? Also das wird ja überhaupt nicht definiert, in welcher Form die einander zugeneigt sind oder ob sie einfach nur einander Hafen sind, die sozusagen gar nicht irgendeine Form von Sexualität teilen. Wir wissen es halt einfach nicht. Und das ist vielleicht einfach auch die größte Freiheit, weil darüber muss einfach niemand Auskunft geben. Das finde ich ganz wichtig daran.
1: Wie ist das nochmal, die Körperlichkeit bei deiner Figur, die ja immer in diesem Graubereich irgendwie auch bewegt, aber natürlich nach außen absolut männlich wirken will?
0: Lustig, grau im Schwarz-Weiß-Film, genau. Entschuldige bitte, aber genau, wie gesagt, wir haben ja am Anfang darüber gesprochen, dass Kostüm und Maske so ganz viel ausmachen, und dann gibt es eben so bestimmte Korridore, in denen man

0: man sich halt bewegen kann in dieser Zeit als männliche Figur mit diesem Horn zwischen den Beinen und so weiter und so fort, dann geht es ja auch gleichzeitig um eine bestimmte Autorität den Bediensteten gegenüber oder dem Dorf gegenüber. Was bedeutet das denn, auch mächtig zu sein? Was bedeutet das, Entscheidungen treffen zu können? Was bedeutet das, Konflikte auszuhalten oder zu lösen? Und so weiter und so fort, wo man auch merkt, ja, das kann eben nicht nur ein Mann, sondern das kann auch eine Frau, ob sie sich jetzt verkleidet hat oder nicht. Also all diese Dinge sind total interessant. Und die Körperlichkeit, wie gesagt, also das kommt hauptsächlich vom Kostüm und von der Arbeit, die getan wird und von der Aufmerksamkeit, die permanent auf die direkte Umgebung gerichtet ist.
1: Dann letzte Frage. Also es ist ein historischer Film, ist ganz klar. Da reißt er auch nicht aus. Da sind wir wirklich in dieser Epoche und trotzdem fängt man da an nachzudenken so über Rollenbilder. Also zum Beispiel männliche Rollenbilder, wo es ja heute auch vielleicht noch so ist, dass eben bestimmte Muster gelten. So hat ein Mann sich zu bewegen, zu laufen, sich zu verhalten. Also ich finde, dass der Film sowas durchaus auch mit aufbricht und so ein Nachdenken dann vielleicht auch darüber auslösen könnte, ohne jetzt daraus eine riesen Botschaft zu machen. Was meinst du?
0: Wir entscheiden uns dafür, dass diese Regeln in unserer Gesellschaft gelten. Und diese beiden durchbrechen die dann halt, zumindest in ihrem privaten Raum. Und ich persönlich habe, glaube ich, in dieser Zeit ganz viel darüber gelernt, was das bedeutet, Männlichkeit zu performen und wie anstrengend das ist. Und das tut mir echt leid, Knut.
1: Also gibt es viele Themen, wir merken schon, aber ich freue mich besonders über dieses Mitgefühl jetzt am Schluss, was zu überraschen kam, Sandra, aber auch von Herzen, das habe ich echt gemerkt. Danke auch dafür, ein eindrucksvoller Film, eindrucksvoll gespielt und vor allem auch großartig inszeniert von Markus Schleinzer, Rose. Dankeschön.
0: Ja, danke dir.

0: 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Es ist jetzt wieder soweit. Am kommenden Dienstag beginnt das jüdische Filmfestival Berlin-Brandenburg, präsentiert wieder von Radio 1. Es ist schon die 32. Ausgabe, ein traditionsreiches Festival mit internationaler Ausstrahlung. Und ich freue mich jetzt sehr, dass die Programmdirektorin für uns Zeit hatte, Lea Wohl von Haselberg. Hallo Lea, grüß dich.
1: Hallo.
0: Professorin übrigens ja hier bei uns in Babelsberg, eben gerade für jüdisches Filmschaffen, Lea. Und wenn man sich jetzt mal die Geschichte ansieht, du bist ja Spezialistin eben für jüdische Filme, dann merkt man natürlich, dass es eine große Veränderung gibt im Verlauf der letzten Jahre, nicht zuletzt seit dem 7. Oktober. Also inwieweit hat sich dann eben auch das Profil jetzt verändert, die Filme natürlich, die ihr zeigt, aber auch euer Herangehen?
1: Ja, ich glaube, man kann sagen, vor 5 Jahren hätten wir wahrscheinlich noch gesagt, wir müssen uns so freischwimmen von den Stereotypen und nicht so viel zeigen, uns sozusagen nicht so dominieren lassen von den Themen Holocaust und Antisemitismus. Mhm. Und natürlich gibt es ja auch in Berlin ein israelisches Film. Festival. Das heißt, es ist immer auch ein bisschen auszutarieren gewesen, wie viel Platz hat der israelische Film. Er ist ja selbstverständlicher Bestandteil unseres Festivals, aber eben nicht der Kern oder sozusagen der alleinige Fokus. Und das hat sich einfach doch verschoben durch die ganze politische Lage, dass wir einfach viel mehr dran sind und auch das Gefühl haben, wir müssen auch ein politischer Diskursraum sein. Wir können uns da nicht abgrenzen und wollen das auch nicht. Und die Filme verändern sich zum Teil, ja, aber es gibt immer noch die ganze Bandbreite des jüdischen Filmschaffens, von der Komödie über den Genrefilm, über den Dokumentarfilm bis zum experimentelleren Produktionen.
0: Also gerade, weil du die Shoah angesprochen hast, also das ist ja in den vergangenen Jahren teilweise, hatte ich das Gefühl, auch wirklich weniger geworden, dass man sagt, es gibt nicht mehr so wahnsinnig viele Filme darüber, aber das ändert sich. Also ich finde, das ist ein richtiger Schwerpunkt in diesem Jahr bei euch.
1: Ja, also es gibt einfach viele, viele gute Dokumentarfilme und ich glaube auch, dass die aktuelle politische Situation und auch der Shift in der Erinnerungskultur, die großen Angriffe, die wir natürlich in ganz Europa sehen, auch auf Erinnerung und Geschichtspolitik, dass das natürlich auch ein Gegensteuern braucht. Und wir haben in diesem Jahr einfach auch sehr viele kluge Dokumentarfilme über die Shoah gesehen und freudig ins Programm genommen. Aber natürlich sind wir auch einfach auf das angewiesen, was produziert wird. Das heißt, gerade in den beiden Wettbewerben ist es natürlich nicht nur unsere Entscheidung, sondern wir müssen natürlich auch schauen, was sind die Filme, die eben aktuell gemacht wurden und dann daraus auswählen, was wir für das beste jüdische Kino halten, um es unseren tollen Jurys möglichst schwer zu machen.
0: Also es sind zwei Hauptwettbewerbe, Dokumentarfilm und Spielfilm, und immer wieder ist man ja fasziniert, um beim Dokumentarfilm zu bleiben, wie interessant und wie bunt das auch ist, was da erzählt wird. Also ich nehme mal so ein Beispiel raus, wir haben also einen Film offenbar On Thin Ice über drusische Eishockeyspielerinnen zwischen Sport und Familie. Also auch das gehört zu so einem Festival.
1: Auch das gehört zu so einem Festival, ganz klar. Also der Dokumentarfilmwettbewerb ist wirklich breit in diesem Jahr, also von Holofiction, einem Essay-Film eben über die filmische Auseinandersetzung mit der Shoah im Film, also ein Film über Filmgeschichte, bis hin zu No Hope, einem Film über einen israelischen Street-Art-Künstler, der so mit ganz kleinen Gesten sich in den Stadtraum einschreibt und sehr poetisch eigentlich die israelische Gesellschaft zur Reflexion auffordert, bis hin zu dem ungarischen Film Reward for the Rain, wo zwei Überlebende ganz am Ende ihres Lebens stehen, ganz ruhiger, berührender Film über Liebe im hohen Alter, über Abschied und Erinnerung. Also sehr unterschiedliche Filme und natürlich Thin Ice über die Eishockeyspieler. Und das ist eine ganz große Bandbreite, die wir da haben, und das ist natürlich toll. Und da kann man sowohl natürlich auch Bekanntes entdecken, als auch ganz viel Neues.
0: Dann mach es bitte genauso neugierig auf das Spielfilmprogramm. Was würdest du da hervorheben?
1: Das ist natürlich eigentlich immer so gemein, weil das sind natürlich alles tolle Filme und ich will gar nicht einzelne hervorheben. Dann habe ich immer das Gefühl, den verschaffe ich so einen Vorteil. Aber vielleicht, um auch so ein bisschen von bis zu sagen, also wir zeigen den neuen Film von Laszlo Nemes, Orphan, der im Ungarn der 1950er Jahre spielt, zwischen Antisemitismus, Familien, Geheimnissen und transgenerationeller Weitergabe von Trauma, zentriert ist um einen Jungen, der eben in dieser politischen Situation in Ungarn aufwächst, zwischen Vergangenheit und einer gerüttelten Gegenwart, sage ich mal. Also ein toller Film, den ich empfehlen kann. Wir zeigen auch Where To, da spielt Ido Taco, der vor 2 Jahren bei uns den Nachwuchspreis für The Vanishing Soldier bekommen hat, einen jungen Israeli, der in einem Berliner Taxi immer wieder auf den gleichen palästinensischen Fahrer Hassan trifft und in diesem Taxi fast so kammerspielartig entwickelt sich so eine ganz zarte Beziehung.
0: Ein sehr berührender Film, ne, der bei der Berlinale lief und uns auch schon sehr berührt hat. Schön, dass der bei euch im Wettbewerb ist.
1: Genau. Und dann ja bis hin zu so Filmen, die vielleicht dann auch eher komisch sind und witzig und zum Lachen anregen, wie The Safe House, also ein französischsprachiger Film, der von einer jüdischen Familie in Paris der späten 60er erzählt und wirklich mit sehr schrägen Figuren agiert und wo ganz viel gesprochen wird, also wo man sagen könnte, gleichzeitig ein sehr französischer und ein sehr jüdischer Familienfilm.
0: Lea, noch eine letzte Frage. Es gehört ja immer zur Kultur dieses Festivals, dass man sehr unterschiedliche Perspektiven mit einbezieht. Es wird auch eine Reihe geben, die ihr übernommen habt aus New York, The Other Israel. Also auch das wird sicherlich sehr, sehr interessant, diese Filme zu sehen. Aber wichtig sind eben die Räume für demokratischen Austausch, für Gespräche. Also das ist ein Bestandteil des Festivals auch in diesem Jahr.
1: Auf jeden Fall. Wir haben das erste Jahr kooperieren wir mit dem Other Israel Festival in New York, was es dort schon 20 Jahre gibt und was eben sozusagen andere Perspektiven auf die israelische Gesellschaft, also auch auf die nicht-jüdischen Teile der israelischen Gesellschaft, also palästinensische, beduinische Perspektiven, Fragen innerhalb dieser Gesellschaft, die einfach sehr komplex ist und dort andere Perspektiven anbietet oder vielleicht auch weniger bekannte Perspektiven. Und wir kooperieren das erste Mal mit diesem Festival, haben Teile deren Programme übernommen, haben das auch selber ein bisschen erweitert. Isaac Zablocki, den Leiter des Festivals, eingeladen und begleiten das auch mit Panelgesprächen. Klar, wir wollen ein offener Diskursraum sein, auch für die Themen, die schwierig zu besprechen sind. Und das Vertrauen der letzten Jahre, was uns sowohl die Filmschaffenden als auch unser Publikum entgegengebracht hat, zeigt auch, dass das geht. Also wir haben damit gute Erfahrungen gemacht und insofern bin ich sehr, sehr neugierig auf die Gespräche, die in diesem Raum stattfinden.
0: Und die beginnen am kommenden Dienstag, da nämlich fängt es an, das jüdische Filmfestival Berlin-Brandenburg. Ich danke ganz herzlich der Programmdirektorin Lea Wohl von Haseberg. Danke für das Gespräch, Lea.
1: Vielen Dank.
0: Und ich will noch darauf hinweisen, es ist wirklich Berlin-Brandenburg. Also es sind so viele Kinos dabei in Berlin, Bundesplatzkino, Krokodil, wo wir uns auch unterhalten werden am kommenden Sonntag um 18 Uhr. Freue ich mich schon sehr auf das Gespräch mit dir dann vor Publikum. Ja. Movimento, dann haben wir aber auch Cottbus dabei, Eberswalde, Frankfurt-Oder, Senftenberg, Oranienburg, Open Air wird es geben in Potsdam auf der Inselbühne. Also es ist wirklich ein Festival für Berlin und für Brandenburg, auf das wir uns sehr, sehr freuen.

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1: Paper Positions im Flughafen Tempelhof. 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Egal ob Bleistift, Tusche, Kohle, Aquarellfarben, Feder oder Collage, die Möglichkeiten des Arbeitens sind vielfältig. 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Die Paper Positions heute von 11 bis 20 Uhr und morgen bis 18 Uhr in der Haupthalle des Flughafens Tempelhof.
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2: Nach dem 1. Mai schiebt die Berliner Stadtreinigung Sonderschichten, um den Partymüll wegzuräumen. Große Müllhaufen und Massen von Glasscherben gab es laut BSR vor allem im Treptower und im Görlitzer Park, Mauerpark und Volkspark Friedrichshain. Dort hatten Zehntausende Menschen gefeiert. Die Rettungskräfte der Feuerwehr waren über 1600 Mal im Einsatz, am meisten in Kreuzberg. Demnach musste eine Verletzten-Sammelstelle eingerichtet werden. Zwischenzeitlich versperrten Menschenmengen Zufahrtswege. Die Gewerkschaft der Polizei meldet nach der großen linken Mai-Demo am Abend in Kreuzberg Übergriffe auf Polizisten mit 10 Verletzten. Auch wenn der Tag über weite Strecken gewaltfrei verlaufen sei, könne man weiterhin nicht von einem friedlichen Tag sprechen, hieß es von der Gewerkschaft. Der geplante Abzug von tausenden US-Soldaten aus Deutschland löst unterschiedliche Reaktionen aus. Der CDU-Außenpolitiker Hart sagte im Deutschlandfunk, die Glaubwürdigkeit des europäischen Abschreckungsnarrativs werde damit ein Stück weit erschüttert. Der Ministerpräsident von Rheinland-Pfalz, Schweizer, fürchtet Auswirkungen auf sein Bundesland, das einer der großen Standorte für US-Truppen hierzulande ist. Verteidigungsminister Pistorius dagegen hatte gesagt, das sei absehbar gewesen. Georg Schwarte.
3: Es sei klar, sagte Pistorius, dass die NATO jetzt europäischer werden müsse, um transatlantisch bleiben zu können. Wir Europäer müssen mehr Verantwortung für unsere Sicherheit übernehmen. Deutschland sei dabei laut Pistorius auf einem guten Weg. Der jetzt verkündete Schritt, in 6 bis 12 Monaten 5.000 der derzeit knapp 39.000 US-Soldaten aus Deutschland abzuziehen, könnte auch auf den Ärger des US-Präsidenten über Bundeskanzler Merz zurückzuführen sein. Merz hatte Trump eine fehlende Strategie im Irankrieg vorgeworfen und gesagt, Teheran demütige die gesamte amerikanische Nation. Trump reagierte darauf mit wüsten Beschimpfungen des Kanzlers.
2: Bundesfinanzminister Klingbeil will in den kommenden Wochen sein Konzept für eine Steuerreform vorlegen. Er will vor allem kleine und mittlere Einkommen deutlich entlasten. Christoph Tietz.
4: Die Menschen, die den Laden jeden Tag am Laufen hielten, sollten am Ende mehr in der Tasche haben, sagte Klingbeil der Süddeutschen Zeitung. Um die Entlastung von kleinen und mittleren Einkommen realistisch zu finanzieren, müssten Spitzenverdiener mit 6-stelligen Gehältern ihren Beitrag leisten. Die Reichensteuer fällt bislang bei Einkommen von mehr als 278.000 Euro im Jahr an. Der 3-prozentige Aufschlag zum Spitzensteuersatz soll nun auf 5,5% steigen. Zwar hatten sich sowohl Bundeskanzler Merz als auch CSU-Chef Söder zuletzt offen für eine höhere Reichensteuer gezeigt, Merz sagte dem Spiegel aber auch, dafür müsse der Solidaritätszuschlag, den nur noch Spitzenverdiener zahlen, wegfallen.
2: Die Oscar Academy hat ihre Regelungen für viele Preiskategorien überarbeitet, auch die für den internationalen Film. Demnach sind künftig auch Filme einfach deshalb zugelassen, weil sie bereits den Toppreis bei renommierten Festivals in Cannes, Venedig, Berlin und Toronto gewonnen haben. Sie müssen nicht wie bisher von einem Land als Nominierung eingereicht werden. Auch das Thema KI spielt bei den Änderungen eine Rolle. So dürfen nur Rollen berücksichtigt werden, die von Menschen gespielt werden. Auch Drehbücher müssen von Menschen verfasst sein und dürfen nicht KI-generiert sein, wenn sie einen Oscar gewinnen sollen. Timmy der Wal ist frei. Das Tier hat am Morgen den Lastkahn verlassen und schwimmt nun in der Nordsee. Das gab das Rettungsteam bekannt. Der Konvoi, der den Buckelwal transportiert hat, befand sich zuletzt auf halbem Weg zwischen Dänemark und Norwegen. Joscha Krone.
5: Der Konvoi wollte eigentlich zum Atlantik vor der Westküste Norwegens fahren, die wurde bei weitem aber nicht erreicht. Die Gefahr, dass der Wal in die Ostsee zurückschwimmt, ist also noch immer da. Nach Angaben der Initiative ist ein Peilsender an dem Tier montiert, um den Weg zu verfolgen. Öffentlich zugänglich sind die Daten aber noch nicht.
2: Und soweit die Radio 1 Nachrichten. 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
2: Bis zum Abend Sonne satt, kaum ein paar Wolken, höchstens in der Prignitz. Es bleibt überall trocken bei 27 bis 29, in Berlin 28 Grad. Die Nacht dann sternklar und trocken bei 13 bis 8 Grad und morgen wieder viel Sonne, nur ein paar Wolken und trocken bei maximal 31 Grad.
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2: A10 südlicher Berliner Ring Richtung Dreieck Spreeau. Zwischen Rangsdorf und Königs Wusterhausen steht ein defektes Fahrzeug. A10 westlicher Berliner Ring Richtung Dreieck Havelland. Hinter Falkensee steht ein PKW mit Wohnwagen auf der rechten Spur. A10 westlicher Berliner Ring Richtung Dreieck Werder. Zwischen Potsdam Nord und Großkreuz. Stau an einer Baustelle. 10 Minuten Verzögerung. Die B96 Fürstenberg Berlin, die Oranienburger Chaussee, ist zwischen Nullstraße und Hauptstraße in beiden Richtungen gesperrt. Dort ist die Feuerwehr im Einsatz. Stadtverkehr Berlin A100 Stadtring Richtung Wedding. An der Baustelle Detmolder Straße staut es sich ein paar Minuten und A100 Richtung Treptow zwischen Sonnenallee und am Treptower Park auch 10 Minuten plus. Aktuelles zur S-Bahn: wegen eines defekten Zuges kommt es auf dem S-Bahn-Ring 41 und 42 sowie bei den Linien S8 und S85 zu Verspätungen. Einige Züge fallen auch aus. Wir wünschen gute Fahrt.
1: Und ich danke dir.
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1: Ulrich Köhler ist ohne Frage einer der interessantesten und immer wieder innovativsten deutschen Regisseure. Denken Sie an Filme wie Bungalow, das ist inzwischen ja fast so ein Klassiker der sogenannten Berliner Schule, oder Morgen kommen die Fenster und. Jetzt gibt's einen neuen Film von ihm, Gawagai heißt der, ein sehr gedankenreiches Werk, und da geht's um Vorurteile, um Peinlichkeiten, um die ganze Konfusion, die entsteht, wenn man alles absolut richtig machen will. Das erzählt dieser Film, und dieser merkwürdige Titel übrigens, Gawagai, der leitet sich her von einem sprachphilosophischen Phänomen. Und das verweist auf die Unbestimmtheit von Kommunikationen, auf diese doppelten Böden, gerade in der Übersetzung, wenn man meint, man hat eigentlich den Begriff gefunden für das Wort und merkt dann plötzlich, was ganz anderes ist gemeint. Und genau darum geht es in diesem sehr klugen Film, der absolut keine Antworten hat, aber viele, viele Fragen stellt. Gleich im Gespräch die wunderbare Hauptdarstellerin Maren Eggert und der Regisseur Ulrich Köhler zu Gawagai. Hervorragende, auch sehr komische Satire. Außerdem eine schöne, ja, melancholische Komödie. Das ist Der Frosch und das Wasser von Thomas Stuber. Da wird nur ganz wenig geredet, fast so ein bisschen eine Stummfilmästhetik, die hier bedient wird. Also sehr sehenswert. Und wir freuen uns riesig, das Kinoarsenal. Nun endlich hat es eine neue Heimstatt und morgen wird sie eröffnet. Und damit herzlich willkommen in der zweiten Runde von 12 Uhr mittags. Noch immer eine Sendung für Leute, die mehr vom Kino wissen wollen.

0: Radio 1, 12 Uhr mittags, das Filmmagazin. Zum Schluss wollen wir auf ein schönes, großes Ereignis hinweisen. Für die Kinolandschaft von Berlin ist es wirklich so etwas wie ein Geburtstag, den wir morgen nochmal feiern. Nämlich, das Kino Arsenal ist zurück. Es war ja nie ganz weg nach der Schließung am Potsdamer Platz. War so ein Wanderzirkus, mal da, mal dort. Aber nun endlich hat es eine würdige, schöne Heimstatt im Silent Green. Also dort in der ehemaligen Trauerhalle ist es untergebracht. Morgen wird eröffnet und am Montag dann der ganz normale Betrieb. Und ich grüße ganz herzlich die Chefin Stefanie Schulte-Strathaus. Grüß dich, Stefanie.
1: Hallo Knut.
0: Ich denke bei euch jetzt auch große Freude, große Panik vielleicht auch vor der Eröffnung. Also ihr seid wahrscheinlich alle jetzt schon in Partystimmung.
1: Ja, es ist wie du sagst, genau. Große Freude, große Panik, große Nervosität, aber die Freude überwiegt.
0: Alles kommt da zusammen und vielleicht sollten wir den Leuten auch nochmal erklären, also das Arsenal hat eine lange Geschichte und die war sogar schon vorm Potsdamer Platz in der Welserstraße damals auch ein legendäres Kino. Also umziehen, wandern, das gehört durchaus zur Geschichte des Kinos Arsenal, aber die eigentliche Ausrichtung, also der Geist, der Spirit, der ist immer gleich geblieben. Vielleicht kannst du dir mal beschreiben.
1: Oh, in wenigen Worten. Ja, nee, das ist aber richtig. Also wir haben sehr viel Wandel hinter uns über mehr als 60 Jahre, aber gleichzeitig sind ganz fundamentale Dinge in der Tat gleich geblieben. Das würde ich sagen, was ist das? Vor allem die Neugier auf alles Neue, was es an Filmen gibt, was wir zu entdecken haben, was wir im Kino zu entdecken haben, aber gleichzeitig eben auch eine Offenheit, ein neuer Blick für das Alte, für das Filmerbe, für Retrospektiven, die wir vielleicht auch schon mal vor 30 Jahren gezeigt haben, aber immer wieder neu sind für jüngere Generationen, aber nicht nur für Jüngere, sondern auch in einem neuen zeitgenössischen Kontext. Also die Bewegung, das Flexible, denke ich, die Bewegung durch die Kinolandschaft, durch die Filmlandschaft, das ist das, was das Arsenal sicherlich ausmacht und die vielen Menschen natürlich, die daran beteiligt sind.
0: Unbedingt. Und dieses sehr persönliche Kuratieren der Filme, die Auswahl auch, die Kuratierung von Filmreihen, all das gehört ja dazu und das wird auch so bleiben. Ihr habt eigentlich einen Saal jetzt weniger, also es gibt nur noch einen Saal, aber der sieht ja wirklich traumhaft aus. Und ich kann es mal ganz kurz sagen, also es hat ja sowas von einer Kathedrale irgendwie, der so nach dem Umbau jetzt.
1: Ja, es ist tatsächlich eine ehemalige Trauerhalle, eine Trauerhalle eines ehemaligen Krematoriums. Dass es nur noch einen Saal gibt, hängt natürlich schon genau damit zusammen. Es ist eine Bestandsnutzung. Wir haben ja kein neues Kino gebaut. Und diese Halle stand im Silent Green Kulturquartier zur Verfügung. Wir haben dort schon seit 10 Jahren auch unser Filmarchiv nebenan. Das ist unter dem Mars-Restaurant, wer das kennt. Und jetzt eben alles an einem Ort. Und die Halle hat in der Tat eine gewölbte Decke. Das ist ganz schön schwierig mit der Akustik und so weiter für ein Kino. Und steht auch unter Denkmalschutz, aber es ist unseren Architekten und Bauherren wunderbar gelungen, würde ich sagen, in einer wirklich mühsamen Arbeit und Planungsarbeit, das so zu gestalten, dass es jetzt wirklich ein, finde ich auch, beeindruckendes Kino ist. Ja.
0: Unbedingt. Jetzt seid ihr also im Wedding, auch ganz gut zu erreichen, im Essen, U-Bahnhof dort in der Nähe, das ist ganz klar, aber ihr seid an einem anderen Ort, das ist ein echter Kiez, anders als am Potsdamer Platz und ich denke mir, das ist sogar ein großer Fortschritt, jetzt also mitten im Volk wieder zu sein. Was wird sich denn dadurch vielleicht auch ändern?
1: Also das ist natürlich ganz entscheidend. Das hatten wir in der Welserstraße, du hast es vorhin erwähnt, auch schon. Da waren wir in Schöneberg mitten in einem Wohnkiez. Danach Potsdamer Platz. Da wohnten ja nicht so viele, wie wir wissen. Das war was komplett anderes. Und jetzt sind wir zwar wieder in einem Wohnkiez, gleichzeitig aber umgeben auch von anderen kulturellen Einrichtungen, Initiativen, Institutionen im Silent Green selbst, aber auch drumherum mit Savi, Cinema Transtopia und allem, was eben in Transmediale ist im Silent Green. Also es gibt wirklich sehr, sehr viele um uns herum. Und das prägt zusammen mit allen Menschen, die dort leben, eben natürlich eine ganz andere Umgebung, die uns extrem wichtig ist und auf die wir uns vor allem auch freuen. Das bringt viel Partnerschaft, Inspiration, viele Möglichkeiten der Synergien. Gleichzeitig das aber dann auch wieder in Verbindung zu bringen mit dem, ich war gerade beim FIAF-Kongress, das ist der Kongress der internationalen Filmarchive, deswegen habe ich sozusagen den Blick von außen. Wir arbeiten ja auch gleichzeitig sehr international und ich glaube, dass wir das dort sehr gut zusammenbringen können.
0: Dann letzte Frage natürlich, wie geht es jetzt weiter? Also wie geht's los? Man präsentiert sich jetzt im Mai mit einem neuen Programm. Also was habt ihr euch da so ausgedacht?
1: Naja, erstmal hat sich der Termin ein paar Mal ja verschoben. Das heißt, so eine langfristige Planung für den Neustart war ganz schön gar nicht so einfach, war eine Herausforderung. Nichtsdestotrotz versuchen wir natürlich jetzt erstmal ein paar Tage die Eröffnung zu feiern, aber nicht nur zu feiern, sondern auch gleich mit einem Programm zu verbinden, das darauf verweist, wie wichtig solche offenen kulturellen und Kinoräume vor allem auch sind. Das Programm heißt Raum geben, muss gleich losgehen mit sehr viel Film und Gespräch. Es folgt dann eine Retrospektive zu Linis. Wir haben Wir haben Filmhistorisches, wir haben Zeitgenössisches, wir haben eine Retrospektive etwas später von Deborah Granik. Die Magical History Tour, das ist unsere Filmgeschichtsreihe, die wir nie nach einem Kanon, sondern immer sehr stark in Bewegung präsentieren und auch fortsetzen. Und ganz wichtig, wir haben auch ein Programm wirklich für die NachbarInnen, das heißt Fenster zum Hof. Darin berücksichtigen wir die vielen, vielen Zuschriften, die wir schon bekommen haben. Wir haben auch sehr viele, auch mit einer großen Postkartenaktion versucht, viele zu erreichen. Es gibt viele Wünsche, es gibt sehr viel Solidarität aus der Nachbarschaft. Wir hatten schon zugegebenermaßen drei Testläufe mit Publikum, haben da einmal zu einem der Testläufe die Nachbarin eingeladen. Die haben wirklich viele Ideen, die sie einbringen, und dafür gibt es dann auch eine eigene Reihe, die dann ein bis zweimal im Monat dann auch präsentieren wird.
0: Dann wünsche ich euch einen fantastischen Start. Morgen natürlich die schöne Eröffnung und dann geht der Alltag wieder los. Das dritte Leben, könnte man sagen, des Kinos Arsenal, das zu den ganz wichtigen Programmkinos gehört in Berlin. Ich bedanke mich herzlich für dieses Gespräch und wünsche natürlich alles Gute. Stefanie Schulte-Stratos war das vom Kino Arsenal.
1: Danke, Knut.

0: Radio 1, 12 Uhr mittags, das Filmmagazin. Jetzt ist der angelaufen, der neue Film von Ulrich Köhler, einer der wichtigsten deutschen Regisseure. Immer originell und immer mit ganz besonderen Ideen, finde ich. Kein Film gleich dem anderen, obwohl thematisch man viele Fäden finden kann. Gawagai, merkwürdiger Titel, werden wir auch gleich bereden, heißt dieses Werk, das von all dem handelt, was übrigens auch uns ja auch in unserem Beruf ganz oft beschäftigt. Wie drückt man was aus? Wie sagt man etwas? Wie versucht man möglichst, niemanden zu verletzen, alles richtig und alles richtig gut zu machen? Und genau das ist der Kern dieses Films, Gawagai. Alle versuchen, alles richtig zu machen. Am Schluss kommt was absolut Falsches bei raus. Der Film hat sogar, und das ist nicht so wahnsinnig typisch, finde ich, was von einer Komödie, einer Satire auch. Ich freue mich erstmal sehr, dass du da bist. Ulrich Köhler, herzlich willkommen.
1: Ja, vielen Dank, Knut, dass wir da sein können.
0: Und wieder eine tolle Besetzung natürlich in diesem Film. Da gibt es einen Schauspieler, mit dem hast du schon gearbeitet, bei Schlafkrankheit, thematisch durchaus verwandt. Also das ist Jean-Christophe Folli. Und die Hauptdarstellerin ist eine sehr beliebte, sehr bekannte, sehr erfolgreiche Schauspielerin, natürlich am Theater in Berlin, aber eben auch im Film, hat einen Silbernen Bären gewonnen. Unvergessen natürlich für Ich bin dein Mensch. Freue mich sehr, dass sie mal wieder bei uns ist. Maren Eggert, herzlich willkommen. Hallo, hallo.
2: Hallo, hallo.
0: Und du bist ja eben auch auf der Bühne mit dir, also eine große, fantastische Figur, Sophokles, aber eben auch Grillparzer. Eine Figur, die sich durch die gesamte Literaturgeschichte ja zieht und die hier auch im Mittelpunkt steht. Also im gewissen Sinne warst du der Figur dann schon mal ganz nah, denn du spielst eine Schauspielerin, die wiederum Medea spielt.
2: Ja, der Medea-Mythos ist ja was, was einem an jeder Ecke und Kurve irgendwie begegnet, als Frau und auch etwas viel Diskutiertes und wo man auch oft feststellt, das Gegenüber weiß dann letzten Endes doch gar nicht so genau, wie es denn nun eigentlich endet und wer denn jetzt eigentlich schuld war und so. Und darüber haben wir natürlich auch viel geredet. Und am Theater habe ich eine Vorstellung von Christa Wolf gespielt, ja. Die das auch nochmal ganz anders umdeutet. Also, aber es ist natürlich total spannend und lohnt sich, sich damit nochmal wieder auseinanderzusetzen.
0: Medea Stimmen, das ist der Roman von Christa Wolf und der war die Grundlage eben für das Theater. Hier im Film ist es Grillparzer, glaube genau. Ich nicht. Also die wollen ja das verfilmen. Mit einer weißen Regisseurin in Senegal fährt sie mit einer weißen Schauspielerin dorthin, um die Geschichte zu modernisieren. Erstmal auf die Idee muss man überhaupt mal kommen. Also da frage ich dich natürlich, das ist ja deine Idee.
1: Ja, also ich glaube, es war, als ich Black Panther, heißt der, gesehen habe, das war so ein bisschen, da gibt es ja auch so eine Umkehrung, ja. der Höhe,
0: der
1: die
0: Macht
1: Krone der Zivilisation ist, liegt in Afrika versteckt. Und das war vielleicht auch ein Film, der mir diese Idee gegeben hat. Gleichzeitig war mir klar, dass ich als weißer Regisseur, dass es sehr problematisch ist, wenn ich diesen Schritt gehe und dass man damit natürlich auch die Geschichte verdreht, aber diese problematische Prämisse fand ich eben gerade spannend, weil sie gleichzeitig problematisch ist und was sichtbar macht. Und in gewisser Weise habe ich ja auch keine Verantwortung für den Film im Film, weil der ja von der Regisseurin Caroline Lescaut inszeniert wird.
0: Genau, und die benimmt sich schon ziemlich tyrannisch. Also es eskaliert schon ziemlich schnell, muss man sagen. Alles ist vollkommen chaotisch. Und ich dachte mir immer wieder bei so einem Film, wenn man den dreht, Maren, es geht doch wahrscheinlich so viel durcheinander, auch in deinem Kopf. Also du bist ja eine weiße Schauspielerin. Ihr habt ja in Dakar gedreht. Also die Wirklichkeit sozusagen des Drehens überschneidet sich ständig mit den Konflikten im Film und manchmal bekommt man das vielleicht gar nicht mehr auseinander.
2: Also ich bin ja in meiner Arbeit ständig so mit verschiedenen Realitätsebenen irgendwie beschäftigt und der Film treibt es natürlich auf die Spitze, was ich einerseits genieße und toll finde und interessant finde und andererseits kann es einen auch ziemlich durcheinander bringen und dort so als diese Schauspielerin aus Deutschland da hinzukommen und an dem Strand, wo gefischt wird, irgendwie wo man dann die Einzige ist, die irgendwie nicht dazugehört oder so ungefähr. Das waren schon Situationen, die ich jetzt so noch nicht erlebt habe und das waren auch sehr lustige Situationen, weil irgendwie ich mit ziemlich schrägen Kostümen da teilweise Boot fahre und irgendwie über den Strand getragen worden bin, weil mein Kostüm nicht nass werden durfte. Und so. Und da haben sich auch alle so ziemlich lustig über mich gemacht, so, weil wer ist denn die? Was macht die da für einen komischen Quatsch? Was machen die da? Also das waren sehr spezielle, so noch nicht erlebte Situationen.
0: Sie geht ja dann auch in Verhältnis, eine Affäre, nämlich mit ihrem Co-Star, der also dort Nuru heißt in diesem Film, gespielt von Jean-Christophe Folli, eben ein sehr bekannter Schauspieler auch. Und ich fand dann schon in diesem, man kann ja fast sagen, ersten Teil, vielleicht sind zwei Teile in diesem Film, also dort in Senegal, da prasseln ja die Widersprüche schon aufeinander. Also der Typ ist natürlich irgendwie auch ein Star. Er ist durchaus ein Privilegierter, auch wenn er schwarz ist, nicht? In dem Umfeld ist er ein Privilegierter. Sie wiederum darum, als weiße Schauspielerin spielt zwar eine privilegierte Person, irgendwie ist es aber gar nicht. Also du nimmst da schon alle Dinge völlig auseinander, die so als Gewissheiten in unserem Kopf ja doch ziemlich fest verankert sind. Wer ist privilegiert und wer ist diskriminiert?
1: Na, ich glaube, was mich daran interessiert hat, war, dass es immer situationsabhängig ist. Dass man halt zum Beispiel dann später Hauptdarsteller auf einem Festival sein kann, aber trotzdem eine Erfahrung macht, die gar nicht diesem Status, sozialen Status entspricht. Mhm. Und umgekehrt, dass man, das ist auch noch, zum Beispiel, es spielt einfach auch eine große Rolle in Afrika, die Menschen, die aus der Diaspora, aus Europa zurückkommen, die haben einen ganz anderen Status als die lokale Bevölkerung. Und
0: genau, ihr lebt in Paris.
1: Ne? Ja, er lebt in Paris.
0: Eigentlich genau. Schon. Jetzt gibt es den zweiten Teil, wenn man so will. Und das ist natürlich auch für uns auch sehr schön, das zu sehen. Das ist die Berlinale. Es heißt zwar irgendwie Internationales Filmfestival, glaube ich nur. Ne? Also es wird nicht Berlinale genannt, aber es ist natürlich logischerweise zu erkennen. Und da dreht sich ja nochmal alles um. Erstmal blüht die Affäre wieder auf. Nicht? Die beiden empfinden schon sehr viel füreinander. Er ist dann wieder da. Aber gleichzeitig sind die Machtverhältnisse jetzt scheinbar wieder andere. Ich kann es mal schildern machen, denn du bist ja dann auch so die typische weiße Retterin. White Savior, sagt man dazu, glaube ich.
2: Ja, also Uli hat es gerade schon irgendwie angedeutet, man ist ja so als Schauspielerin, man ist dann so Hauptdarstellerin von einem Film, aber natürlich zählt das nur was in einer gewissen Blase. Und natürlich ist das in Berlin dann die Blase von Maya, in der sie ihre feste Position hat und sich sicher fühlt. So aus der und aus dieser vermeintlichen auch Sicherheit heraus agiert sie mit sehr vielen Fehlern auch wieder. Nicht nur auf persönlicher Ebene, was diese Beziehung angeht, sondern eben auch in der öffentlichen Wirkung. So. Und
0: es kommt zu einem rassistischen Vorfall, also er wird nicht ins Hotel gelassen, beziehungsweise soll sich ausweisen. Wobei auch schon dieser Vorfall, finde ich, Uli, wirklich sehr, sehr schön inszeniert ist, weil den kann man auch von verschiedenen Seiten aus sehen. Man kann die Eskalation beobachten, der Ausgangspunkt ist ja vielleicht sogar verständlich, aber dann natürlich fühlt er sich diskriminiert. Also auch da hast du, finde ich, wieder sehr viele doppelte Böden so eingezogen.
1: Ja, ich glaube, das ist mir generell wichtig, dass man jede Figur verstehen kann in ihren Motiven. Also auch diesen Sicherheitsmann, der sich provoziert fühlt in seiner Autorität, nicht respektiert und dann an einem bestimmten Punkt die Grenze überschreitet. Ja, und diese Situation, die habe ich mir nicht wirklich ausgedacht, sondern das ist eine Situation, die uns, oder vor allen Dingen Jean-Christophe natürlich, 15 Jahre vorher, als er in meinem Film Schlafkrankheit mitgespielt hat, der dann auf der Berlinale lief, auch nicht ins Hotel gelassen wurde, obwohl er Hauptdarsteller obwohl er da wirklich hingehörte sozusagen als ein wichtiger Berlinale-Teilnehmer. Und diese Situation ist eben, also eigentlich hat Maren Eggerts Figur Maya verhält sich so, wie ich mich da verhalten habe. Ich kam mit einem schlechten Gewissen aus dem Dreh in Afrika zurück und hatte das Gefühl, ich muss jetzt alles wieder gut machen und habe Jean-Christophe dann in meinem Überengagement total aus den Augen verloren. Und das ging dann hoch bis zu Coslick und Jean-Christophe musste das Hotel wechseln und das war richtig ein richtig großes Ding damals für uns. Und das hat natürlich total die Aufmerksamkeit von dem, worum es eigentlich ging, vom Film abgelenkt und für Jean-Christophe, der das erste Mal einen Film in einem Wettbewerb von einem A-Festival hatte, der wäre natürlich gerne aufgrund seiner beruflichen Qualitäten beurteilt worden und nicht aufgrund dieses Vorfalls.
0: Der Film ist natürlich schon vorentwickelt worden, aber er ist fast prophetisch. Er nimmt etwas vorweg, was die Berlinale jetzt so hart getroffen hat, dass nämlich genau solche Debatten das Künstlerische völlig überlagert haben in diesem Jahr. Also ich finde den wirklich schon fast visionär. Jetzt ist ja bei ihr, also bei Maya, sehr reizvoll, dass sie natürlich, ich habe das vorhin ja schon mal gesagt, versucht immer das Richtige zu machen. Also sie will ihm ja helfen. Der Wachmann ist zum Beispiel Pole, auch interessant, da kehren sich ja auch schon wieder die Verhältnisse um. Das ist nun wahrlich kein privilegierter Mensch da an diesem Hoteleingang. Aber der gute Wille ist da und oft genug eben wird unser liberales Bewusstsein vielleicht dadurch erschüttert, dass wir nicht die Situation richtig einschätzen. Du hast vorhin gesagt, Uli, es geht oft um die Situation.
2: Ja. Ja, und bei dem Wachmann ist es dann völlig okay zu sagen, also ich wiederhole es jetzt nicht, aber irgendwie über ihn schlecht zu reden und im Zusammenhang damit, dass er polnischer Herkunft ist. So. Und da macht sie eben so Unterschiede, die man eben auch nicht versteht. Dann, ja klar, sie will alles richtig machen. Sie hat aber auch irgendwie diese Energie im Rücken von diesem Film, der jetzt im Wettbewerb ist und fühlt sich, wie gesagt, zu Hause irgendwie stark und möchte auch, also das habe ich beim Drehen so empfunden, irgendwie natürlich ihren Spielpartner und auch ihren Geliebten in dem Moment verteidigen und beschützen. So. Also die Motive sind schon guter Natur. Und die Erfahrung habe ich jetzt auch gemacht. Also ich zum Beispiel kann auch, ich könnte nie solche Situationen überreißen. Und ich habe auch die Erfahrung gemacht, dass ich sehr wenig über die ganze Thematik weiß und sehr wenig eine Ahnung davon habe, was Rassismus bedeutet für die Menschen, die betroffen sind. Und genau, und ich glaube, dass das bei Meyer auch ähnlich ist.
0: Auch das ist ja, also man merkt schon, der Film hat wirklich sehr, sehr viele Aspekte, die alle darum kreisen. Auch da gibt es ja dann bei der Pressekonferenz übrigens sehr, sehr reizvoll, in dem Film mal alles von der anderen Seite der Barrikade zu sehen. Wir kennen das ja nur von jeder Berlinale, was da sonst so abläuft. Dass ja gerade eben viele weiße, sehr wohlmeinende Liberale dann die Regisseuren angreifen und sagen, dürfen sie das überhaupt erzählen? Das ist ja eine Grundfrage. Die ist auch nicht unberechtigt übrigens, finde ich. Darüber nachzudenken, darf eine weiße Frau mit einer weißen Schauspielerin in Afrika so einen Film drehen? Und auch du musst dir diese Frage immer wieder wahrscheinlich selber auch stellen.
1: Ja, das war ein bisschen auch die Idee an der Pressekonferenz, dass ich sozusagen gewisserweise das vorwegnehme, was uns auch mit dem Film Gabba Gay passieren könnte. Und das Spiel damit hat mir eigentlich sehr gut gefallen. Und ich habe natürlich die Antwort, meine Antwort auf die Frage ist natürlich, ja, ich darf das. Ich habe es gemacht, weil ich einen persönlichen Bezug habe. Ich habe den Film aber auch nur gemacht, nachdem ich mit Jean-Christophe über den ganz lange geredet habe. Ich habe und gesagt habe, hast du Lust darauf? Und er hatte Lust darauf. Also ich hatte so aufgrund meines persönlichen Bezugs das Gefühl, dass mich das legitimiert. Aber gleichzeitig müssen, also ich denke, wir müssen uns immer in Frage stellen. Wenn wir als Bewohner von Berlin Mitte über arbeitslose Menschen in Marzahn einen Film machen, müssen wir auch darüber nachdenken, ob wir da wirklich müssen wir unsere Perspektive zumindest kenntlich machen. Also die Frage stellt sich immer, glaube ich, beim Filmemachen.
0: Deine Eltern waren Entwicklungshelfer, glaube ich, in Afrika. Da hast du die Beziehung dazu. Jetzt haben wir so ein paar Themen beschrieben, Maren. Also es geht um Privilegien, es geht um Klasse, auch um Klassenunterschiede. Ein Thema, was immer wichtiger wird, finde ich jetzt gerade wieder auch in vielen Filmen und Büchern. Identität. Es ist eine Komödie, es ist eine Satire. Es hätte richtig am Baum gehen können. Also all diese Themen sind so heikel und wir sind da so empfindsam machen. Hattest du das Gefühl manchmal beim Drehen auf, was tun wir eigentlich? Also ich sage nochmal, ich finde es ist gelungen, es funktioniert wirklich gut. Man fühlt sich auch ertappt, manchmal ein Zuschauer durchaus. Wie geht's dir damit?
2: In gewisser Weise ist ja so ein Filmset oder so eine Filmproduktion auch so ein eigener geschützter Raum, so ein Staat für sich irgendwie, wo man erstmal das Gefühl hat, ah, okay, können wir unsere eigenen Regeln machen, irgendwie so, was ja dann letztlich auch nicht stimmt, wenn der sich später öffnet, der Film, und eben rezipiert wird und irgendwie bewertet wird und so. Aber erstmal ist das ja, und darum geht es, finde ich, auch jetzt aus der Perspektive meiner Figur betrachtet, sehr, dass man eben in einer gewissen Bubble sich auch befindet, die einen erstmal nicht zwingt, über Konsequenzen nachzudenken. Und darum geht es, glaube ich, für Maya auch auf verschiedenen Ebenen so. Und dann wieder mit einer Realität konfrontiert zu sein, die einen doch zwingt, das einzuordnen, was geschehen ist oder wie man sich verhalten hat.
0: Von Missverständnissen, auch von Peinlichkeiten, von schnellen Zuordnungen und auch in Frage stellen, eben dieses eigenen Bewusstseins, dass man ja super liberal ist und alles richtig macht. Und wir haben es jetzt schon ein bisschen besprochen, das ist genau das Gegenteil der Fall in diesem Film. Alle wollen alles richtig machen und nichts funktioniert am Schluss. Es ist ein großes Drama auch, es ist eine Tragödie, aber es ist eben auch ein sehr komischer Film, wunderbar gespielt und sehr amüsant. Und ich finde, er tut auch manchmal richtig weh, aber das ist der große Reiz des Films, dass man sich eben selbst auch mal in Frage stellen sollte. Und wenn Kunst das kann, dann hat sie das ihre getan. Ein Film von Ulrich Köhler mit Maren Eckert. Vielen Dank, schön, dass ihr da war Gabba Gay jetzt im Kino.
2: Danke. Tschüss.

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0: Radio 1 zur Vormittags, das Filmmagazin. Der neue Film von Thomas Stuber ist da, Der Frosch und das Wasser. Und Thomas, er hat vorhin gesagt, das stimmt ja gar nicht unbedingt, aber ich finde, er ist einer der fleißigsten deutschen Regisseure, hat sehr viele, sehr unterschiedliche Filme gemacht. Wir denken natürlich immer wieder gern an den Film Indian Gang, Die stillen Trabanten und auch Fernseharbeiten. Jetzt also kommt sein neuer Film ins Kino, ein Roadmovie über zwei Menschen, wo man am Anfang sagen würde, irgendwie passen die nicht so richtig zusammen. Also das berühmte ungleiche Paar, das auf dem Weg ist, und wir begleiten Sie sehr. Ich freue mich sehr, dass er mal wieder bei uns ist. Thomas Stuber, hallo, willkommen.
1: Hallo.
0: Und diese beiden Menschen, die du eben zusammenführst, die müssen wir natürlich beschreiben, weil sie ja die Grundlage liefern für die gesamte Geschichte, die du erzählst. Wir haben zum einen erstmal den Herrn Kitamura, gespielt von Kanji Tsuda. Das ist ein Mann aus Japan, wir lernen ihn auch in Japan ja kennen, der die große Reise antritt, mit so einer Reisegruppe nach Deutschland reist. Und das ist schon mal wichtig, glaube ich, dass man immer merkt, da ist eine Last auf seinen Schultern. Da ist irgendetwas, müssen wir gar nicht sagen, was, glaube ich, so genau. Aber es gibt einen Grund für diese Reise, und diese Reise macht ihn vielleicht auch bereit für diese neue Erfahrung.
1: Ja, er hat die Reise eigentlich ganz anders geplant. Jetzt wollen wir nicht so viel verraten, wie du selber schon sagst. Es gibt einen gewissen Grund. Er will eigentlich gar nicht reisen, und seine Mutter sagt, doch, du musst. Das ist eine tolle Frau, tolle Schauspielerin, die ihn da quasi sehr energisch

0: drängt, diese Reise doch anzugehen. Und ja, letzten Endes macht er dann große Bewegung und kommt am Ende wieder nach Hause, neu und erfüllt.
1: Und wir sind auch dabei bei dieser Reise, kehren auch wieder nach Japan zurück mit ihm zusammen. Nicht mit ihm zusammen allein, aber erstmal noch die Frage. Ich weiß, dass so bei vielen Leuten, so Künstlern und Künstlerinnen, dass die so eine Affinität für Japan haben. Doris Dörrie zum Beispiel hat dann auch Filme gedreht und schreibt immer wieder drüber. Wie ist das bei dir? Also war es auch so eine Sehnsucht, da mal zu arbeiten?
0: Also ich glaube, diese viel beschriebene westeuropäische Sehnsucht, ein bisschen verklärt kommt es mir manchmal vor, Japan habe ich gar nicht, es ist die Geschichte hier an erster Stelle, die zu mir gekommen ist. Und die hat diese Zwanghaftigkeit, diese Reise quasi nach Japan. Und erst durch das Drehbuch, durch das Filmemachen habe ich mich dann sehr intensiv mit Japan beschäftigt. Das ist schon in der Reihenfolge passiert.
1: Aber eben die Geschichte, über die wir vielleicht weiterreden werden, auch dieses Bild, der Frosch und das Wasser, überhaupt das Wasser spielt eine große Rolle in deinem Film, und zwar in allen Formen, ob es am Meer oder Fluss oder aus dem Wasserhahn. Das sind schon irgendwie auch so japanische Symbole, finde ich, und der Umgang damit.
0: Ich fand es auch immer spannend, dass in den Gängen, auch dort spielt Wasser eine große Rolle. Ne? Das ist ne, ganz am Ende die Schlussszene zwischen Sandra Hüller und Franz Rogowski, wo er ihr zeigt, dass wenn er den Gabelstapler ganz langsam runterfahren lässt, dann hört sich das an wie das Rauschen von Wellen am Meer. Und das fand ich eine ganz schöne Idee, oder das fand ich eine ganz schöne Vorstellung, quasi mit diesem Ende und dort quasi so symbolisch irgendwie da so rüber zu gleiten, jetzt in diesem Film, wo es viel stärker und auch bildlicher bearbeitet und ausgedrückt wird, diese Sehnsucht nach Wasser. Ja. Ist aber, bin ich nicht der Einzige, ne? Also Truffaut, das Ende von Sie küssten und sie schlugen ihn. Also das Meer als Sehnsuchtsort ist ein typisches Bild. Ne?
1: Zumal du die beiden Hauptfiguren ja auch über Wasser einführst. Also sie spiegeln sich ja quasi im Wasser und werden zusammengeschnitten. Da sind sie noch gar nicht zusammen. Sie kommen erst zusammen in Deutschland. Müssen wir jetzt unbedingt mal erklären. Weil da kommt dann nämlich Buschi dazu. Und Buschi ist eine ganz faszinierende Figur und auch eine, denke ich mir, besondere Art zu arbeiten. Da kommen wir gleich drauf. Buschi ist Aladdin Detlefsen, spielt ihn. Das ist ein Schauspieler mit Down-Syndrom. Und der spricht ja im ganzen Film nicht ein einziges Wort. Also mich hat er manchmal erinnert so an, ja, wirklich eine Stummfilmfigur, an Buster Keaton oder so. Es scheint ihm auch Spaß gemacht zu haben, sich ausschließlich mit seinem Gesicht auszudrücken.
0: Es war ein langer Weg dahin. Also das als allererstes war mal, ich spiele die Rolle für dich, Thomas, aber ich möchte, dass er redet. Also Aladdin hat schon gerne Dialog in den Rollen, die er verkörpert auf dem Theater und so weiter. So, und ich habe ihn dann dahin geführt, dass das oder sagen wir mal überredet, überzeugt oder gemeinsam herausgefunden, dass das schon eine ziemlich spannende Figur ist, die quasi nicht spricht und sich über alle anderen Möglichkeiten ausdrücken muss. Und das macht ihn schon besonders so. Und dann haben wir uns dem ganz gut angenähert und schlussendlich hat er das ganz wunderbar verkörpert. Und ich finde halt auch, dass das Besondere an dem Film, dass der ist nicht nur Anhängsel der Aladdin oder der Buschi, sondern der ist wirklich die Hauptfigur, der zieht. Und das tut er auf eine ganz magische Art und Weise. Man weiß manchmal gar nicht, wie er es tut. Er tut es auf alle Fälle nicht mitsprechen.
1: Er hat so einen Blick, wo man auch nicht genau interpretieren kann manchmal, was er meint, aber man merkt irgendwie, dass er die Menschen damit irgendwie herausfordert. Wenn er ihn so anschaut, würde man, glaube ich, Dinge sagen, die man sonst nicht sagen würde. Vielleicht. Oder Dinge tun, die man sonst nicht tun würde.
0: Er spiegelt dadurch ganz toll. Das ist das Nächste, so das Mimikry im Film. So, das ist ein Ding, was die Figur hat. Und ja, jeder, der in Berührung kommt, Herr Kitamura, Frau Schirlo, ich hoffe, der Zuschauer auch, für den ist das immer so eine Verzauberung, so was ganz Besonderes. Man hat sofort den Eindruck, man steht jemandem Besonderen gegenüber. So. Und über diesen, sagen wir mal, Zauber des Lebens wollte ich einen Film machen.
1: Wie kommen die beiden jetzt zusammen? Das können wir ja schon sagen. Also es ist ja auch vielleicht eine Stunde des Schicksals, der glückliche Moment, der Zufall.
0: Sie treffen sich auf einer Brücke.
1: Also die Kreisegruppe ist unterwegs, das können wir schon sagen, mit einem Bus. Und er ist auch unterwegs, er ist in einer Einrichtung, eben, wo er lebt. Und dann schließt er sich ja den einfach an. Das kann man schon so sagen. Also er hat irgendwie das Bedürfnis, da mitzufahren. Und du hast vorhin gesagt, was von Verzauberung. Das muss man als Zuschauer dann schon glauben. Man muss sagen, ich gucke hier keinen realistischen Film, sondern ein Märchen, in dem auch alles möglich ist. Denn die Leute nehmen ihn ja auf. Die sind ganz glücklich, plötzlich diesen Mann dabei zu haben. Ne? Naja, ist einer mehr im Bus, da wird ja mal durchgezählt.
0: Na, das wird ja auch thematisiert. Also ich denke immer, jeder Film kreiert seine eigene Logik. Ne? Und der können, wollen, dürfen wir als Zuschauer folgen. Und ich glaube, dass jeder das dem Buschi gönnt, da dorthin zu gelangen, wo er glücklicher ist, wo es ihn hinzieht und so. Also so unlogisch kommt mir persönlich das gar nicht vor, aber vielleicht meine Brille als Filmemacher.
1: Dass zum Beispiel auch der Haim, also Herr Kitamura, der sehr verschlossen ist, auch innerhalb der Gruppe, nicht, da schließt er sich ja immer so was aus, eben wegen auch dieser schlimmen Erfahrung, die er gemacht hat, dass ausgerechnet er dann mit dem Buschi so gut klarkommt, dass er vielleicht etwas in ihm sieht. Das ist ja dann auch ein zauberhaftes Moment.
0: Ja, das sind natürlich so dieses typische Odd Couple, ne? Also passen erstmal gar nicht zusammen, der Außenseiter der Gruppe, in der japanischen Reisegruppe, der mit niemandem redet, den alle komisch angucken, der überhaupt keine Begleitung wünscht. Gerade mit dem entwickelt sich dann eine wunderbare Freundschaft, fast eine Brüderlichkeit.
1: Ja, genau. Und das ist auch die schöne Botschaft, finde ich, innerhalb dieses Films, dass man merkt, wie diese beiden Menschen irgendwie füreinander geschaffen sind. Jetzt ist das dann wahrscheinlich doch eine besondere Art des Arbeitens gewesen. Wir müssen dazu sagen, dass Aladin Dettlefsen große Schauspielerfahrung hat. Also er hat schon einiges gemacht, hat 20 Jahre am Theater gespielt, auch ein inklusives Theater in Bremen ist das?
0: Richtig, am Theater Blaumeier in Bremen. Aladin Dettlefsen ist ein Schauspieler.
1: Und wie hast du mit ihm gearbeitet? Weil du sagst, er hat ja dann auch seine eigenen Vorstellungen. Also er wollte gerne sprechen zum Beispiel. Es gab einen Coach extra dafür oder wie war das?
0: Jede Schauspielerin hat ihre eigenen Vorstellungen. da ist Aladin gar nicht so besonders. Aladin Dettlefsen hat jetzt nicht so viel Erfahrung vor der Kamera gehabt. Also wir mussten schon üben, lernen quasi, was es heißt, nicht auf einer Bühne zu stehen, sondern vor der Kamera, was sind die Unterschiede. Dann überhaupt einfach so diese ganze Reise, das ganze Drehbuch zu verinnerlichen. Und es gibt einige Besonderheiten im Film. Aladin Dettlefsen kann tatsächlich nicht schwimmen, wie die Hauptfigur, was ich gleichzeitig auch wieder ganz wunderbar fand. Das müssen wir nicht herstellen und machen. Aber natürlich muss er irgendwann ins Wasser. Mit anderen Worten, auch da müssen wir gucken und so. Also ein langer, aufwendiger Probenprozess. Das war uns aber von vornherein klar. Das war so gewollt und das sollte dann so nahtlos in den Filmdreh auch übergehen.
1: Jetzt ist ja der Film, ich glaube, wir haben das schon so ein bisschen beschrieben, keine laute Komödie. Du sagst immer Komödie und das ist es irgendwie auch. Aber sie hat ja so eine ganz eigene Tonalität. Es entsteht auch durch diese beiden Figuren, aber auch durch die Art, wie gespielt wird insgesamt, wie diese Reise ist. Die ist auch keine gehetzte Reise. Hinterher hetzen die Leute zwar alle, um ihn zu kriegen, aber die selbst sind ja alle sehr entspannt. Und das ist, glaube ich, auch so die Haltung. Da sind wir schon etwas so bei, ja, vielleicht sogar meditativen Methoden.
0: Ja, ja, also dadurch entsteht für mich, das ist kein Schenkelklopfer-Brüllhumor. Es ist seltsam, es ist weird, man schmunzelt sozusagen so. Und ja, dieser, sagen wir mal, der Ton und quasi auch so ein bisschen so die Entspannung, die Ruhe, die Japaner oder eben auch Buschi da an den Tag legt. Also mir macht das sehr viel Spaß, dem zuzugucken.
1: Und sicherlich auch den Zuschauern und Zuschauerinnen, der Film ist ja jetzt im Kino zu sehen und dieses Symbol des Wassers, ich finde, es überträgt sich auch auf die Art des Humors und der Geschichten erzählt. Denn es ist ja was Fließendes, es ist etwas, was im Gang ist, was nicht immer bestimmbar ist, nicht immer festzulegen ist, sondern es bleibt ja auch dieses Unbestimmte zwischen diesen Menschen zum Beispiel. Eine ganz wichtige Form des Erzählens, wie ich finde, in dem Film Der Frosch und das Wasser, das also auch auftaucht im Titel. Bedanke mich sehr herzlich bei Thomas Stuber, freue mich auf deine nächsten Filme. Schade, dass der Polizeiruf vorbei ist, muss ich auch mal sagen, in Halle. Ich habe das sehr, sehr geschätzt. Ich finde, das waren drei Filme, waren es glaube ich nur, ne? Eine Trilogie. Hätten ruhig noch mehr sein können. Aber gut, es gibt ja noch viele andere Dinge, die man tun kann. Danke, Thomas.
0: Sehr gerne. Bis bald. Ciao.

Und ich saß auch schon wieder mit 12 Uhr mittags, unser Filmmagazin hier auf Radio 1. Jetzt kommen hier gleich Andreas Ulrich und Kerstin Hammes mit der Arena Bundesliga live. Und natürlich heute, der 1. FC Union spielt gegen den 1. FC Köln. Und wenn ich das richtig sehe, wenn sie heute gewinnen, also Union gewinnt, dann rückt der Klassenerhalt in greifbare Nähe. Ihnen allen ein schönes Kino- und Fußballwochenende. Machen Sie es gut. Tschüss.

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1: Galgenlieder. Der Club der toten Dichter heute Abend im Potsdamer Lindenpark. O schauerliche Lebenswirren, wir hängen hier am roten Zwirn. So beginnt das Lied der Galgenbrüder von Christian Morgenstern. Morgensterns Lieder sind skurril, witzig bis vergnüglich und dann auf einmal wieder ernst. Mit seinen Galgenliedern wollte der Dichter ein bisschen geistige Leichtigkeit, Heiterkeit und Freiheit verbreiten und die Fantasie beleben. Genau der richtige Stoff für den Club der toten Dichter, um das 20-jährige Jubiläum zu feiern. Galgenlieder von Christian Morgenstern neu vertont. Der Club der toten Dichter heute Abend 20 Uhr im Potsdamer Lindenpark. Und ein kleines PS, man lacht sich krumm, wusste schon Tucholsky.
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0: Red Zen zusammen mit Portugal the Man. Gleich kommt die Arena. Knives heißt der Song. Jetzt haben wir es 14 Uhr.
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3: Der Waldbrand auf einem ehemaligen Truppenübungsplatz in Jüterbog hat sich auf rund 26 Hektar ausgebreitet. Das teilte Bürgermeisterin Lindner Klopsch mit. Das Feuer war gestern ausgebrochen. Löschen können die Feuerwehrkräfte nicht, da sie wegen der alten Munition im Boden nicht in das Gebiet gelangen, so der Waldbrandbeauftragte Engel.
4: Man muss abwarten, man muss sichern von den fahrbaren Wegen rundherum. Jetzt steigt die Sonne wieder, die Temperaturen, wir werden heute weit über 20 Grad erreichen. Es bleibt jetzt abzuwarten. Wir müssen uns aber darauf einrichten, dass dieses Brandereignis uns zumindest noch das ganze Wochenende beschäftigen wird.
3: In fast allen Landkreisen in Brandenburg gilt aktuell die zweithöchste Waldbrandgefahrenstufe. Nach dem 1. Mai schiebt die Berliner Stadtreinigung Sonderschichten, um den Partymüll wegzuräumen. Große Müllhaufen und Massen von Glasscherben gab es laut BSR, vor allem im Treptower- und Görlitzer Park, Mauerpark und Volkspark Friedrichshain. Dort hatten Zehntausende Menschen gefeiert. Die Rettungskräfte der Feuerwehr waren über 1600 Mal im Einsatz, am meisten in Kreuzberg. Demnach musste eine Verletzten-Sammelstelle eingerichtet werden. Zwischenzeitlich versperrten Menschenmengen Zufahrtswege. Die Gewerkschaft der Polizei meldete nach der großen linken Mai-Demo am Abend Übergriffe auf Polizisten mit 10 Verletzten. Auch wenn der Tag über weite Strecken gewaltfrei verlaufen sei, könne man weiterhin nicht von einem friedlichen Tag sprechen, hieß es von der Gewerkschaft. Der geplante Abzug von tausenden US-Soldaten aus Deutschland löst unterschiedliche Reaktionen aus. Der CDU-Außenpolitiker Hart sagte im Deutschlandfunk, die Glaubwürdigkeit des europäischen Abschreckungsnarrativs werde damit ein Stück weit erschüttert. Der Ministerpräsident von Rheinland-Pfalz, Schweizer, fürchtet Auswirkungen auf sein Bundesland, das einer der größten Standorte für US-Truppen hierzulande ist. Die NATO versucht nach eigenen Angaben Details herauszufinden, wo genau reduziert werden soll. Astrid Rolle.
5: Die USA hatten zuvor angekündigt, innerhalb der nächsten 6 bis 12 Monate 5000 Soldaten aus Deutschland abzuziehen. Welche Standorte betroffen sind, ist bislang unklar. Die wichtigsten sind der Luftwaffenstützpunkt im rheinland-pfälzischen Ramstein und das US-Regionalkommando für Europa und Afrika in Stuttgart. Nach offiziellen Angaben sind in Deutschland zurzeit insgesamt etwa 35 bis 39.000 US-Soldatinnen und Soldaten stationiert.
3: Timmy der Wal ist frei. Das Tier hat am Morgen den Lastkahn verlassen und schwimmt nun zwischen Dänemark, Schweden und Norwegen in der Nordsee. Wo genau er ist und wie es ihm geht, ist jedoch unklar. Birgit Bröchler.
6: Ein Meeresbiologe der Rettungsinitiative hatte zwar am Donnerstag einen Peilsender an der Finne des Wals angebracht, auf die Daten kann jedoch nur das Team zugreifen. Ursprünglich war das Ziel, die Nordsee oder den Atlantik deutlich weiter westlich zu erreichen. Die Gefahr, dass der Buckelwal in die Ostsee zurückschwimmt, sollte damit verringert werden. Das dänische Umweltministerium hatte zuvor mitgeteilt, dass man gestrandete Meeressäugetiere in Dänemark prinzipiell nicht rette. Strandungen seien ein natürlich vorkommendes Phänomen, hieß es.
3: Und soweit die Radio 1 Nachrichten. 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
3: Bis zum Abend sonnig und trocken bei bis zu 29 Grad. In der Nacht meist sternenklar oder nur leicht bewölkt bei 12 bis 7 Grad. Und morgen dann erstmal viel Sonne, später einige Wolken. Vereinzelt können auch Schauer oder Gewitter kommen. Dabei sehr warm, 28 bis 31 Grad.
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3: A24 Hamburg Richtung Berlin. Zwischen Herzsprung und Neuruppin Süd steht ein defektes Fahrzeug und es ist eine Ölspur auf der Fahrbahn. Auf der A10 westlicher Berliner Ring Richtung Dreieck Havelland. Zwischen Spandau und dem Dreieck Havelland sind gleich mehrere Fahrzeuge liegen geblieben. A10 westlicher Berliner Ring Richtung Dreieck Werder. Zwischen Potsdam Nord und Großkreuz gibt es Stau an einer Baustelle. 10 Minuten Verzögerung dort. Die B2 Potsdam-Treuenbrietzen ist zwischen Buchholz und dem Abzweig nach Niebel in beiden Richtungen nach einem Unfall gesperrt. Landkreis Oder-Spree auf der Straße zwischen der A10 und Erkner staut es sich. Dort brauchen Sie 10 Minuten mehr. Stadtverkehr Berlin, A100 Stadtring Richtung Wedding. An der Baustelle Detmolder Straße ebenfalls 10 Minuten Stau und A100 Richtung Treptow. Zwischen Sonnenallee und am Treptower Park auch 10 Minuten. Spandau, Falkenseer Chaussee, statt auswärts an der Stadtgrenze ein Stau von 15 Minuten. Und aktuell ist zur S-Bahn, ein Signal muss repariert werden, somit fährt die S5 nur zwischen Strausberg Nord, Mahlsdorf und Warschauer Straße und die S75 zwischen Wartenberg und Lichtenberg nur alle 20 Minuten. Wir wünschen gute Fahrt.
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0: Ja, das klingt doch schon toll. Eisern Union heute Nachmittag. Am drittletzten Spieltag in der Fußball-Bundesliga und Union kann den entscheidenden Schritt machen zum Klassenerhalt.
1: Ja, mit dem Sieg gegen den ersten FC Köln an den Hörerinnen und Hörern soll es nicht scheitern. Zwei Drittel im Radio 1 Fußball-Tippspiel tippen Sieg für Union. Auch die Cheftrainerin Marie-Luise Ether klingt irgendwie selbstbewusst.
2: Wir freuen uns einfach drauf, jetzt hier vor eigenen Fans eben diese Chance einfach auch wahrzunehmen, einen guten Schritt zu machen und es einfach selber am Ende zu bestimmen.
0: Ja, dann schalten wir doch mal ein paar Minuten hin, das erste Mal ins Stadion an der Alten Försterei und reden danach dann auch über die anderen Spiele.
1: Ja, denn heute können unter anderem auch Werder Bremen und der Hamburger SV große Schritte machen zum Klassenerhalt. Also uns allen einen spannenden Nachmittag.

0: Herzlich willkommen nochmal zum Fußballnachmittag auf Radio 1, der 32. Spieltag in der Fußball-Bundesliga, der drittletzte der Saison. Und das Thema heute Nachmittag, natürlich sind die Mannschaften direkt von den letzten drei Tabellenplätzen. Und alle vier Mannschaften, die genau dort in der Tabelle stehen, zwischen Platz 12 und 15, spielen nachher alle ab 15.30 Uhr.
1: Ja, Werder Bremen, Union, Köln, der Hamburger SV, wer von denen nachher gewinnt, könnte unter Umständen schon jetzt am Wochenende raus sein aus dem Schneider. Den Klassenerhalt sicher haben. Bremen spielt gegen Augsburg, der Hamburger SV bei Eintracht Frankfurt und in Berlin-Köpenick treffen gleich zwei dieser Mannschaften aufeinander. 15.30 Uhr Union gegen den 1. FC Köln. Lars Becker ist schon jetzt am Reporterplatz oben unterm Dach der Haupttribüne. Hallo Lars.
2: Hallo, schöne Grüße aus dem sommerlichen Berlin, aus der alten Försterei.
0: Ja, das klingt ja wirklich herrlich, Lars. Union hat das mit dem Klassenerhalt nicht komplett in eigener Hand jetzt an diesem Wochenende. Zum Überblick mal für uns alle, welche Varianten gibt es?
2: Also wenn Union heute gewinnt gegen Köln, dann ist eigentlich alles klar. Und dann könnten sie nicht mehr direkt absteigen und St. Pauli auf dem Relegationsplatz müsste alle drei Partien, die für die Hamburger ausstehen, noch gewinnen. Das ist sehr unwahrscheinlich. Also mit einem Sieg wäre es das. Theoretische Sachen mal beiseite. Holt Union einen Punkt, dann dürfte Wolfsburg, die spielen morgen erst nachmittags, dann dürfte Wolfsburg nur einen Punkt holen und St. Pauli gegen Mainz auch eben am Sonntag nicht punkten. Die müssten verlieren. Dann wäre Union auch durch. Wenn die punkten, ist die Konstellation anders. Wenn Union verliert, wird es noch problematischer. Da will ich die einzelnen Sachen nicht durchdeklinieren. Aber eigentlich sehe ich keine große Gefahr weiterhin für den 1. FC Union tatsächlich. Denn am letzten Spieltag spielen St. Pauli und Wolfsburg in Hamburg auch noch gegeneinander. Was soll da passieren?
1: Okay, dann können wir auch das nächste Thema ja, glaube ich, relativ entspannt angehen. Die Torwartfrage bei Union, weil der Torwart Nummer 1 bei Union kann nicht spielen. Frederik Rönnow, der Däne, ist verletzt. Torwart Nummer 2 ist auch verletzt. Jetzt spielt nachher mutmaßlich Torwart Nummer 3. Der heißt Karl Klaus, ist 32 Jahre alt, wurde vergangenes Wochenende im Spiel eingewechselt, nachdem Frederik Rönnow verletzt war. Was würdest du sagen, müssen Union-Fans ein bisschen Angstschweiß haben jetzt? Torwart Nummer 3, ich meine, der ist 32, der ist ja nicht ganz unerfahren, oder?
2: Absolut, so ist es. Ich glaube, Sie müssen sich keine großen Gedanken machen. Ich habe Karl Klaus am Donnerstag in der Medienrunde erlebt. Ein sehr reflektierter Zeitgenosse, sehr sympathisch, auf eine angenehme Weise selbstbewusst. Er hat Drittliga-Erfahrung, hat Zweitliga-Erfahrung, hat 3 Jahre in Spanien gespielt, da unterklassig in der dritten Liga. Sagt selber, ich bin schon so lange dabei, 13 Jahre Profi, ich weiß, worum es geht. Er ist ausgebildet worden in Stuttgart beim VfB im Nachwuchsleistungszentrum und in Wolfsburg, also auch eine gute Ausbildung. Ist reingekommen in Leipzig, hat ein richtig gutes Spiel gemacht, hat eine höhere Niederlage verhindert, hat sich dann am Wochenende, wie er gesagt, Gedanken gemacht darüber, über sein Debüt, hat sich darüber gefreut und war ja klar, es geht weiter für ihn, hat sich vorbereitet mit der Mannschaft, man kennt sich gut, natürlich ist man nicht so eingespielt, was Punktspiele angeht, aber er traut sich das alles zu und geht voller Freude und Selbstbewusstsein in die Partie. Der gute Junge hat nebenbei auch Psychologie studiert, vielleicht hilft ihm das heute auch noch ein bisschen.
0: Ja, genau, für den Kopf ist es doch gut. So, Lars, dann über Sportliche sprechen wir später nochmal, kurz nach 15 Uhr, dann hast du auch die Mannschaftsaufstellung. Lass uns nochmal kurz auf die Frauenfußball-Bundesliga gucken. Union hat gestern Abend 1:0 bei den Frauen vom Hamburger SV gewonnen. Unter den 14 Mannschaften könnte Union am Ende Platz 7 oder Platz 8 belegen und kommende Saison wollen die Unionerinnen dann richtig oben mitmischen in der Frauen-Bundesliga. Ist das aus deiner Sicht realistisch?
2: Es ist realistisch, diesen Platz noch zu verbessern in der nächsten Saison. Ob es gleich in Richtung Champions-League-Plätze oder Champions-League-Qualifikation die ersten drei geht, das sei mal dahingestellt. Aber es ist ganz klar das Ziel des 1. FC Union, weiter nach oben zu kommen mit den Frauen. Als Aufsteiger hatten sie ja von vornherein auch nicht nur das Ziel, den Klassenerhalt. Sie wollten schon ein bisschen mitmischen. Das ist ihnen über weite Phasen gelungen. Nicht durchgängig. Die letzten Spiele sehr erfolgreich bestritten, viele Punkte geholt. Ja, sie haben ja schon in der Regionalliga mit einer zweitligatauglichen Mannschaft gespielt, in der zweiten Liga schon mit einigen Bundesliga-erfahrenen Kräften. Sie werden die Mannschaft weiter verstärken und sie werden sich sicherlich, wenn es normal läuft, nach den Vorstellungen tatsächlich verbessern. Dann ja, aller Wahrscheinlichkeit nach, mit Marie-Louise Ether als Trainerin. Sie soll es übernehmen, hat ja einen Vertrag unterschrieben. Und Dirk Zingler hat ja auch gesagt, Interimstrainerin bei den Männern, im Sommer bei den Frauen. Und auch da wäre es natürlich für den Verein, für Frau Ether selber, für Marie-Louise Ether wichtig, auch jetzt Punkte zu holen mit den Männern und mit einem Art Rückenwind. Dann tatsächlich da auch wieder die Frauen zu übernehmen.
1: Danke, Lars Becker. Wir hören uns dann nach 15 Uhr wieder und zum Spiel gestern der Union Frauen noch diese Meldung kurz nach Abpfiff war da die HSV-Spielerin Magu Toucouré zusammengebrochen, kam sofort ins Krankenhaus. Heute kam dann die Nachricht vom Hamburger SV, positive Nachricht. Die Untersuchungen im Krankenhaus sind gut gelaufen. Sie ist bereits seit gestern Abend wieder zu Hause. Dazu hat der Verein noch ein Foto von Toucouré gepostet. Sie im Krankenhausbett und reckt den Daumen nach oben.

0: Wer steigt ab aus der Fußball-Bundesliga oder kann den Abstieg noch verhindern, ist das eine Thema dieser letzten Spieltage. Ein anderes Thema ist, wer steigt aus der zweiten Liga auf in die erste Liga. Heute Abend kann Zweitliga-Tabellenführer Schalke 04 schaffen, mitten im Sieg gegen Fortuna Düsseldorf. Wer Schalke definitiv wieder zurück in der ersten Fußball-Bundesliga.
1: Und selbst Fortuna-Coach Alexander Ende sagt, ganz Fußball-Deutschland würde sich darüber freuen, wenn Schalke wieder da wäre, wo der Club hingehört. Und die haben ja auch wirklich eine erstaunliche Entwicklung hingelegt. Unter ihrem neuen Trainer Miron Muslic, den kannte vorher keiner, der wurde aus England vom Zweitliga-Absteiger Plymouth weggekauft. Ein Österreicher mit bosnischen Wurzeln und ist ganz offensichtlich ein absoluter Glücksgriff nach 8 Trainerauswürfen seit 2020. So klingt er.
2: Schalke, hold your ground. Don't drop back for 1 centimeter. And then we have the quality to punish them and get the 3 points. Come on!
1: Und damit erreicht er ganz offensichtlich die Mannschaft und auch die Herzen der Fans.
0: Ich habe nur Schalke verstanden, aber der Rest war sehr emotional. Eben. Und ich glaube, wer so rausgetrieben wird vom Trainer aus der Kabine, der gibt dann alles. Also heute Abend Schalke möglicherweise Aufstieg klar machen. Sieg gegen Düsseldorf gibt's live im Free-TV bei Nitro RTL. So, was macht Dynamo Dresden? Die brauchen jeden Punkt gegen den Abstieg. Heute gegen Kaiserslautern.
3: Dynamo Dresden spielt das eigentlich ganz gut, aber eigentlich reicht halt nicht im Kampf um den Klassen. Halt gegen Lauterer, die nichts mehr zu verlieren, nichts mehr zu gewinnen haben in dieser Liga. 10-2 Torschüsse aus Dresdner Sicht, 60% Ballbesitz, aber ihnen fehlt die Klarheit und das kann Lautern immer wieder ausnutzen in der Defensive. Die Bälle dann rausbefördern, beste Chance in Halbzeit 2, Vincent Vermey, der Flachschuss, den er abgibt, nach einem tollen Dribbling von Ben Bobzin, der 3 Lauterer aussteigen lässt. Aber dann ist Jürgen Kral eben auch noch da auf der Linie. Das ist der Keeper der Lauterer. Und deswegen steht es hier eben 0-0 für Dresden. Nicht die allerbeste Situation, denn auf den anderen Plätzen sieht es ja nicht so gut aus. Bochum und Kiel, die Mitkonkurrenten, um den Klassenerhalt führen. Und Dynamo braucht diesen Heimdreier, um irgendwie einigermaßen sicher zu gehen. Verdient hätten sie ihn. Was die Spielanteile betrifft, aber es steht eben Torlos 0-0.
1: Ja, stimmt nicht ganz, was Thomas Kunze da gerade gesagt hat, denn Bochum führt nicht, sondern Arminia Bielefeld, was aber auch nicht gut ist für Dynamo Dresden im Kampf um den Klassenerhalt. Also Bielefeld führt gegen Bochum nach einer Stunde mit 1-0, aber tatsächlich ja, Kiel führt gegen Braunschweig ebenfalls mit 1-0. Das werden wir natürlich heute Nachmittag in der zweiten Liga weiter beobachten.
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0: Wir nähern uns 14.30 Uhr und das sind die aktuellen Zwischenstände in der zweiten Fußball-Bundesliga. Dynamo Dresden gegen Kaiserslautern unverändert 0:0.
1: Und in den anderen beiden Spielen auch unveränderte Spielstände. Bielefeld führt gegen Bochum mit 1:0 und Braunschweig liegt in Kiel zurück, ebenfalls mit 0:1. Und in diesem Moment höre ich gerade über die Leitung, dass Dynamo Dresden in Führung gegangen ist mit 1:0 gegen Kaiserslautern.
0: Gut.
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8: Bis zum Abend sonnig und trocken bei bis zu 29 Grad. In der Nacht meist sternenklar oder nur leicht bewölkt bei 12 bis 7 Grad. Und morgen dann am Sonntag erstmal viel Sonne, später einige Wolken. Vereinzelt können auch Schauer oder Gewitter kommen, dabei aber sehr warm. 28 bis 31 Grad.
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8: A10 westlicher Berliner Ring Richtung Dreieck Werder. Zwischen Potsdam Nord und Großkreuz gibt es Stau an einer Baustelle, etwa 10 Minuten plus. Die B2 Potsdam Treuenbrietzen ist zwischen Buchholz und dem Abzweig nach Niebel in beiden Richtungen nach einem Unfall gesperrt. Stadtverkehr Berlin A100 Stadtring Richtung Wedding. An der Baustelle Detmolder Straße staut es sich ebenfalls 10 Minuten. Und in Richtung Treptow stockt es vor dem Autobahnende am Treptower Park. Die A111 ist stadtauswärts zwischen Amfestplatz und Tunnel Flughafen Tegel nach einem Unfall gesperrt. Es staut sich ab Dreieck Charlottenburg. Spandau, Falkenseer Chaussee stadtauswärts an der Stadtgrenze ein Stau von 15 Minuten. Aktuelles zur S-Bahn. Wegen einer Signalstörung fährt die S5 nur zwischen Strausberg Nord und Warschauer Straße und die S75 nur zwischen Wartenberg und Lichtenberg. Außerdem wird gebaut. Bis morgen Betriebsschluss fahren Busse für die Ringbahn zwischen Schönhauser und Greifswalder Straße und für die S2 zwischen Blankenfelde und Priesterweg. Gute Fahrt!
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0: Und jetzt sind es noch 60 Minuten, die Sie Zeit haben, Ihre Tipps bis zum Anstoß der Fußball-Bundesliga abzugeben im Radio 1 Fußball-Tippspiel. Und dann ist ja eine der Fragen, soll man gegen den Trend tippen? Also zum Beispiel heute Nachmittag Bayern München gegen Heidenheim über 90% tippen, dass Bayern München gewinnt. Würdest du sagen, es lohnt sich, gegen den Trend zu tippen? In Heidenheim ist ja die Rede vom möglichen Wunder von Heidenheim, dass sie jetzt alle Spiele gewinnen.
1: Nur 2% tippen auf Heidenheim an diesem Nachmittag. Und wenn das dann so kommt, dann gibt es natürlich Wahnsinn. wahnsinnig viele Punkte. Aber ich glaube, selbst wenn Bayern wieder mit mehreren unter 20-Jährigen spielt, es wird heute einen Sieg geben. Also, aber ich würde.
0: Ja, illusionslos.
1: Was ich glaube.
0: Hermes.
1: Ja, in dem Fall schon.
0: Ganz krass ist auch die Prognose: Eintracht Frankfurt gegen den Hamburger SV. Der Hamburger SV könnte ja heute einen großen Schritt machen, aber unsere Hörerinnen und Hörer sagen, da ist nichts mit einem großen Schritt. 80% tippen Sieg für Eintracht Frankfurt.
1: Das habe ich andersrum getippt. Ich finde das erstaunlich, dass so viele für Eintracht Frankfurt tippen, denn die haben ja auch keine gute Serie. Und jetzt hat ja der Trainer auch noch so eine Wutrede gehalten, so eine ganz merkwürdige, die tief hat blicken lassen, wie der offensichtlich so drauf ist. Also ich traue dem Hamburger SV heute was zu bei Eintracht Frankfurt. Aber
0: also auch
1: wie
0: da
1: gesagt, wer bin
0: Kerstin,
1: ich, dass ich Ihnen das empfehlen
0: Kerstin
1: könnte?
0: Hermes, tippen Sie gegen den Trend. Und dann haben wir Union gegen den ersten FC Köln. Da tippen immerhin 60% der Hörerinnen und Hörer, dass Union gewinnt. Wie tippst du?
1: Ja, das ist ja egal. Sag doch mal, wie du tippst.
0: Ich habe bis zu Beginn dieser Sendung unentschieden getippt, weil ich dachte, beide haben so ihre Schwächen und beide haben ein bisschen auch ihre Stärken. Und jetzt habe ich mich umentschieden, Union gewinnt 2-1, weil das Stadion wird kochen. Das wird Union zum Sieg.
1: Woher kam denn jetzt dieses gute Gefühl gerade eben?
0: Von der ersten Schalte, von der Stimmung, die wir aus der alten Försterei kommen. Wie tippst du?
1: Ich habe 0-0 getippt. Ich glaube einfach, dass die beide total Schiss haben, irgendwas falsch zu machen.
0: Wir können beide am Ende nicht recht haben.
1: Wahrscheinlich ist es. In der Regel ist es so.
0: Ja.
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0: Zweite Fußball-Bundesliga. Dynamo Dresden führt gegen Kaiserslautern 1:0. Dresden damit auf Platz 12, 5 Punkte vor Relegation und ersten Abstiegsplatz.
1: Ja, also es ist auf jeden Fall noch spannend, auch in der zweiten Fußball-Bundesliga im Kampf um den Klassenerhalt. Auch Bielefeld und Bochum spielen da noch mit.
2: Der VfL Bochum ist dann doch aus dem Sommerschläfchen aufgewacht. 76 Minuten sind rum. Arminia Bielefeld führt weiterhin mit 1:0. Aber Bochum hat sich in diese Partie gekämpft, macht mehr Druck, hat mehr Ballbesitz. Ist jetzt auch im Spielaufbau mit dem langen Schlag hinten raus vom Innenverteidiger von Philipp Strumpf. Aber Arminia Bielefeld dazwischen. Und das ist der schnelle Borgschi jetzt durchs Zentrum. Läuft Richtung 16er. Stoppt nochmal ab und nimmt den Mannschaftskollegen mit viel Übersicht. Aber Bochum ist dazwischen in diesem Spiel, zwischen den Tabellennachbarn. Aktuell hat die Arminia, wenn es bei dem 1:0-Sieg bleibt, 5 Punkte Vorsprung auf die direkten Abstiegsplätze. Für Bochum sind es 6. Die Bochumer wollten hier im Derby eigentlich den Sack zumachen, den Klassenerhalt fest perfekt machen. Aber bisher macht das Team Bielefelder 1:0 die Führung.
0: Danke, Sarah Schwedmann nach Bielefeld.
1: Ja, und genauso wie Sarah Schwedmann gerade gerechnet hat, rechnen sie auch in Braunschweig. Denn auch Braunschweig braucht noch Punkte in Kiel.
3: Das Spiel ist nicht mehr gut, aber es ist ganz schön spannend. Es ist Abstiegskampf in der zweiten Fußball-Bundesliga. Es sind noch 10 Minuten bei bestem Wetter, 24 Grad in Kiel. Und Holstein führt hier im Heimspiel gegen Eintracht Braunschweig mit 1:0. Die Braunschweiger kommen, haben mit Max Marie den Ball. Der hatte nach langer Zeit mal eben wieder eine Chance. Distanzschuss aus 20 Metern. Weiner war unten und hat abgewehrt. Jetzt kommt die Michele Sanchez über die linke Seite. Und da schmeißt sich Weiner sowohl dem Braunschweiger Angreifer als auch seinem Rechtsverteidiger Lasse Rosenbohm vor die Füße und begräbt den Ball unter sich. Und alle drei liegen da, alle drei, inklusive Torhüter Weiner, haben sich da wehgetan. Das Spiel ist unterbrochen. Alle drei müssen behandelt werden. Holstein Kiel führt gegen Eintracht Braunschweig 1:0.
0: Und morgen dann übrigens spielt Hertha BSC beim 1. FC Magdeburg. Hertha ja durch mit dieser Saison. Aufstieg geht nicht mehr. Aber für Magdeburg wird das noch ganz wichtig. Die sind Drittletzter in der Tabelle, brauchen auch noch jeden Punkt für den Klassenerhalt.
1: Und gleich geht's hier bei uns weiter mit der Fußball-Bundesliga. Dann schalten wir uns erst, stimmt gar nicht, wir waren ja schon in einem ersten Stadion heute Nachmittag, nämlich an der Alten Försterei. Gleich geht's nach Bremen. Werder Bremen heute gegen den FC Augsburg.

0: Tor in der zweiten Fußball-Bundesliga. Der VfL Bochum hat ausgeglichen bei Arminia Bielefeld. 1:1 steht es da. Das heißt, nur noch unentschieden zwischen Bielefeld und Bochum, was die Fans von Dynamo Dresden, glaube ich, ganz gerne hören.
1: Ja, weil da unten am Tabellenende der zweiten Liga ist alles ganz dicht beieinander. Da ist also auch wichtig, wie spielen die anderen Mannschaften aus der unteren Tabellenhälfte. Dynamo Dresden heute Nachmittag gegen den ersten FC Kaiserslautern. Wir sind ja schon fast in der absoluten Schlussphase des Spiels. Kaiserslautern ist auch durch, kann man sagen, Kerstin, also ja, der Gegner von Dynamo Dresden.
0: Ja, für die ist es im Prinzip, ist die Saison gelaufen, aber für Dynamo Dresden natürlich noch nicht, wenn wir uns hier jetzt die Blitztabelle mal angucken. Also mit diesen drei Punkten, die ja noch nicht sicher sind, aber die im Moment hier in der Tabelle zugerechnet werden, hätte Dynamo Dresden 38 Punkte und damit 5 Punkte Vorsprung auf den ersten FC Magdeburg, der auf Platz 16 steht, aber eben morgen noch spielt gegen Hertha BSC. Also es bleibt auf jeden Fall sehr, sehr spannend und die drei Punkte, die wären schon wichtig heute.
1: Ja, also die Frage, schaukeln die Dresdner diese knappe Führung gegen Kaiserslautern zu Hause im Rudolf-Habig-Stadion auch noch über die letzten Minuten oder machen sie vielleicht selber Druck? Wer weiß das besser als Thomas Kunze, unser Reporter?
2: Es wird dann jetzt doch noch mal ein bisschen hektisch im Habig-Stadion. 1:0 für Dynamo, 5 Minuten vorm Ende dieses Zweitligaspiels. Die Führung total verdient, aber es wird jetzt unsauber. Viele Fouls, viele Unterbrechungen, Rudelbildung, gelbe Karten. Und für Dresden ist das deswegen auch noch längst nicht durch. Viele Wechsel auch auf beiden Seiten. Jetzt vielleicht mal der Konter. Lämmer für Dynamo. Dresden findet da Ferner im Strafraum. Da Ferner, der Flachschuss. Kral ist zur Stelle. Kann den Ball auch super sicher halten. Aber der eingewechselte ehemalige Top-Torschütze der Dynamos mit seiner ersten Torschance. Lautern hat das Kämpfen für sich entdeckt. Das ist auch das Minimum. Das hat Thorsten Lieberknecht vor der Partie schon angemahnt. Und das zeigen sie jetzt auch. Kommen jetzt auf der gegenüberliegenden Seite wieder mit Weggesser. Linke Außenbahn. Super Tackling von Sterner. Bleibt erstmal beim 1:0. Das werden noch lustige 5 Minuten vor 30.000.
0: Ja, lustig ist es gerade auch in Kiel, denn Holstein Kiel hat gerade ein Tor erzielt. Das 2:0 gegen Braunschweig. Schlechte Nachricht für alle, die es mit Braunschweig halten.
1: Ja, und wir wechseln aus der zweiten Liga in die erste Liga. Und da lautet die Frage ab 4:30. Wer kann heute den entscheidenden großen Schritt Richtung Klassenerhalt machen? Bei Union gegen Köln waren wir schon. Der Hamburger SV könnte auch einen Riesenschritt machen, wenn er gewinnt, auswärts bei Eintracht Frankfurt.
0: Und auch Werder Bremen. Die Bremer haben keine leichte Saison hinter sich, aber heute könnte es eine große Party in der Stadt geben, wenn Werder den Klassenerhalt perfekt macht. Mit einem Sieg wäre es im Prinzip soweit. Ein Punkt könnte vielleicht auch schon reichen. Es geht allerdings gegen den FC Augsburg und gegen den hat Werder Bremen oft nicht so gut ausgesehen. Und damit hallo ins Weserstadion zu Olaf Ratje.
1: Hallo Olaf.
3: Ja, moin aus Bremen. Hallo, moin.
1: Olaf, erste Frage. So viele Verletzte. Hat Werder Bremen überhaupt 11 Spieler zusammenbekommen nachher für die Startelf?
3: Oh ja, die haben sie. 11 Spieler und sogar noch mehr, sogar einige auf der Bank. Es war sogar so gut jetzt in dieser Woche das Aufgebot, dass Leute auch mal gestrichen werden mussten. Zum Beispiel ein Victor Boniface, der ist jetzt gar nicht im Kader. Das liegt natürlich auch ein bisschen daran, dass er aktuell die Fitness hat eines Kreisligaspielers. Aber trotzdem ist er halt nicht im Kader dabei. Ansonsten ja, sind einige zurückgekehrt. Zum Beispiel der Kapitän Marco Friedl. Der beginnt dann halt, das ist auch die einzige Veränderung in der Anfangsformation der Bremer, die ja zuletzt 2 Spiele in Folge nicht verloren hatten. Dafür geht dann Niklas Stark, der so ein bisschen Probleme unter der Woche hatte, aber im Kader ist, auf die Bank.
0: Wie optimistisch sind denn die Menschen in Grün-Weiß um dich herum, dass der Klassenerhalt heute im Prinzip klar gemacht wird?
3: Also jetzt gerade wird hier in der Ostkurve, da wo die treuesten Werder-Fans stehen, ein riesiges Transparent entrollt, wo die wichtigsten oder das wichtigste Wort überhaupt für alle Bremer steht, Derby-Sieger, denn der halt hier immer noch sagt, dieser Sieg gegen den HSV vor 2 Wochen im letzten Heimspiel und seitdem ist die Stimmung hier kaum zu toppen. Hinzu kommt noch, dass wir heute 25 Grad und Sonnenschein haben, was für Bremer Verhältnisse ein Hochsommertag ist und dementsprechend ist die Zuversicht, heute hier den Klassenerhalt, du hast es gesagt, im Prinzip perfekt zu machen, sehr, sehr groß. Rechnerisch ist es ja noch nicht ganz möglich heute. Das hängt ja ein bisschen davon ab, wie das denn morgen ausgeht bei St. Pauli und beim VfL Wolfsburg. Aber es müsste dann schon mit dem berühmten Teufel zugehen, wenn Werder heute gewinnt und dann das noch schief gehen würde.
1: Du hast uns gerade gesagt, wie sie noch immer abfeiern, dass sie neulich das Derby gegen Hamburger SV gewonnen haben, die Bremer. Dann gibt es ja wohl noch immer die andere Kategorie, die Nummer 1 im Norden. Und da zählen dann auch der Hamburger SV, der FC St. Pauli und Wolfsburg als Konkurrenten. Was ist denn wichtiger für so eine Werder-Bremen-Seele gegen Hamburger? Hamburg die Nummer 1 zu sein oder überhaupt die Nummer 1 im Norden?
3: Ich glaub, es ist ja so ein bisschen, früher war ja mal die Nummer 1 im Norden wirklich ein Titel, der was ausgesagt hat. Jetzt beim Blick auf die Tabelle ist ja diese Nummer 1 im Norden fast die Mannschaft, die nicht direkt beim Reingehen gegen den Türrahmen läuft. Es ist ja nicht so ein richtig hoher Titel. Alle vier Mannschaften stecken im Abstiegskampf, aber klar, ich habe es hier gerade, dieser berühmte Osterdeich auf dem Weg ins Stadion, wo die Fans jetzt alle sich auf dem Weg hinmachen in kurzen Hosen und Werder-Trikots. Und immer wenn keiner mehr weiter wusste, wurde einfach gesagt, die Nummer 1 im Norden, die sind wir. Das ist schon ein Titel, den man hier gerne mitnimmt in Bremen und dann dazu noch den Klassenerhalt vermeiden, dann wäre das schon am Ende dann doch noch überraschenderweise eine nicht ganz so schlimme Saison.
0: Sehr schönes Bild, das mit dem gegen den Türrahmen laufen. Da passt auch vielleicht ein Bremer dazu, der aus der Mannschaft herausragt, nämlich der dänische Stürmer Jens Day. Der hat in dieser Saison schon 10 Tore erzielt, mehr als alle anderen Werder-Stürmer zusammen. Die haben 9 zusammen. Was zeichnet den besonders aus?
3: Das ist natürlich erstmal dieser Einsatzwille und der geht halt, ich muss jetzt leider so eine Floskel sagen, der geht halt dahin, wo es weh tut, aber der geht halt mit dem Kopf immer da rein und wuchtet den denn und der will gewinnen und das signalisiert er immer und du hast diese Statistik gesagt, 10 Tore mehr als alle Werder-Stürmer zusammen hat er als Mittelfeldspieler erzielt und das haben selbst seine berühmten Vorgänger im Mittelfeld bei Werder nicht geschafft, 2 Spielzeiten hintereinander 10 Tore zu erzielen. Also weder ein Andi Herzog, noch ein Marco Bode, noch ein Thorsten Frings und selbst ein Joan Miku hat das nicht geschafft, aber ein Jens Day, der schafft es und deshalb spielt er natürlich heute trotz seiner kleinen gesundheitlichen Probleme, weshalb er unter der Woche nicht viel mittrainieren konnte, wieder in der Startelf.
1: So, nach deiner Prognose kann man ja eigentlich nur tippen, Sieg für Werder Bremen. Was würdest du den Hörerinnen und Hörern empfehlen? Was soll man als Endergebnis eintragen?
3: Da bin ich mir jetzt wiederum gar nicht so sicher. Der FC Augsburg, der sieht hier immer richtig gut aus. Also ich würde sogar fast auf eine Überraschung gehen. Ich glaube nämlich, dass der FC Augsburg unter Manuel Baum momentan kaum zu schlagen ist. Ich meine, die haben bei den Bayern gewonnen, die haben mit Leverkusen gewonnen. Also da würde ich hier eher auf fast die Überraschung gehen, trotz guter Stimmung in Bremen.
1: Okay. Dann machen wir das so. 1-2, Werder Bremen gegen Augsburg. Olaf Ratje ist unser Reporter. Olaf, bis nachher um 3:30.
0: Danke dir. Jo,
3: bis später.
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0: in der zweiten Fußball-Bundesliga nähern wir uns dem Schlusspfiff und Dynamo Dresden hält immer noch diese Führung, diese knappe 1:0-Führung gegen den ersten FC Kaiserslautern.
1: Ja, inzwischen Schluss ist beim Spiel Kiel gegen Braunschweig, Endstand 2:0 und Arminia Bielefeld gegen Bochum sind wir auch in der Nachspielzeit wie in Dresden, steht es noch 1:1.
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3: The Toten Kreckhuren im Kofferraum, das Konzert im Festsaal Kreuzberg. Love, Hate und Engelenergie heißt das neue Album von The Chick, um mal die familienfreundliche Version des Bandnamens zu benutzen. Das Album ist vor kurzem erschienen und Grund genug, mal wieder auf Tour zu gehen. Lulu, Doreen und Eli, der harte Kern des einstigen Elektropop-Kollektivs, schnallen sich ihre Engelsflügel um und flattern heute Abend zum Konzert im Festsaal Kreuzberg ein.
4: Mach dein Herz den ganz weit auf, wir schicken Engel.
3: Musikalisch erwartet sie laut The Chick ein polyromantischer Mischmasch. Soll heißen Punk, Indie-Rock, ganz viel Schlager und das alles mit einer bissigen Prise feministischen Wutpops versehen. Wenn Sie heute Abend Love, Hate und Engelenergie abholen wollen, The Toten Kreckhuren im Kofferraum haben alles dabei. Los geht's um 20 Uhr im Festsaal Kreuzberg.
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3: Der Waldbrand auf einem ehemaligen Truppenübungsplatz in Jüterbog hat sich auf rund 26 Hektar ausgedehnt. Das teilte die Bürgermeisterin der Stadt mit. Das Feuer auf dem munitionsbelasteten Gelände brennt seit gestern. Tim Korge.
4: Das Feuer sei innerhalb von angelegten Schutzstreifen ausgebrochen, sagte Lindner Klopsch am Nachmittag. Die Feuerwehr will demnach erreichen, dass das Bodenfeuer innerhalb dieser 50 Meter breiten Streifen von allein ausgeht. Löschen können die Einsatzkräfte nicht, weil sie das Gelände wegen alter Munition im Boden nicht betreten können. Stattdessen beobachten sie die Lage per Drohne aus der Luft.
3: Die Mineralölkonzerne geben den Tankrabatt offenbar nur teilweise an die Autofahrer weiter. Das monieren ADAC und das Bundeskartellamt. Laut ADAC ist der Preisrückgang gestern im Durchschnitt etwa 3 Cent geringer ausgefallen, als die Steuersenkung von rund 17 Cent hergeben würde. Ähnlich äußerte sich das Kartellamt. Demnach gab es allerdings teils große Unterschiede sowohl regional als auch zwischen den verschiedenen Tankstellenbetreibern. Der 1. Mai ist laut Berliner Polizei und Innensenatorin Spranger weitgehend friedlich verlaufen. Es gab 87 Platzverweise und Festnahmen, über 120 Strafermittlungen wurden eingeleitet, unter anderem wegen Landfriedensbruchs, Körperverletzung und Sachbeschädigung. Aus der revolutionären Demo durch Kreuzberg und Neukölln flogen Pyrotechnik und Gegenstände auf Polizisten, 9 von ihnen wurden verletzt. Insgesamt haben laut Polizei an allen Versammlungen zum 1. Mai rund 70.000 Menschen teilgenommen. Bundesfinanzminister Klingbeil will in den kommenden Wochen sein Konzept für eine Steuerreform vorlegen. Er will vor allem kleine und mittlere Einkommen deutlich entlasten. Christoph Tietz.
5: Die Menschen, die den Laden jeden Tag am Laufen hielten, sollten am Ende mehr in der Tasche haben, sagte Klingbeil der Süddeutschen Zeitung. Um die Entlastung von kleinen und mittleren Einkommen realistisch zu finanzieren, müssten Spitzenverdiener mit 6-stelligen Gehältern ihren Beitrag leisten. Die Reichensteuer fällt bislang bei Einkommen von mehr als 278.000 Euro im Jahr an. Der 3-prozentige Aufschlag zum Spitzensteuersatz soll nun auf 5,5% steigen. Zwar hatten sich sowohl Bundeskanzler Merz als auch CSU-Chef Söder zuletzt offen für eine höhere Reichensteuer gezeigt. Merz sagte dem Spiegel aber auch, dafür müsse der Solidaritätszuschlag, den nur noch Spitzenverdiener zahlen, wegfallen.
3: Die Oscar Academy hat ihre Regelungen für viele Preiskategorien überarbeitet, auch die für den internationalen Film. Demnach sind künftig auch Filme einfach deshalb zugelassen, weil sie bereits den Top-Preis bei renommierten Festivals in Cannes, Venedig, Berlin und Toronto gewonnen haben. Sie müssen nicht wie bisher von einem Land als Nominierung eingereicht werden. Auch das Thema KI spielt bei den Änderungen eine Rolle. So dürfen nur Rollen berücksichtigt werden, die von Menschen gespielt werden. Auch Drehbücher müssen von Menschen verfasst sein und dürfen nicht KI-generiert sein, wenn sie einen Oscar gewinnen sollen. Der Fugees-Rapper Pras Michael hat seine Haftstrafe wegen illegaler Spenden für den Wahlkampf des ehemaligen US-Präsidenten Obama angetreten. Das teilte eine Sprecherin aus seinem Team mit. Der Grammy-Preisträger war schuldig gesprochen worden und muss für 14 Jahre ins Gefängnis. Er soll Millionen Dollar an Spenden aus dem Ausland über Strohleute an die Wiederwahlkampagne Obamas 2012 umgeleitet haben. Michael war zusammen mit Lauryn Hill und Wyclef Jean Gründungsmitglied der Fugees. Und soweit die Radio 1 Nachrichten. 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
3: Bis zum Abend sonnig und trocken bei bis zu 29 Grad. In der Nacht vielfach sternenklar oder nur leicht bewölkt. Tiefstwerte 12 bis 7 Grad. Und morgen erstmal viel Sonne, später einige Wolken. Vereinzelt können auch Schauer oder Gewitter kommen. Dabei sehr warm. 28 bis 31 Grad.
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3: A13 Dresden Richtung Berlin. Zwischen Dreieck Spreewald und Lübbenau ist die Autobahn nach einem Unfall gesperrt. Die B1 Brandenburg-Berlin ist zwischen Großkreuz und der A10 nach einem Unfall gesperrt. Und auch die B2 Potsdam-Treuenbrietzen ist zwischen Buchholz und dem Abzweig nach Niebel nach einem Unfall gesperrt. Stadtverkehr Berlin, A100 Stadtring Richtung Wedding. An der Baustelle Detmolder Straße staut es sich mit 10 Minuten Verzögerung. Und in Richtung Treptow stockt es vor dem Autobahnende am Treptower Park. Geduld brauchen Sie auch in Neukölln auf der Karl-Marx-Straße Richtung Hermannplatz und auf der Sonnenallee stadteinwärts vor der Baustelle Höhe Saalestraße. Aktuell ist zur S-Bahn wegen einer Signalstörung fährt die S5 nur zwischen Strausberg Nord und Warschauer Straße und die S75 nur zwischen Wartenberg und Lichtenberg. Außerdem wird bei der S-Bahn gebaut. Bis morgen Betriebsschluss fahren Busse für die Ringbahn zwischen Schönhauser Allee und Greifswalder Straße und für die S2 zwischen Blankenfelde und Priesterweg. Radio 1 wünscht Ihnen gute Fahrt.
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0: Radio 1 ist hier mit der Fußball-Bundesliga. Wir haben keine halbe Stunde mehr bis zum Anstoß. Unter anderem dann der erste FC Union gegen den ersten FC Köln. 13. gegen 14. Es ist ein enorm wichtiges Spiel, denn wer dieses Spiel gewinnt, hat den Klassenerhalt so gut wie sicher.
6: Ja, und die Union-Fans, die jetzt gerade ins Stadion kommen, denken überwiegend, dass es nachher für Überraschung Union laufen wird.
7: Also heute wäre schon 3 Punkte gut.
8: Na, wir schaffen es heute.
9: Es wird nicht so gefährlich.
10: Wir sind Unioner, wir sind immer optimistisch.

0: Madness in Arena Liga Live. Am Radio 1 Fußball Nachmittag. Wir sind am drittletzten Bundesliga-Wochenende und da kann, und um den geht's jetzt, der erste FC Union Berlin den Klassenerhalt de facto klar machen. Wenn zwei Sachen passieren.
1: Wenn Union heute gegen Köln gewinnt und zweitens, wenn dann morgen der FC St. Pauli gegen Mainz höchstens unentschieden spielt. Also erste Voraussetzung, Sieg gleich gegen Köln.
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0: Zu Lars Becker, hallo.
3: Hello again.
0: Lars, dann bitte mal deinen Blick aufs Emotionsthermometer. Ist die alte Försterei schon voll auf Betriebstemperatur?
3: Absolut, die Bude ist natürlich voll, schon 20 Minuten vor Anpfiff und auch der Gästeblock ist voll besetzt mit mehr als 2000 Kölnern. Rot-weiße Unioner, rot-weiße Kölner, das ganze Stadion in Rot-Weiß, Stimmung großartig, Wetter fantastisch, kann losgehen.
1: Ja, dann lass uns mal hören, welche Startelf schickt denn Union-Cheftrainerin Marie-Louise Eta gleich auf den Platz? Gibt's Überraschendes aus deiner Sicht?
3: Ja, es gibt für mich eine größere Überraschung tatsächlich, Leopold Querfeld, der Österreicher, der Abwehrchef, zum ersten Mal in dieser Saison nicht in der Startelf, sondern auf der Bank für ihn. Stanley Nsoki in der Partie wird wahrscheinlich links in die Kette rücken und Jogo Löw, der Portugiese, dafür nach innen. Juranovic ersetzt Christopher Trimmel auf der rechten Seite. Alyosha Kemlein für Haberer dabei. Auch Ilias Ansa neu in der Startformation für den Zielspieler vorne, für André Ilic. Das sind vier Veränderungen. Die fünfte kommt auch noch. Die war klar, haben wir vorhin drüber geredet. Karl Klaus mit seinem Startelf-Debüt in der Bundesliga, Heimdebüt nach der Bundesliga-Premiere in der vergangenen Woche in Leipzig, als er den verletzten Renault ersetzt hat und dies heute auch wieder tut.
0: Und taktisch, wie wird Union das angehen? Vor zwei Wochen, erstes Spiel mit der Cheftrainerin, war Union extrem offensiv, hat dann trotzdem verloren 1-2 gegen Wolfsburg. Wie wird das heute vermutlich werden?
3: Ich glaube, dass es trotz dieser fünf Veränderungen spielerisch oder im taktischen Ansatz im System keinen großen Unterschied zum Leipzig-Spiel gibt, weil auch Köln hier durchaus als offensive Mannschaft erwartet wird mit El Mala, dem elffachen Torschützen, dem Nachwuchs-Shootingstar und mit Jakub Kaminski, dem Polen, mit offensiver Stärke. Also der Zielspieler ist raus vorne, Ilic, und deswegen gehe ich davon aus, dass mit Kemlein und Ansa ein bisschen mehr spielerische Note reinkommen soll. Das ist ja nicht unbedingt die große Stärke des ersten FC Union. Ansonsten eine offene Partie für mich. Also Union zieht sich weder groß zurück, noch ist das eine Attackenaktion. Und die Trainerin Marie-Louise Eta hat ja im Vorfeld auch gesagt, wir werden das nicht mit Harakiri machen. Wir müssen Geduld haben. Wir müssen in Ruhe gucken, wie wir das hinkriegen. Am Ende wollen wir die Punkte selber holen für den Klassenerhalt. Ich traue meiner Mannschaft das zu. Ich sehe eine Mannschaft, die gewinnen will, die gewinnen kann, die alles macht unter der Woche. Mal gucken, ob es funktioniert.
1: Lars, für alle Fälle. Also sollte Union heute verlieren, dann ist der Klassenerhalt am Wochenende jetzt noch nicht möglich, dann wird wichtig, wer aus der unteren Tabellenhälfte noch gegen wen spielen muss. Wie gut sind da die Karten, die Union in den nächsten Wochen hat?
3: Ja, die sind weiter gut. Ich meine, ich sehe St. Pauli, die haben 6 Punkte Rückstand auf Union. Holen die 6 Punkte aus den letzten 3 Partien, kann ich mir kaum vorstellen. Wolfsburg dahinter hat 7 Punkte Rückstand. Denen vielleicht schon eher, wenn es dann endlich mal läuft unter Dieter Hecking am Ende. Am letzten Spieltag ist es ja dann so, dass die beiden direkt aufeinandertreffen. Wolfsburg muss nach Hamburg zum FC St. Pauli. Dann nehmen sie sich gegenseitig die Punkte. Also sie werden nicht beide optimale 9 Punkte holen können. Es wäre schön, wenn der erste FC Union es selber klar macht, 1 oder 3 Punkte heute hier holt. Möglicherweise reichen 32, aber das wäre natürlich nicht schön. Das würde die Mannschaft und im Zweifelsfall eben auch die Trainerin, wenn es überhaupt nicht funktioniert, ein Stück weit beschädigen. Das wäre schade.
0: So, wir hören, die Fans im Stadion sind schon auf Betriebstemperatur. Auch die Hörerinnen und Hörer übrigens. 60% tippen im Radio 1 Fußball-Tippspiel. Sieg für Union. Fehlt nur noch dein Tipp. Lars, wie genau geht das aus? Union gegen Köln?
3: 2-2 unentschieden. Ich halte Köln für auf Augenhöhe und glaube, dass Union tatsächlich den 5 sieglosen Spielen ein 6. hinterher schickt. Ich würde es mir aber anders wünschen.
1: Aber viele Tore auf jeden Fall. Vielen Dank an Lars Becker. Sehr schönes Spiel. Bis später.
0: Bis später. Danke.

0: Under the Wheels, Calexico in der Arena Liga Live.
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0: Zum 32. Spieltag in der Fußball-Bundesliga und da ist gleich ab 3:30 jedes Spiel. Super wichtig heute Nachmittag, auch das Spiel Erster gegen Letzter. Auch wenn Bayern München schon deutscher Meister ist, aber die spielen halt gegen den ersten FC Heidenheim. Denn in Heidenheim sprechen sie vorab tatsächlich noch vom möglichen Wunder von Heidenheim. Ja, und das hieße, die letzten 3 Spiele allesamt zu gewinnen und so noch die Relegation zu schaffen.
2: Das ist Andreas. Das Schöne am Fußball, die Fußballwunder. Aber Teil des Wunderglaubens ist, dass Bayern heute gegen Heidenheim verliert, weil die Bayern vielleicht schon so viele Spiele heute schon werden, wegen der Champions League, Rückspiel kommende Woche gegen Paris, dass Heidenheim heute vielleicht dadurch gewinnen könnte. Unsere Reporterin beim Spiel und damit auch unsere Sachverständige für Fußballwunder ist Patricia Gabor. Patricia, für wie wahrscheinlich hältst du das, dass Heidenheim in München gewinnt nachher?
3: Also klar, Fußballwunder haben wir schon erlebt, aber naja, ich sag's mal mit den Worten von Heidenheim-Trainer Frank Schmidt, dass die Bayern den Fokus verlieren, da liegt die Chance bei null. Ja, die Münchner rotieren ordentlich durch, ähnlich wie gegen Mainz fürs Champions-League-Rückspiel, da werden halt viele geschont. Deswegen ein 18-jähriges Talent beginnt bei den Bayern, Bara, Sapoku und Jai. Vorne soll Jackson für Tore sorgen, Goretzka ist wieder am Start, auch Musiala. Allerdings kein Kane, kein Olise, kein Diaz. Wir sprechen also schon von einer B11 bei den Bayern. Nur, sollte dies nicht packen, dann kommt eben, wie gegen Mainz, die A-Crew rein und fegt dann ein bisschen durch. Heidenheim will kämpfen. Heidenheim kann sich nicht einfach hinten reinstellen und warten. Der FCH braucht Treffer für eine Chance auf Punkte. Sifti Warze war ja zuletzt in Torlaune. Vielleicht kann er die Bayern ärgern. Aber nur einmal in der Bundesliga-Geschichte hat der Tabellenletzte auswärts gegen den Tabellenersten gewonnen. Und mir persönlich fehlt so ein bisschen die Fantasie, um mir vorzustellen, dass sich da heute was ändert.
2: Ja, uns auch Patricia. Patricia Gabor, danke nach München. Dann sind wir bei den Champions-League-Plätzen. Die Bayern haben ihren für die neue Saison natürlich schon sicher. Borussia Dortmund, der Tabellenzweite, hat seinen auch schon sicher. Die ersten 4 haben dann einen Platz für die Champions-League garantiert. Und deshalb geht es im Spiel gleich, 5. gegen 4. eben um Punkte für einen Champions-League-Platz.
0: Und dieses Spiel, 5. gegen 4. lautet Hoffenheim gegen Stuttgart. Der VfB Stuttgart hat die etwas bessere Tordifferenz im Radio 1 Fußball-Tippspiel tippt, was wirklich nicht so oft vorkommt, eine deutliche Mehrheit, dass das Spiel nachher unentschieden ausgeht. Florian Winkler ist unser Reporter. Also wenn es so kommen sollte, Florian, dann wäre wahrscheinlich aber keine der beiden Seiten froh über einen Punkt, oder?
4: Nein, definitiv nicht. Du setzt ja in diesem Spiel ausverkauft 30.000, davon locker knapp 10.000 VfB-Fans. Sie haben ein Statement in Sachen Kampf um diese Champions League. Und das 3 Spieltage vor Schluss, dann nach dieser Partie eben nur noch 2 Spiele. Mit einem 3-Punkte-Vorsprung gehst du da dann ganz anders in diesen Schlussspurt um den Kampf um die Königsklasse. Dementsprechend natürlich klar, hier will niemand auf einen Punkt auf Unentschieden spielen. Und das ist auch nicht die DNA momentan dieser beiden Teams. Das wird, glaube ich, ein wirklich rasanter Nachmittag zwischen Hoffenheim und dem VfB Stuttgart. Die Aufstellungen offensiv ausgerichtet lassen viel versprechen. Ich bin gespannt. Aber klar, es geht rein um die Königsklasse, geht rein um 3 Punkte.
0: Danke, Florian Winkler. Und dann das Thema Klassenerhalt heute Nachmittag. Ganz groß geschrieben. Einen großen Schritt Richtung Klassenerhalt haben wir gerade eben schon ausführlich besprochen können. Der 1. FC Union Berlin und der 1. FC Köln machen, und zwar mit einem Sieg im direkten Duell im Stadion an der Alten Försterei.
2: Ja, auch Werder Bremen will die noch fehlenden Punkte zum Ligaverbleib im Heimspiel gegen den FC Augsburg einfahren. Gleiches gilt für den Hamburger SV, der bei Eintracht Frankfurt antritt. Das ist wahrscheinlich nicht nur für uns beide hier, für Kerstin und mich, das Spiel, wo am schwersten vorherzusagen ist, wie es ausgeht. Der Hamburger SV hat die letzten 3 Spiele verloren. Die Eintracht, die zwar deutlich weiter oben in der Tabelle steht, hat von den letzten 5 Spielen auch nur 1 gewonnen. Und obendrein liegen beim Trainer der Eintracht, wo die Nerven total blank hat, diese Woche auf der eigenen Pressekonferenz wild gegen die Reporter gepöbelt. Dirk Schmidt ist unser Reporter im Waldstadion. Dann mal bitte, Dirk, deine Prognose.
5: Tja, beide laufen im Moment nicht wirklich rund, das ist richtig. Und beide wollen nicht nur, sie müssen mal wieder liefern. Trotz der atmosphärischen Störungen zwischen Eintracht Mannschaft und Trainer Albert Jerra traue ich den Frankfurtern heute einen Dreier zu, denn sportlich haben sie die Nase vorn und der HSV profitiert ja bereits seit einigen Wochen von den hinteren Teams, die die HSV-Schwäche einfach nicht nutzen können, aber mehr hat der HSV im Moment jedenfalls auch nicht zu bieten, meine Prognose. Deshalb ein knapper Sieg für Eintracht Frankfurt.
0: Dankeschön, Dirk Schmidt nach Frankfurt. Und dann hat schon die zweite Liga gespielt an diesem Sonnabendnachmittag. Wichtigstes Spiel heute bei Dynamo Dresden gegen Kaiserslautern. Die Dresdner, die noch bangen müssen um den Klassenerhalt, haben gewonnen. Und zwar mit 1:0. Thomas Kunze ist unser Reporter in Dresden. Wie groß war denn die Erleichterung nach dem Abpfiff? Und was ist deine Prognose, was Dynamo und den Klassenerhalt angeht?
6: Ja, Stimmung, Erleichterung, Euphorie, riesengroß nach diesem wichtigen 1:0-Sieg, der übrigens extrem verdient war für Dynamo Dresden gegen den ersten FC Kaiserslautern. Vincent Vermey, Torschütze des Tages in der 68. Minute, wenn hier Dach drauf gewesen wäre bei 25 Grad. Der Schnellkochtopf wäre das erste Mal abgehoben, hochverdient das Tor, hochverdient der Dreier, der Dresden wirklich viel Luft verschafft zum Durchatmen. Es sind jetzt nur noch 2 Spieltage zu spielen. Dresden mit so einer unfassbar starken Rückrunde. Prognose, Klassenerhalt super safe. Sie haben jetzt noch direkte Konkurrenz zu spielen aus Braunschweig und aus Kiel. Aber es sieht sehr, sehr gut aus. Spielerisch ist diese Mannschaft unter Thomas Stamm nochmal so gereift durch die Neuzugänge in der Rückrunde. Das wird reichen, auch und vor allen Dingen aufgrund dieses wichtigen Sieges gegen Lautern vor 30.000.
2: Danke, Thomas. Außerdem zweite Liga Kiel gegen Braunschweig, 2:0, Bielefeld-Bochum 1:1. Heute Abend dann noch kann Schalke den Aufstieg klar machen mit einem Sieg gegen Düsseldorf. Morgen spielt Hertha BSC in Magdeburg und in der Frauenbundesliga heute Köln gegen Bremen 3:0 und im Spiel Wolfsburg gegen RB Leipzig, gerade erst um 15 Uhr angepfiffen, führt RB Leipzig mit 1:0.
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4: Bis zum Abend sonnig und trocken bei bis zu 29 Grad. In der Nacht meist sternenklar oder nur leicht bewölkt bei 12 bis 7 Grad. Und morgen erstmal viel Sonne, später ein paar Wolken, vereinzelt auch Schauer oder Gewitter. 28 bis 31 Grad. Verkehr. A13 Dresden Richtung Berlin. Die Straße ist zwischen Kittlitz und Lübbenau gesperrt. Dort gab es einen Unfall. Die B1 Brandenburg-Berlin ist zwischen Großkreuz und der A10 nach einem Unfall gesperrt. Und auch die B2 Potsdam-Treuenbrietzen ist zwischen Buchholz und dem Abzweig nach Miebel nach einem Unfall gesperrt. Stadtverkehr Berlin A100 Stadtring Richtung Wedding. An der Baustelle Detmolder Straße staut es sich und in Richtung Treptow stockt es vor dem Autobahnende am Treptower Park. Sie brauchen auch Geduld in Neukölln auf der Karl-Marx- und Hermannstraße Richtung Hermannplatz und auf der Sonnenallee statt einwärts vor der Baustelle Höhe Saalestraße. Aktuelles zur S-Bahn. Wegen einer Signalstörung fährt die S5 nur zwischen Strausberg Nord und Warschauer Straße und die S75 nur zwischen Wartenberg und Lichtenberg. Wir wünschen gute Fahrt.
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8: Herzlich willkommen zum drittletzten Spieltag in der Fußball-Bundesliga. Heute Nachmittag bei uns natürlich auch wieder der Klassenerhalt im Fokus.
9: Ja, beim Spiel 1. FC Union Berlin gegen 1. FC Köln treffen zwei aufeinander, die, wenn sie dieses Spiel gewinnen, den Klassenerhalt im Prinzip sicher haben.
8: Heidenheim hofft auf ein Wunder als Tabellenletzter bei Bayern München.
9: Werder Bremen kann den Klassenerhalt auch so gut wie klar machen mit einem Sieg gegen Augsburg und der Hamburger SV mit 3 Punkten bei Eintracht Frankfurt.
8: Aber es gibt auch noch die Tabellenplätze ganz oben, nämlich die, in denen es um die Champions League geht. Hoffenheim gegen Stuttgart heute.
10: Es ist das Spitzenspiel an diesem Nachmittag dieses 32. Spieltags in der Fußball-Bundesliga. Hoffenheim der Fünfte gegen den Vierten, gegen den VfB Stuttgart. Und es geht ganz klar um einen kleinen Vorentscheid in Sachen Kampf um die Champions League. Da wollen nämlich beide rein. Stuttgart aktuell ja als Vierter nur dank des besseren Torverhältnisses hier. Unterstützt von 10.000 rundgeschätzten VfB-Fans, die 85 Kilometer mitgereist sind aus dem Schwabenland hierher in den Kraichgau. Und die TSG möchte natürlich hier ein Statement setzen in diesem Länderduell, nennen wir es mal so, eine Änderung nur bei den Gastgebern mit Bernardo für den gelb gesperrten Rennert. Gleich 5 sind es beim VfB Stuttgart, der sofort klassisch in weiß mit rotem Brustring offensiv agieren will beim Spielstand von 0:0.
9: Das nächste Spiel ist das Spiel der Extreme. Erster gegen Letzter.
8: Der deutsche Meister spielt gegen das Schlusslicht gegen den ersten FC Heidenheim. Für die Heidenheimer ist es das 100. Bundesligaspiel und das wollen sie unbedingt positiv gestalten, sonst ist es vorbei.
11: Heidenheim
5: Unions Trainer Frank Schmidt hat einen kämpferischen Eindruck gemacht in der Pressekonferenz vor dem Spiel gegen die Bayern. Aber in diesen ersten Sekunden lassen vor allem die Bayern den Ball laufen über die halbrechte Position, passt rüber über die Mittellinie nach rechts außen. Jackson verliert die Kugel aber tatsächlich an die Heidenheimer. Behrens will den Konter einleiten, schafft er aber nicht, weil der Ball erst mal links über die Seitenauslinie gespielt wurde. In der Hälfte der Münchner. Einwurf der Heidenheimer geht zurück in die eigene Abwehrkette. Föhrenbach nimmt den eigenen Torhüter Rahmer mit. Der stoppt den Ball am rechten Fuß. Täuscht ein bisschen an, weil Jamal Musiala ihn ärgern will. Schiebt den Ball aber dann ganz souverän an ihm vorbei. Also, ja, ist doch jetzt wieder ein bisschen Feuer reingekommen. Nach dem Anstoß war es ein kurzes Abtasten. Aber jetzt haben wir ja gleich 2 Minuten gespielt. Noch nichts passiert. 0:0 die Bayern gegen Heidenheim. Heidenheim im Abstiegskampf.
8: Ja, und im Abstiegskampf steckt auch noch der Hamburger SV, die natürlich nicht gleich wieder runter wollen in die zweite Liga.
9: Aber wenn der Aufsteiger heute bei Eintracht Frankfurt gewinnt, das wäre ein Riesending.
11: Ja, pünktlich angefangen hat Dennis Aitekin auf seiner Abschiedstournee durch die Fußball-Bundesliga. 0:0 nach 2 Minuten der Spielstand zwischen Eintracht und dem Hamburger SV. Die Frankfurter nach vielen, vielen, naja, sagen wir mal, Sperenzchen des Trainers unter der Woche. Er hat da eine Medienschelte vorgenommen, nachdem er mit Burkhardt ein paar Probleme hatte und ehrlich gesagt vom Trainer ausgelöste Probleme. Aber jetzt hat er Burkhardt wieder in die Mannschaft genommen. Er spielt von Anfang an zusammen mit Ansgar Knauf, also offensive Ausrichtung. Aruf und Amamudi sind auf der Bank in diesem so wichtigen Spiel, in dem die Frankfurter eigentlich punkten müssen. Genau übrigens wie der HSV, der auch noch nicht sicher sein kann, die Klasse zu halten. Lokonga ist da für Mikkel Bronsi in der Mannschaft. Ich bin gespannt, was sich hier ergibt. Noch ist es ein Abtasten im Mittelfeld. Spielstand 0:0.
9: So, und jetzt gehen wir zum ersten Mal ins Stadion an der Alten Försterei.
8: Wo die Unioner warten. Und zwar seit 5 Spielen auf einen Sieg. Heute soll es gegen Köln wieder klappen.
9: Ja, gegen den ersten FC Köln, das wäre ein entscheidender Sieg für den Klassenerhalt.
10: Stadion an der Alten Försterei, nichts passiert, 0:0, gibt gerade die erste Verletzungsunterbrechung, weil Jamai Simpson-Pussey, der Innenverteidiger der Engländer des ersten FC Köln, den Ellenbogen abgekriegt hat, unabsichtlich, aber ziemlich heftig von Ilias Ansar, fast so eine Art Knockout gegen's Kinn, wird jetzt rausgeführt, mal gucken, ob er weitermachen kann, sieht aber so aus, läuft schon wieder rund und sieht auch so aus, als sei er da unten nicht benommen in dieser Partie. Zweier Mannschaften, die noch um den Klassenerhalt kämpfen, Union einen Punkt besser stehend als Köln. Wer die Partie heute gewinnt, der dürfte durch sein, dass die Ausgangsposition bei Union fehlt. Überraschend der etatmäßige Abwehrchef Leopold Querfeld, der Österreicher, nur auf der Bank zum ersten Mal in dieser Saison. Und ein 32-Jähriger im Tor, Kai Klaus, Nummer 3, Bundesliga-Debüt letzte Woche in Leipzig. Heute wieder der Vertreter des verletzten Renault.
8: Ach, es ist so viel drin an diesem Nachmittag. Die Bremer spielen auch noch mit punktgleich mit dem ersten FC Union aktuell noch.
9: Ja, Sieg gegen Augsburg wäre für Bremen auch der Durchbruch in Sachen Klassenerhalt. Hallo Weserstadion.
12: Werder Bremen startet dominant rein in diese Partie vor ausverkauftem Haus. 41.500 sind bei herrlichem Sommerwetter da und Werder bisher hier überwiegend im Ballbesitz und in der Hälfte der Augsburger unterwegs. Auch jetzt ein weiter Ball nach vorne, der soll zu Jens Day kommen, dem Top-Torjäger der Bremer. Der Däne kann den Ball auch erlaufen, spielt in die Mitte zu Romano Schmid. Das Ganze jetzt 25 Meter vor dem Tor, da könnte Schmid schon mal aufs Tor schießen, spielt den Ball aber stattdessen noch einmal zurück. Der landet jetzt bei Koulibaly, der dann aber nicht zum Flanken kommt und die Augsburger könnten beinahe einen Konter vortragen, aber dann geht Werder dazwischen. Also Werder hier bisher besser in der Partie drinne. Nicht so gut in der Partie drin sind die Fans des FC Augsburg, denn da stehen noch einige im Stau und hoffen noch zu kommen. Hier steht es aber noch 0:0.

0: kein Tor an diesem Sonnabendnachmittag in der Fußball-Bundesliga. Dementsprechend auch noch keins im Stadion an der Alten Försterei.
1: Ich wollte gerade sagen, wir drehen mal das Glücksrad und gucken, wo es stehen bleibt. Es bleibt in Köpenick stehen. Vielleicht fällt ja hier das erste Tor des Nachmittags.
0: Gegen den 1. FC Köln.
2: Was passiert an der Alten Försterei in den ersten jetzt gespielten 7 Minuten zwischen dem 1. FC Union und dem 1. FC Köln? Tabellennachbarn, wer diese Partie heute hier gewinnt, der ist fast alle Abstiegssorgen los. Für Union gilt das, weil einen Punkt besser stehend noch mehr als für den 1. FC Köln. Es hat 2 Verletzungsunterbrechungen gegeben und eine Torchance für Union. Kämmlein mit dem Schuss aus 17, 18 Metern knapp drüber. Bei Union heute der Abwehrchef nicht dabei. Leopold Querfeld, der Österreicher, überraschend nur auf der Bank zum ersten Mal in dieser Saison im Tor. Steht ein 32-jähriger Karl Klaus, Bundesliga-Premiere letzte Woche in Leipzig für den verletzten Renault reingekommen und heute auch die Heimspiel-Premiere für ihn hier im Stadion an der Alten Försterei für Union gegen Köln. Geplänkel im Mittelfeld, die Kölner mit ein bisschen mehr Ballbesitz als Union. Torchancen ansonsten noch nichts gegeben, außer der Chance von Kämmlein. 0-0.
0: Also das Glücksrad hat uns jetzt hier kein Tor beschert, aber das erste Tor ist gefallen.
1: Ja, das erste Tor ist gefallen im Südwesten beim Spiel Hoffenheim gegen den VfB Stuttgart. Für wen bitte?
3: Du bist 34 Jahre kroatischer Fußballprofi und spielst trotzdem eine Sahnesaison. So geht's gerade Andrej Kramaric, dem Oldie bei der TSG Hoffenheim. Sein 13. Saisontreffer bringt die TSG in der 8. Minute hier gegen den VfB Stuttgart in Führung. Nach einem Einwurf von der linken Seite verteidigt Stuttgart nicht ganz raus. Hoffenheim setzt nach und dann ist er frei. Der Andrej Kramaric am Knick am rechten des 5-Meter-Raums. Und dann schließt er ab ins Lange. Keine Chance für Stuttgarts Keeper Alexander Nübel. Und mit dem ersten Angriff stellt die TSG hier auf 1-0, überrascht den VfB Stuttgart hier mächtig, der jetzt aber kommt über Chabot, der das Spiel antreibt, eigentlich ja Innenverteidiger, den Ball rausbringt auf die linke Angriffsseite, auf Chris Führig, der versucht es mit Tempo, bleibt aber erstmal am robusten Bernardo da hängen, Angriff abgewehrt, bleibt hier beim 1-0.
1: Sag mal, was macht der Tabellenletzte heute? Tapferer Auftritt?
0: Ja, bis jetzt hält er zumindest, der Tabellenletzte, der 1. FC Heidenheim, ein 0-0 beim deutschen Meister, beim FC Bayern München. 10 Minuten sind fast rum und noch kein Tor.
4: Die Partie strahlt bisher noch so eine gewisse Ruhe, so eine gewisse Harmlosigkeit aus. Aber so gar nicht ruhig ist der Trainer der Heidenheimer. Frank Schmidt hat sich gerade schon mit dem 4. Offiziellen angelegt. Aber Achtung, jetzt Pavlovic, halb links, schon kurz vor dem Strafraum der Heidenheimer unterwegs. Musiala verliert den Ball gegen 2 gegen 3 Heidenheimer und die setzen zum Konter an. Aber wie soll man zum Konter ansetzen, wenn der Pass wieder direkt vor die Füße des Gegners geht? Leon Goretzka in der Hälfte der Heidenheimer nach ganz rechts außen. Sun Jae, der führt den Ball am rechten Fuß. Niklas Jackson, rechter 16. In der Knick. Und dann wird der Ball zwar durchgesteckt Richtung 5-Meter-Raum der Heidenheimer, aber die sind zur Stelle und haben wieder gut aufgepasst, wie sie das schon die ganze Zeit machen. Goretzka.

0: Er hatte nur einmal eine Möglichkeit, die hatte Ramay dann aber gehalten. Jetzt eine Flanke auf die ganz linke Seite. Leimer an der Strafraumkante zaubert. Und dann kommt der Steckpass auch wieder im Fünfer nicht an. Es bleibt beim 0:0.
1: Zauberfußball, so klingt es jedenfalls. Zauberfußball in München. Wie lässt es sich an zwischen Eintracht Frankfurt und dem Hamburger SV?
2: Noch keine Tore in Frankfurt und auch noch keine nennenswerten Chancen für die Frankfurter Eintracht. Eine hatte der HSV, da hat Capaldo sich ganz gut durchgespielt über die rechte Seite und Braun zum Eckstoß geklärt. Und jetzt gibt es wieder Einwurf für den HSV, fast schon in Höhe der Eckfahne auf der rechten Seite. Und die Frankfurter kommen nicht so richtig gut in dieses Spiel hinein. Und die Hamburger machen durchaus einen guten, einen selbstbewussten Eindruck und schalten vor allem recht schnell um, wenn sie denn in der eigenen Hälfte den Ball haben. Also das Mittelfeld wird gut und schnell von den Hamburgern überbrückt. Jetzt haben die Frankfurter sich den Ball aber wieder geholt und Skiri spielt den Ball ganz weit nach vorne. Aber da ist weit und breit keiner, sodass die Hamburger sich den Ball holen können. Und Toro Dariga hat ihn jetzt am linken Fuß und bringt ihn wieder nach vorne. Es bleibt also beim 0:0.
1: Der Hamburger SV ist die Nummer 2 im Norden. Das tut weh, haben wir gerade eben gehört von unserem Reporter, die Nummer 1 zu sein. Nämlich ja, Werder Bremen ist wichtig.
3: Ja, die krebsen alle am Ende der Tabelle rum, aber Werder Bremen ist ein Müh besser. Aber heute können sie einen Riesenschritt machen mit einem Sieg gegen Augsburg.
4: Ja, richtig Dampf drin in dieser Partie in den ersten Minuten, obwohl die Augsburger bereits gerettet sind und Werder ja auch so gut wie. Heute soll der letzte Schritt gemacht werden. Das zumindest erhofft sich der Coach, der ja gesagt hatte, das Abstiegsgespenst soll heute auf die Bretter geschickt werden. Dafür muss ein Sieg her. Werder ist auch gut reingekommen in diese Partie. In diesen ersten 10 Minuten waren sie die spielbestimmende Mannschaft, die viel Druck gemacht hat, aber auch der FC Augsburg mit einzelnen Nadelstichen gefährlich. Jetzt aber wieder die Bremer. Das ist Jens Day, der Top-Torschütze der Bremer, kommt zu Fall. Bekommt aber keinen Freistoß von Schiedsrichter Daniel Siebert. Gibt die Gelegenheit für den FC Augsburg, einen Konter vorzutragen. Das dauert aber zu lange und dann können die Bremer auch die Kugel zurückerobern. Es steht weiterhin 0:0.

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0: I Wake Up singen die Oslo Twins hier in der Arena Liga Live. Wer müsste aufwachen heute Nachmittag?
1: Heute Nachmittag aufwachen, also offenbar der FC Bayern München, weil wir haben gehört, das ist ein schlafmütziges Spiel gegen den Tabellenletzten Heidenheim. Und bei Union gegen Köln hat sich Kerstin für mich jedenfalls auch so angehört, als sei es noch nicht so spektakulär in den ersten 15 Minuten.
0: Ja, ich hatte ja auch 0-0 getippt, weil ich so dachte, vielleicht sind sie nervös, vielleicht trauen sie sich alle nicht so, vielleicht stellen sie sich hinten rein. Jetzt hat die Aufstellung ja Anlass zu anderen Annahmen ergeben.
1: Ja, dass es offensiv sein könnte bei den Unionern.
0: Ja, mal hören. Wir hören jetzt mal rein ins Stadion an der alten Försterei, ob vielleicht der Weg Richtung Tor geht.
2: Eben fast angreifen müssen zum ersten Mal in dieser Partie. Karl Klaus, der Debütant, was das Startelfdebüt angeht und auch das Heimspiel, das erste hier an der alten Försterei, der 32-jährige Keeper des ersten FC Union, nominell die Nummer 3 in der letzten Woche in Leipzig für den verletzten Renault eingewechselt, heute auch in der Startformation. Renault sitzt in der Sonne, schaut dem Treiben seiner Mannschaft und seinem Ersatztorwart zu von der Tribüne. Keine Tore, 0-0, fast 16 Minuten gespielt, verteiltes Spiel, eine kleine Chance für Union, 16 Meter Schuss, 17 Meter waren es vielleicht von Kämlein, knapp über das Tor. Die Kölner halten hier sehr gut mit, versuchen selber über Ballbesitz ein bisschen Dominanz zu erreichen. Das Team von René Wagner, der ja aus 4 Partien 5 Punkte geholt hat, zuletzt die erste Niederlage gegen Leverkusen, das kann passieren. Hier wollen sie natürlich was mitnehmen, steht 0-0.
1: Die Frage ist ja grundsätzlich, wie offensiv gehst du das an, auch bei Werder Bremen?
0: Ja, aber wenn du 4 Punkte aus den letzten 2 Spielen geholt hast, dann ist ja irgendwie der Flow da heute, möglicherweise gegen Augsburg.
3: 26 Grad haben wir mittlerweile hier im Bremer Weserstadion gemessen. Und vielleicht liegt es an diesen für Bremer Verhältnisse durchaus ungewöhnlichen Temperaturen, dass der Anfangsschwung der Hausherren mittlerweile so ein bisschen verpufft ist. Werder kam ja gut rein in dieses Spiel, hatte da auch eine gute Gelegenheit durch Sugawara. Aber jetzt so in den letzten 6-7 Minuten passiert dann doch ein bisschen wenig. Auch jetzt gerade wieder ein Missverständnis bei diesem Zuspiel auf Koulibaly, den der Bremer Verteidiger aber doch noch erlaufen kann. Trotzdem können die Augsburger nochmal nachsetzen. Also ein bisschen ist dieser Anfangsschwung jetzt hier verpufft. Augsburg kontrolliert die Partie jetzt etwas besser. In den ersten Minuten standen die Fuggerstädter doch ziemlich unter Druck, aber jetzt mittlerweile spielen sie sich den Ball hinten hin und her und es passiert aktuell auf den Rängen mehr als auf dem Rasen. Es steht weiterhin 0-0.
1: Nur mal fürs Protokoll, ein Tor haben wir schon. Hoffenheim führt 1-0 gegen Stuttgart.
0: Ja, dieses Tor haben nämlich nicht die Bayern erzielt gegen den ersten FC Heidenheim. Hätte man annehmen können bei der Konstellation Erster gegen Letzter, aber noch 0-0.
4: Es ist zwar sehr, sehr sonnig in München und sehr warm, aber durchgeschwitzt sind die Trikots der Spieler ehrlich gesagt noch nicht. Liegt daran, dass die Partie keine besonders hohe Intensität hat bisher in diesen ersten 18 Minuten. Heidenheim im Mittelkreis mit Dingschi, der kriegt den Ball dort aber nicht, wird erstmal zurückgespielt und dann irgendwie wieder nach vorne befördert. Niklas Dorsch ist mit dran, aber es ist ein ziemliches Rumgestocher. Deswegen können die Bayern sich den Ball nochmal zurückerobern und verlagern das Spiel auf die linke Seite. Ito hat jetzt ganz viel Platz eigentlich mal zu gehen. Dingschi, stellt die Lücke zu und Ito traut sich nicht, der FC Bayern-Spieler da alleine durchzugehen. Heidenheim macht es natürlich auch sehr geschickt. Daher noch bisher keine Tore gefallen. Aber ich habe so das Gefühl, die Bayern, die sind in einem Lauermodus.
1: Stichwort Gefühl. Kerstin, was sagt dein Gefühl? Wo fällt hier das nächste Tor?
0: Also irgendwie ist bei allen Spielen jetzt gerade so ein bisschen die Luft raus, habe ich so das Gefühl.
1: Ja, aber irgendwo, wo denn?
0: Na, wir versuchen es mal. Wo wollten wir denn hin?
1: Eintracht Frankfurt.
0: Frankfurt, genau.
5: Musik drin in dieser Begegnung. Beide Mannschaften, sowohl die Hamburger als auch die Frankfurter, versuchen, das Tor des Gegners zu bedrängen. Und gerade eben haben es die Frankfurter erstmals maßgeblich geschafft, Torhüter Daniel Heuer-Fernandes zu einer Parade zu zwingen. Er hat aber geliefert, tauchte ab ins bedrohte linke untere Toreck und konnte parieren. Und das war so etwas wie der Hallo-Wach-Schuss der Frankfurter. Denn seit dieser Szene sind die Frankfurter in diesem Spiel drin, machen Druck auf das Tor der Hamburger. Die Hamburger aber nach wie vor mit ihren Kontern, die schnell vorgetragen werden, das Mittelfeld gut überbrücken, gefährlich. Und so ist es ein richtig munteres Fußballspiel zweier Traditionsvereine. Die treffen ja zum 100. Mal aufeinander in hervorragender Atmosphäre. Tolles Wetter, aber eben noch keine Tore. Steht nur.
0: Schwärmen alle so vom Wetter heute, ne?
1: Ja, garantiert kriegen wir jetzt auch gesagt, wie das Wetter in Baden heute Nachmittag ist. Hoffenheim gegen Stuttgart. Da stand es zuletzt 1-0 für die TSG.
0: Vielleicht sagen wir auch, wie das Spiel ist.
6: Das Tor, der Ausgleich. Chris Führig, der Flügelflitzer der Stuttgarter. Kurzer verhaltener Jubel.
2: beim Mann auf der linken Außenbahn beim Blondschopf. Denn er macht ihn auf seiner linken Seite, dringt in den Strafraum rein und sorgt in dieser 21. Minute für den überraschenden Ausgleich. Das 1:1 aus Sicht des VfB Stuttgart. Da hat die TSG nicht so richtig gut auf dem Schirm gehabt, wie schnell er sein kann, wie dribbelstark er ist. Durchs Zentrum geht's und dann zieht er so ein bisschen via Doppelpass raus mit Stiller und dann fast an der Torauslinie nimmt er mit dem linken Fuß kurz Maß im Fünfer, macht das super, gut in Szene gesetzt und dann quasi am Innenpfosten, am kurzen Pfosten vorbei am Arm von Nationalkeeper Oliver Baumann. 1:1 steht's hier.

0: In Heidenheim träumen sie ja vom Wunder von Heidenheim, doch nicht abzusteigen. Dazu müssten sie aber erstmal heute gegen Bayern München gewinnen. Naja, warum nicht?
1: Es fängt schon genauso wieder an wie gegen Mainz. Heidenheim führt mit 1:0 gegen den FC Bayern nach 23 Minuten. Die Münchner haben gepennt und die Heidenheimer mit Budo Sivtsivadze waren hellwach. Da war eine Ecke ausgespielt worden und eigentlich habe ich gedacht, naja gut, die Nummer ist gegessen, Kopfball raus, das typische Bild. Und dann wurde der Ball aus der zweiten Reihe doch wieder in den Strafraum der Bayern rein befördert und Sivtsivadze in einem artistischen Kunst Stück. Kein Fallrückzieher, sondern so ein Fallvorwärtszieher, ganz flach, aus 5 Metern Entfernung, aus kurzer Distanz doch noch reingeschoben, unten rechts flach, Jonas Urbich kam nicht mehr ran. Heidenheim hat die Lücke genutzt und führt mit 1:0 gegen den FC Bayern.
2: Ansonsten unveränderte Spielstände auch beim 1. FC Union gegen Köln 0:0.
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2: Na bitte, jetzt geht's doch los mit dem Toreschießen. Schon wieder 2 Tore gefallen, das eine gegen Stuttgart. Hoffenheim ist wieder in Führung gegangen mit 2:1.
11: Und das andere ist im Bremer Weserstadion gefallen, aber nicht für Werder. Werder liegt zurück mit 0:1 gegen Augsburg. Ansonsten unveränderte Spielstände und der überraschende, das ist der aus München. Die Bayern gingen gegen Schlusslicht Heidenheim mit 0:1 zurück.
2: Union gegen Köln 0:0 nach wie vor.

0: Wichtige Zwischenstände aus den Stadien. Fußball Bundesliga, drittletzter Spieltag. Der erste FC Union Berlin gegen Köln steht es noch 0-0 und ebenso auch beim für den Hamburger SV wichtigen Spiel bei Eintracht Frankfurt auch noch 0-0.
1: Ja, und Werder Bremen, die kämpfen ja auch noch um Punkte im Kampf um den Klassenerhalt. Die liegen zurück, die Bremer, gegen Augsburg zu Hause nach einer halben Stunde mit 0-1. Und Champions League ist ja auch noch wichtig und interessant. Hoffenheim führt dagegen Stuttgart mit 2-0. Aber was ich eigentlich sagen wollte, war diese Mega-Überraschung da in München.
0: Der FC Heidenheim führt der Tabellenletzte beim deutschen Meister Bayern München mit 1-0. Jetzt jedenfalls noch.
1: Und damit ist es 16 Uhr.
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3: Der geplante Abzug von tausenden US-Soldaten aus Deutschland löst unterschiedliche Reaktionen aus. Grünen-Co-Chefin Brandner sagte, der angekündigte Teilabzug zeige, wie gefährlich es sei, sich auf US-Präsident Trump zu verlassen. Kein Grund zur Panik, aber ein Weckruf, so der Vorsitzende des Verteidigungsausschusses im Bundestag Röwekamp in der Rheinischen Post. Georg Schwarte.
4: Zugleich kritisierte der CDU-Politiker den US-Präsidenten. Eine Sicherheitspartnerschaft sei kein Deal und die NATO kein Bazar. Ähnlich scharf attackierte die SPD-Verteidigungsexpertin Siemtje Möller Trump in der Welt am Sonntag. Dessen Drohungen seien erratisch, der Teilabzug strategielos. Die Entscheidung Trumps ist offenbar eine Reaktion auf die zuletzt öffentlich geäußerte Kritik von Bundeskanzler Merz. Trump habe keine Strategie im Irankrieg. Die gesamte amerikanische Nation werde von Teheran gedemütigt. Trump hatte Merz daraufhin öffentlich beschimpft und geschrieben, der Kanzler solle sich lieber so wörtlich um sein marodes Land kümmern.
3: Die Mineralölkonzerne geben den Tankrabatt offenbar nur teilweise an die Autofahrer weiter. Das monieren ADAC und Bundeskartellamt. Laut ADAC ist der Preisrückgang gestern in Deutschland um 3 Cent geringer ausgefallen als die Steuersenkung von rund 17 Cent. Ähnlich äußerte sich das Kartellamt. Demnach gab es allerdings teils große Unterschiede sowohl regional als auch zwischen den verschiedenen Tankstellenbetreibern. Der 1. Mai ist laut Berliner Polizei und Innensenatorin Spranger weitgehend friedlich verlaufen. Es gab 87 Platzverweise und Festnahmen. Über 120 Strafermittlungen wurden eingeleitet, unter anderem wegen Landfriedensbruchs, Körperverletzung und Sachbeschädigung. Aus der revolutionären Demo durch Kreuzberg und Neukölln flogen Pyrotechnik und Gegenstände auf Polizisten. 9 von ihnen wurden verletzt. Insgesamt haben laut Polizei an allen Versammlungen zum 1. Mai rund 70.000 Menschen teilgenommen. Der Waldbrand auf einem ehemaligen Truppenübungsplatz in Jüterbog dehnt sich immer weiter aus. Mittlerweile brennt es auf 37 Hektar. Das Feuer auf dem munitionsbelasteten Gelände brennt seit gestern. Laut Bürgermeisterin der Stadt ist die Lage aber unter Kontrolle. Tim Korge.
5: Das Feuer sei innerhalb von angelegten Schutzstreifen ausgebrochen, sagte Lindner Klopsch am Nachmittag. Die Feuerwehr will demnach erreichen, dass das Bodenfeuer innerhalb dieser 50 Meter breiten Streifen von allein ausgeht. Löschen können die Einsatzkräfte nicht, weil sie das Gelände wegen alter Munition im Boden nicht betreten können. Stattdessen beobachten sie die Lage per Drohne aus der Luft.
3: Der frühere Formel-1-Fahrer und Paralympic-Star Alessandro Zanardi ist im Alter von 59 Jahren gestorben. Der Italiener fuhr in den 90er Jahren bei mehr als 40 Formel-1-Rennen mit. Er war auch Teamkollege von Ralf Schumacher. Vor 25 Jahren verlor er nach einem schweren Rennunfall auf dem Lausitzring beide Beine. Aus Rom Moritz Pompel.
6: Doch Zanardi kämpfte sich zurück mit dem Fahrrad, das er mit Handkurbeln antrieb. Bei den Paralympics gewann er unter anderem 2012 in London und 2016 in Rio de Janeiro mehrere Gold- und Silbermedaillen. Ganz Italien würdigt Zanardi. Staatspräsident Mattarella schreibt, Zanardi sei für seinen Mut bewundert worden und für seine Fähigkeit, andere zu begeistern.
3: Und soweit die Radio 1 Nachrichten. 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
3: Bis zum Abend sonnig und trocken bei bis zu 29 Grad. In der Nacht meist sternenklar oder leicht bewölkt bei 12 bis 7 Grad. Und morgen erstmal viel Sonne, später einige Wolken, vereinzelt auch Schauer oder Gewitter. 28 bis 31 Grad.
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3: A10 südlicher Berliner Ring Richtung Dreieck Werder. Zwischen Schönefelder Kreuz und Rangsdorf liegen Reifenteile auf der Fahrbahn. B1 Brandenburg-Berlin, die ist zwischen Großkreuz und der A10 nach einem Unfall gesperrt. Und auch die B2 Potsdam-Treuen-Briezen ist zwischen Buchholz und dem Abzweig Niebel nach einem Unfall gesperrt. Stadtverkehr Berlin A100 Stadtring Richtung Wedding. An der Baustelle Detmolder Straße staut es sich ein paar Minuten und auch in Richtung Treptow vor dem Autobahnende am Treptower Park. Sie brauchen auch Geduld in Neukölln auf der Karl-Marx- und Hermannstraße Richtung Hermannplatz und auf der Sonnenallee stadteinwärts vor der Baustelle Höhe Saalestraße. Aktuelles zur S-Bahn. Wegen einer Signalstörung fährt die S5 nur zwischen Strausberg Nord und Warschauer Straße und die S75 nur zwischen Wartenberg und Lichtenberg. Wir wünschen gute Fahrt.
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1: Tor in der Fußball-Bundesliga und das tut den Unionern weh, denn der erste FC Köln ist mit 1:0 in Führung gegangen.
0: Ja, und das nachdem, wie wir vom Reporter gehört haben, Union die erste halbe Stunde klar das Spiel dominiert hatte. Der überraschendste Zwischenstand ist allerdings der aus München. Der Spitzenreiter, der deutsche Meister, liegt gegen den Tabellenletzten, gegen Heidenheim mit 0:2 zurück.
1: Das ist wirklich irre, dieser Zwischenstand. Vielleicht gibt's doch noch das Wunder von Heidenheim. Außerdem liegt Werder Bremen zurück gegen Augsburg mit 0:1. Hoffenheim führt gegen Stuttgart mit 2:1. Und zwischen Frankfurt und dem Hamburger SV steht's 0:0.
0: Gleich die Bundesliga-Halbzeitkonferenz.

0: war ein tolles Konzert in der Max-Schmeling-Halle von Justice. Habe ich mir mal angeguckt. Es war schön, wurde viel getanzt.
1: Wir sind auch gehalten, regelmäßig Konzerte zu besuchen, Kerstin. Ich freue mich schon auf die Foo Fighters im Sommer.
0: Kannst du mal sehen.
1: Ja, der erste FC Union Berlin liegt weiterhin kurz vor Ende der ersten Halbzeit zu Hause gegen ersten FC Köln zurück. Und Werder Bremen, für die geht es ja auch um Punkte für den Klassenerhalt, liegt auch nach wie vor zurück zu Hause 0-1 gegen Augsburg.
0: Ja, und auch der FC Bayern liegt zurück, man mag es kaum glauben, gegen den Tabellenletzten, gegen den ersten FC Heidenheim mit 0-2 schon.
1: Das ist die Wahrheit, wir flunkern hier
0: nicht. Nein, ich meine, es muss nichts heißen, aber es ist natürlich trotzdem jetzt schon mal ein sehr erstaunlicher und verblüffender Zwischenstand.
1: Ich habe 2-2 getippt übrigens, gegen Heidenheim. Jetzt müssten die Bayern noch 2 Tore schießen, dann wäre es mein Tipp, mein Spiel.
0: 3-0 geht nicht mehr, oder?
1: Nee, Kerstin, das hast du getippt, oder? Nee, ja. Das geht dann nicht mehr.
0: Geht nicht mehr.
1: Hoffenheim führt gegen Stuttgart weiterhin mit 2-1 und der Hamburger SV auswärts bei Eintracht Frankfurt steht noch 0-0.
0: So, und jetzt gehen wir in die Stadien.
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3: Mainz, am Ende ging es noch 4-3 aus. Wann kommt die Feinkostabteilung auf die Wiese bei dir?
4: Ja, die läuft sich auf jeden Fall schon mal warm unten hinten in der Ecke. Da sind sie denn, die Bayern liegen 0-2 hinten. Und das bedeutet im Moment für Heidenheim, die machen alles, um irgendwie doch weiter vom Klassenerhalt träumen zu dürfen. Bei einer Pleite wäre ein Sieg von St. Pauli oder Wolfsburg morgen das Ende gewesen. Aber im Moment führen sie ja, sind einen Punkt im Moment hinter der Relegation. Dabei waren sie doch vor ein paar Wochen schon mausetot. Jetzt führen sie 2-0 eben durch die Tore von Tsivtivadze und von Dinci, weil die Bayern-Verteidigung wieder mal gepennt hat. Jetzt kommt der Angriff der Münchner, denen aber auch so überhaupt nichts eingefallen ist. Bisher mit dieser 1B, 1C-Mannschaft über die rechte Seite, über Min-Jae Kim, dann nach vorne gespielt auf Stanisic und dann ganz schlecht gemacht, ganz schlecht den Ball mit der Hacke abgelegt. Kein Problem für die Heidenheimer, hinten rauszukommen. Die Münchner holt sich die Kugel mal. Jetzt weg mit dem Ball und weg mit meinem Ball nach Frankfurt. Frankfurt HSV, Tim Brockmeier, wer ist denn näher am ersten Treffer in diesem Spiel?
5: Jetzt gerade die Eintracht über die linke Seite mit Heule und aber der kann nach einem Fehler im Spielaufbau von Grünbeck die Kugel da links nach der Flanke von Knauf nicht so richtig kontrollieren, stellt die so ein bisschen in Richtung Tor. Burkhardt war auch dabei und dann wird der Abschluss am Ende eine Bogenlampe über den Kasten des HSV. Nochmal, Hamburg macht hier ein gutes Auswärtsspiel, verdient sich den Punkt, finde ich, bis dato dieses 0-0. Die Frankfurter insgesamt mit ein bisschen, wie so oft zuletzt, ein bisschen zu wenig Kreativität im Spiel nach vorne. Usun zwischen den Ketten versucht sich immer wieder anzubieten, macht weite Wege, nimmt auch immer wieder Verantwortung auf sich, nimmt den Ball an, aber dann nach vorne in Richtung 16 des HSV geht fast gar nichts, bis eben auf die 2 Chancen von Usun, als er es einfach mal selber machte. Heuer Fernandes war 2-mal da. Langer Abschlag von Fernandes vom eigenen Kasten auf die linke Seite, aber Grünbeck steht da im Abseits, deswegen Freistoß für die Eintracht, die Glück hatte eben bei diesem Lattentreffer von
4: Tor in München, Tor für den FC Bayern, Freistoß für den FC Bayern, 20 Meter, halblinke Position, Leon Goretzka, er hat es schon ein paar Minuten vorher von der anderen Seite probiert, das war kläglich in die Mauer, jetzt aber ganz feiner Fuß, ganz feine Klinge, oben links ins Eck mit dem rechten Fuß, die Bayern sind dran, 1-2, diesmal noch vor der Pause und weiter zu Union Berlin und Köln, wo Union Berlin ja mittlerweile auch schon wieder in einem Rückstand hinterherläuft.
6: Das stimmt und hier steigt das Aufregungslevel im Stadion an der Alten Försterei. Eine unglaubliche Grätsche von Diogo Leite verhindert hier das zweite Tor für den FC. Vor dem einschussbereiten Waldschmidt macht er das Bein lang und rettet, klärt auf Kosten einer Ecke. Da gab es dann im Anschluss noch Proteste der Kölner, die einen Handelfmeter gefordert haben, weil Andras Schäfer der Ball an den angelegten Arm gesprungen ist. Für mich kein aktives Handspiel und es gab auch keinen Handelfmeter. Aber jetzt nimmt sich das Spiel erst seit ein paar Sekunden mal wieder eine kleine Verschnaufpause beim Stand von 1-0 für den ersten FC Köln, der den Ball jetzt in der eigenen Hälfte durch die eigene Abwehrreihe laufen lässt. Es ist bisher eine Führung, die schon eher glücklich ist für den ersten FC Köln, auch wenn sie jetzt gerade etwas mehr Druck aufbaut über Elmala. Da müssen eigentlich immer 2 Unioner kommen, um ihn zu stoppen. Das klappt jetzt auch in diesem Moment. Deswegen bleibt es hier beim 1-0 für Köln. Und auch eine knappe Führung für die Auswärtsmannschaft ist der Stand der Dinge in Bremen. Bei dir, Felix.
7: Ja, und die kam zu dem Zeitpunkt, als sie fiel, in der 24. Minute durchaus überraschend, weil Werder da alles unter Kontrolle hatten. Seitdem fällt ihnen aber nicht mehr viel ein und deshalb Daniel Thun, der Bremer Trainer, auch mit der Gesamtsituation unzufrieden, schimpft da an der Seitenauslinie mit seinem Team, steht da in seinem XXL Oversize-T-Shirt und motzt immer wieder in Richtung seiner Spieler, die jetzt wieder versuchen in der Offensive einen Fuß in die Tür zu bekommen, aber Finn Dahmen ist da, der Keeper, und kann zunächst klären. 3 Minuten gibt es jetzt hier oben drauf, immer noch Ballbesitz Werder, aber in der eigenen Hälfte mit Senne Linen. Heute in seinem 93. Bundesligaspiel und obwohl das immer wieder versucht, immer noch ohne Treffer. Der defensive Mittelfeldspieler aus Belgien verteilt den Ball jetzt auf die linke Seite auf Karim Koulibaly. Der findet aber nicht wirklich eine Anspielstation, weil Augsburg das jetzt clever verteidigt und in die Halbzeitpause bringen will. Wer verteidigt cleverer in Hoffenheim, Jens-Jörg Krieg? Vermutlich die Hoffenheimer, denn die haben ein Tor weniger kassiert.
8: Ja, absolut, Felix. So sieht's aus. 2:1 der aktuelle Spielstand. Sie sind im Moment unter Druck. Gerade gab es auch eine Chance für die Gäste aus der Landeshauptstadt El Canus. Der 5-Sterne-Techniker aber knapp neben das Tor. Nächster Angriff läuft über Chabot, den bärtigen Türsteher da in der Mitte der Viererkette. Noch einmal rüber zu Jacques, aber kein großer Raumgewinn. Auf der linken Seite startet Hendricks. Der hatte das 1:1 für die Stuttgarter vorbereitet. Durchführe ich jeden Treffer. Ball ist aber jetzt weggepfiffen worden in dieser Situation. Bleibt hier beim 2:1. Sind noch ungefähr 1,5 Minuten zu spielen in der 3-minütigen Nachspielzeit. Und wir gehen zum Spiel des Ersten gegen den Letzten. Mehr Gefälle geht nicht in der Tabelle, Taufik, aber es führt der Letzte.
4: Es führt der Letzte und er kommt schon wieder vor das Tor der Münchner. Versuchen da einen Chipball auf den Tsitsipas, den, ich weiß nicht, ob Sie das nicht gesehen haben, dass der mittlerweile schon 5-mal getroffen hat in dieser Saison. Den lassen Sie immer wieder laufen. Kane und Co., die gehen mittlerweile zum Pausentee. Also das heißt, die kommen wahrscheinlich dann nach der Pause. Hier sind in der Nachspielzeit, 3 Minuten gibt es obendrauf, noch 1,5 Minuten zu spielen. Und die Bayern, die tun sich da durchaus schwer. Das war ein einziger Schuss aufs Tor, der war drin, ein Freistoß und ansonsten nicht viel. Aber Frankfurt und der HSV, die sind uns immer noch ein Tor schuldig. Tim Brockmeier, wie lange ist denn da noch Zeit für in dieser ersten Hälfte?
9: Nur noch 5 Sekunden und der Unmut der Fans hat sich jetzt auch schon mal geäußert. Die sind überhaupt nicht zufrieden mit dem, was die Eintracht hier anbietet. Hören wir mal rein, denn jetzt ist Halbzeitpfiff. Das nennen wir Pfeifkonzert. Der Favorit, der nach Europa will. Frankfurt macht viel zu wenig gegen einen gut spielenden HSV. 0:0 zur Pause. Schnell nach Berlin gegen Köln. Tabea Kunze.
6: Wir sind in der 5-minütigen Nachspielzeit. Hier gab es 2 Trinkpausen an diesem frühsommerlichen Tag in Berlin. Köln führt weiter mit 1:0. Und der große Unterschied heute Nachmittag ist die bessere Effizienz bei den Gästen, die jetzt einen Ballverlust der Unioner ausnutzen. El Mala geht im Strafraum Richtung Tor. Und da ist Karl Klaus da. Die Nummer 3 im Kasten des ersten FC Union heute im ersten Bundesligaspiel von Beginn an. Die geht runter auf den Boden, fährt die Beine aus am kurzen Pfosten und hindert damit El Mala am Tor.
7: Tor in Bremen! Das 2:0 für den FC Augsburg in der Nachspielzeit durch Anton Kade schon wieder. Der hat gegen Frankfurt getroffen und jetzt der Doppelpack. Flanke von der linken Seite und dann ist er völlig frei aus 2-3 Metern mit dem Kopf. Keine Abwehrchance für Mio Backhaus und die Augsburger führen mit 2:0. Zurück zu dir, Tabea.
6: Ja, je länger das Spiel hier dauert, umso mehr verdienen sich die Kölner ihre Führung. Das 1:0 durch Bülter, weiter das eigene Tor, das einzige Tor des Nachmittags. Kommt noch was von Union auf der rechten Seite. Ah, Stockfehler da bei Rani Khedira. Deswegen geht es weiter mit Einwurf für die Kölner aus der eigenen Hälfte. Wir machen den weiten Sprung nach Hoffenheim zu Jens-Jörg Krieg.
8: Gelandet hier mitten im Kraichgau beim KKK, beim Königsklassenkampf im Kraichgau. Der Tabellenfünfte hat einen Sprung nach vorn gemacht, ist aktuell Vierter. Denn die Hoffenheimer führen mit 2:1 gegen den VfB. Hier ist Pause und wir sind gespannt bei Taufik Kalil, wie viel von der Mittwochsmannschaft in die zweite Halbzeit hineinkommt. Jetzt, da die Samstagsmannschaft des VfB offenbar zurückliegt, immer noch mit 1:2 gegen den Letzten aus Heidenheim.
4: Genauso ist es. Die Bayern gehen jetzt auch in die Pause und Vincent Kompany wird wieder eine seiner berühmten Ansprachen halten müssen, sich überlegen müssen, was er tut. Ja, Heidenheim aber gar nicht unverdient 2:1 zur Pause vorne. Dürfen uns auf eine spannende zweite Hälfte freuen. Und Union und Köln, ja, da läuft es noch, glaube ich. Die spielen noch ein bisschen länger als wir hier.
6: Absolut. Wir haben noch 1,5 Minuten in der Nachspielzeit und weiterhin die 1:0-Führung für die Gäste. Jetzt mit der Möglichkeit, nochmal gefährlich im Unioner Strafraum aufzutauchen. Denn es gibt einen Einwurf links auf Höhe des Unioner 16ers. Da lässt sich jetzt Lund etwas Zeit mit der Ausführung, findet Bülter. Der geht da in den Zweikampf mit Juranovic und der klärt, es geht weiter mit dem nächsten Einwurf für die Gäste. Die, ich habe es gerade schon mal gesagt, hier, je länger diese erste Halbzeit dauert, immer gefährlicher werden in ihren Aktionen. Sie können El Mala immer besser einsetzen mit seiner Dynamik und mit seinem Tempo. Schnell noch mal nach Bremen zu Felix, denn da wird ja vielleicht auch noch gespielt.
7: Nein, hier ist Pause und es war 24 Minuten lang ein richtig sommerlicher Kick mit bester Atmosphäre. Dann der erste Treffer von Anton Kade für die Augsburger und in der Nachspielzeit dann sogar noch das 2:0 für Kade. Und dann gab es sogar ein amtliches Pfeifkonzert hier vom Bremer Publikum. 0:2 also aus Bremer Sicht zur Pause. Und die letzten Worte in dieser Halbzeitkonferenz jetzt von dir, Tabea.
6: Vielleicht nochmal mit der Chance für Union zum Ausgleich zu kommen. Der Konter läuft über Ansa, der wird da von zwei Kölnern umgerissen und trotzdem sagt Daniel Schlager, weiterspielen. Wow, da hätte ich jetzt eher Freistoß für Union gesagt, aber die Unioner erkämpfen sich den Ball direkt zurück über Berg. Auf dem linken Flügel zieht in den 16er, führt den Ball eng am Fuß, versucht den Schuss abzugeben. Martel hält den Rücken hin, blockt diesen Ball ab und flippert der Ball jetzt sogar direkt in den Lauf von El Mala. Das wünschen sich die Kölner, aber Duki hält den Fuß dazwischen. El Mala fordert da einen Freistoß. Das war für mich zu wenig. Es war ein Zweikampf. Duki und El Mala, die sind ja beide ziemliche Kanten im Kampf um den Ball. Und der Unioner etwas resoluter und in diesem Fall auch erfolgreicher. Es laufen die letzten Sekunden in dieser ersten Halbzeit. Was den Einsatz angeht, kann ich Union überhaupt nichts vorwerfen. Allein es war mal wieder die Chancenverwertung, die hier eben zu schlecht war. Vielleicht jetzt nochmal. Union über Duki, der passt auf Ansa. Ansa im 16er. Jetzt geht dann Kölner zu Boden am eigenen 5-Meter-Raum. Spiel läuft weiter. Schussversuch für Khedira. Jetzt dreht er nochmal ab. 18 Meter zentral vor dem Tor. Geht nach links. Pass rüber zu Ansa. Ja, der versucht da in den 16er zu flanken. Aber da steht der Kölner. Sebulonsen macht sich groß und blockt diesen Flankenversuch von der linken Seite ab. Und jetzt ist die Frage, was die Unioner da jetzt noch mal reklamieren beim Schiedsrichter. Sie hätten da gerne einen Freistoß gehabt. Es gibt aber nur einen Einwurf links auf Höhe des 16ers. Kämlein hat den ausgeführt auf Rothe. Der flankt hoch Richtung Elfmeterpunkt. Sebulonsen dazwischen. Jetzt noch mal die Möglichkeit für die Kölner. Nein, der Schiedsrichter pfeift ab. Und jetzt pfeifen auch die Kölner-Fans, weil es diesen Konter nicht mehr gab. Hier führt trotzdem der FC zur Pause mit 1:0 beim ersten FC Union. Und das war sie, die ARD-Bundesliga-Halbzeitkonferenz.
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0: Arena Liga Live. Am Sonnabendnachmittag, am 32. Spieltag in der Fußball-Bundesliga. Also wir nähern uns dem Endspurt oder wir sind mittendrin eigentlich. Und es geht natürlich auch um den Abstiegskampf heute hier bei uns. Der erste FC Union spielt gegen den ersten FC Köln. Beide kämpfen noch um Punkte. Im Kampf um den Klassenerhalt zur Pause liegt Union zurück gegen Köln mit 0:1. Lars Becker ist unser Reporter. Lars, bis zum Treffer hat sich deine Reportage eigentlich so angehört, als hätte Union da das bessere Spiel gemacht. Wie und wodurch ist das Ganze denn dann gekippt?
1: Ja, das war ziemlich bitter für den ersten FC Union. Mitten hinein in die eigene Drangperiode fällt dieser Führungstreffer für den ersten FC Köln. In der 23. Minute war es Kämlein mit einem tollen Schlenzer aus 16 Metern an den Außenpfosten. Der hätte drin sein können, der hätte drin sein müssen. Vorher gab es eine tolle Aktion eben von Berg, der beim Abschlag den Ball vom Keeper von Schwäbe blockt und dadurch diese Chance für Kämlein erst zustande gekommen ist. Dann gab es noch einen Kopfball von Rothe, allerdings im Rückwärtsfallen den Ball per Bogenlampe über das Tor und dann eben mitten hinein die Führung für die Kölner. Langer Ball auf der linken Seite. El Mala steht meterweit im Abseits, bleibt aber passiv, bleibt weg vom Ball. Hinter ihm Kaminski mit dem Ball am Fuß Richtung Strafraum. Legt den Ball in den Rücken der Abwehr. Waldschmidt legt weiter auf Bülter, den Ex-Unioner. Und der links oben rein zur Führung. Kaminski kurz danach mit der nächsten Chance für Köln zum 2-0 scheitert am toll reagierenden Klaus und dann rettet beim Abpraller late vor Waldschmidt. Köln führt nicht unverdient mit 1:0. Ärgerlich für Union, dass sie selber die eigenen Chancen nicht reingemacht haben.
2: Bei dem Spiel stand es eins klar, Union kann an diesem Wochenende den Klassenerhalt in der Fußball-Bundesliga noch nicht klar machen. In der Blitztabelle jetzt in der Halbzeitpause liegen die Köpenicker auf Platz 15. Auf den drei Plätzen dahinter St. Pauli, Wolfsburg und Heidenheim und der Vorsprung auf St. Pauli beträgt 6 Punkte. St. Pauli allerdings spielt dann erst morgen.
0: Auch für Werder Bremen läuft es nicht optimal. Die Bremer sind in der Tabelle einen Platz vorm ersten FC Union, haben genauso viele Punkte und liegen zurück zu Hause gegen Augsburg mit 0:2. Und der Hamburger SV hat ebenfalls 32 Punkte aktuell, denn es steht unentschieden 0:0 bei Eintracht Frankfurt. Also alles super eng da unten im Kampf um den Klassenerhalt. Und was auch noch sehr, sehr spannend wird, ist der erste FC Heidenheim, der sich weiter vorarbeitet in der Tabelle nach vorne, ist ja eigentlich Tabellenletzter, also bleibt es auch nach wie vor, aber führt völlig überraschend beim deutschen Meister, beim FC Bayern München mit 2:1.
2: Sie haben in Heidenheim ja vor diesem Spiel vom möglichen Heidenheimer Wunder gesprochen. Wenn Sie die letzten 3 Spiele gewinnen, haben Sie ausgerechnet in Heidenheim, dann müssen Sie nicht absteigen, dann kommen Sie auch noch irgendwie in die Relegation. Und zur Pause, wichtiges Spiel um die Champions League Plätze, liegt Stuttgart in Hoffenheim mit 1:2 zurück.

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11: Jetzt mit Alexandra Nestmann.
12: Bis zum Abend sonnig und trocken bei bis zu 29 Grad. In der Nacht meist sternenklar oder nur leicht bewölkt und trocken bei 12 bis 7 Grad. Und morgen erstmal viel Sonne, später dann einige Wolken, vereinzelt auch Schauer oder Gewitter bei 28 bis 31 Grad.
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12: Die B1 Brandenburg-Berlin ist zwischen Großkreuz und der A10 nach einem Unfall gesperrt. B167 Eberswalde Richtung Seelow zwischen dem Abzweig nach Altrad. Zuckerfabrik und Wriezen gibt es Behinderungen nach einem Wildunfall. Stadtverkehr Berlin A100 Stadtring Richtung Wedding. An der Baustelle Detmolder Straße gibt es Stau, dort 10 Minuten Verzögerung und Sie brauchen auch Geduld in Neukölln auf der Karl-Marx- und Hermannstraße Richtung Hermannplatz. Sowie auf der Sonnenallee stadteinwärts vor der Baustelle Höhe Saalestraße. Schöneberg und Charlottenburg, wegen einer Demonstration müssen Sie mit Behinderungen rechnen. Vom Wittenbergplatz geht es über Straße und Kurfürstendamm zum Adenauer Platz. Und noch aktuelles zur S-Bahn. Wegen einer Signalstörung fährt die S5 nur zwischen Strausberg Nord und Warschauer Straße und die S75 nur zwischen Wartenberg und Lichtenberg. Wir wünschen gute Fahrt.
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14: Gibt's doch noch Fußballwunder? Willkommen zur zweiten Halbzeit am

0: los ist auf dem Platz. All die genannten haben gerade, auch inklusive Michael Olise, warten müssen auf ihren Einsatz in den ersten 45 Minuten. Da hatte Vincent Kompany, der Trainer der Münchner, ja ordentlich durchrotiert. Allerdings hat das zu einem Zwischenstand von 1:2 geführt. Heidenheim führt nach wie vor eben mit diesen zwei Toren, hat es ordentlich gemacht in der ersten Halbzeit. Schön auch hinten die Lücken zugemacht, gut alles wegverteidigt, vorne die Möglichkeiten genutzt, weil die Bayern wirklich sehr fahrig gewirkt haben in den eigenen Abwehrreihen. Ja, aber ich bin sehr, sehr gespannt, ob man jetzt dem Druck von Harry Kane und Co. auch standhalten kann. Der Ball läuft wieder, eine Minute ist sie jung, die zweite Halbzeit.
1: Das ist eine ganz andere Mannschaft jetzt da auf dem Platz. Wir gehen nach Bremen, wo es Pfiffe gegeben hat zur Pause.
2: Das ist ungewöhnlich in Bremen für die eigene Mannschaft, aber sie liegen zurück gegen Augsburg.
3: Volle Offensive jetzt bei Werder Bremen. Gleich drei Wechsel hat Coach Daniel Thun bei Werder vorgenommen. Unter anderem Salim Musa reingekommen, der junge Stürmer aus Oldenburg, Justin Jinma und Samuel Mbangula. Also drei Stürmer neu drin in der Formation. Dafür mit Kalim Koulibaly, Jovan Milosevic und Kamaran Poyatas. Drei Spieler natürlich auch rausgegangen. Werder muss jetzt irgendwie versuchen, einen 0:2 Rückstand aufzuholen gegen den FC Augsburg. Das wird schwierig. Die sind da hinten kompromisslos in der Verteidigung, haben wenig zugelassen, beziehungsweise ja, bislang bei Werder dann auch irgendwie immer der letzte Pass. Zwar waren sie spielbestimmt, hatten mehr Ballbesitz, aber so richtig gefährlich wurden die Bremer bisher nicht. Vielleicht wird es ja jetzt im zweiten Durchgang mit den Wechseln besser. Aktuell liegen sie aber weiter mit 0:2 hin.
1: Eintrachtstrainer Albert Riera steht heftig in der Kritik, aber hat jetzt offensichtlich in der Pause die richtigen Worte gefunden für seine Mannschaft.
2: 1:0 gerade die Führung gegen Hamburger SV, was dem HSV gar nicht schmecken dürfte. Die brauchen jeden Punkt für einen Klassenerhalt.
4: Es ist etwas passiert in Frankfurt. Die Frankfurter Eintracht führt mit 1:0 gegen den Hamburger SV. Jetzt kommt aber zunächst einmal der HSV über die linke Seite. Das wollen wir uns anschauen. Flanke hinein in den Strafraum. Zwei, drei Spieler verpassen dann die Chance für den HSV. Und das Tor, der Ausgleich. Halbrechte Position und dann ist der Ball drin. Grünberg war es gewesen, aus der halbrechten Position. Trocken geschossen und Zetterer kann nicht zupacken und halten. Es steht 1:1. Und die Führung der Frankfurter Eintracht, kurz zuvor erzielt, in der 49. Minute durch Can Usun. Nach einer Einzelleistung und einem schönen Schuss aus etwa, na sagen wir, 12 Metern. Die wurde eben egalisiert durch Grünbeck vor den Hamburger SV. Und alles wieder offen ist der 1:1 zwischen Eintracht und dem HSV.
2: Oh, und der VfB Stuttgart, der hatte sich den Nachmittag ganz anders gedacht, der Tabellenvierte. Jetzt liegen die schon mit 1:3 bei Hoffenheim zurück.
5: Hoffenheim feiert den doppelten Kramaric. André Kramaric, was spielt der für eine überragende Saison? Und gerade eben hat er gezeigt, warum. Doppelpack für ihn. Zweiter Treffer im Spiel, stellt auf 3:1 der Kroate. Nach starker Vorarbeit, der war jetzt mal jetzt Stuttgart. Durch Jamie Leveling, der ist im Strafraum. Leveling und Anschluss. Tor für Stuttgart. Aber zu früh gejubelt, inklusive zu viel gefrüht und zu viel und früh gebrüllt vom Reporter. Abseits, ganz knapp, der Arm und die Fahne ging hoch von Schiedsrichter Sascha Stegemann und von seinem Assistenten. Aber das wäre die richtige Antwort gewesen für die Stuttgarter nach dem 3:1 in der 49. Minute durch Kramaric. Super Vorarbeit vom flinken Basumana Touré über den linken Flügel. Sofort diesen Flachpass reingespielt und aus 7 Metern zentral schiebt der Kroate ein zum 3:1.
1: Viele Tore fallen direkt nach der Pause. Gilt das auch für den ersten FC Union, der sich was einfallen lassen muss gegen Köln?
2: Ja, sie haben stark angefangen, dann das 0:1 kassiert. Das war auch der Pausenstand.
6: Wir zeigen uns gerade den Trainer, den Interimstrainer des 1. FC Köln. René Wagner kann zufrieden sein mit der Leistung seiner Mannschaft und mit der Führung, mit dem Ergebnis 1:0 zur Pause durch den Treffer des Ex-Unioners Bülter aus der 33. Minute. Der Ball links oben in den Winkel, herrliches Tor. Kaminski hätte erhöhen können, ist aber gescheitert am gut reagierenden Karl Klaus, dem nominell dritten Keeper des 1. FC Union, der heute spielt. Köln für mich, die in der Spielanlage und auch technisch bessere Mannschaft gerade vorne mit Elmala, mit Waldschmidt und mit Kaminski. Da läuft der Ball richtig gut. Union versucht es über die Außen, ist aber kaum zielführend durchgekommen. Liegt deswegen mit 0:1 zurück. Und das wird jetzt extrem schwierig, hier noch zum Erfolg zu kommen. Zumindest erstmal einen Punkt zu holen. Es droht die dritte Niederlage unter Marie-Louise Eta. Aber fast die zweite Halbzeit bleibt im 1. FC Union. Die ganze zweite Halbzeit. Noch Zeit.

0: In der nächsten Woche entscheidet sich, ob der FC Bayern München das Champions League Finale erreicht oder nicht. Die Bayern haben auf jeden Fall jetzt gegen Heidenheim Probleme gehabt, aber das Star-Ensemble auf den Platz geschickt.
1: Ja, 2:1 Pausenstand für die Gäste aus Heidenheim, die mit dem Sieg tatsächlich noch hoffen könnten, auf den Relegationsplatz vorzurücken. Was entwickelt sich jetzt in der zweiten Hälfte für ein Spiel?
2: Noch hält sie stand. Die Abwehr der Heidenheimer, das kleine gallische Dorf, gegen die Münchner. Die Münchner liegen mit 1:2 zurück. Heidenheim führt nach wie vor. Aber ja, durch die eingewechselten Stars wie Harry Kane. Wenn man ganz realistisch ist, glaube ich, dass jeder FCH-Fan gerade einfach nur hofft, dass Kane heute einfach einen ganz schlechten Tag hat oder schlecht gefrühstückt hat. Der Münchner Keeper, das ist Jonas Urbich, spielt den Ball in die eigene Abwehr rein. Erstmal zu Kimmich, Kimmich nach halb rechts außen. Die Heidenheimer sortieren sich wieder, ordnen sich wieder zu. Dorsch geht da mal ran an Harry Kane, aber der spielt an Dorsch vorbei. Weiter zu Olise, Olise gegen Behrens, den lässt er immer wieder stehen. Behrens tut einem fast schon ein bisschen leid, weil er sich die ständigen Übersteiger von ihm angucken muss. Jetzt der Schuss nach vorne und dann pendelt der Ball bei Niklas Jackson am 5-Meter-Raum vorbei. Der kriegt den nicht mehr richtig an den Fuß. Die Flanke von der rechten Seite nicht ganz präzise, beziehungsweise Jackson vielleicht auch einen kleinen Schritt zu spät. Und dann geht der Ball links am Tor vorbei. Schön gespielt von Harry Kane, der, wie gesagt, seinen Gegenspielern da einige Probleme macht. Also Glück für die Heidenheimer. Und ja, jetzt, Achtung, gibt's die Ecke für die Münchner von der linken Seite. Das ist, glaube ich, Joshua Kimmich, der sich aufstellt, ein paar Schritte zurückläuft. Achtung, hinter ihm ist die Werbebande, da bloß nicht reinrennen. Hier sind noch ein paar Bayern-Fans unterwegs, die nach der Pause noch nicht auf die Sitze gefunden haben. Halb hoch kommt sie rein, die Ecke, und wird direkt wieder rausgespielt von den Heidenheimern. Bloß kein Risiko gehen. Auf jeden Fall nichts zulassen, nicht irgendwie die Ecke irgendwie durchrutschen lassen, damit es bei dieser 2:1-Führung bleibt.
1: Kurz mal der Blick auf die Blitztabelle für Sie in Ihre Ohren. Kurz vor den Abstiegsplätzen aktuell punktgleich Werder Bremen, der Hamburger SV und Union mit jeweils 32 Punkten.
0: Ja, aber damit müssen sich die Unioner vielleicht ja gar nicht zufrieden geben, denn möglicherweise geht ja noch was. Gegen den ersten FC Köln an diesem Sonnabendnachmittag. Die Unioner liegen nach wie vor mit 0:1 zurück, waren aber gut gestartet ins Spiel und vielleicht auch in die zweite Hälfte.
3: Der erste FC Union Glück gehabt, dass es weiterhin nur 0:1 steht hier gegen den ersten FC Köln durch den Gegentreffer in der 33. Minute durch den Ex-Unioner Bülter mit diesem klasse Schuss aus 18 Metern links oben rein nach einer guten Kombination der Kölner. Kontergelegenheit gleich zu Beginn dieser zweiten Hälfte über die rechte Seite. Langer Ball auf Elm Mahler, der ist deutlich schneller als Gegenspieler. Soki bringt den Ball scharf und auch mit Tempo in die Mitte. Kaminski war mitgelaufen, Elm Mahler hatte vorher noch geguckt, aber der springt in den Ball, versucht das Bein lang zu machen, kommt trotzdem nicht an die Kugel. Nächste Kontergelegenheit für die Kölner. Wunderbar. Auf die rechte Seite auf Kaminski, der ist im Strafraum drin und versucht den Ball direkt Volley über seinen Gegenspieler, über den Suki hinwegzuheben. Das klappt in dieser Situation nicht. Union hat sich der Kugel bemächtigt, aber Köln ist in dieser zweiten Halbzeit auch die bessere Mannschaft, ist technisch und spielerisch stärker. Fürth verdient 1:0.
1: Ja, fällt der VfB Stuttgart noch raus aus den Champions League Plätzen? Wichtiges Spiel heute und sie liegen 1:3 zurück in Hoffenheim.
4: Konterchance für die TSG über die halblinke Position. Basumana Touré, der hat vorgearbeitet und jetzt das Foulspiel von Bilal Elchanous. Der ist mit zurückgeeilt, der Marokkaner, und war das vielleicht sogar eine Notbremse. 58. Minute läuft und die Frage, ja, es gibt nur die gelbe Karte. War das möglicherweise schon im Strafraum? Die große Frage, oder doch kurz davor? Schwer zu erkennen, ganz viel Geschwindigkeit, aber er kommt wohl vor der Strafraumgrenze zu Fall. Basumana Touré, Torschütze zum 2:1 und Vorlagengeber in der 49. zum 3:1 durch den Doppelpacker heute, durch André Kramaric. Es gibt auf jeden Fall einen Freistoß, ja, direkt an der Kante. Das sind knappe 17 Meter von der linken Seite für die TSG. Die führt weiter mit 3:1.
1: So, was gelingt den Mannschaften am Ende der Tabelle?
0: Ja, da zählt ja auch Werder Bremen dazu, heute gegen den FC Augsburg. Bis jetzt ist den Bremern nicht so wahnsinnig viel gelungen an diesem Nachmittag.
5: Es geht zu wie auf dem Wohnungsmarkt. Es werden freie Räume gesucht aus Bremer Sicht, aber bisher finden sie die nicht. Der FC Augsburg stellt da im Mittelfeld alles zu. Die Mannschaft von Manuel Baum verschiebt von der einen auf die andere Seite. Jetzt aber eine Flanke in den Augsburger Strafraum. Jens Day kommt da nicht richtig dran. Vielleicht nochmal im zweiten Versuch die Flanke jetzt von Romano Schmid. Der spielt nochmal zu Samuel Mbangula, der wieder zurück zu Schmid. Dann segelt die Flanke in den Strafraum rein und dann ist Justin Ginma zwar da, aber Torwart kann den Ball mit dem Kopf nicht mehr richtig drücken. Deshalb geht diese Flanke am Tor des FCA vorbei. Die Augsburger führen weiterhin durch den Doppelpack von Anton Kade mit 2:0 und haben hier weitestgehend alles im Griff. Und das nach knapp 58 Minuten. Jetzt Abschlag vom Gehäuse der Augsburger beim Stand von 2:0.
1: Wem gelingt ein entscheidender Sieg? Der Hamburger SV vielleicht?
0: Ja, möglicherweise, denn der HSV ist gerade bei Eintracht Frankfurt mit 2:1 in Führung gegangen.
6: Er steht inzwischen 2:1 für den HSV und das ist nicht einmal unverdient. Der Treffer fiel durch Fabio Vieira in der 59. Minute. Jetzt wird das Spiel auch erst fortgesetzt nach diesem Führungstreffer und es war ein tolles Tor. Vieira nimmt den Ball in der halblinken Position an, großartig angenommen und direkt schließt er ab zum 2:1 für den HSV. Und ehrlich gesagt hatte sich das angedeutet, denn der HSV war die bessere Mannschaft. Überhaupt keine Frage, insbesondere nach dem Führungstreffer der Frankfurter durch Uso in der 49. Minute. Spielte nur noch eine Mannschaft, die wurde relativ schnell, 2 Minuten später, durch den Ausgleich belohnt. Und in der 59. Minute hat dann Vieira diesen großartigen Treffer erzielt und ist mit 2:1 in Führung gegangen. Das auch der aktuelle Spielstand.
1: Kerstin, aktueller Spielstand bei Bayern gegen Heidenheim. Ich habe das genau so getippt.
0: Ja, weil nämlich die Bayern gerade tatsächlich den Ausgleich erzielt haben gegen den ersten FC Heidenheim. Es steht da jetzt doch 2:2.
2: Spätestens jetzt wird es also Zeit für die Fans des ersten FC Heidenheim, um da eine Tablette gegen die Magensäure zu nehmen, die hochkocht. Achtung, Heidenheim mit der Möglichkeit im Strafraum der Münchner, aber nicht zu Ende gespielt von Kapitän Patrick Mainka. Ja, es steht 2:2. Das möchte ich Ihnen natürlich nicht vorenthalten. Die Münchner haben ausgeglichen. Leon Goretzka wieder nach einer Standardsituation sein erstes Tor. Der Anschlusstreffer vorhin war ja auch ein Standard, war ja ein Freistoß. Also da müssen die Heidenheimer auf jeden Fall nachbessern. Jetzt aber erstmal Torhüter Ramay guckt sich um. Niklas Jackson will ihn bedrängen, aber Ramay hat die Möglichkeit, den Ball einfach in die Hand zu nehmen, was er jetzt tatsächlich auch tut, um das Ganze zu entschärfen. Allerdings die Partie jetzt mal ganz kurz unterbrochen. Ich glaube, es ist
0: und deswegen gehen wir jetzt auch raus aus dieser Partie, weil wir rüber wollen zum ersten FC Union. Dein Tipp noch möglich?
1: Naja, sie liegen ja 0:1 zurück seit der ersten Halbzeit gegen Köln. Ich glaube, jetzt kommt die Antwort der Köpenicker.
3: Jetzt hat Marie-Louise Eta gewechselt, hat Bewegung reingebracht in diese Partie, hat 3 neue von der Bank gebracht, unter anderem André Ilic, den Stoßstürmer, der diesmal nur auf der Bank gesessen hat zu Beginn dieser Partie. Es steht weiter 1:0 für die Gäste, für den ersten FC Köln. Verdient führen sie mit 1:0 an der Alten Försterei, weil sie einfach spielerisch und technisch die bessere Mannschaft sind, weil der Ball besser läuft. Union bei allem Bemühen, bei aller Leidenschaft einfach nicht in der Lage, den Kölner Strafraum, das Kölner Tor von Marvin Schwebe überhaupt noch ernsthaft in Gefahr zu bringen bisher in den gespielten knapp 60 Minuten. Dann kommen die Kölner auch schon wieder über die linke Seite, über Luca Waldschmidt. Das ist einer von den technisch feinen Spielern, der sich so gut versteht vorne mit Kaminski und mit Elmaler. In diesem Fall ist Waldschmidt gescheitert. Gibt einen Freistoß für Union auf Höhe der Mittellinie. Die Mannschaft von Marie-Louise Eta liegt weiter 0:1 hinten.

0: Kann Union an diesem Wochenende einen Klassenerhalt klar machen? Nee, ganz offenbar nicht. Denn inzwischen, Voraussetzung wäre ja mindestens heute ein Sieg gegen Köln. Nee, inzwischen, wir nähern uns der Schlusskonferenz, liegen die Unioner gegen Köln sogar mit 0-2 zurück.
1: Ja, aber andere Spiele wären dafür ein bisschen spannender, denn der VfB Stuttgart hat den Anschluss erzielt in Hoffenheim. Da steht es jetzt nur noch 3-2 für die Hoffenheimer. Und auch Bremen hat getroffen zu Hause gegen Augsburg. Bremen liegt mit 1-2 nur noch zurück.

0: keine neuen Tore in der Fußball-Bundesliga. Der erste FC Union liegt immer noch mit 0:2.
1: Und der überraschendste Spielstand des Nachmittags, Bayern München. Der deutsche Meister, Tabellenführer gegen den Tabellenletzten, gegen Heidenheim, steht 2:2. Der Hamburger SV führt, auch das ist ein überraschender Zwischenstand, mit 2:1 bei Eintracht Frankfurt.
0: Ja, Werder Bremen liegt jetzt zurück zu Hause, nur noch mit 1:2 gegen Augsburg, wir haben es eben gesagt. Und der VfB Stuttgart auswärts in Hoffenheim nur noch mit 2:3 zurück. Also das wird gleich dann in 90 Sekunden eine sehr, sehr spannende Schlusskonferenz.
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1: Der drittletzte Spieltag in der Fußball-Bundesliga und die nächsten 20 Minuten, Kerstin, kann man so sagen, wären nichts für Menschen mit dünnen, schwachen Nerven.
0: Ja, aber sie haben die ja nicht. Sie haben ja die starken Nerven.
1: Ja, absolut.
0: Also,
1: gute Unterhaltung.
0: Hinein in diese Schlusskonferenz.
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8: Die Verlängerung und am langen Pfosten. Ja, wer war es denn da? Ich kann es gar nicht genau erkennen. War es Christian Jakic, der eingewechselt wurde in der ersten Hälfte? Egal, sei es drum. Die Augsburger, sie jubeln hier. 3:1, 70. Minute. Wieder der alte Spielstand bzw. der alte Abstand hergestellt durch den Treffer am langen Pfosten. Durch Jakic, genau der war es. Wir gehen wieder zu Tim nach Frankfurt.
9: Wo die Tapas mittlerweile richtig am Brennen sind. Das Stadion, zumindest die Eintracht-Fans, haben den Support eingestellt, sind stinksauer. Albert Riera findet kein Mittel, auch gegen den HSV nicht. Gestern mit einer Wutrede in der PK hat die örtliche Presse attackiert, hat ihnen Lügen vorgeworfen, hat ihnen gesagt, sie verbreiten Gift im Umfeld des Vereins. Dabei wurde einfach nur eine Auseinandersetzung mit ihm und Johnny Burkhardt, die verbrieft war, veröffentlicht. Das hat ihn auf die Palme gebracht. Er ist Attacke-Modus gefahren, aber er kann nicht liefern, hat einen schlechten Punkteschnitt als sein Vorgänger Dino Topmöller und deswegen sind hier alle richtig sauer, natürlich auch auf die Mannschaft. Der HSV führt mit 2:1, die Eintracht kommt über die halbrechte Position, Pass von Usun in den Strafraum und dann kommt Knauf zu Faul und bekommt auch den Freistoß. Oh, das ist eine gute Position, 17 Meter Torentfernung, wird ein bisschen dauern, vielleicht melde ich mich gleich nochmal, wenn das hier zum Elfer kommt. Wir gehen nach Berlin.
10: Hier führt weiter der 1. FC Köln mit 2:0. Union-Trainerin Marie-Louise Ehter hat umgestellt auf Viererkette, hat Innenverteidiger Nzoki rausgenommen und für ihn Stürmer Tim Skarke gebracht. Jetzt wird das Spiel hier gerade unterbrochen. Es gibt eine Trinkpause bei 26 Grad und Sonnenschein in Berlin. Ich würde sagen, wir gehen dahin, wo der Ball rollt, zum Spiel Werder Bremen gegen Augsburg.
8: Ja, wo die Augsburger sich ja sehr gefreut haben über ihren Führungstreffer bzw. über das 3:1, der alte Abstand wiederhergestellt für die Augsburger. Und wir haben viel gesprochen über den möglichen Klassenerhalt bzw. den möglichen Vermeidung des direkten Abstiegs für die Bremer an diesem Wochenende. Wir dürfen nicht vergessen, der FC Augsburg spielt möglicherweise noch um Europa mit. Stand jetzt sind es 3 Punkte, allerdings auch das schlechtere Torverhältnis auf Platz 7 auf die Frankfurter Eintracht, die ja zurückliegt. Da gehen wir jetzt nochmal hin zu Tim Brockmeier.
9: Ja, aber der Freistoß. Ich hätte mich gemeldet, wenn Canuso sich dahingestellt hätte, weil dem hätte ich zugetraut mit seinem ganz feinen Füßchen, dass er das Ding reinmalt. Aber es war nur, Entschuldigung, soll nicht despektierlich sein, Fares Shaibi. Und der hat in dieser Saison noch nicht wirklich durch tolle Standards geglänzt. Sein Freistoß geht in die Mauer. Dann beschweren sich die Frankfurter, weil sie sagen, das war doch ein Handspiel. Dennis Aitekin zeigt erstmal auf die Ecke, weil der Ball ins Tor ausging von einem HSV-Abwehrspieler. Lässt sich aber jetzt unterrichten aus Köln. Videoassistent ist Pascal Müller, hat Kontakt aufgenommen, sagt jetzt aber, nee, war kein Handspiel. Es gibt nur diese Ecke für die Eintracht von der rechten Seite. Die hat so Druck, die SG. Die wollen nach Europa und verzocken alles in den Fünfer gespielt. Kopfballabwehr, Umschaltmöglichkeit für den HSV. Nee, die ballern den Ball erstmal einfach nur weg. Die gehen gar kein Risiko mehr, weil sie hier 2-1 führen und das völlig zurecht. Bremen, Augsburg, Felix nochmal.
8: Da läuft der Konter für die Augsburger. Das ist Anton Kader auf die linke Seite gespielt. Schon im Strafraum der Schussversuch und Mio Backhaus ist da und kann klären für die Bremer. Das wäre mit Sicherheit die Entscheidung gewesen hier beim Stande von 1:3 aus Bremer Sicht. Augsburg mit einem cleveren Spiel. Das ist hier definitiv der Fall, nachdem die Bremer richtig gut reingekommen sind. Aber ich glaube, die fangen langsam an zu denken und wie dann die Ausgangslage ist. 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Hier die 3:1-Führung für den FC Augsburg und 3:2 führt die TSG Hoffenheim weiter gegen VfB Stuttgart. JT.
11: 5 Tore, ein richtiges Spektakel. Die Hoffenheimer jetzt mal im Rückwärtsgang, nachdem hier in der 69. Minute der Kapitän des VfB runter musste, berechtigt runter musste mit der offenen Sohle in die Achillessehne von Aslani. Elkanus mit dem versteckten Pass, der aber hängen bleibt bei Abdullahu. Und der nächste Sprint da drüben mit den Hochgeschwindigkeitsartisten mit Lemperle kann starten. Aslani ist hier drüben auf der rechten Seite. Gute Chance jetzt für die TSG. Achtung, Abschluss und gehalten von Nübel und Nachschuss und wieder gehalten von Nübel und weg. Geschlagen von Leveling. Doppelchance für die Hoffenheimer, die nach wie vor hier die bessere Mannschaft sind im großen Duell um die Champions League. Aktuell Tabellenvierter gegen den Pokalsieger, gegen den Pokalfinalisten. Die bessere Mannschaft sind. Sascha Stegemann fordert die nächste Pause ein. Asignon wird reinkommen beim VfB. Aber Zeit vor Auswechslung haben wir bei einer Konferenz mit 6 Spielen heute schon mal gar nicht. Deswegen zu den Rekord-Bayern, die immer noch am 27. Saisonsieg basteln bei Edgar Endres.
12: Ja, und sie sind nah dran. Sie hat eine weitere Chance durch Luis Diaz. Jetzt Kane im Strafraum, lehnt sich da einen Gegenspieler richtig rein gegen Jonas Föhrenbach. Ball kommt zu Olise, tänzelt da im Strafraum, legt nochmal rechts raus zu Leimer, flankt hoch und weit Richtung zweiten Pfosten über die gesamte Abwehr der Heidenheim hinweg zu Luis Diaz. Wieder zurückgespielt auf Ito. Die Bayern drängen und drücken jetzt die Gäste komplett in den Strafraum und an den Strafraum ran. Achtung, Jackson am linken Flügel. Nächster Eckball für die Roten in dieser 75. Minute. Noch nie hat Heidenheim in 5 Bundesligaspielen einen Punkt gegen einen Tabellenführer geholt. Und das wäre heute quasi eine Premiere. Aber noch ist es ein weiter Weg. 15 Minuten noch zu spielen. Eckball für die Bayern mit Kimmich. Der kurze Anlauf. Vorne natürlich alle großgewachsenen Spieler. Auch alle Stürmer mit Olise, mit Diaz, mit Chucks und Kane. Ball schwebt herein auf den kurzen Pfosten. Erstmal wieder raus. Und dann nächster Schussversuch mit Olise. Auf links raus zu Joshua Kimmich. Jetzt ist es eigentlich fast nur eine Frage der Zeit. Achtung, Flanke von Diaz. Ito, bitte.
10: Tor in Berlin. Tor für den ersten FC Union Berlin. Und es konnte nur so gehen. Ecke von der rechten Seite. Kopfball Tom Rothe ins lange Eck. Zum 1:2 aus Unioner Sicht.
12: Budu, Budu, Ziv, Zivace de Georgia mit einem Traumschuss, mit einem Wahnsinnstor aus 20 Metern halblinker Position. Oben rein in den Winkel, Konter der Heidenheimer, 76. Minute, 3:2 für den Außenseiter, der zweifache Georgier. Bitte wieder Tabea.
10: Das war genau die Situation, vor der die Kölner doch gewarnt waren. Die Standardsituationen der Unioner. Die Flanke von Trimmel von der rechten Seite findet den Kopf von Rothe. Und der mit einem Aufsetzer ins lange Eck noch durch die Beine von Köln-Verteidiger Simpson-Pusey, der konnte nur noch hinterher gucken. Chris, haben wir hier noch eine richtig feurige letzte Viertelstunde. Die Unioner versuchen, diesen Schwung mitzunehmen. Über den eingewechselten Butschu. Der schickt den ganz, ganz schnellen Berg. Links auf Höhe des Kölner 16ers. Viel Platz. Hat er irgendwie eine Anspielstation. Rothe bietet sich schon wieder an. Am Elfmeterpunkt. Ah, Berg verschleppt das Spiel jetzt zu Kemmlein. 30 Meter vor dem Kölner Tor sind wir jetzt schon wieder. Pass nach links raus zu Butschu, der eingewechselt wurde, der sich anbietet, der junge Stürmer. Und jetzt steht er da auf dem Ball. Jetzt haben sich die Kölner natürlich schon längst wieder im eigenen 16er sortiert. Und Union muss diesen Angriff abbrechen. Aber hier ist es jetzt wieder spannend in Bremen. Ja, Felix, wie viel Spannung ist denn da bei dir eigentlich noch drin?
13: Ja, wir hatten 5 Minuten Spannung in den 5 Minuten, in denen Werder auf ein Tor ran war. Dann Christian Jakic mit dem 3:1 für den FC Augsburg. Und die Augsburger kommen jetzt mal wieder und haben eine Ecke von der rechten Seite. Jetzt wird er gleich hereingebracht, Hand gehoben und somit angezeigt, welche Eckballvariante gespielt wird. An den Fünfer geschlagen, Mio Backhaus, da flutscht ihm durch die Finger und dann geklärt. Eieiei, der Mio Backhaus, der macht so eine gute Saison, nur einen schweren Fehler gemacht. Und jetzt war es beinahe soweit. Der flutscht ihm durch die Finger, aber dann kann er ihm nachfassen sichern. Der Konter der Bremer eingeleitet, aber erstickt von den Augsburgern, die sofort nach hinten geeilt sind und alles zustellen. Aber Werder im Ballbesitz mit Olivier Demann, der dieses 1:2 wunderbar vorbereitet hat. Auf der linken Seite in der Kombination jetzt mit Justin Ginma, aber da sind gleich 3 Augsburger davor und stellen den Weg zu. Romano Schmid, der Torschütze zum 1:2, tankt sich irgendwie durch, ist fast schon auf dem Höhe des Strafraums. Salih Moussa mit dem Schuss daneben, ab nach Frankfurt, Tim Brockmeier.
9: Ja, wo es gerade eine ziemlich schwere Szene gibt, 81 Minuten vorbei, 2:1 für den HSV, denn Toruna Riga ist nach einem Kopfballduell mit Knauf, das gar nicht so schlimm aussah, am eigenen 16er zu Boden gegangen. Sofort gab es hektisches Winken der Spieler in Richtung des medizinischen Personals. Sie sind auch sofort auf dem Platz, auch die Frankfurter Mediziner sind mit dazu, weil es offensichtlich eine ziemlich schwere Verletzung ist. Sanitäter sind jetzt auch dabei, Stadion ist sehr ruhig, Spiel ist unterbrochen. Wünschen wir alles Gute an Jordan Toruna Riga, deswegen erstmal weiter Hoffenheim, Stuttgart, JT Rieck.
11: Ballbesitz für die TSG. Das Spiel hat hier die angepeilte Reiseflughöhe. 5 Tore. Es ist ein wirkliches Endspiel um die Champions League zwischen diesen beiden Teams. Kramaric, Doppeltorschütze zum 4. Mal im Jahr 2026. Wahrscheinlich wird heute noch bekannt gegeben, dass sich ein Vertrag bis ins Jahr 2028 verlängert vom Ur-Kroaten, der seit 10 Jahren hier im Kraichgau spielt. Langer Ball von Baumann in die Spitze geschlagen. Die VfB-Mannschaft, die ja mit einem weniger unterwegs ist, trotzdem mit guten Möglichkeiten immer wieder auf Leveling und Demirovic. Jetzt ist der Ball da drüben. Aber bei Hendricks bleibt hier also beim Spielstand von 3:2. Blick zur Uhr. Noch sind es 10 Minuten. Und da ist noch vieles möglich. Auch für die großen Bayern, die vielleicht nicht so begonnen haben wie am Mittwoch, aber vielleicht jetzt noch in der letzten Viertelstunde bei Edgar Hendricks auftreten.
12: 11 Minuten noch. Bayern über die rechte Seite mit Konrad Leimer. Flankt herein, aber Dinard Ramay ist da, kann den Ball unter sich begraben. Blick auf die Tabelle. Heidenheim 25 Punkte, Wolfsburg 25, St. Pauli 26. Was für eine dramatische Entstehung hier momentan im Abstiegskampf. Sollte es bei dieser Sensation bleiben, dass hier Heidenheim tatsächlich in München gewinnt. Aber noch ist es ein weiter Weg. Rückpass zu Jonas Urbig. Die Bayern natürlich jetzt wütend mit einem weiteren Wechsel. Alfonso Davies für Jonathan Tarrain und Nicolas Jackson kämpft da. Und auch bei den Heidenheimern ein Wechsel. Schimmer für Pieringer. Also ein offensiver Mittelstürmer für den anderen. Und jetzt gehen wir nach Frankfurt zu Tim Brockmeier, Frankfurt HSV.
9: Ja, die gute Nachricht, Toruna Riga konnte zumindest gestützt, aber auf eigenen Füßen den Platz verlassen, ist bei Bewusstsein und musste aber ausgewechselt werden. Trotzdem scheint es hoffentlich nicht ganz so schlimm zu sein für ihn. Ist Paulsen gekommen, Yusuf Paulsen, das ist eine gute Nachricht wiederum in Pech, denn der war lange nicht dabei, Verletzungsgründen ist jetzt dabei. Genauso wie Vuskovic, Luka Vuskovic, schmerzlich vermisst beim HSV, das Top-Talent, der zweitbeste Scorer bei den Hamburgern, auch er lange verletzt ist. Reingeworfen worden jetzt ins Spiel, darf mitmachen. Das Ganze beim Stande von 2:1. Hier wird es noch sehr lange gehen, weil das waren jetzt 2-3 lange Unterbrechungen. Frankfurt hat auch gewechselt. Das letzte Offensivfleisch, was sie noch haben, auf den sommerlichen Grill geschmissen von Trainer Albert Riera. Aymar Mouni und Ebnu Talib sind auf dem Platz. Aber Frankfurt liegt immer noch zurück. 1:2. Weiter nach Berlin. Union gegen Köln. Tabea Kunze.
10: Ja, und auch hier der Zwischenstand von 1:2 aus Sicht des Heimteams Union. Noch 11 Minuten bleiben den Berlinern, die wirklich aufgewacht sind nach diesem Tor, diesem Kopfballtor durch Rothe. Kein Team der Bundesliga kassiert so viele Gegentore nach Standards wie der 1. FC Köln. Das haben sie auch heute hier wieder unter Beweis gestellt. Trainer René Wagner hat inzwischen Kaminski und Elmala rausgenommen, also seine Offensivkünstler. Die sind jetzt nicht mehr auf dem Rasen. Jetzt geht es um Arbeiten, um Verteidigen gegen den ersten FC Union. Und der angeschlagene Verteidiger Christopher Lund, der wird jetzt ausgewechselt. Für ihn kommt Joel Schmid in die Partie. Natürlich auch mal eine kleine Unterbrechung, um den Spielfluss bei den Unionern zu hemmen. Also hier ist das Spiel noch lange nicht entschieden. Wie ist dein Gefühl, Felix, beim Spiel Bremen gegen Augsburg?
13: Ja, zumindest glaubt Daniel Thun, der Bremer Trainer, dass es noch nicht entschieden ist. Er hat nämlich alle Offensivkräfte, die er noch zur Verfügung hat, auf den Platz gebracht. Und Jens Stay, der Mittelfeldmann, der aber der Top-Torjäger ist, der taucht auch immer wieder im Strafraum auf. Gerade eben nach einer Flanke von der linken Seite verpasste er nur knapp den Ball. Sonst wäre es vielleicht gefährlich geworden. Vor einer Minute gab es eine amtliche Kneipenpöbelei, war das fast, zwischen Manuel Baum und Daniel Thun, den beiden Trainern. Aus 10 Metern Entfernung pöbelten die sich da an, aber gingen nicht aufeinander zu, sondern es war nur ein Wortgefecht. Die Augsburger kommen jetzt über die linke Seite, aber Jens Day, der eben noch im Strafraum offensiv war, der ist jetzt da und kann hinten klären. 8 Minuten noch zu spielen. Was geht noch für den SV Werder Bremen? Das Stadion ist ruhiger geworden und scheint langsam auch die Hoffnung zu verlieren und dass man sich dann doch irgendwie zum Klassenerhalt robben muss, anstatt heute hier schon den fast sicheren Klassenerhalt zu feiern. Gekämpft um die Champions League-Qualifikation wird direkt face-to-face zwischen Hoffenheim und Stuttgart bei JJ Rieck.
11: Ja, und mit Max Mörstedt starten sie da wieder, die Hoffenheimer, die Blauen aus der eigenen Hälfte heraus. Ball geht über Börcher in die Zentrale zu Kramaric. Freie Bahn, vorne ist Aslani, der so viele Torchancen schon genutzt hat und sich mittlerweile in der Meisterschaft übt, auch ohne Chance eine zu nutzen. Und dann kommt der Ball von Touré, der vorher zweimal so fabelhaft von der linken Seite hereinkam, unter anderem ja genutzt wurde, zum Tor von André Kramaric. Diesmal lausig in die Mitte hinein, landet im Tor aus und deswegen bleibt sie beim 3:2. Noch 5 Minuten machen die Stuttgarter ein Tor, die mit einem Mann weniger spielen. Seit der 69. Minute sind sie wieder an Hoffenheim vorbei. So eng ist das. Das ist ein klasse Spiel. Und ich muss mich echt beeilen. Die Sportschau läuft ja ab 18 Uhr, das wissen Sie, dass ich das Ganze noch sehen kann. Hoffe, dass die Kollegen in Köln das Spiel weit nach hinten gesetzt haben, sonst wird es verdammt eng. Also hier 3:2 und 3:2. Wer hätte das gedacht? Auch bei Edgar, aber nicht für die Münchner.
12: Nicht für die Münchner, für den Außenseiter. Wieder die Bayern mit Diaz am linken Flügel. Nochmals Diaz, 17 Meter, Haken vorbei an Michael Kaufmann. Aber der setzt nach und schlägt den Ball einfach nach vorne. Weg damit zu Jonas Urbich, der 20 Meter vor dem eigenen Strafraum den Ball aufgenommen hat. Auf Minche Kim spielt. Wie wollen die Bayern mit einer solchen Abwehrleistung wie zuletzt gegen Paris bestehen im Halbfinale der Fußball-Champions League? Das ist das große Fragezeichen. Heute müssen sie erstmal schauen, das Allerschlimmste zu vermeiden. Noch einmal kommen sie im halbrechten Mittelfeld mit Konrad Leimer, ganz rechts rausgelegt auf Michael Olise. Immer wieder das Duell mit Hannes Behrens. Olise zunächst vorbei, Pass nach innen und dann klären sie gemeinsam im Strafraum und bekommen jetzt einen Freistoß, gepfiffen von Frank Willenborg. Willensleistung der Heidenheimer, 5,5 Minuten vor dem Ende. Frank Schmidt vielleicht noch auf dem Weg zum Klassenerhalt. Das ist das große Fragezeichen. Tim Brockmeier, Frankfurt HSV, Stichwort Europacup, Pustekuchen.
9: Stichwort, das war's vielleicht mit Europa Cup. Wenn sie das hier nicht gewinnen, das Restprogramm ist entsprechend schwer mit Dortmund und Stuttgart, dann hat der SC Freiburg alle Chancen, diesen 7. Platz sich zu holen und für die Conference League zu qualifizieren. Das Spiel ist jetzt ziemlich zerfahren, war durch die lange Unterbrechung natürlich entsprechend ziemlich kalt. Frankfurt versucht wieder reinzukommen. Jetzt gab es einen Foul eines Hamburgers gegen den eingewechselten Bahoya. Trikotzupfen von Capaldo in der Hälfte der Frankfurter und deswegen eine gelbe Karte für den Hamburger. Die machen das aber gut, die Gäste. Die stehen dem Gegner auf den Füßen. Das, was der Trainer Melin Polzin vorher gesagt hat, mit unseren Aktionen müssen wir der Eintracht wehtun und das machen sie. Sie lassen sie nicht spielen. Sie sind bissig, sie sind extrem laufstark und die Eintracht hat schlichtweg keine Idee, wie sie nochmal gefährlich reinkommen soll in den 16, obwohl sie jetzt mittlerweile richtig viel Offensivpersonal auf dem Platz haben. Der Ball ist in der eigenen Hälfte bei Koch, der schiebt rüber in den Mittelkreis zu Amenda, der dreht sich um die eigene Achse, dann links raus zu Bahoya, Mitte der Hälfte der Hamburger, geht dann ein bisschen Richtung Strafraum, bringt die Flanke an, langgezogen, langer Pfosten, aber da ist keiner außer ein Hamburger, der köpft den Ball ins Tor aus, gibt eine Ecke für die SGE. Hier sind es noch 90 Sekunden plus sehr, sehr viel Nachspielzeit. Hier wird ordentlich draufgepackt wegen 2-3 langer Unterbrechungen. Deswegen erstmal weiter. Union Berlin, 1. FC Köln geht Tabea Kunze.
10: Ecke für die Kölner von der linken Seite. Boah, da verpassen sie alle diese Flanke von Chavez. Noch 6 Minuten auf der Uhr und 2:1 die Führung für die Kölner. Wir kommen genau richtig zu einer kleinen Drangphase des FC. Sie hatten gerade die große Chance, hier das Spiel möglicherweise zu entscheiden. Linden Meiner, der Eingewechselte, mit einem Distanzschuss. Und da hat Karl Klaus noch die rechten Fingerspitzen dran bekommen. Und wenn Sie jetzt sagen, Karl Klaus, wer ist das denn? Kenne ich gar nicht. Das ist die Nummer 3 beim ersten FC Union. Renault und Raab, beide verletzt. Deswegen steht Karl Klaus heute zum ersten Mal bei einem Bundesligaspiel von Beginn an zwischen den Pfosten. Und er macht das richtig gut, auch gerade wieder. Union kommt über die rechte Seite. Sie sind jetzt in einem offenen Spiel angekommen. Khedira auf Berg, der aus spitzem Winkel über die Latte. Das ist jetzt hier echt ein offener Schlagabtausch zwischen Union und dem 1. FC Köln. Allerdings die Kölner noch mit der Pole-Position hier für die Schlussphase, weil sie eben 2-1 vorne liegen. Es geht um den Klassenerhalt, um diesen letzten Schritt für beide. Und die Bremer, Felix Gerhardt, die hätten den Schritt auch an diesem Wochenende gehen können, aber noch liegen sie zurück gegen Augsburg.
13: Ja, vielleicht wurde ein bisschen zu viel geredet über eben diesen möglichen Sieg gegen den FC Augsburg. Man hätte den Gutschein lösen können im Prinzip zum Klassenerhalt. Dann hätte man sich morgen ganz bequem auf dem Sofa zurecht machen können und dann bei einem Gläschen Limo oder einem Gläschen Bier oder einem Gläschen Grauburg unter den Klassenerhalt feiern können. Aber das ist alles hinfällig, denn der FC Augsburg führt weiterhin mit 3:1, 2,5 Minuten noch zu spielen. Werder kommt über die rechte Seite mit Romano Schmid. Scharfe Flanke an den 5-Meter-Raum, da lauert Jens Stay. Aber die Augsburger sind dazwischen und können klären und versuchen jetzt den Konter zu setzen, weil nur noch ein Bremer hinten ist und das ist Amos Pieper, aber dann ist das Abspiel zu ungenau und es bleibt zunächst hier beim 3:1, 2 Minuten noch regulär zu spielen, wird mit Sicherheit auch 4-5 Minuten oben drauf geben und ordentlich Nachspielzeit bei insgesamt 5 Treffern, wahrscheinlich auch bei Hoffenheim gegen Stuttgart, oder JJ?
11: Ja, hier gibt es gerade eine Auswechslung, wir sind in der 90. Spielminute, Nachspielzeit habe ich noch nicht gesehen, Aslani soll jetzt runter, dafür prasst der Österreicher, der Landsmann von Christian Ilz rein und Aslani trabte langsam runter. Sascha Stegemann ging hin und sagt, lauf doch mal ein bisschen schneller und er tat so, als ob er den Stegemann überhaupt nicht kennt und lief einfach weiter, aber es gab keine Sanktion. Anders als in der 69. als die Stuttgarter rot sahen, für Karasor berechtigt übrigens und die machen Respekt, ein tolles Spiel, der Pokalfinalist treibt immer wieder den Ball nach vorne. Na klar gab es denn Konterchancen für die Hoffenheimer, die selbst mit ihren Möglichkeiten über Touré zur Stelle waren. Achtung, der Angriff läuft vom VfB, 6 Minuten. Jetzt können wir auch deine Frage beantworten, Felix. Jetzt gerade angezeigt, 6 Minuten Nachspielzeit. Wir schauen uns die Chance an. Asian, da drüben in der Mitte mit dem Ball in die, ja, ins Niemandsland hinein. Die Hereingabe saust an allen vorbei und deswegen nichts draus geworden aus dieser Gelegenheit von Lorenz Osignon. Jetzt gibt es die Wechsel noch bei der TSG. Wir wechseln aber nochmal zu den Bayern. Wer hätte das vor dem Spiel gedacht, dass die Heidenheimer, die ja so einen kleinen Höhenflug auf der Ostalb gestartet haben, den ausgerechnet im Augsburg-Style jetzt bei den Münchnern fortsetzen.
12: Wäre die zweite Heimpleite der Bayern. 60 Sekunden noch zu spielen und in Nachspielzeit. Die Krämpfe schießen jetzt in die Waden rein bei den Heidenheimern. Jetzt Foulspiel auf der rechten Seite von Manuel Busch. Dafür gibt es natürlich die gelbe Karte von Schiedsrichter Frank Willenborg nach dem Foulspiel gegen Luis Diaz und deshalb Spielunterbrechung. Was wäre das für ein Riesenhammer, wenn die Heidenheimer hier tatsächlich den 3. Sieg in Folge in der Fußball-Bundesliga feiern könnten. Frank Schmidt hat die Totgesagten quasi wieder zum Leben erweckt und die Heidenheimer hätten tatsächlich noch die Chance, aus eigener Kraft irgendwie die Klasse zu halten, wenn sie weiter so punkten. Spiel immer noch unterbrochen und jetzt Freistoß für die Bayern. 90 Minuten rum, 5 Minuten Nachspielzeit. Das ist natürlich brutal viel. 300 Sekunden. Frank Schmidt schüttelt da mit dem Kopf Richtung 4. Schiedsrichter, Richtung Assistent. Und jetzt gibt es erstmal den Freistoß für die Bayern. Kimmich, kurzer Anlauf, chippt den Ball hoch herein. Ramay mit der rechten Faust ran zum nächsten Eckball. Das ist ja seine Spezialität, diese Faustabwehr. 1,89 groß, der Neuzugang, der im Sommer von der Dortmunder Borussia kam. Heute in seinem 33. Bundesliga spielt. Dian Ramay, 24 Jahre jung. Eckball für die Bayern. Olise, der hatte Pech mit einem Gewaltschuss vor 5-6 Minuten. Aus 18 Metern knapp links vorbei. Jetzt der Eckball für die Münchner in der ersten Minute der Nachspielzeit. Bitte, JJ.
11: Gegen 3 weiß-rote. Schuss gehalten von Nübel. Maxim Hörstedt in die Arme von Nübel hinein. Weiter bei dir.
12: Raus mit der Kugel vor die Füße von Joshua Kimmich. Und er muss den Ball erstmal ins Mittelfeld reinspielen zu Alfonso Davies. 4 Minuten noch. 4 Minuten. Und jetzt hat es ja wohl klingelt.
10: Tor in Berlin. Chu, der Eingewechselte, trifft wunderschön aus ungefähr 15 Metern ins Tor. Und die Kölner, die haben sich hier selbst aus dem Konzept gebracht, haben davor lange gemeckert. Und es gab noch eine gelbe Karte für Torwart Marvin Schwebe. Und sie waren mit den Gedanken ganz woanders. Und die Unioner, die spielen hier einfach weiter. Und Burcu, der eingewechselte Stürmer, der junge Mann mit seinem ersten Bundesligator. Und das war richtig, ja, ein Produkt des Willens, weil er sich den Ball da 18 Meter vor dem Tor selber erobert, dann in die Mitte zieht und aus 17 Metern wirklich voller Dynamik und auch mit toller Technik abzieht, hier zum 2:2 trifft. Köln hat einen 2-Tore-Vorsprung verspielt und ich frage mich gerade, wo war eigentlich ein Gegenspieler von Livan Burcu, also zumindest nicht in seiner Nähe. Hier steht es jetzt 2:2 und wir gehen in die Schlussphase, auch im Spiel Frankfurt gegen Hamburg bestimmt, oder? Mit Tim Brockmeier.
9: Ja, wir haben eine 10-minütige Nachspielzeit, davon sind 5 Minuten vorbei, immer noch 2:1 die Führung für den HSV, aber es gab noch mal 2 Unterbrechungen, kann also noch ein bisschen länger gehen. Kurz war hier auch mal das Stadion wieder wach, weil die Frankfurter dann ein bisschen Alarm gemacht haben, ein bisschen was gemacht haben fürs Spiel, sie nicht haben hängen lassen. Edno Talib aus 12 Metern Torentfernung mit einem Fallrückzieher, klasse gehalten von Heuer Fernandes. Das haben die Fans honoriert, haben gefühlte 90 Sekunden mal wieder angefeuert, jetzt ist schon wieder alles ruhig, weil sie eben stinksauer sind, dass sich hier die Frankfurter im Kampf um Europa von einem insgesamt aber gut spielenden Aufsteiger abkochen lassen. Die Eintracht über die linke Seite war Heuer, der hat viel Schwung gebracht, aber immer auch nur bis zum 16. Auch jetzt wird er einfach abgelaufen am Strafraum. Das ist kein Foul, sagt Aytekin. Das ist die Konterchance für den HSV über die rechte Seite. 4-3 Situation für die Hamburger. Ball in die Mitte gebracht, mitgenommen mit der Brust von Vieira, aber er nimmt den Ball zu weit mit rein in den 16er. Zetterer kann rauseilen, kann sich die Kugel schnappen. 6 Minuten von 10 Minuten plus Nachspielzeit sind vorbei. Deswegen nochmal zu den Bayern. Schaffen sie es noch gegen Heidenheim, Edgar Endres?
14: Chance! Ah, ja. Tor in Hoffenheim! Was für ein Spektakelspiel! Ich habe die ganze Zeit mich auf die Hand beißen müssen. Es ging hin und her. Chancen drüben und dann wieder auf der anderen Seite. Und sind die Stuttgarter da mit Thiago Thomas, mit einem Mann weniger. Drehen die das Ding hier zurück. Es steht 3:3 und damit ist Stuttgart wieder vorbei an Hoffenheim. Sie sind wieder punktgleich in einer Partie, die eine Abenteuerreise durchs Kraichgau war. Wir haben 6 Tore gesehen, wir haben Pfostenschüsse, wir haben brillante Chancen gehabt. Hier war alles drin und folgerichtig steht es auch 3:3. 3:3 hier, Anstoß jetzt für die Hoffenheimer. Die offizielle Spielzeit ist in 30 Sekunden vorbei. Mal gucken, ob da noch was geht, aber sie lassen sich jetzt die Stuttgarter natürlich Zeit, um erst einmal zurückzukommen aus der anderen Hälfte. Da, wo die VfB-Fans stehen, mit freiem Oberkörper in der Sonne hier im Kraichgau und sagen, was war das für ein Spiel? Zur Halbzeit 1:2 hinten, dann einen Mann verloren in der zweiten Halbzeit. 1:3 der Rückstand und jetzt ein 3:3 durch die Treffer mit Demirovic und Thiago Thomas. Und vielleicht gibt es auch noch ein großes Finale in München. Edgar Endres.
15: Hier tut sich seit 2 Minuten nichts, weil Jonas Fürnbach einen schweren Zusammenprall hatte mit seinem eigenen Schlussmann, der ihn komplett abgeräumt hatte bei einer Faustabwehr, mit dem Gesäß am Kopf traf. Dann ist er umgefallen, ohne Reaktion auf den Rücken und da liegt er seit 2,5 Minuten. Mittlerweile hat er sich wieder aufgerappelt, also Spielunterbrechung. 3:2 führt Heidenheim in München. Aktuell ist das Spiel unterbrochen. Wir gehen nach Bremen zu Felix Erhard.
13: Und in diesem Moment ist Schluss in Bremen. Pfeifkonzert vom Bremer Publikum, das vor 2 Wochen hier noch gefeiert hat, den Derby-Sieg. Jetzt verlieren die Bremer mit 1:3 gegen den FC Augsburg. Klassenerhalt definitiv mal vertagt. Sie hat noch die Chance zum Anschlusstreffer durch einen Lattenschuss von Marco Grüll, der das Ding sowas von an die Latte getackert hat. Das wäre ein Kandidat gewesen fürs Tor des Monats. Hätte, wäre, wenn. Werder verliert 1:3. Wir gehen nach Berlin zu Tabea Kunze.
10: Hier läuft die 9-minütige Nachspielzeit. 5 Minuten davon liegen noch vor uns. Es steht 2:2. Mittlerweile ist es ein komplett offenes Spiel. Und die Frage, wie konnten die Kölner diesen 2:0 Vorsprung verspielen, die müssen wir auch an Trainer René Wagner richten. Denn er hat beim Stand von 2:0 für sein Team Elmala und Kaminski, die beiden Unterschiedsspieler in der Offensive, ausgewechselt. Danach 2 Tore für Union. Und die Eisernen kommen jetzt schon wieder. Flanke Ilic an den 5-Meter-Raum. Burg dafür, dann Borg. Hans Spiel von den Kölnern. Berg am Fünfer kommt nicht ran und jetzt haut er sich da vehement auf den rechten Unterarm und alle Unioner rennen auf Schiedsrichter Daniel Schlager, der ein paar Schritte wegmacht vom Kölner 16er. Und ich könnte mir vorstellen, dass er jetzt gerade Kontakt zu seinem Videoassistenten hat. Also für mich war das ein angelegter Arm beim Kölner Erik Martel. Aus ganz kurzer Distanz wird er da angeschossen, hat beide Arme vor dem Oberkörper verschränkt. Also das war kein Handelfmeter und genauso sieht es auch der Schiedsrichter. Es geht weiter mit Einwurf für Union in der Kölner Hälfte. Auf der rechten Seite Trimmel zu Late, der zu Rothe, der ein richtig gutes Spiel macht, der Linksverteidiger. Nicht nur, weil er getroffen hat, sondern weil er sich auch so oft in der Offensive mit eingeschaltet hat. Also hier haben wir noch ein bisschen zu spielen. Wie sieht denn das aus beim Spiel Hoffenheim gegen Stuttgart, JJ?
14: Es ist Schluss. Es ist leider Schluss. 3:3 der Endstand. Thiago Thomas, wie schon im Pokal, ist er der Matchwinner. Denn dieses 3:3 fühlt sich wie ein Sieg für die Stuttgarter, die Jungs aus der Landeshauptstadt an, die hier mit einem Mann weniger das Ganze noch in ihre Richtung umbiegen und damit wieder Vierter sind in der Tabelle vor den punktgleichen Hoffenheimer. Es war das 2000. Spiel für den VfB in der Fußball-Bundesliga. Es waren jetzt der aufregendsten und Edgar Endres, ich habe gerade nachgezählt, es ist das 2076. für die Bayern, aber es war nicht eines der besten.
15: Nein, es ist das 100. für Heidenheim, Jubiläumsspiel. Und das wäre ein Wahnsinnserfolg. 3 Minuten, schätze ich, werden noch zu spielen sein, weil eben in dieser 5-minütigen Nachspielzeit das Spiel lange unterbrochen war. Jonas Fürnbach kommt jetzt mit einem Pfropfen im rechten Nasenloch zurück. Eckball für die Bayern. 3:2 für den Tabellenletzten der Bundesliga beim Spitzenreiter, beim Meister. Ball kommt herein, rausgeköpft zu Konrad Leimer, der den Ball angenommen hat, zurückspielt ins zentrale Mittelfeld. Jonas Urbich mit nach vorne geeilt, läuft jetzt wieder zurück in den Mittelkreis. Nochmal Leimer verlagert auf die rechte Seite zu Olise. Olise flankt in den Strafraum, Kim Kopfball und erstmal vorbei und durchatmen bei Dian Dramay. Also spannend ist es hier, aber es gibt einen Eckball. Es gibt einen Eckball für die Bayern. Wir gehen aber trotzdem kurz nach Frankfurt zu Tim Brockmeier.
9: Wo 11 Minuten Nachspielzeit durch sind und noch 2 Minuten, wenn ich die Finger richtig gesehen habe, aus der Entfernung von Schiedsrichter Aytekin obendrauf gegeben werden. 2 Minuten noch für Frankfurt hier, wenigstens noch einen Punkt zu holen. Das wäre eigentlich auch zu wenig, aber immerhin. Langer Ball von Zetterer in die Spitze, wieder abgefangen vom HSV. Das ist zu wenig von Eintracht Frankfurt, zu wenig Kreativität, zu wenig Effektivität. Jetzt kommen sie über die linke Seite der HSV und damit abgeräumt von Rasmus Christensen. Er hat eben gerade erst gelb gesehen, sieht jetzt gelb-rot. Hier geht alles den Bach runter aus Frankfurter Sicht. 2:1 der HSV vorne. Nochmal schnell zu den Bayern. Edgar Endres.
15: Hier wird gestoßen, geschubst und Jonas Fürnbach liegt schon wieder im Strafraum am Boden. Jonas Urbich ist vorgelaufen, die Bayern-Fans pfeifen, die wollen natürlich hier, dass das Spiel fortgesetzt wird mit dem Eckball mit Joshua Kimmich. Es ist die 10. Minute der Nachspielzeit, 3:2 für Heidenheim. Frank Schmidt immer wieder aufgeregt, gibt da Anweisungen. Kimmich mit dem kurzen Anlauf, Ball schwebt herein, alle raus mit dem Kopf und die Heidenheimer erstmal wieder raus aus dem Strafraum. Urbich im Rückwärtsgang. Und Olise mit dem nächsten Ball, 28 Meter Schuss an den Pfosten und Tor! Und ein Eigentor! Und ein Eigentor von Dina Dramay. Der Ball knallt an den Pfosten, vom Pfosten zurück an den Körper von Dramay und quasi nach 100 Minuten schafft Michael Olise mit Hilfe von Dina Dramay noch das 3:3. Was für ein Drama aus Sicht der Heidenheimer und was für ein Glück für die Bayern. Wir gehen nach Berlin zu Tabea Kunze.
10: Hier läuft die letzte Minute der 9-minütigen Nachspielzeit und das Spiel ist gerade unterbrochen, weil da ein Kölner Krämpfe hat. Die Unioner wirken auf mich jetzt etwas frischer. Obwohl diese Aufholjagd bestimmt Kraft gekostet hat, wirken sie auf mich psychisch etwas wacher als die Kölner, die sich jetzt nur irgendwie hier über die Ziellinie schleppen wollen mit diesem 2:2. Einwurf für Union. Trimmel auf der rechten Seite, der wirft fast bis über die Mittellinie, aber Skarke muss ein bisschen nachhelfen mit der Sohle. Aber Köln ist dazwischen und unterbindet diesen Angriff der Unioner. Wir gehen schnell noch mal nach Frankfurt zu Tim Brockmeier.
9: Muss der HSV nochmal probiert über die rechte Seite, bleibt aber hängen. Koch versucht den Gegenangriff einzuleiten über Caliuendo. Der checkt da den HSV-Gegenspieler weg. Aytekin lässt das erstmal laufen, gibt dann einen Freistoß für Frankfurt. Unterbricht damit aber den Gegenangriff, nee, sagt Einwurf, Ball war im Aus, Einwurf für die Eintracht, vielleicht die letzte Aktion. Hier die letzte Chance auf ein 2:2 zu kommen, aber die Eintracht spielt nicht nach hinten, nicht nach vorne, die spielt nach hinten, etc. Hoher, weiter Ball in die Hälfte des HSV und dann ist Schluss, Feierabend. Der HSV ist nur noch ein Staubkorn, nur noch ein Mühe entfernt vom Klassenerhalt, holt drei ganz wichtige Punkte, verdient, wie ich finde, mit seinem 2:1 in Frankfurt. Und bei der Eintracht ist richtig Alarm, die verspielen Europa und wir gehen zu den Bayern gegen Heidenheim. Edgar Hendriss.
12: Schluss aus, dramatisches Spiel, 3:3 mit der letzten Aktion schafft Olise noch den Punktgewinn für die Bayern, reicht aber nicht für eine Rekordsaison, die bleibt bei Jupp Heynckes. Die Bayern also mit einem 3:3, Heidenheim kämpft um den Klassenerhalt und ist noch nicht raus und wir gehen nochmal zu Tabea Kunze, Union gegen Köln.
10: Und hier ist auch Schluss. In dieser Sekunde endet das Spiel. 2:2. Union, der moralische Sieger, nach 0:2 zurückgekommen gegen den 1. FC Köln. Beide machen mit diesem Punkt einen weiteren Schritt Richtung Klassenerhalt. Und für Marie-Louise Ether war es der erste Punktgewinn als Bundesliga-Trainerin. Und das war sie, die ARD-Bundesliga-Konferenz.
2: 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Das war die Schlussphase der Konferenz. 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
1: Was für ein verrückter Bundesliga-Nachmittag.
0: So kann man es ganz kurz zusammenfassen. Ich bin fix und fertig nach dieser Bundesliga-Konferenz.
1: Ja, breites Grinsen heute Nachmittag vor allem bei Fans des Hamburger SV und ich glaube auch des 1. FC Union Berlin. Wir fassen Ihnen den Wahnsinn gleich nochmal zusammen.

0: So, dieser Bundesliga-Nachmittag wird in, zumindest in unserer, glaube ich.
1: Wird in die Geschichte eingehen, sag's ruhig.
0: Ja, also das ist so ein Nachmittag, der so vielleicht in die Top 10 oder so eingeht, vielleicht in der Fußball-Bundesliga, jedenfalls bei uns, bei unserer Geschichte, unserer gemeinsam hier in der Arena. Denn das war schon wirklich was Besonderes. Vor allen Dingen die Überraschung, der Tabellenletzte. Heidenheim hat beim FC Bayern München unentschieden gespielt. 3:3 in München und in der zweiten Hälfte haben sie wirklich mit dem Top-Ensemble gespielt. Die Bayern werden es natürlich verschmerzen, die sind schon deutscher Meister, stehen im DFB-Pokalfinale, spielen am Mittwoch im Champions League-Halbfinal-Rückspiel gegen Paris Saint-Germain, aber trotzdem.
1: Ja, das ist schon Hammer, muss man sagen, dass Heidenheim, der Tabellenletzte, 3 Tore in München schießt, ist der Hammer. Heidenheim hofft jetzt auch plötzlich nicht direkt abzusteigen, hängt ein bisschen davon ab, wie St. Pauli und Wolfsburg morgen dann spielen.
0: Ja, und in der sonstigen Tabelle hat sich natürlich auch einiges verändert, außer jetzt im Kampf um die Champions League. Da hat sich nichts verändert, weil sich der 4. VfB Stuttgart und der 5. Hoffenheim heute im direkten Duell in Hoffenheim 3:3 unentschieden getrennt haben. Also das heißt, der VfB Stuttgart bleibt auf Platz 4, auf einem Champions-League-Platz.
1: Ja, dann hatten wir heute Nachmittag die Mannschaften, die die Chance hatten, den Klassenerhalt so gut wie klar zu machen. Angefangen bei Werder Bremen. Bremen hat die Chance nicht nutzen können, haben zu Hause verloren. 1:3 gegen Augsburg. Also Bremen muss noch weiter bangen.
0: Der Hamburger SV dagegen ist de facto schon durch, hat 2:1 gewonnen, auswärts bei Eintracht Frankfurt. 34 Punkte, das wird wohl reichen für den HSV. Der HSV ist 11.
1: So, 12. ist der 1. FC Union Berlin, der in allerletzter Sekunde gegen den 1. FC Köln noch ein 2:2 Unentschieden geschafft hat. Und damit könnte Union, Achtung, jetzt Futur 2, damit könnte Union morgen schon den Klassenerhalt geschafft haben. Das analysieren wir gleich ausführlich mit Lars Becker. Unser Reporter sitzt natürlich immer noch am Platze an der Alten Försterei.

0: Der heutige Nachmittag hat es mal wieder bewiesen. Fußball ist nicht gesund. Der erste FC Union Berlin hat seine Fans im Stadion und die vielen am Radio sowas von mitleiden lassen. Es geht auch um den Klassenerhalt. Drittletzter Spieltag und Union lag schon 0-2 zurück. Und dann machen die am Ende noch 2 Tore und das Ganze geht 2-2 aus. Darüber müssen wir jetzt nochmal reden.
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2: Zu Lars Becker.
0: Der ist natürlich noch im Stadion. Hallo Lars.
3: Hallo ihr zwei.
2: So, also so lange 0-2 zurückgelegen und dann in der Nachspielzeit dann doch noch der Ausgleich. Wie laut war der Erleichterungsjubel beim Schlusspfiff?
3: Der war natürlich riesig. Es gab ja schon eine Explosion bei diesem 2-2 in der 89. Minute. Livan Burcu eingewechselt, sein erstes Bundesliga-Tor, ein tolles noch dazu. Hat sich echt das berühmte Herz gefasst und einfach mal abgezogen. Ball oben links rein. Da ist hier die alte Försterei fast schon explodiert. Dann haben sie die Mannschaft angetrieben, sogar noch das 3-2 zu machen. Nicht nur einen Zähler zu retten, sondern 3 zu holen. Und am Ende war natürlich beim Abpfiff einerseits die Erschöpfung groß und auch die Freude bei den Unionern. Die Kölner ärgern sich. 2-0-Führung vergeben. Union holt einen Punkt. Für beide einer für den Klassenerhalt. Für beide wird es reichen.
0: Und dieser eine Punkt macht ja wirklich einen riesigen Unterschied, Lars. Denn Union könnte morgen schon den Klassenerhalt schaffen. Es kommt darauf an, wie der FC St. Pauli und wie Wolfsburg spielen. Wenn St. Pauli morgen gegen Mainz verliert, wenn Wolfsburg in Freiburg höchstens unentschieden spielt, ist alles ein bisschen höhere Mathematik, dann bleibt, bleibt Union erstklassig. Für wie wahrscheinlich hältst du, dass das beides so eintritt?
3: Das glaube ich tatsächlich nicht. Könnte mir gut vorstellen, dass St. Pauli gegen Mainz einen Punkt holt oder vielleicht auch Wolfsburg auswärts gewinnt. Freiburg zwischen den beiden Halbfinalspielen in der Europa League. Das ist nicht ausgeschlossen, vielleicht auch nicht unbedingt wahrscheinlich. Aber im Prinzip kommt es dann auch nicht drauf an. Ich habe mich sehr gefreut, dass Union dieses Spiel noch umgebogen hat oder zumindest ein 2-2 draus gemacht hat, weil es nämlich verschiedene Dinge zeigt. In der Mannschaft stimmt es, der Wille war da, der Wunsch war da, das Nachsetzen. Die haben sich null hängen lassen, ganz im Gegenteil, haben total nachgesetzt. Das zeigt auch, es passt zwischen Mannschaft und der Trainerin Marie-Louise Ether. Im dritten Anlauf zumindest schon mal der erste Punkt. Auch bei ihr sicherlich eine riesengroße Erleichterung darüber. Union hat es fast geschafft und eigentlich gehen alle vielleicht nicht glücklich, aber doch irgendwie zufrieden nach Hause.
2: Ja. Nochmal Jod gegangen. Ja, eben. Und vor allen Dingen, ich finde das ganz schön, dass du, es ist ja so viel über Union gemeckert worden zuletzt, dass du das jetzt auch nochmal so positiv zusammengefasst hast. Jetzt kommen ja noch 2 Spiele auswärts in Mainz und am letzten Spieltag zu Hause gegen Augsburg. Wir haben vorhin auch schon mal kurz darüber gesprochen. Die beiden Mannschaften haben den Klassenerhalt ja sicher, aber gegen bessere Mannschaften hat Union ja auch öfter mal ganz gut ausgesehen in dieser Saison. Also wie groß ist die Wahrscheinlichkeit, dass doch noch ein Sieg rausspringt jetzt zum Schluss?
3: Ja, die Chance ist auf jeden Fall da. Die Wahrscheinlichkeit spricht tatsächlich dafür. Ich meine, Mainz und Augsburg sind jetzt auch nicht Mannschaften aus dem oberesten Drittel, die die Sterne vom Himmel spielen. Aber die werden sicherlich auch, weil sie den Abstieg längst vermieden haben, den Klassenerhalt geschafft haben, befreit spielen können. Die werden es nicht auf die leichte Schulter nehmen. Aber das dürfte Union die ein oder andere Kontergelegenheit, Umschaltspielgelegenheit mehr geben, als das hier der Fall war. Du hast völlig recht. Ich meine, sie haben gegen die 3 untersten, St. Pauli, Heidenheim und Wolfsburg, bei 2 Heimspielen ein Pünktchen geholt. Köln stand auch nicht viel besser, auch nur ein Pünktchen. Ja, gegen spielstärkere Mannschaften läuft es besser. Ich bin sicher, dass die 33 Punkte schon reichen, aber es wäre wirklich schön, wenn Union, die Mannschaft, der Verein, die Trainerin einen erfolgreichen Abschluss hätten, vielleicht mit einem Punkt in Mainz und mit einem Sieg zum Abschluss gegen Augsburg. Marie-Louise Ether im nächsten Jahr dann ja Trainerin der Bundesliga-Frauen des ersten FC Union. Wäre schön, wenn sie auch mit Erfolgserlebnissen, mit einem runden Abschluss dieses nächste Kapitel ihrer vielleicht noch weiterhin sehr erfolgreichen Karriere beginnen wird.
0: Sagt ARD-Fußballreporter Lars Becker, unser Mann heute beim denkwürdigen 2-2 des 1. FC Union Berlin gegen den 1. FC Köln. Danke, Lars.
3: Gerne, schönen Abend. Ciao.
2: Und nach den 18 Uhr Nachrichten geht es hier weiter mit dem Radio 1 Medienmagazin und Theresa Sickert. Heute gibt es mal wieder eine Spezialausgabe aus der Reihe Redaktionsbesuch.
0: Ja, heute ist Theresa bei den Machern der Webseite netzpolitik.org, eine Nachrichtenseite zu digitalen Freiheitsrechten und anderen netzpolitischen Themen, die sich unter anderem regelmäßig mit staatlicher Überwachung befasst.
2: Also, wir empfehlen Ihnen unser Medienmagazin. Wir, das sind Andreas Ulrich und Kerstin Hermes. Wieder
4: tschüss. Ciao. Und damit, meine Damen und Herren, beenden wir unsere Sendung Sport und Musik. Auf Wiederhören und guten Abend.

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2: Um 18 Uhr mit Philipp Börger. Der Waldbrand auf einem ehemaligen Truppenübungsplatz bei Jüterbock im Kreis Teltow-Fläming droht die Feuerwehr noch tagelang zu beschäftigen. Wie Brandenburgs Waldbrandschutzbeauftragter Engel Antenne Brandenburg vom RBB gesagt hat, haben sich die Flammen am Nachmittag weiter ausgebreitet. Weil im Boden alte Munition liegt, können Einsatzkräfte nicht direkt löschen.
3: Wir haben laut Drohnenüberflug und Vermessung jetzt eine betroffene Fläche von etwa 36 Hektar. Das Feuer ist bis an die Grenzen des Brandschutzstreifens auch herangebrannt. Es gibt aber auch noch weitere Flächen, die jetzt weiter brennen können. Also es ist noch lange nicht vorbei.
2: Brandenburgs Waldbrandschutzbeauftragter Raimund Engel. Berlins Innensenatorin Spranger hat eine positive Bilanz des 1. Mai-Feiertages gezogen. Die Demonstrationen und Veranstaltungen seien weitgehend friedlich verlaufen. Laut Spranger hat das Einsatzkonzept mit Deeskalation und verstärktem Schutz gut funktioniert. Nach Angaben der Polizei gab es allerdings 87 Platzverweise und Festnahmen. Über 120 Strafermittlungen wurden eingeleitet. Die Mineralölkonzerne geben den Tankrabatt offenbar nur teilweise an die Autofahrer weiter. Laut ADAC ist der Preisrückgang gestern im Durchschnitt etwa 3 Cent geringer ausgefallen als die Steuersenkung von rund 17 Cent. Elke Martens.
4: Das entspricht laut ADAC nicht den Erwartungen, auch weil die Rohölpreise zuletzt nachgegeben hätten und es deshalb Spielraum gäbe, so eine ADAC-Sprecherin. Der ADAC fordert die Mineralölkonzerne nun dazu auf, den Steuerrabatt in voller Höhe weiterzugeben. Der Branchenverband Fuels und Energie hatte zum Start des Tankrabatts angekündigt, dass die volle Steuersenkung bei den Kunden ankommen soll.
2: Die NATO bemüht sich darum, weitere Details zum angekündigten US-Truppenabzug aus Deutschland zu erfahren. Die Entscheidung zeige, dass Europa mehr Verantwortung für die gemeinsame Verteidigung übernehmen müsse, sagte eine Sprecherin des Bündnisses. US-Verteidigungsminister Hegseth hatte erklärt, 5000 Soldaten aus Deutschland abzukommandieren. Fußball-Bundesligist Union Berlin holt im 3. Spiel unter Cheftrainerin Marie-Louise Ether den 1. Punkt. Im Stadion an der Alten Försterei haben sich die Köpenicker ein 2:2 Unentschieden erkämpft nach einem 0:2 Rückstand. Außerdem spielten Bayern Heidenheim 3:3, Frankfurt Hamburg 1:2, Bremen Augsburg 1:3, Hoffenheim Stuttgart 3:3. Soweit die Nachrichten. 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Das Wetter aktuell in Berlin Mitte 26 Grad, Wittstock 25, Schönefeld 26. Nachts vielfach sternenklar oder nur leicht bewölkt, Tiefstwerte dann 12 bis 6 Grad. Morgen ist sonnig und bis zu 30 Grad, später von Westen wolkiger. Es ist 18.03 Uhr.
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2: Keine Meldung aus Brandenburg. Stadtverkehr Berlin A100 Richtung Wedding an der Baustelle Detmolder Straße. Etwas Stop-and-Go-Verkehr, 10 Minuten plus. Geduld brauchen Sie in Charlottenburg und Schöneberg im Bereich Kurfürstendamm, Tauentzien und Nürnberger Straße. Außerdem Dahlem, die Königin-Luise-Straße ist zwischen Grunewaldstraße, zwischen Arnimallee und Königin-Luise-Platz gesperrt wegen einer Baustelle. Zur S-Bahn. Nach einer Signalstörung fährt die S75 nur zwischen Wartenberg und Lichtenberg. Außerdem gibt es Baustellen. Bis morgen nach Betriebsschluss gibt es Schienenersatzverkehr für die Ringbahn im Norden zwischen Schönhauser Allee und Greifswalder Straße und für die S2 zwischen Blankenfelde und Priesterweg. Radio 1 wünscht gute Fahrt.
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5: Wir sind in der Bojenstraße. Gleich neben dem BND. Ist gleich in Sichtweite. Das passt.
6: Wir beobachten. Die freuen sich auch.
5: Die freuen sich auch. Ja, man kennt sich sogar. Man kennt sich schon vorher, aber es ist eine gute Nachbarschaft. Und wir überwachen uns gegenseitig sozusagen.
6: Und da sind wir. Bei Netzpolitik.org.
5: So ist es.
6: Ja, herzlich willkommen zum Medienmagazin, mal wieder mit einem Redaktionsbesuch. Ich besuche Redaktionen in Berlin und Brandenburg, um Ihnen zu zeigen, wie vielfältig unsere Medienlandschaft hier ist. Und diesmal war ich also bei netzpolitik.org, einer deutschen Nachrichtenwebsite zu digitalen Freiheitsrechten. Co-Chefredakteur Daniel Leisegang ist mir vor dem Gebäude begegnet und hat mich mit hineinbegleitet. In der Netzpolitik-Redaktion beschäftigt man sich vor allem mit Themen wie Netzpolitik, das sagt ja der Name schon, Open-Source-Software, Telekommunikation, Gesetzen oder auch staatlicher Überwachung. Und deshalb ist es jetzt auch so ein bisschen ironisch, dass die Redaktion in Berlin gleich um die Ecke des BND sitzt. Wie arbeitet eine kleine Redaktion mit nischigen Themen, die sich fast ausschließlich über Spenden finanziert? Darum geht es also heute im Redaktionsbesuch bei Netzpolitik im Medienmagazin. Und als erstes spreche ich mit Co-Chefredakteurin Anna Biselli. Aber erstmal hören wir noch ein bisschen Musik von Paul Kalkbrenner und Stromae. Que ce soit clair.

0: Kaltbrenner hier im Medienmagazin zusammen mit Stromae und Que ce soit clair. Wir sind heute mit dem Medienmagazin in der Redaktion von netzpolitik.org. Co-Chefredakteurin Anna Biselli und ich haben uns in einen kleinen Konferenzraum zurückgezogen, um in Ruhe sprechen zu können. Man nutzt sich hier, auch mich.
1: Genau, wir haben hier einen kleinen Konferenzraum, der wurde verkleinert, eigentlich war er doppelt so groß, aber wir brauchten ein weiteres Büro, deshalb haben wir den in der Mitte einmal durchgeteilt. Wir haben hier glücklicherweise ein relativ großes Fenster, das zeigt zu einem Innenhof. Die weiße Wand, die wir aus dem Fenster sehen, gehört zu einem Gebäude, in dem auch Verwaltung des BND sitzt. Das ist immer ganz unterhaltsam, oben auf dem Dach stehen auch so eine Kamera, die ein bisschen auffällig ist. Und unser Konferenzraum ist so klein, weil wir auch gar nicht alle Konferenzen hier drin machen. Das heißt, wir machen hier die Redaktionskonferenzen, wo nicht das gesamte Team anwesend ist. Da stapelt sich manchmal und manchmal sitzen wir auch in der zweiten Reihe, aber das ist ganz okay. Und immer, wenn wir einen größeren Raum brauchen, gehen wir draußen quasi auf unser, wir nennen es Holodeck, ich weiß gar nicht warum. Wir haben in dem Konferenzraum einen riesengroßen Monitor, der sehr irritierend ist, wenn man eine Videokonferenz mit einer Person hat, weil dann ist plötzlich der Kopf viel größer, als so ein normaler Kopf ist. Wir haben seit ein paar Wochen diese Akustikpaneele, die in Videokonferenzen auch seltsam aussehen, weil dann irgendwie dieser Moiré-Effekt einsetzt und alles ganz doll verschwimmt. Aber nichtsdestotrotz, wir sind sehr zufrieden mit dem Raum.
0: Bei netzpolitik.org arbeiten rund 20 Menschen. Nicht alle diese Menschen sind Redakteurinnen und Redakteure, sondern eben auch Menschen, die sich um Buchhaltung kümmern, die IT, die Webseite und die Spenden. Von Anna Biselli wollte ich wissen, wie die Redaktion nun genau arbeitet und wie sie sich eine Woche strukturiert.
1: Wir haben so, ich glaube, sehr klassische Redaktionsabläufe. Das heißt, jeden Morgen um 10 Uhr treffen wir uns mit der Redaktion zu einer Redaktionskonferenz. Sie sind in der Regel sehr kurz. Das heißt, manchmal dauern die auch wirklich nur so 5 bis 10 Minuten. Dienstags dauern die immer ein bisschen länger. Dann machen wir eine kurze Feedbackrunde und eine kurze Runde, was Menschen in der Woche so planen. Das heißt, damit alle ungefähr wissen, was die Kolleginnen so vorhaben und was die so auf dem Schreibtisch haben. Und was, glaube ich, besonders ist, ist, dass wir auch viel im Gesamtteam entscheiden. Das heißt, wir sind sehr basisorientiert organisiert und treffen uns dann auch dienstags mittags zu einer Gesamtkonferenz mit dem ganzen Team. Da sind dann alle Menschen dabei und besprechen Themen, die alle betreffen und versuchen auch Entscheidungen zu treffen, die alle betreffen. Und das kann von, weiß ich nicht, kaufen wir eine neue Spülmaschine sein, bis eben zu den größeren Themen, wie wir uns organisieren und wie wir arbeiten wollen. Das ist immer ganz unterschiedlich. In manchen Wochen gibt es da viel zu besprechen und in manchen Wochen eben nicht so viel. Ansonsten machen wir auch das, was so eine klassische Redaktion macht. Das heißt, wir schreiben Texte, wir recherchieren, wir gehen raus, führen Interviews. Wir stehen auch als InterviewpartnerInnen für andere Medien zur Verfügung. Das heißt, viele fragen auch unsere Expertise an. Und ich glaube, da unterscheiden wir uns gar nicht so sehr von einer klassischen Redaktion, außer dass wir jetzt nicht so groß sind wie andere große Medienhäuser und beispielsweise jetzt nicht in Ressorts oder sowas organisiert sind. Wir organisieren uns stattdessen in sogenannten Thementeams. Das heißt, das sind Menschen, die zu einem Thema viel arbeiten, schließen sich dann zusammen und organisieren sich, um Informationen auszutauschen, um gemeinsam an Texten zu arbeiten. Aber es ist eben nicht so, dass es dann feste Teams gibt, zu denen eine Person fest gehört, sondern eine Person kann in mehreren Teams sein und ist das in der Regel auch. Und das sind eher selbstorganisierte Organisationszusammenhänge, die eben dann das leisten, was gerade gebraucht wird.
0: Genau. Das bringt uns eigentlich schon sehr schön zu den Inhalten. Wonach entscheidet ihr, was eine Geschichte ist und was, ich sag mal in Anführungszeichen, vielleicht nur ein politisches Anliegen? Und gibt es da eben auch manchmal Konflikte?
1: Ja, da gibt es eigentlich immer Konflikte und zwar immer den Konflikt mit unseren Ressourcen. Einfach auch dadurch, dass wir so, ich glaube, ja, 12 schreibende Menschen sind, ist es natürlich immer die Sache, dass viel zu viel passiert und wir das nicht alles abdecken können. Das heißt, da haben wir einen Konflikt mit der Außenwelt, dass wir uns eben entscheiden müssen und relativ hart entscheiden müssen, teilweise auch, was machen wir, was können wir leisten und was lassen wir vielleicht dann auch eben links liegen. Und das sind so Entscheidungen, die wir versuchen gemeinsam zu treffen, sowohl im Tagesgeschäft als auch so aufs Jahr gesehen. Das heißt, wir treffen uns auch jährlich zu einer Klausur, wo wir sagen, okay, wir wissen, dass dieses Jahr folgende Dinge passieren oder folgende Themen groß werden. Das heißt, ein paar Sachen kann man ja mal absehen. Und dann versuchen wir auch die Entscheidung zu treffen, was begleiten wir denn eng und was begleiten wir vielleicht nicht so eng. Und wie wir die Entscheidung treffen, ist vielleicht auch ein bisschen anders als anderswo. Wir treffen die Entscheidung auch danach, ob das schon von jemand anderem gut abgedeckt wird. Das heißt, wir sagen, es gibt Themen, da gibt es ein breites Interesse, da berichten große Medien drüber, da berichten die auch gut drüber und fundiert. Und dann sagen wir, naja, okay, wenn es solche Themen gibt, wo alle Perspektiven gut abgedeckt werden, dann ist es vielleicht ein Thema, dafür braucht es uns nicht unbedingt. Und dann gibt es aber Themen, wo wir sagen, da müssen wir was zu sagen und da müssen wir was zu machen, weil eben die Perspektive sonst fehlt. Das heißt, der Grundsatz von Netzpolitik oder ich sag mal die Grundlage von Netzpolitik.org ist ja, dass wir sagen, wir berichten nicht neutral, sondern wir berichten mit einem Fokus auf Grund- und Freiheitsrechte und eben aus der Perspektive der Zivilgesellschaft. Und das sind Perspektiven, die bei manchen Themen oft untergehen und in anderen Medien beispielsweise nicht so betrachtet werden. Wir haben, wenn man das zum Beispiel am Beispiel Breitbandausbau, ne, das ist jetzt so ein Thema, da berichten viele, viele Medien drüber. Und viele machen das aber eher aus so einer Perspektive von beispielsweise von Wirtschaftspolitik, wie sieht das wirtschaftlich aus oder machen das aus ganz anderen Perspektiven. Aber es gibt eben wenig Medien, die machen das aus so einer Teilhabeperspektive oder aus der Perspektive, was heißt das denn wirklich für Menschen, wenn das nicht so läuft, wie es vielleicht geplant ist. Und ich glaube, das ist so eine Perspektive, wo wir immer wieder gucken, braucht es die jetzt von uns? Ist die schon abgedeckt? Oder wenn wir über die ganze Sicherheitspolitik sprechen, dann ist es eben auch oft so, dass diese Perspektive von, was ist eigentlich die Sicherheit, die wir wollen? Was ist eigentlich der Weg, um die zu erreichen? Dass es das oft nicht so gibt und dass es auch oft nicht so eine kontinuierliche Berichterstattung darüber gibt. Ne? Wir berichten beispielsweise seit, weiß ich nicht mehr, also seit deutlich mehr als 10 Jahren über Vorratsdatenspeicherung. Und ich glaube, das ist so eine Kontinuität, die auch wenige andere Häuser haben mit dem ganzen Ballast und Hintergrundwissen eben, um diese Themen zu begleiten.
2: Anna Biselli, seit 2022 neben Daniel Leisegang Co-Chefredakteurin bei netzpolitik.org über die Arbeit in der Redaktion. Wir sprechen gleich nochmal weiter nach Texas. Everyday Now.

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1: Wir sind immer noch bei netzpolitik.org mit Anna Biselli, die uns einen kleinen Einblick in die Redaktion gibt.
2: Ja, wir stehen hier im Eingang. Normalerweise leuchtet der Leuchtkasten auch. Wir sehen da so zwei Türen. Die eine ist zugeschlossen, da sind unsere Server drin. Da kommt nur unsere IT-Person erstmal ran. Wir stehen hier in einem großen Tisch, auf dem ganz viele Sticker und Poster von uns und von anderen liegen, den sich dann manchmal BesucherInnen mitnehmen. Genau, und das erste Büro ist ein Büro, in dem Menschen aus der IT, aus der Spendenverwaltung und unser Kreationsmensch, der heute nicht im Büro ist, sitzen. Wir sehen, auch da gibt es viele Dinge. Alte Kampagnenmaterialien, die an der Wand hängen, ein riesiges Regal, wo unser ganzes Kampagnenmaterial drinsteckt.
1: Geheimdienste raus, das Netz ist voll, Grundrechte zuerst, lese ich zum Beispiel an der Wand.
2: Genau, das sind Motive aus der vorletzten Jahresendkampagne, die, glaube ich, hier auch sehr, die sieht man hier öfter. Ich glaube, die ist uns ein bisschen ans Herz gewachsen. Wir haben hier verschiedene große Büros, das heißt, in manchen Büros sitzen zwei Menschen, in manchen Büros sitzen mehr Menschen. Wir haben versucht, das ein bisschen nach Bedarf zu gestalten. Viele Menschen arbeiten hier ja nicht 5 Tage die Woche. Wir sind so viele hier in Lifestyle-Teilzeit, wie Friedrich Merz vielleicht uns vorwerfen würde. Und dann gucken wir auch so ein bisschen, ne, in welchem Büro sind an welchem Tag wie viele Menschen da, damit es so einigermaßen für alle passt am Ende.
1: Und den Räumen kann man wirklich ansehen, wie die Menschen so drauf sind, die hier arbeiten. Manche sind total clean, manche haben eben sehr viele politische Plakate drin und manche sind nahezu wohnlich eingerichtet mit vielen grünen Pflanzen. Sogar die Fenster sind umrangelt, eine Glückskatze winkt, also wirklich sehr, sehr unterschiedlich. Anna Biselli wird mir gleich noch ein wenig mehr über die Arbeit der Redaktion verraten. Nach Joshua Idahan, Could Be Forever, hier bei Radio 1. Bleiben Sie dran.
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0: Wir sind immer noch bei netzpolitik.org in Berlin zu Besuch und im Gespräch mit der Co-Chefredakteurin Anna Biselli über die Arbeit in der Redaktion. Netzpolitik versteht sich nicht als neutral berichtende Redaktion. Das ist vielleicht auch genau der Punkt, der dem Medium am meisten vorgeworfen wird. Zu viel Aktivismus statt Journalismus. Die Redaktion hat regelmäßig Kontakt zu Aktivistinnen und Aktivisten und natürlich auch Whistleblowern. Von Anna Biselli wollte ich daher wissen, wo sie die Grenze zieht. Hier machen wir uns zu sehr mit einem Thema gemein und hier brauchen wir den nötigen Abstand, um gut berichten zu können.
1: Ich glaube, dass Neutralität ist eine vollständige Illusion und Neutralität ist für mich auch nicht das, was überhaupt erstrebenswert ist. Weil ich glaube, das sieht man an einem ganz einfachen Beispiel. Eine Neutralität gibt es in keinem Medium und das ist auch kein Problem. So, ich verlasse den Boden der Neutralität an dem Moment, wo ich überlege, ob ich jetzt über den Kaninchenzüchterverein berichte oder über den Dackelzüchterverein, weil ich vielleicht nicht beides gleichzeitig kann, weil ich nur eine Reporterin habe, die vielleicht am Sonntag da rausgehen kann und irgendwo hingeht. Das heißt, in dem Moment verlasse ich diesen Boden und sage, was ist wichtiger oder was interessiert vielleicht mehr Menschen? Und das heißt, wir versuchen nicht neutral zu sein, wir versuchen offenzulegen, aus welcher Perspektive wir berichten und welche Werte wir haben. Nämlich wir sagen, okay, wir berichten aus der Perspektive der Zivilgesellschaft, quasi wir berichten für Grund- und Freiheitsrechte und das ist das, was wir tun. Wenn man uns das zum Vorwurf macht, dann können Menschen das tun, aber ich glaube, dann sollten sie auch reflektieren, aus welchen Perspektiven sie berichten. Denn wir sind JournalistInnen, wir sind aber auch Menschen, wir sind Menschen, die politisch interessiert sind und wir hängen ja nicht unsere Weltanschauung, wir hängen unsere Überzeugung ja nicht an der Garderobe ab und dann sagen wir, wir sind einfach ausschließlich ChronistInnen, die hier berichten, was in der Welt passiert, sondern ich glaube, jede Person, die JournalistIn ist oder die Medien macht, muss Werte haben und wenn es am Ende muss der Minimalkondens sein, okay, wir kämpfen auch für die Pressefreiheit, denn das ist die Grundlage dessen, was wir tun. Das heißt, Menschen können unsere Texte lesen und bekommen dann Informationen und dann können sie die für sich selbst einordnen und wir versuchen eben, ihnen die Informationen zu geben, die sie dafür brauchen, das für sich einzuordnen. Die können zu einem anderen Schluss kommen wie wir, das ist vollkommen in Ordnung, aber wir wollen, dass sie diese Informationen haben und das ist beispielsweise auch ein Grund, warum wir sagen, dass so oft es geht, dass wir die Originalquellen veröffentlichen dessen, was wir tun. Das heißt, wir veröffentlichen sehr viele Dokumente, auch im Volltext, damit wir sagen können, okay, guckt da auch selber rein, wenn ihr das wollt und schaut eben, kommt ihr zu denselben Schlüssen wie wir oder kommt ihr quasi zur selben Analyse wie wir? Seht ihr das vielleicht ganz anders? Wollt ihr damit auch weiterarbeiten? Wollt ihr euch dann eine eigene Meinung bilden auf der Basis dessen, was wir zur Verfügung stellen? Oder wir verlinken auch im Gegensatz zu anderen Medien sehr viel eben auf die Quellen, die wir nutzen, damit Menschen das selber prüfen können.
0: Für viele Menschen sind die Themen, die Netzpolitik bearbeitet, vielleicht auch kompliziert oder nicht unbedingt, zumindest auf den ersten Blick Teil ihrer Lebensrealität. Und trotzdem sind viele dieser Themen ja sehr wichtig. Und auch für euch ist es natürlich wichtig, dass ihr Menschen erreicht mit dem, was ihr macht. Zum einen, weil das natürlich ein Anliegen ist. So habe ich dich zumindest auch verstanden. Und eben auch, weil natürlich auch eine Redaktion sich letztlich finanzieren muss. Und das geht natürlich darüber, wenn Leute darauf aufmerksam werden, die Arbeit gut finden. Ihr finanziert euch eben hauptsächlich über Spenden. Wo findet ihr da so eine Balance, also auch komplizierte Dinge so zu erklären, dass sie ein Publikum finden, ohne zu vereinfachen?
1: Ich glaube, das ist eine Balance, die wir selber immer wieder neu suchen und wo wir selber auch oft das Problem haben, dass wir selber sehr tief drinstecken und dass uns teilweise, wenn wir nicht aktiv versuchen, aus dieser Rolle rauszugehen und uns aktiv zu fragen, okay, was habe ich denn quasi als Mensch, der sich damit vielleicht noch nicht beschäftigt hat, was habe ich denn für Fragen? Das ist was, worüber wir auch oft lachen, wenn wir dann im Nachhinein unsere Texte besprechen und dann unsere Texte kritisieren, wo man sich dann denkt, so, okay, weiß ich nicht, wie soll denn das jemand irgendwie verstanden haben, der das Thema noch nicht so kennt? Weil das fängt schon bei Sachen an wie, ich glaube, vielen Menschen ist nicht klar, was ein Trilog in der EU ist. Und das sind irgendwie Dinge, klar, das wissen wir. Und wir müssen aber uns immer wieder klar machen, okay, das ist aber nichts, was wir voraussetzen wollen eigentlich, sondern das sind Dinge, die wir dann Menschen auch erklären. Und ich glaube schon, dass es mit der Lebensrealität der Menschen sehr, sehr viel zu tun hat, was wir machen, weil Menschen verbringen sehr viel Zeit im Internet, Menschen verbringen sehr viel Zeit in der digitalen Welt und es hat sich auch geändert. Das heißt, so dieses Ding von, das ist ja nur so eine Sache, die ein paar Nerds interessiert oder irgendwie so diese Tech-Community. Das war, glaube ich, so als ich angefangen habe, war das noch so ein Ding, aber das hat sich sehr, sehr schnell geändert. Das heißt, damals kurz nachdem ich angefangen habe, kamen diese ganzen Snowden-Enthüllungen. Das hat sehr viele Menschen bewegt. Nicht, weil das irgendwie ihre Lebensrealität ist, sondern weil sie gemerkt haben, so, oh, da passieren irgendwie Dinge, von denen wusste ich ja nichts, aber ich finde die nicht gut vielleicht. So, das war so ein erster Punkt, wo dann quasi dieses sich Beschäftigen mit Datenschutz, dieses Beschäftigen mit Geheimdiensten, wo das dann nicht mehr so eine krasse Nische war, dass irgendwelche komischen Nerds oder so gemacht haben. Und mittlerweile sind die Debatten ja super breit. Das heißt, wir haben ja aktuell diese riesige Debatte über Social-Media-Verbote, über Alterskontrollen. Und das ist schon was, was, glaube ich, die gesamte Gesellschaft bewegt. Das heißt, das höre ich irgendwie morgens im Radio, das besprechen wir hier irgendwie im Büro sehr intensiv. Und das sagen dann einem auch Menschen in der Freizeit, dass sie sich damit beschäftigen. Das heißt, ich glaube, da wandelt sich viel und Menschen erkennen schon, dass diese Themen sehr weit in ihr Leben reinreichen.
2: Netzpolitik-Chefredakteurin Anna Biselli über die journalistische Arbeit in der Redaktion. Wir schauen gleich auf die aktuelle Datenhändler-Recherche von Netzpolitik, die auch gerade als Doku in der ARD-Mediathek zu sehen ist. Nach Apparat. Und Song of Loss hier im Medienmagazin bei Radio 1.

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1: Ich bin immer noch bei netzpolitik.org in Berlin zu Besuch und Chefredakteurin Anna Biselli und ich laufen weiter durch die Redaktion bis zur Küche, die sich in den großen Konferenz- und Sozialraum öffnet.
2: Hier wird auch gefeiert. Ich glaube, zu selten. Das ist was wir uns öfter vornehmen, auch Erfolge zu feiern. Du siehst vielleicht gerade noch eine Packung Puderzucker auf dem Tisch stehen. Letzte Woche gab es Waffeln, weil wir verschiedene Sachen gefeiert haben. Wir haben gefeiert, dass die Data Broker Doku raus ist und irgendwie sehr viele Menschen erreicht hat. Das heißt, wir haben sehr viel Rückmeldung bekommen. Wir haben unsere neue IT-Person willkommen geheißen, der bald bei uns anfängt. Und dann gab es Waffeln.
1: Und ich sehe ja auch Preise.
2: Oh ja, du siehst auch Preise, genau. Wir sehen da so ein Bücherregal, das uns auch schon lange begleitet, das ein bisschen unsortiert ist gerade. Und da oben drauf stehen diese charakteristischen Plexiglas-Quader. Die Plexiglas-Versionen stehen auf dem Regal, die anderen Versionen hängen als Urkunde an der Wand. Ich glaube, der Preis für den ausgezeichneten Ort ist irgendwie so einer der witzigsten Preise, für diese, weil das kurz davor war, bevor uns diese Landesverratsermittlungen erreicht haben. Das heißt, auf der einen Seite wurden wir mehr oder weniger vom Land ausgezeichnet, auf der anderen Seite wurde dann ermittelt. Und das war so eine schöner Widerspruch in sehr, sehr kurzer Zeitfolge. Ich glaube, so aktuellere Preise, die wir beispielsweise bekommen haben. Wir haben letztes Jahr 2 Grimme Online Awards bekommen oder vorletztes Jahr. Einmal für unseren Podcast und einmal für die Data Broker Recherchen. Da sind wir auch sehr, sehr stolz drauf.
1: Landesverrat, ja, vielleicht erinnern Sie sich. Im Mai 2015 leitete der damalige Generalbundesanwalt ein Ermittlungsverfahren gegen den Netzpolitik-Redakteur André Meister und den damaligen Chefredakteur Markus Beckedahl ein. Das Verfahren wurde wenige Monate später eingestellt. Uns interessiert jetzt aber zunächst die Data Broker-Recherche, die von Anna Biselli angesprochen worden ist, die 2024 auch den Grimme Online Award bekommen hat.

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1: Ja, immer noch bei netzpolitik.org. Wir sprechen jetzt über die sogenannten Data Broker Files. Netzpolitik hat gemeinsam mit dem Bayerischen Rundfunk eine große Recherche auf den Weg gebracht, in der gezeigt wird, wie der Datenhandel der Online-Werbeindustrie funktioniert und warum er so gefährlich sein kann für Millionen von Menschen. Es gibt zahlreiche Texte dazu, aber auch eine Dokumentation, die Sie aktuell in der ARD-Mediathek anschauen können. Gefährliche Apps im Netz der Datenhändler heißt sie. Sebastian Meineck hat gemeinsam mit Ingo Dachwitz aus dem Netzpolitik-Team dazu recherchiert. Von ihm wollte ich wissen, worum es genau in der Recherche geht.
2: Es begann alles Ende 2023. Da hatte ich eine Recherche aus den Niederlanden gelesen, in der ein Journalist plötzlich einen kostenlosen Datensatz mit Handystandort

0: Das habe ich gemacht. Ich habe mich Anfang 2024 bei einem Datenmarktplatz registriert. Einfach mit einer E-Mail-Adresse. Das funktioniert so ähnlich wie Amazon. Und dieser Datenmarktplatz verbindet InteressentInnen für allerlei Daten mit AnbieterInnen für allerlei Daten. Unter anderem Handystandortdaten. Und auf diesem Weg bin ich in Kontakt gekommen mit einem US-amerikanischen Datenhändler, der Handystandortdaten im Angebot hatte und mir kostenlos, nur als Vorschau für ein Bezahlangebot, 3,6 Milliarden Handystandortdaten aus Deutschland geschickt hat. Das war unser erster Datensatz. Ich war erstmal begeistert und wollte reinschauen, sind die Daten echt, kann man mit denen was anfangen, und habe gemerkt, mir fehlen gerade die Skills, um einen so großen Datensatz zu öffnen. Ich weiß gar nicht, mit welchem Programm ich das mache. Mein Rechner stürzt ab. Ich habe es dann erstmal hinbekommen, mir so einen kleinen Ausschnitt der Daten anzusehen und habe gemerkt, wie soll ich das denn schaffen, das auszuwerten? Wir brauchen eigentlich ein Tool. Und so entstand die Kooperation mit dem Bayerischen Rundfunk, mit BR Data. Also Februar 2024 haben wir uns zusammengeschlossen, Netzpolitik.org und Bayerischer Rundfunk. Und seitdem, übrigens bis heute, recherchieren wir gemeinsam.
1: Und jetzt könnte man vielleicht sagen, okay, na gut, jetzt gibt's sozusagen Standortdaten. Was hat das mit mir zu tun? Ihr selbst habt auch den Artikel überschrieben mit Achtung, Datenhandel, Lebensgefahr. Das ist natürlich vielleicht auch reißerisch, weil man erstmal denkt, oh, Lebensgefahr, okay, das klingt krass. Ist es tatsächlich eine echte, reale Gefahr oder ist es eine hypothetische Gefahr, wenn ihr tatsächlich auch von Lebensgefahr sprecht? Also von welcher Gefahr tatsächlich geht ihr aus?
0: Es kommt auf die individuelle Lebenssituation an, wie gefährlich das ist, dass das eigene Bewegungsprofil offen im Netz zugänglich ist. Einer unserer ersten Berichte handelte davon, dass wir Bewegungsprofile von Menschen in sicherheitsrelevanten Bereichen gefunden haben. Also Menschen, die beispielsweise arbeiten für Regierung und Parlament, für Militär, Polizei und Geheimdienste. Oder Menschen, die Zugang haben zu Orten, wo in Deutschland Atomwaffen gelagert werden. Das kann natürlich gefährlich sein. Das interessiert möglicherweise Geheimdienste von anderen Staaten, die Deutschland ausspionieren wollen, die Sabotageakte planen. Das heißt, solche Menschen können zum Beispiel insbesondere ins Visier geraten. Das war so der Teil nationale Sicherheit. Aber wir haben auch außerhalb von nationaler Sicherheit recherchiert. Was könnte noch für eine Person unangenehm sein? Wo könnten Bewegungsprofile Grundrechte verletzen, die Intimsphäre verletzen? Wir haben Bewegungsprofile von Menschen gefunden, die zu Besuch in beispielsweise Suchtkliniken waren oder in anderen Krankenhäusern. Wir haben Bewegungsprofile von Menschen gefunden, die zu Besuch waren in Bordellen oder Swingerclubs. Für manche ist das vielleicht etwas, was sie auf keinen Fall öffentlich erzählen möchten. Und um jetzt sozusagen zu dem zu kommen, wo du gefragt hast, könnte das nicht reißerisch sein? Ne? Wir haben ja die Überschrift gewählt, Achtung, Datenhandel, Lebensgefahr. Diese Überschrift und die Doku dahinter stellt die Fälle in den Mittelpunkt, wo wir feststellen konnten, ab jetzt wird es am allergefährlichsten. Beispielsweise haben wir Handyortungen von der Front in der Ukraine gefunden, die also die Soldaten dort und deren Stellungen wirklich gefährden kann, wenn es darum geht, dass beispielsweise die Gegenseite nach Hinweisen sucht, wo als nächstes Bomben fallen sollen. Ein anderes Beispiel erzählt von einer 18-Jährigen aus Bayern, die sagt, naja, ihr eigenes Bewegungsprofil zeigt auch, wo sie alleine spazieren geht. Und sie sagt von sich selber, dass die Vorstellung unangenehm wäre, wenn irgendjemand stalkingmäßig solche Daten hätte.
1: Warum ist das politisch nicht stärker reguliert, wenn eben ja doch auch ganz konkrete Fälle existieren, an denen man sozusagen festmachen kann, okay, da wird es wirklich gefährlich für Menschen, wenn wir da die Fäden zusammenführen?
0: Das Werbeökosystem ist strukturell angreifbar. Wir haben es mit teilweise Hunderten, teilweise Tausenden AkteurInnen zu tun, internationale Unternehmen, durch deren Hände unsere Daten fließen. Jeden Tag, jede Sekunde, während wir Apps nutzen. Teilweise fließen die Daten einfach nur ab, weil uns eine personalisierte Werbeanzeige angezeigt wird. Das heißt, sobald wir eine App öffnen, wo ein Werbeclip läuft, ist es eventuell schon zu spät. Keine Aufsichtsbehörde hat da eine sinnvolle Übersicht darüber. Teilweise haben selbst die einzelnen Akteure innerhalb des Werbeökosystems keine Ahnung, was die anderen im Ökosystem mit den Daten machen, mit denen sie hantieren. Wir haben schon sehr früh in den Recherchen eine klare These kennengelernt, nämlich es braucht ein Verbot von Tracking und Profilbildung zu Werbezwecken. Ganz am Anfang dachte ich, das ist vielleicht ein bisschen radikal, aber inzwischen habe ich begriffen, das ist

0: wahrscheinlich das Einzige, was uns schützen kann.
1: Ist das, also wenn sowas dann tatsächlich auch politische Realität wird oder zumindest diskutiert wird, ein Zeichen für euch als Redaktion, wir haben mit unserer Recherche was bewegt. Man kann zumindest erstmal sagen, es hat eine Menge Aufmerksamkeit gegeben. Also die Doku haben am 7. April, als sie erschienen ist, rund 11% damals geschaut. Marktanteil. Bei YouTube hat das Video ungefähr 300.000 Aufrufe mittlerweile. Ihr habt natürlich weitere Artikel dazu verfasst. Ist sozusagen der Erfolg für euch bei so einer Art von Recherche immer auch daran messbar, eben was danach politisch passiert? Oder geht es dann doch eben vor allen Dingen erstmal um Reichweite?
0: Wir haben den Vorteil bei Netzpolitik.org, dass wir nicht besonders auf Reichweite achten müssen. Natürlich ist es uns wichtig, weil wir über Themen berichten, die wichtig sind, dass viele Leute davon erfahren. Aber noch besser, wenn du mich persönlich fragst, wäre es, wenn Missstände auch abgestellt werden. Wir haben gemerkt, dass das Interesse an den Data Broker Files riesig ist. Wir haben in den letzten 2 Jahren auch mit verschiedenen internationalen Nachrichtenmedien kooperiert. Es gab Veröffentlichungen in Frankreich, in Belgien, in den USA und so weiter. Auch die neue TV-Doku wurde in andere Sprachen übersetzt, ist jetzt auch in einer Synchronfassung auf Englisch und Spanisch erschienen. Und wir haben auch gesehen, es gibt Echo aus der Politik. Und das liegt gerade an dem einen Teilaspekt der Data Broker Files, nämlich dem Thema nationale Sicherheit. Als jemand, dem auch Grundrechte wie Privatsphäre und Datenschutz am Herzen liegen, ist das auch ein Stück weit schade, denn ich finde, man sollte nicht erst nationale Sicherheit brauchen, um ein Thema wichtig zu finden, aber offenbar ist das so?
1: Das ist der Hebel.
0: Nationale Sicherheit ist ein Türöffner bei einer solchen Recherche, um Gehör zu finden bei Menschen oder vielleicht auch Parteien in einem politischen Spektrum, die sich sonst nicht besonders für Grundrechte wie Privatsphäre interessieren. Also wir hatten in Reaktion auf unsere Recherchen auch Stimmen, beispielsweise von Axel Voss, wichtiger Digitalpolitiker der Union im EU-Parlament, der auch sagte, es braucht eine strengere Regulierung. Unsere Recherchen, die Data Broker Files, werden jetzt als ein Argument herangeführt, warum wir Datenschutz nicht noch mehr abbauen sollen. Und das ist eine zweischneidige Freude. Einerseits ist es ein gutes Zeichen, dass eine Recherche von uns als Beispiel aufgeführt wird, warum man Datenschutz nicht abbauen sollte. Aber in die Defensive gehen zu müssen, ist eigentlich total traurig. Denn die Data Broker Files sollten zeigen, warum es so wichtig ist, Datenschutz zu stärken und nicht ein bisschen weniger abzubauen, als vorher geplant war.
2: Sebastian Meineck über die Data Broker Recherche. Die dazugehörige Doku Gefährliche Apps im Netz der Datenhändler können Sie sich in der ARD Mediathek anschauen. Nikki and the Dove. Empires.

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1: Bei netzpolitik.org. Wir kommen nun zu einem zentralen Ort in der Redaktion.
2: Und ich glaube, zwei der wichtigsten Dinge sind unsere Kaffeemaschine, die gerade auf der Seite liegt und wo die Dichtung repariert wird. Die ist uns letzte Woche ausgelaufen. Das war ein schlimmer Tag. Ich kam morgens ins Büro und es war Wasser auf dem Boden und die Kaffeemaschine funktionierte nicht.
1: Was war schlimmer, dass Wasser auf dem Boden war, dass die Kaffeemaschine nicht funktioniert
2: hat? Gleichzeitigkeit. Das heißt, man soll ein Problem lösen, ohne den Kaffee zu haben. Das war auf jeden Fall nicht schön. Das ist, glaube ich, ein wichtiger Ort. Der zweite wichtige Ort ist unsere selbstorganisierte Snackbox. Das heißt, wir haben so eine kleine Handkasse, wo wir ab und zu Geld reinwerfen, um Süßigkeiten aus der Box zu nehmen. Genau, auf der Küche sehen wir noch ein paar alte Demoschilder. Die sind, glaube ich, auch ganz interessant. Die sind teilweise.
1: Pressefreiheit ist kein Landesverrat, da sind wir wieder beim Thema.
2: Genau, das heißt, die sind teilweise noch von der Landesverrat-Demo, die es damals gab, nachdem bekannt wurde, dass es eben diese Ermittlungen gab.
1: Netzpolitik.org, eine gefeierte und auch eine kritisch beäugte Redaktion. Die Medienbranche selbst wertete das Ermittlungsverfahren wegen Landesverrats damals als Angriff auf die Pressefreiheit und zeigte sich damals solidarisch. Unterstützerinnen riefen zu Spenden für die Redaktion auf und das war ziemlich erfolgreich. Die damals noch sehr kleine Redaktion konnte wachsen. Die Spendenfinanzierung des Mediums, die werden wir uns gleich nochmal genauer anschauen.

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1: Netzpolitik.org macht Journalismus, der sich über Spenden finanziert. Redaktion und Finanzierung sind strikt getrennt. Ich spreche jetzt mit Geschäftsführerin Anke Prochnau, die sich auch um die Spenden kümmert. 230.000 Euro waren es laut Transparenzbericht im ersten Quartal 2026. 13% weniger als erwartet. Von Anke Prochnau wollte ich daher wissen, wie geht man mit dieser Art von Unsicherheit um?
2: Ruhe bewahren. Also ich finde, genau, der Transparenzbericht zum ersten Quartal ist erschienen. Überraschenderweise hatten wir einen leichten Rückgang der Spendeneinnahmen. Wir wissen noch nicht genau, was es bedeutet, aber natürlich ist es etwas, wo man im Moment anhält und sich das anguckt. Und dann den Kollegen Ole ansprechen, der für Spendencampaigning und so für Spendenaktionen zuständig ist, gemeinsam zu überlegen, wie bewerten wir das. Das ist das eine. Da geht man sozusagen in die Aktion. Und das andere ist, auch ein bisschen ins Team reinzuhorchen, während da sozusagen, es gibt eine Beunruhigung und darauf auch zu reagieren. Das machen wir in der Regel im Wochenmeeting, das ist wöchentlich, heute auch wieder, heute am frühen Nachmittag. Da stelle ich auch jeden Monat die Spendenergebnisse vor. Das heißt, was jetzt im Transparenzbericht des ersten Quartals veröffentlicht ist, war schon angekündigt, weil ab Januar hatten wir diese Entwicklung und die hat sich eigentlich im März gefangen. Und jetzt muss man aber gucken, wie geht's weiter. Andererseits, netzpolitik.org hat Rücklagen. Das beruhigt natürlich auch. Also wir investieren ja gerade auch in die Reichweitenentwicklung, wobei wir uns zwar versprechen, wir haben dann mehr Leserinnen, die auch zur Unterstützerin werden, die uns weiterempfehlen, die sozusagen auch eine größere Relevanz bewirken von netzpolitik.org. Und wir sind auch auf Insta neuerdings. Wir haben Social Media ausgebaut, auch durch diese Investitionen. Wir haben eine Stelle geschaffen, die ist studentisch, weil wir es erstmal ausprobieren wollten mit so einem Ballon, ne, wie funktioniert's. Und wir merken tatsächlich, dass wir da Menschen erreichen, die sehr schwer über die Homepage zu uns kommen.
1: Netzpolitik.org ist natürlich eine Organisation, die sehr kritisch auf die großen Plattformen schaut. Gleichzeitig seid ihr natürlich, das ist so das Stichwort, auf Reichweite angewiesen, die zum Teil eben auch über die großen Plattformen generiert wird. Instagram zum Beispiel. Wie löst ihr diesen Widerspruch für euch auf?
2: Ich glaube, das kann man nicht auflösen. Das sind Diskussionen, die wir lange gehabt haben, auch bevor wir natürlich dann diese Entscheidung getroffen haben im Team, dass wir das tun werden, weil es uns bleibt eigentlich keine andere Wahl. Also wir müssen da hingehen, wo die Menschen sind. Und wenn die sich auf diesen Plattformen bewegen, tun sie das ja auch, weil sie damit sozialisiert sind, weil das für sie auch eine Identität ist. Wir sind ja auch auf anderen Plattformen, da haben wir auch Zuwächse, aber wir können an diesen großen leider im Moment noch nicht vorbei. Also was ich auch dann bemerkenswert finde, ist, dass netzpolitik.org dann doch pragmatisch genug ist zu wissen, wenn wir uns auf Zukunft auch weiterhin durch Spenden finanzieren wollen, bleibt uns gar nichts anderes übrig. Wer eine andere Idee hat, mich anrufen.
1: Würdest du sagen, netzpolitik.org ist ein skalierbares Modell für den Journalismus? Oder würdest du sagen, nee, das ist schon so individuell und vielleicht eben auch so speziell letztlich auch mit den Themen dann wiederum, die da dran hängen, dass man das nicht so nochmal reproduzieren könnte?
2: Das ist eine gute Frage. Also gemeinwohlorientierter Journalismus ist natürlich etwas, was, glaube ich, vor allem durch die Taz ein Thema geworden ist in der Medienlandschaft. Und in der Progressivität, wie die Taz immer auch mit ihrem Leiden umgegangen ist, unterfinanziert zu sein, haben die sich ganz schön was einfallen lassen. Und haben natürlich aber auch eine große Gruppe an Menschen in der Bevölkerung, die sich sehr stark mit diesem Projekt identifizieren und das auch realisieren, dass es eben so ein, man mag diesen Begriff nicht benutzen, aber doch schon Leuchtturmprojekt ist, im positivsten Sinne. Aber der Leuchtturm hat auch immer zur Folge, dass drumherum wenig ist. So steht meistens immer relativ gut sichtbar auf irgendeiner freien Fläche. Und wir sind natürlich da auch ein Leuchtturm. Es gibt wenige Organisationen, die sozusagen sich auch als redaktionelles Angebot verstehen, die spendenfinanziert sind. Weil es ist natürlich heikel, wenn man weit vorausplanen will oder muss. Oder wenn man in Marktanteilen rechnet und eben im klassischen Sinne halt die Reichweite so ausbauen will, dass eben auch ein gewisses Vermögen sich zeigt innerhalb des Betriebs. Wo das natürlich auch darum geht, dass es sozusagen eine Wertsteigerung ist, dass der Laden irgendwann weiterverkauft wird, dass die, die in Verantwortung sind, auch bestimmte Gehälter bekommen oder eben auch solche Deals dann machen und dann weiterziehen zu einem anderen Medienunternehmen. Und das ist hier natürlich alles überhaupt nicht der Fall. Also es ist ja immer noch auch ein zivilgesellschaftliches Projekt, netzpolitik.org. Und es ist verbunden damit, sich auch in den Inhalten treu zu bleiben, datensensibel zu sein und die Datensparsamkeit der Nutzerinnen auch zu akzeptieren. Und dann verbietet sich ein Abo-Modell. Es verbietet sich, Tracking zu machen. Und trotzdem haben wir ja Erfolg. So, natürlich hätten wir 2 Stellen in der Redaktion gerne mehr. Natürlich spreizen wir uns in der Verwaltung mit 4 Leuten, die alle so solitäre in ihrem Arbeitsbereich sind, ganz schön. Also, ne, wie vertreten wir das? Das sind Herausforderungen. So. Und schön ist natürlich, wenn man dann so getragen ist von den Menschen, die uns lesen, denen wir wichtig sind, die uns tolle Kommentare schreiben. Und manche vielleicht vergessen dann einfach auch mal zu spenden oder manche haben vor 15 Jahren einen Dauerauftrag mit 1 Euro angelegt und vergessen, dass man es vielleicht auch mal verdoppeln könnte. So. Und das versuchen wir so ein bisschen zu kommunizieren, indem wir auch regelmäßig auf unserer Website so eine kleinere Spendenaktion machen und sagen, Mensch, wollt ihr nicht Dauerspende werden? Wollt ihr nicht eure Dauerspende erhöhen? Und das müssen wir tun. Wenn wir das nicht tun, dann sozusagen werden uns auf der einen Seite des Spendenrohrs Menschen verlassen und andere kommen nicht nach.
1: Geschäftsführerin Anke Prochnau darüber, wie man sich als Medium mit Spenden finanzieren kann und was das für Vor- und auch Nachteile für Netzpolitik bringt. Und das war's für heute von unserem Redaktionsbesuch am 21. April bei netzpolitik.org. Nächste Woche gibt es wieder ein reguläres Medienmagazin und jetzt erstmal ein weiterer Besuch, und zwar in der Tanzhalle bei Radio 1. Bis nächste Woche. Wir hören uns im Radio und sehen uns im Netz. Machen Sie's gut. Ciao.

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11: Um 19 Uhr mit Philipp Bürger. Der Waldbrand bei Jüterbock im Kreis Teltow-Fläming hat sich auf rund 36 Hektar Fläche ausgebreitet. Das hat der Brandenburger Waldbrandschutzbeauftragte Engel, Antenne Brandenburg, vom RBB bestätigt. Tim Korge berichtet.
12: Wegen der hohen Temperaturen und aufkommendem Wind reichten die Flammen jetzt bis an die Schutzstreifen. Sollte das Wetter nicht umschlagen, seien die Einsatzkräfte sicher noch die nächsten Tage weiter vor Ort, sagte Engel. Auf dem ehemaligen Truppenübungsplatz liegt noch alte Munition, deshalb kann die Feuerwehr nicht aufs Gelände und muss warten, bis das Feuer an die Schutzstreifen herankommt. Innerhalb dieser 50 Meter breiten Streifen sollen die Flammen von allein ausgehen.
11: Nach dem Fund von Rattengift in Babynahrung hat die Polizei einen Verdächtigen festgenommen. Der 39-Jährige sei in Österreich gefasst worden und werde derzeit von Ermittlern verhört, teilte die Staatsanwaltschaft mit. In Österreich, Tschechien und der Slowakei waren mehrere Gläschen Babynahrung des Herstellers Hipp mit Rattengift entdeckt worden. Das Sortiment in Deutschland war nicht betroffen. Der geplante Abzug von 5000 US-Soldaten aus Deutschland löst in Polen Besorgnis aus. Ministerpräsident Tusk sieht die Abschreckungswirkung der NATO bedroht. Die größte Gefahr gehe allerdings nicht von äußeren Feinden aus, sondern vom fortschreitenden Zerfall der eigenen Allianz, schreibt Tusk auf der Plattform X. US-Verteidigungsminister Hegseth hatte angekündigt, 5000 Soldaten aus Deutschland abzuziehen. Die Berliner Polizei hat eine positive Bilanz ihres Einsatzes am 1. Mai gezogen. Der Feiertag sei weitgehend störungsfrei verlaufen, heißt es. 70.000 Menschen hätten an Demonstrationen und anderen Veranstaltungen teilgenommen. Miriam Berger, RBB 24.
13: Insgesamt waren den Angaben zufolge gestern 5.300 Polizistinnen und Polizisten im Stadtgebiet im Einsatz. Vor allem im Zuge der revolutionären 1. Mai-Demonstration kam es zu einigen Zwischenfällen. Es gab 87 Festnahmen oder Platzverweise, 121 Strafermittlungsverfahren wurden eingeleitet, 15 Einsatzkräfte wurden verletzt. Innensenatorin Spranger sagte, das Einsatzkonzept der Polizei mit einer angepassten Deeskalationsstrategie sei aufgegangen.
11: In der Fußball-Bundesliga hat Union Berlin zu Hause gegen den 1. FC Köln 2:2 gespielt. Das war der erste Punktgewinn für Cheftrainerin Marie-Louise Ether nach zuletzt 2 Niederlagen. Die weiteren Ergebnisse: Bayern-Heidenheim 3:3, Frankfurt-Hamburg 1:2, Bremen-Augsburg 1:3, Hoffenheim-Stuttgart 3:3. Soweit die Nachrichten, mehr Infos auch auf rbb24.de. Das Wetter in Berlin und Brandenburg derzeit zwischen 24 und 27 Grad. Nachts vielfach sternenklar, Tiefstwerte 12 bis 6 Grad. Morgen erst sonnig und bis zu 30 Grad, später wolkiger von Westen her. 19.03 Uhr.
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11: A115, Dreieck-Nutetal Richtung Dreieck-Funkturm. Zwischen Kleinmachnow und Spanischer Allee, Stau an der Baustelle, 10 Minuten plus. B5 Richtung Berlin. Zwischen Bredow und Wustermark Ost ist ein Fahrzeug auf der rechten Spur liegen geblieben. Berlin A100 Richtung Wedding. An der Baustelle Detmolder Straße etwas Stop-and-Go-Verkehr, 10 Minuten plus. Voll sind diese Bereiche im Moment noch Charlottenburg und Schöneberg. Im Bereich Kurfürstendamm, Tauentzien und Nürnberger Straße. Reinickendorf-Scharn-Weber-Straße in Höhe Gotthardstraße ist statt auswärts an einer Baustelle die rechte Spur gesperrt. Und zur S-Bahn. Bis morgen Nacht Betriebsschluss gibt es Schienenersatzverkehr mit Bussen auf diesen Abschnitten. Auf der nördlichen Ringbahn zwischen Schönhauser Allee und Greifswalder Straße und für die S2 zwischen Blankenfelde und Priesterweg. Radio 1 wünscht gute Fahrt.
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0: Hallo, herzlich willkommen und uns allen einen schönen Samstagabend.

Wir starten in den Samstagabend hier auf Radio 1 mit dieser grandios glitzerigen, war ja wohl maximal Radioshow-tanztreppigen Version des Songs Land of Thousand Dances und ist heute in einen Jubiläumsabend, denn immer am allerersten Samstag des Monats Mai rechne ich an dieser Stelle hier grob über die Tanzsohle gepeilt nach, wie viele Tänze es womöglich schon gewesen sind, die wir gemeinsam hier hingelegt haben. Und ich konnte eben es nur überschlagen, weil die Tausender-Tanzmarke, die Marke der 1000 Tänze, die haben wir auf jeden Fall hier schon lange, lange, lange geknackt. Es müssten laut meines Plattenkoffers eher so jetzt sogar an die 11.000 Tänze sein, die wir an dieser Stelle live aufs Parkett dieser Sendung hier gelegt haben. Denn heute zelebrieren wir zusammen das Jubiläum des 9-jährigen Daseins dieser Radioshow. Heute vor 9 Jahren, nämlich am ersten Samstagabend im Mai 2017 öffnete die Tanzhalle zum allerersten Mal on air live ihre Türen für sie und für uns und alle und damit den Dancefloor vor ihrem Empfangsgerät. Und für viele Leute, das weiß ich aus den Kommentaren und Nachrichten, die sie mir schreiben oder auch den vielen super netten Gesprächen auf und neben dem Dancefloor der Tanzpartys, die wir von Zeit zu Zeit ja zusammen feiern, ist das ein festes Date mittlerweile, dass wir hier gemeinsam an dieser Stelle in den Samstagabend tanzhallen. Und auf diese Weise, also durch die Musik und durch die Frequenzen verbunden zu sein und jede Woche aufs Neue 2 Stunden zusammen die Diversität der Tanzmusik abzufeiern, das bedeutet mir, das wollte ich Ihnen einfach nochmal ganz deutlich sagen, wirklich sehr, sehr viel, das mit Ihnen zusammen zu erleben. Mein Name ist Annika-Line Trost und so freue ich mich jetzt, dass Sie dabei sind und auf diese hier 9-jährig jubilierende Ausgabe der Tanzhalle.

in der Tanzhalle auf Radio 1 und finden dabei, wie hier gerade im Lost in Music besungen, diesen Disco-Klassiker der Formation Sister Sledge, den wir hier gerade als Remix betanzt haben. Alles, was von uns an so einem Samstagabend gefunden werden will, indem wir zum Beispiel all das verlieren, was sich auf einem Dancefloor sowieso auf wundersame und schöne Weise, ja, auflöst. Und so geht's mit diesem Song jetzt in die 80er Jahre. Mit Marcia Beiler von Le Rita Mitsuko. Einem kann man schon sagen, auch mittlerweile Standardtanz dieser Sendung. Denn schon in der allerersten Ausgabe der Tanzhalle dabei gewesen. Heute vor, auf die Saturday Night genau, 9 Jahren. Diese super tolle New Wave Rumba hier jetzt auf unserem Dancefloor.

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1: Und das können wir mit diesem Song jetzt zu einem nagelneuen Stück Musik. Gestern nämlich erst erschienen, am 1. Mai. Dig It Up.

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Nicht die schnellste Maus aus Mexiko, sondern das wohl krachigste Garagen-Elektronik-Projekt aus Mexiko. Faka nennt es sich, hier gerade mit dem Song Nightshot am 9-jährigen Jubiläum, Samstagabend der Tanzhalle. Und die schnellste Maus aus Mexiko, die kommt jetzt im Duett mit der französisch-italienischen Sängerin Dalida. Wir tanzen einen rennmausigen Twist aus dem Jahr 1958.

Rockband, die damals in den Nullerjahren von Australien aus total durchgestartet ist. Man könnte sagen, passend zu ihrem Bandnamen. Jet haben uns hier bewegt und zwar mit dem Song, der sich, und da plaudere ich gerne mal aus meinem Plattenköfferchen, auf Partys beim DJ nach wie vor wirklich sehr viel gewünscht wird. Das war Are You Gonna Be My Girl? Einfach grandios zum die Luftgitarre schleudern. Und mit einem Tanz rhythmisch verwandten, weil ähnlich so powershuffeligen Song geht's jetzt weiter. Und dazu passt er auch super zum Wetter dieses ersten Maiwochenendes. Weil es geht weiter mit Katrina and the Waves und Walking on Sunshine.

Seit letzter Woche erst steht uns dieser neue Remix eines auch noch eher neuen Tracks von Peaches zum Beispiel Raven bereit. Den River Moon Remix des Tracks Hanging Titties haben wir hier gerade erlebt. Hier in der Tanzhalle auf Radio 1. Und auf unserem Dancefloor, unserem heutigen Jubiläums-Dancefloor, können wir jetzt zu diesem Track, der bald

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Oh yeah! Heute feiern wir ja Geburtstag, denn immer am ersten Samstagabend des Wonnemonats Mai jährt sich das Bestehen dieser Radioshow. Seit 9 Jahren machen wir das hier schon zusammen. Aber wer heute auch Geburtstag hat, beziehungsweise hätte, und zwar auf den Tag genau heute am 2. Mai, ist der Mensch, der Mensch ohne den, behaupte ich einfach mal, das Wacken-Festival heute klingen würde wie eine Wandergitarrenausstellung. Denn Link Wray war vor langer, langer Zeit in den 50er Jahren einer der ersten Gitarristen, der mit Verzerrung gespielt hat und richtig krass dabei in die Saiten gehauen hat, was viele Leute damals extrem geschockt hat, weil die so einen Sound nicht kannten. Hier ist mit dem Song Comanche der Native American Rock'n'Roller und die große Gitarrenverzerrungslegende Link Wray. Happy Birthday in die Ewigkeit.

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1: Und in der schütteln wir uns jetzt durch zu diesem Stück New Wave Power Pop aus den frühen 80ern. Zu Shake It Up von den Cars.

Tanzhof, die zweite Hälfte dieser Ausgabe der Tanzhalle. Nach den Nachrichten gleich um 8 geht's weiter. Also bleiben Sie gerne drin, im Tanzhallenmodus bleiben Sie dran und dann bis gleich. Und vor den Nachrichten können wir mit diesem Track hier allerdings noch

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2: Um 20 Uhr mit Philipp Börger. Der Waldbrand auf dem ehemaligen Truppenübungsplatz bei Jüterbock im Kreis Teltow-Fläming droht die Feuerwehr noch tagelang zu beschäftigen. Wie Brandenburgs Waldbrandschutzbeauftragter Engel, Antenne Brandenburg vom RBB gesagt hat, haben sich die Flammen am Nachmittag weiter ausgebreitet. Weil im Boden noch alte Munition liegt, können Einsatzkräfte nicht direkt löschen.
3: Wir haben laut Drohnenüberflug und Vermessung jetzt eine betroffene Fläche von etwa 36 Hektar. Das Feuer ist bis an die Grenzen des Brandschutzstreifens auch herangebrannt. Es gibt aber auch noch weitere Flächen, die jetzt weiter brennen können. Also es ist noch lange nicht vorbei.
2: Brandenburgs Waldbrandschutzbeauftragter Raimund Engel. Nach dem Fund von Rattengift in Hip-Baby-Nahrung hat die Polizei einen Verdächtigen festgenommen. Laut Staatsanwaltschaft wurde der 39-Jährige in Österreich gefasst. Aus Wien Oliver Schosch.
4: Zur Herkunft des Mannes und zum genauen Festnahmeort wollte die Polizei nichts sagen. Es wird offenbar noch weiter ermittelt. Laut der österreichischen Kronenzeitung wurde der Mann in Salzburg gefasst. Die Polizei hätte sein Versteck gestürmt. Es handelt sich demnach um einen Einzeltäter. Der Festgenommene wird verdächtigt, den deutschen Nahrungsmittelhersteller Hip erpresst zu haben. Er soll 2 Millionen Euro in Kryptowährung verlangt haben.
2: Die Vereinigten Arabischen Emirate haben ihren Luftraum wieder komplett freigegeben. Die Touristenmetropolen Dubai und Abu Dhabi waren besonders von iranischen Angriffen betroffen. Ihre Flughäfen sind für Verbindungen von Europa nach Asien und Australien bedeutend. Wegen des Kriegs in Nahost war der Flugverkehr dort zuletzt nur eingeschränkt möglich. Nach den Feiern zum 1. Mai in Berlin-Kreuzberg hat die BSR große Mengen Müll beseitigt. Den Angaben zufolge sind rund 350 Kubikmeter Abfall angefallen. Gut doppelt so viel wie im Vorjahr. Miriam Berger.
5: Die Menge an Scherben weggeworfener Flaschen und Verpackungsmüll ist enorm. Sie entspricht laut BSR ungefähr 2000 Badewannen voller Müll. 170 Mitarbeitende waren mit 70 Fahrzeugen im Einsatz, um aufzuräumen. Besonders betroffen waren die Straßen zwischen Oranienplatz und Schlesischem Tor in Kreuzberg sowie etliche Grünanlagen wie der Görlitzer und Treptower Park.
2: In der Fußball-Bundesliga hat Union Berlin gegen Köln 2:2 gespielt. Es war der erste Punktgewinn für Cheftrainerin Marie-Louise Ether. Die weiteren Ergebnisse: Bayern-Heidenheim 3:3, Frankfurt-Hamburg 1:2, Bremen-Augsburg 1:3, Hoffenheim-Stuttgart 3:3. Soweit die Nachrichten. Weitere Meldungen auf rbb24.de. Das Wetter: aktuell in Berlin-Treptow 26 Grad, Koschen 24, Wusterwitz 25 Grad. Nachts vielfach sternenklar oder nur leicht bewölkt. Tiefstwerte 12 bis 6 Grad. Morgen erst sonnig und bis zu 30 Grad, später von Westen wolkiger. Es ist 20.03 Uhr.
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2: A24 Hamburg-Berlin zwischen Neuruppin und Neuruppin Süd sind in beiden Richtungen Rehe auf der Fahrbahn. Berlin die 100 Richtung Wedding an der Baustelle Detmolder Straße etwas stockender Verkehr. Lichtenberg-Friedrichshain, die Gürtelstraße ist zwischen Frankfurter Allee und Dossestraße wegen Arbeiten an einer Brücke in beiden Richtungen vollgesperrt. Bei der S-Bahn wird gebaut, bis morgen Nacht Betriebsschluss gibt es deswegen auf diesen Abschnitten Schienenersatzverkehr mit Bussen für die nördliche Ringbahn zwischen den Bahnhöfen Schönhauser Allee, Prenzlauer Allee und Greifswalder Straße und für die S2 zwischen Blankenfelde und Priesterweg. Radio 1 wünscht gute Fahrt.
6: Dankeschön.
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6: Hallo und weiterhin herzlich willkommen jetzt in der zweiten Stunde dieser Ausgabe der Tanzhalle, dieser heute ja tollerweise jubilierenden Ausgabe. Weil vor, auf den Samstagabend genau 9 Jahren öffnete die Tanzhalle auf Radio 1 zum allerersten Mal. Vor 9 Jahren habe ich hier das erste Mal meine Tanzhallenplatten mit hingebracht und ins Mikrofon reingesprochen. Das war alles sehr, sehr, sehr aufregend. Und ich weiß noch, dass es nach der ersten Ausgabe auch durchaus ein paar kritische Stimmen gab, dass hier auf Radio 1 plötzlich auch mal ein Song von den Eurythmics lief oder von den Sisters of Mercy oder von Trio oder von Salt and Pepper, was damals ja gar nicht so oft vorgekommen ist. Daran mussten sich manche Erwachsene erstmal noch ein bisschen gewöhnen. Und ich kann mich erinnern, einer schrieb zum Beispiel auch nach der ersten Tanzhalle, er schrieb: Oh nein, bitte auf Radio 1 nicht noch eine schlaue Frau, die sich mit Musik auskennt. Was ich damals schon so ein bisschen irritierend fand, warum da eine vermeintliche Geschlechterzugehörigkeit als Kritik angeführt wurde. Zum Glück ist da ja in diesem Punkt in den letzten 9 Jahren viel passiert und ich weiß aus den Kommentaren und Nachrichten, die ich bekomme, dass ja vor allem sehr viele schlaue Frauen die Tanzhalle regelmäßig hören und dazu auch sehr viele schlaue Männer, die dabei kochen zum Beispiel und tanzenderweise die Schürzen schwingen und sowieso dieser Begriff des sich Auskennens mit Musik, das Ding war ja noch nie meine Absicht. Und ich bin zutiefst davon auch überzeugt, das ist auch nicht die Absicht, die Musik an uns hat. Weil die will nicht gewusst werden, sondern gefühlt und getanzt. Und obwohl ich natürlich schon sehr viel Erfahrung mit Musik habe, war und ist für mich Musik einfach schon immer viel mehr gewesen als etwas, was man lernen oder etwas, was man wissen könnte. Musik ist für mich das pure Sein und die Verbindung zum ganz großen Ganzen, zu dem wir ja alle, ob wir wollen oder nicht, dazugehören. Und das mit Ihnen zusammen zu erleben, ist für mich daher auch immer wieder ganz, ganz groß und einfach nur wunderbar. Und ich dachte, heute an diesem Tanzhallen-Jubiläum Samstagabend könnte es für so einen gewissen Nostalgiefaktor interessant sein, weil tatsächlich werde ich das immer wieder auch mal gefragt, was eigentlich der allererste Song gewesen ist, der hier in der Tanzhalle lief, zum Reinschwufen sozusagen und einfach zum Ankommen in so einer neuen Möglichkeit des sich Verbindens mit der Magie und dem beschwingten, schönen Taumel, so einer Saturday Night. Und das war dieser Song. Wir tanzen zu Around the Town von Gino Washington. Im Mai 2017 der allererste Song hier auf dem Dancefloor der Tanzhalle.

Zeit zu Zeit an dieser Stelle betanzt. Zu einem Standardtanz dieser Sendung geworden, sozusagen in den letzten 9 Jahren. Boys and Girls von Blur aus dem Jahr 1994. Und holzig, klöterig und perkussiv geht's hier jetzt weiter in die frühen 80er. Wir Pogo-Twisten zum Punk-Xylophon der Violent Farm.

vom Titel her auch einen super Tanzhallen-Küchentanz-Song abgeben. Das war nämlich der Track Rock Curry und das wurde uns ganz frisch zusammengerührt, weil seit wenigen Tagen erst auf den Plattentellern von Lee Scratch Perry und Mouse on Mars, die zusammen bald ein Album veröffentlichen werden. Im Sommer nämlich, von dem Rock Curry der erste Vorgeschmack ist. Und apropos Sommer, bei den sommerlichen Temperaturen heute kann man auf jeden Fall hier schon mal zu Go von den Black Keys zusammen tanzen. Und das machen wir jetzt.

nein, nein, nicht Fred vom Jupiter, sondern Freed from Desire und von Gala. Und genau seit 40 Jahren auf dieser Erde, weil aus dem Jahr 1996. Und nach so einer Großraum-Disco-Tanznummer greife ich jetzt einfach mal in die Tanz-Raritätenkiste rein. Und wir tanzen gemeinsam, wenn Sie Lust haben, die Erdnussente. Ein Tanz ist das übrigens, den wir auch jetzt hier schon wirklich seit ganzen 9 Jahren immer mal wieder hier zusammen vollziehen, weil auch schon in Ausgabe 1 dabei Marsha Gee mit Peanut Duck.

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2: Genauso heißt dieser Track, das war Bad, als dieser Track letztes Jahr erschien, 19-jährigen Rapstar 310 Baby aus Kalifornien, das heißt jetzt ist er mittlerweile wahrscheinlich 20, ein Track, der wahnsinnig tanzbar ist, was nicht von irgendwo herkommt natürlich, denn unüberhörbar wurde hier gesampelt und geremixed und auf diese Weise kollabot und im Duett gerappt mit James Brown. Posthum, weil James Brown ist seit diesem Jahr, 20 Jahren jetzt schon, ja, weiter gegroovt. Also feiert er seine neuere Zusammenarbeit in der funky Ewigkeit wahrscheinlich nicht oder wenn, vielleicht doch oder auf jeden Fall, wenn er dort feiert, dann feiert er morgen seinen Geburtstag, seinen irdischen, vielleicht. Morgen wäre James Brown jedenfalls nämlich 93 geworden.
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2: Und deshalb ist er hier jetzt mit Get on the Good Foot. In der Tanzhalle.

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1: Nein, ich bin kein Girlie, keine Heidi, keine Mini-Petit-Souris. Genau, wenn es Ihnen gefällt,

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Santé und darauf, dass das Leben ein Tanz ist.

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1: Und weil sich eines ja immer wieder seit 9 Jahren herausstellt, nämlich, dass sehr viele Leute die Tanzhalle am Samstagabend in der Küche erleben, gehört es mittlerweile hier zum festen tanzmusikalischen Menü dieser Sendung, dass ich Ihnen an dieser Stelle diesen Song serviere.
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1: Und der ist heute hier in dieser Jubiläumsausgabe der Tanzhalle der erste Song, den ich Ihnen als solchen geschickt habe vom Tanzhallenplattenteller als Gruß in Ihre Küche. Ein Tanzklassiker, inspiriert laut Titel von einem vielschichtigen Gemüse. Ein Song, zu dem sich, behaupte ich einfach mal, alles beim Kochen wie von alleine schnippelt und der seit 1962 verschärft mit leicht süßlicher Note an der Tanzsohle zwiebelt. Wir Küchentanzhallen zu Green Onions von Booker T. and the MG.

0: hervorragend strengster Form. Deepish Mode hier in der Tanzhalle auf Radio 1. Auf deren Dancefloor es jetzt nach Master and Servant soweit ist für tanzmusikalisches Zuckerbrot. Denn das gibt es seit 9 Jahren an dieser Stelle als den Moment, der in keiner guten Tanzhalle fehlen darf.
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0: Genau, also schauen Sie sich gerne um, ob Ihnen da in Ihrem Tanzumfeld vielleicht direkt schon jemand jetzt engtanzbereite Signale sendet. Und wenn nicht, dann engtanzen Sie zum nächsten Song einfach mit sich selbst. Und sowieso wissen Sie ja, wir alle zusammen, alle, die möchten jedenfalls. Und das passiert heute hier. Im Dreivierteltakt zu einem wahren Meisterinnenwerk des Engtanz-Genres. Nämlich zu dem Song You Don't Own Me, in dem 1963 die damals 17-jährige Leslie Gore darüber sang, dass sie sich selbst definitiv nicht als Besitz eines Mannes sieht, eines Boyfriends. Und zu dem Song tanzen wir heute auch jubilierend, denn Leslie Gore würde, wäre sie nicht schon weiter getanzt, an diesem Tag heute Runde 80 werden. Und hier ist sie jetzt mit You Don't Own Me.

wird mit dieser super Version des Songs Dancing with Myself. Nochmal hier ein großes Danke, dass ich hier die letzten 9 Jahre am Samstagabend nicht einzig mit mir selbst getanzt habe, sondern wir hier immer wieder gemeinsam und alle zusammen. Das nächste Mal öffnet die Tanzhalle dann wieder Samstag in einer Woche und dann vielleicht ja in Form eines Tanzhallen-Jahres-Specials. Mal sehen, wenn Sie eventuell ein bestimmter Jahrgang besonders am Tanzbein kitzelt, lassen Sie es mich auf jeden Fall gerne wissen. Sie wissen ja, mein Name ist Annika Line Trost und Sie erreichen mich über Facebook immer zum Beispiel oder über Instagram, wo es ja sowieso auch immer alles Weitere zur Tanzhalle gibt und allem drumherum, Tanzmove-Inspiration zum Beispiel, Tanzparty-Dates und so weiter, gerne mal reinschauen. Und jetzt geht's weiter hier auf dieser Frequenz mit der Radio Coke Show und meinem Kollegen Ray Cokes. Bleiben Sie also dran und wir tanzen jetzt raus ganz schnell noch mit dem letzten Song der ersten Tanzhallenausgabe vor 9 Jahren. Und so sage ich mit der Liebesrakete von 66 Sputnik mit Love Missile. Jetzt tschüss und

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2: Um 21 Uhr mit Philipp Börger. Der Waldbrand bei Jüterbock im Kreis Teltow-Fläming hat sich auf rund 36 Hektar Fläche ausgebreitet. Das hat der Brandenburger Waldbrandschutzbeauftragte Engel Antenne Brandenburg vom RBB gesagt. Tim Korke berichtet.
3: Wegen der hohen Temperaturen und aufkommendem Wind reichten die Flammen jetzt bis an die Schutzstreifen. Sollte das Wetter nicht umschlagen, seien die Einsatzkräfte sicher noch die nächsten Tage weiter vor Ort, sagte Engel. Auf dem ehemaligen Truppenübungsplatz liegt noch alte Munition, deshalb kann die Feuerwehr nicht aufs Gelände und muss warten, bis das Feuer an die Schutzstreifen herankommt. Innerhalb dieser 50 Meter breiten Streifen sollen die Flammen von allein ausgehen.
2: Nach dem Fund von Rattengift in Babynahrung hat die Polizei einen Verdächtigen festgenommen. Der 39-Jährige sei in Österreich gefasst worden und werde derzeit von Ermittlern verhört, teilte die zuständige Staatsanwaltschaft mit. In Österreich, Tschechien und der Slowakei waren mehrere Gläschen Babynahrung des Herstellers Hipp mit Rattengift entdeckt worden. Daraufhin wurde ein Rückruf gestartet. Das Sortiment in Deutschland war nicht betroffen. Der mehrfach gestrandete Buckelwal aus der Ostsee schwimmt inzwischen eigenständig in der Nordsee. Nach Angaben der privaten Rettungsinitiative ist derzeit unklar, wie es ihm jetzt geht. Eigentlich sollte der Wal weiter über einen Peilsender beobachtet werden. Bislang funkt der aber keine Daten. Per Axel Kröske.
4: Mecklenburg-Vorpommerns Umweltminister Till Backhaus beklagt, die Initiative habe sich nicht an Absprachen gehalten. Das gelte nicht nur für den möglicherweise defekten Peilsender, sondern auch für die versprochene Installation eines Videosystems während des Transports. Die Initiative hatte das Ziel genannt, nicht nur den Übergang von Ostsee zur Nordsee zu erreichen, sondern möglichst bis in den Atlantik vor Norwegens Westküste vorzustoßen. Dass dies schwierig wird, war laut Umweltminister Backhaus abzusehen.
2: Fußball-Bundesligist Union Berlin holt im dritten Spiel unter Cheftrainerin Marie-Louise Ether den ersten Punkt. Im Stadion an der Alten Försterei haben sich die Köpenicker ein 2:2 erkämpft nach einem 0:2 Rückstand. Außerdem haben gespielt Leverkusen-Leipzig 4:1, Bayern-Heidenheim 3:3, Frankfurt-Hamburg 1:2, Bremen-Augsburg 1:3, Hoffenheim-Stuttgart 3:3. In der Volleyball-Bundesliga steuern die Berlin-Volleys auf ihren 10. Meistertitel in Folge zu. Die Mannschaft hat auch ihr zweites Finalspiel gegen Lüneburg mit 3:1 gewonnen. Damit fehlt den Volleys nur noch ein Sieg für die Titelverteidigung. Das nächste, möglicherweise schon entscheidende Spiel ist am kommenden Mittwoch in Lüneburg. Soweit die Nachrichten. Weitere Meldungen auf rbb24.de. Das Wetter. Aktuell in Berlin-Wedding 24 Grad, Mannschnow 22, Bernau 23 Grad. Nachts vielfach sternklar und weiterhin überall trocken. Tiefstwerte 12 bis 6 Grad. Morgen erst sonnig und bis zu 30 Grad warm. Später von Westen wolkiger. Am Montag nochmal sommerlich warm. 21.03 Uhr. 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
2: Um 22 Uhr mit Thorsten Altenhöhner. Guten Abend. Der Waldbrand bei Jüterbock im Kreis Teltow-Fläming hat sich auf rund 36 Hektar Fläche ausgebreitet. Das hat der Brandenburger Waldbrandschutzbeauftragte Engel dem RBB bestätigt. Tim Korge.
3: Wegen der hohen Temperaturen und aufkommendem Wind reichten die Flammen jetzt bis an die Schutzstreifen. Sollte das Wetter nicht umschlagen, seien die Einsatzkräfte sicher noch die nächsten Tage weiter vor Ort, sagte Engel. Auf dem ehemaligen Truppenübungsplatz liegt noch alte Munition, deshalb kann die Feuerwehr nicht aufs Gelände und muss warten, bis das Feuer an die Schutzstreifen herankommt.
2: Der geplante Teilabzug von US-Truppen aus Deutschland hat Kritik ausgelöst. US-Verteidigungsminister Hegseth zufolge sollen insgesamt etwa 5000 Soldaten abkommandiert werden. Christoph Haas.
4: Der Schritt ist strategielos, sagte die SPD-Verteidigungsexpertin Möller der Welt am Sonntag. Denn die Präsenz der US-Truppen in Deutschland sei auch im Interesse der USA. Europa müsse nur noch stärker in die eigene Sicherheit investieren. Verteidigungsminister Pistorius sagte, die Entscheidung sei absehbar gewesen.
2: Nach dem Fund von Rattengift in Babynahrung hat die Polizei einen Verdächtigen festgenommen. Der 39-Jährige sei in Österreich gefasst worden, teilte die zuständige Staatsanwaltschaft mit. In Österreich, Tschechien und der Slowakei waren mehrere Gläser Babynahrung des Herstellers Hipp mit Rattengift entdeckt worden. Daraufhin wurde ein Rückruf gestartet. Das Sortiment in Deutschland war nicht betroffen. Nach den Feiern zum 1. Mai in Berlin-Kreuzberg hat die Berliner Stadtreinigung große Mengen Müll beseitigt. Den Angaben zufolge sind rund 350 Kubikmeter Abfall angefallen, gut doppelt so viel wie im vergangenen Jahr. Miriam Berger.
5: Die Menge an Scherben weggeworfener Flaschen und Verpackungsmüll ist enorm. 170 Mitarbeitende waren mit 70 Fahrzeugen im Einsatz, um aufzuräumen. Besonders betroffen waren die Straßen zwischen Oranienplatz und Schlesischem Tor in Kreuzberg sowie etliche Grünanlagen wie der Görlitzer und Treptower Park.
2: In der Fußball-Bundesliga trennte sich Union Berlin zu Hause vom 1. FC Köln mit 2:2. Es war der erste Punktgewinn für Cheftrainerin Eta nach zuletzt zwei Niederlagen. Außerdem spielten Leverkusen-Leipzig 4:1, Bayern-Heidenheim 3:3, Frankfurt-Hamburg 1:2, Bremen-Augsburg 1:3 und Hoffenheim-Stuttgart 3:3. In der Volleyball-Bundesliga gewannen die Berlin Volleys auch ihr zweites Finalspiel gegen Lüneburg mit 3:1. Damit fehlt den Volleys nur noch ein Sieg für die Titelverteidigung. Das nächste Spiel ist am kommenden Mittwoch in Lüneburg. Soweit die Nachrichten, mehr Informationen auf rbb24.de. Das Wetter in der Nacht meist leicht bewölkt in Richtung Prignitz, zum Morgen wolkiger bei 12 bis 6 Grad. Morgen erst sonnig, später von Westen Wolken, meist trocken bei 27 bis 30 Grad. 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
1: Zweites Vatikanisches Konzil. Das Gewissen entdecken. Im Innersten seines Gewissens entdeckt der Mensch ein Gesetz, das er sich nicht selbst gibt, sondern dessen Stimme ihn ruft, das Gute zu tun und das Böse zu meiden.
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2: Um 23 Uhr mit Thorsten Altenhöhner. Guten Abend. Der Waldbrand bei Jüterbock im Kreis Teltow-Fleming hat sich auf rund 36 Hektar Fläche ausgebreitet. Das hat der Brandenburger Waldbrandschutzbeauftragte Engel dem RBB bestätigt. Tim Korge.
3: Wegen der hohen Temperaturen und aufkommendem Wind reichten die Flammen jetzt bis an die Schutzstreifen. Sollte das Wetter nicht umschlagen, seien die Einsatzkräfte sicher noch die nächsten Tage weiter vor Ort, sagte Engel. Auf dem ehemaligen Truppenübungsplatz liegt noch alte Munition, deshalb kann die Feuerwehr nicht aufs Gelände und muss warten, bis das Feuer an die Schutzstreifen herankommt.
2: Der geplante Teilabzug von US-Truppen aus Deutschland hat Kritik ausgelöst. US-Verteidigungsminister Hegseth zufolge sollen insgesamt etwa 5000 Soldaten abkommandiert werden. Christoph Haas.
4: Der Schritt ist strategielos, sagte die SPD-Verteidigungsexpertin Möller der Welt am Sonntag. Denn die Präsenz der US-Truppen in Deutschland sei auch im Interesse der USA. Europa müsse nur noch stärker in die eigene Sicherheit investieren. Verteidigungsminister Pistorius sagte, die Entscheidung sei absehbar gewesen.
2: Nach dem Fund von Rattengift in Babynahrung hat die Polizei einen Verdächtigen festgenommen. Der 39-Jährige sei in Österreich gefasst worden, teilte die zuständige Staatsanwaltschaft mit. In Österreich, Tschechien und der Slowakei waren mehrere Gläser Babynahrung des Herstellers Hipp mit Rattengift entdeckt worden. Daraufhin wurde ein Rückruf gestartet. Das Sortiment in Deutschland war nicht betroffen. Nach den Feiern zum 1. Mai in Berlin-Kreuzberg hat die Berliner Stadtreinigung große Mengen Müll beseitigt. Den Angaben zufolge sind rund 350 Kubikmeter Abfall angefallen, gut doppelt so viel wie im vergangenen Jahr. Miriam Berger.
5: Die Menge an Scherben weggeworfener Flaschen und Verpackungsmüll ist enorm. 170 Mitarbeitende waren mit 70 Fahrzeugen im Einsatz, um aufzuräumen. Besonders betroffen waren die Straßen zwischen Oranienplatz und Schlesischem Tor in Kreuzberg sowie etliche Grünanlagen wie der Görlitzer und Treptower Park.
2: In der Fußball-Bundesliga trennte sich Union Berlin zu Hause vom 1. FC Köln mit 2:2. Es war der erste Punktgewinn für Cheftrainerin Eta nach zuletzt zwei Niederlagen. Außerdem spielten Leverkusen-Leipzig 4:1, Bayern-München-Heidenheim 3:3, Frankfurt-Hamburg 1:2, Bremen-Augsburg 1:3 und Hoffenheim-Stuttgart 3:3. In der Volleyball-Bundesliga gewannen die Berlin Volleys auch ihr zweites Finalspiel gegen Lüneburg mit 3:1. Damit fehlt den Volleys nur noch ein Sieg für die Titelverteidigung. Das nächste Spiel ist am kommenden Mittwoch in Lüneburg. Soweit die Nachrichten. Mehr Informationen auf rbb24.de. Das Wetter in der Nacht meist leicht bewölkt, in Richtung Prignitz zum Morgen wolkiger bei 12 bis 6 Grad, morgen erst sonnig, später von Westen her Wolken, meist trocken bei 27 bis 30 Grad.
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6: Einen wunderschönen guten Abend, herzlich willkommen zu Kaleidoskop in den nächsten zwei Stunden her. Auf Radio 1, die erste Kaleidoskop-Sendung im Mai, fängt meistens so an.

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1: Ganz draußen Grundwörter, Manfred Krug und die Günther Fischer Band. Im nächsten Stück wird es nicht draußen grün, sondern auf den Fingernägeln. Green Nails heißt dieses Stück von einem neuen Reissue von einer italienischen Library-Platte aus 1974. Die Barigozzi Group ist das mit Green Nails.

Moments Colors heißt das Album der Barry Gotzi Group aus dem Jahr 1974 nach den Green Nails von der City Violet Lips und wiederveröffentlicht wird es von dem Label Four Flies Records aus Rom, Spezialist vor allem für italienische Library-Platten und Soundtracks der 70er. Aber bei diesem Label kommt auch neue Musik raus. Hier ist ein Stück vom neuen Album der Band Banda Maya. Costa Suta ist es, dieser Track heißt Mo.

Ja, hat mich irgendwie die Gesangslinie des Banda Maya Tracks ein bisschen dran erinnert. Off the Wall, Michael Jackson. Und beim Piano-Intro, da klang so ein bisschen Shout to the Top. Durch hier kommt Musik aus derselben Zeit von einem Nebenprojekt des Style Council Schlagzeugers Steve White. Das ist die Mighty Altam Funk Federation mit Never Stop aus dem Jahr 84.

Alison Limerick war hier zu hören. Ich habe gerade gelesen, dass sie auch bei Shout to the Top von The Style Council als Background-Sängerin dabei war. Hier ist sie die Gastsängerin beim Nebenprojekt des Style Council-Schlagzeugers Steve White. Die Mighty Eltham Funk Federation war das mit Never Stop. Und von Steve White gibt es ein neues Album auf Acid Jazz Records. Davon kommt dieses Stück, das Steve White Trio mit Changes.

Das Orchestre Poli Ritmo de Cotonou aus Benin. Musik auch von einer neuen Veröffentlichung auf Acid Jazz Records. Eine Compilation mit Tracks dieses Orchesters aus den 70ern. Und diese Band ist auch hier zu hören als Begleitband von Antoine Dugbe. Und das ist Musik von einer neuen Compilation auf Analog Africa Records. Tobe Nin heißt dieser Track. Antoine Dugbe et l'Orchestre Polyrythmo de Cotonou.

Das sind Macho, ein Seitenprojekt der Fatback Band. Mucho Macho heißt dieser Track im Original aus dem Jahr 1977. Und das hier ist der Kenny Dope Mix, ein Edit, den er fürs Label Acid Jazz produziert hat.

Thompson war das aus Melbourne, Promise to Keep, ein Song, den sie zusammen mit Mitgliedern der Band Surprise Chef und Karate Boogaloo aufgenommen hat, ihre neue Single auf Mr. Bongo Recordings. Auch das hier ist Musik aus Australien, das sind Lizzie Bradley und Produzent Inkswell aus Adelaide, Musik von ihrem gemeinsamen Album Sunshine in a Cup, All Night heißt dieser Track.

0: Musik aus Kolumbien von Rizzo Magic aus Bogota, Cumbia Luna. Und weiter geht's mit diesem Cumbia-Ton-Sound. Das ist Rosa Pistola aus Mexiko mit der Nikitoa.
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Rosa Pistola war das, DJ und Produzentin aus Mexiko, die auch ursprünglich aus Kolumbien stammt. Das war ein Track von ihrem neuen Album Incorregible, unverbesserlich. Nikitoa von Rosa Pistola. Der letzte Track hier in der ersten Stunde, Kaleidoskop, kommt von der neuen Ausgabe der Medusozoa Compilation. Die jährliche Label Compilation von Tartlet Records. Das ist Black Loops mit Peninsula Mentality. Nach Nachrichten geht's hier weiter mit Kaleidoskop. Bis gleich.

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2: Um 0 Uhr mit Thorsten Altenhöhner. Guten Abend. Der Waldbrand auf dem ehemaligen Truppenübungsplatz bei Jüterbock im Kreis Teltow-Fläming droht die Feuerwehr noch tagelang zu beschäftigen. Wie Brandenburgs Waldbrandschutzbeauftragter Engel dem RBB sagte, haben sich die Flammen weiter ausgebreitet. Weil im Boden noch alte Munition liegt, können Einsatzkräfte nicht direkt löschen.
3: Wir haben jetzt eine betroffene Fläche von etwa 36 Hektar. Das Feuer ist bis an die Grenzen des Brandschutzstreifens auch herangebrannt. Es gibt aber auch noch weitere Flächen, die jetzt weiter brennen können. Also es ist noch lange nicht vorbei.
2: Brandenburgs Waldbrandschutzbeauftragter Raimund Engel. Der geplante Abzug von 5000 US-Soldaten aus Deutschland löst in Polen Besorgnis aus. Ministerpräsident Tusk sieht die Abschreckungswirkung der NATO bedroht. Die größte Gefahr gehe allerdings nicht von äußeren Feinden aus, sondern vom fortschreitenden Zerfall der eigenen Allianz, schreibt Tusk im Internet. US-Verteidigungsminister Hegseth hatte angekündigt, insgesamt 5000 Soldaten aus Deutschland abzuziehen. Nach der Einführung eines Alkoholverbotes am Berliner Ostbahnhof und am Bahnhof Zoo fordert die Stadtmission mehr Hilfsangebote für Obdachlose. Es müsse mehr Orte geben, an denen sich alkoholabhängige Menschen aufhalten könnten, so die evangelische Hilfsorganisation.
4: Wir verstehen die Bahn und ich verstehe die Reisenden, die vielleicht sagen, wir fühlen uns von diesen Leuten ja nicht bedroht, aber wir fühlen uns unwohl, wenn wir so viele alkoholisierte Menschen auf einem Haufen erleben. Aber es muss eben auch andere Orte geben, wo diese Menschen hin können. Alkoholismus ist eine Krankheit und wenn man Hilfe anbietet, sehen wir, dass die Menschen sie auch gerne annehmen.
2: Barbara Breuer von der Berliner Stadtmission in der RBB 24 Abendschau. In der Fußball-Bundesliga trennte sich Union Berlin zu Hause vom 1. FC Köln mit 2:2. Es war der erste Punktgewinn für Cheftrainerin Eta nach zuletzt 2 Niederlagen. Außerdem spielten Leverkusen Leipzig 4:1, Bayern München Heidenheim 3:3, Frankfurt Hamburg 1:2, Bremen Augsburg 1:3 und Hoffenheim Stuttgart 3:3. Der FC Schalke 04 kehrt nach 3 Jahren in die Fußball-Bundesliga zurück. Die Mannschaft machte den Aufstieg durch ein 1:0 gegen Fortuna Düsseldorf bereits am drittletzten Spieltag der zweiten Liga perfekt. In der Volleyball-Bundesliga gewannen die Berlin-Volleys auch ihr zweites Finalspiel gegen Lüneburg mit 3:1. Damit fehlt den Volleys nur noch ein Sieg für die Titelverteidigung. Das nächste Spiel ist am kommenden Mittwoch in Lüneburg. Soweit die Nachrichten, mehr Informationen auf rbb24.de. Das Wetter bis zum frühen Morgen leicht bewölkt, in Richtung Prignitz später wolkiger bei 12 bis 6 Grad. Tagsüber erst sonnig, später von Westen her Wolken, meist trocken bei 27 bis 30 Grad.
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6: 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Oh là là, Guy, ce n'est pas ça? 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Oh là là, ça va, ça va, ça va, ça va, ça va, ça va. 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On peut aller? Eh bien, on y va. 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

Das Tepe Orchestra Polyrhythmo, das TP steht für Tout Puissant, also allmächtig, das allmächtige polyrhythmische Orchester aus Cotonou in Benin, im Land in Westafrika, zwischen Nigeria und Togo liegend. Das ist Musik von der neuen Compilation West African Beats auf Acid Jazz Records. Hier ist noch ein Stück vom TP Orchestra Polyrhythmo. Hontonche Manekudo heißt dieses Stück.

typische Fass-Gitar-Sound des Zamrock genannten Musikstils aus Sambia der 70er Jahre. Das war Crazy Zambi Tambo und die Ngozi Family. Mad Matron ist dieses Stück. Hier kommt noch ein Stück dieser Band von einem neuen Reissue auf Now Again Records. Das heißt so wie dieser Track Gate Crash.

Das war neue Musik von Isa Williams, einem Musiker, der aus Südafrika stammt, aber in London lebt. Dala, What We Must heißt sein neues Album, erschienen bei BBE Music. Younger hieß der gerade gehörte Track. Das dann nochmal Lizzie Bradley und Inkswell aus Adelaide in Australien. Das Titelstück ihres Albums Sunshine in a Cup, das ist der South Beach Recycling Remix.

pünktlich zur Tag und Nacht gleich am 21. März ist die Equinox EP auf Multikulti Records erschienen. Die dritte mittlerweile. Darauf sind Tracks verschiedener Künstler zu finden. Das hier waren Bofo Dub und Francisco Garcia aus Guadalajara. Super Extra Fly hieß dieses Stück. Der nächste Track kommt aus Moskau vom Label Deeper Records. Das ist Nudes vom Album Preobrazhenskaya Ploschadj. Sudden Shift heißt dieser Track.

Das war Musik von Jeff Parker, Gitarrist bei Tortoise. Das hier Musik von seinem ETA-Quartett. Like Swimwear hieß dieses Stück vom neuen Album Happy Today, das gerade bei International Anthem, dem Jazzlabel aus Chicago, erschienen ist. Und auch Alabaster The Plume veröffentlicht ein neues Album bei diesem Label. Dear Children of Our Children heißt es. Davon kommt dieses Stück, Alabaster The Plume, mit Bringing Up

was da der Plum war, das ist ein neues Album, erscheint in der nächsten Woche. Im Juni erscheint auch ein neues Album vom aus Sao Paulo stammenden Musiker Lauro, der inzwischen in Brighton lebt. Damit verabschiede ich mich von Ihnen. Machen Sie es gut, bis nächste Woche kommt Lauro mit einem Stück von seinem kommenden Album Conclusão. Ciao, ciao.

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2: Um 1 Uhr mit Thorsten Altenhöhner. Guten Morgen. Der Waldbrand auf dem ehemaligen Truppenübungsplatz bei Jüterbock im Kreis Teltow-Fleming droht die Feuerwehr noch tagelang zu beschäftigen. Wie Brandenburgs Waldbrandschutzbeauftragter Engel dem RBB sagte, haben sich die Flammen weiter ausgebreitet. Weil im Boden noch alte Munition liege, können Einsatzkräfte nicht direkt löschen.
3: Wir haben jetzt eine betroffene Fläche von etwa 36 Hektar. Das Feuer ist bis an die Grenzen des Brandschutzstreifens auch herangebrannt. Es gibt aber auch noch weitere Flächen, die jetzt weiter brennen können. Also es ist noch lange nicht vorbei.
2: Brandenburgs Waldbrandschutzbeauftragter Raimund Engel. Der geplante Abzug von 5.000 US-Soldaten aus Deutschland löst in Polen Besorgnis aus. Ministerpräsident Tusk sieht die Abschreckungswirkung der NATO bedroht. Die größte Gefahr gehe allerdings nicht von äußeren Feinden aus, sondern vom fortschreitenden Zerfall der eigenen Allianz, schreibt Tusk im Internet. US-Verteidigungsminister Hegseth hatte angekündigt, insgesamt 5.000 Soldaten aus Deutschland abzuziehen. Nach der Einführung eines Alkoholverbotes am Berliner Ostbahnhof und am Bahnhof Zoo fordert die Stadtmission mehr Hilfsangebote für Obdachlose. Es müsse mehr Orte geben, an denen sich alkoholabhängige Menschen aufhalten könnten, so die evangelische Hilfsorganisation.
4: Wir verstehen die Bahn und ich verstehe die Reisenden, die vielleicht sagen, wir fühlen uns von diesen Leuten ja nicht bedroht, aber wir fühlen uns unwohl, wenn wir so viele alkoholisierte Menschen auf einem Haufen erleben. Aber es muss eben auch andere Orte geben, wo diese Menschen hin können. Alkoholismus ist eine Krankheit und wenn man Hilfe anbietet, sehen wir, dass die Menschen sie auch gerne annehmen.
2: Barbara Breuer von der Berliner Stadtmission in der RBB 24 Abendschau. In der Fußball-Bundesliga trennte sich Union Berlin zu Hause vom 1. FC Köln mit 2:2. Es war der erste Punktgewinn für Cheftrainerin Eta nach zuletzt 2 Niederlagen. Außerdem spielten Leverkusen-Leipzig 4:1, Bayern-München-Heidenheim 3:3, Frankfurt-Hamburg 1:2, Bremen-Augsburg 1:3 und Hoffenheim-Stuttgart 3:3. Der FC Schalke 04 kehrt nach 3 Jahren in die Fußball-Bundesliga zurück. Die Mannschaft machte den Aufstieg durch ein 1:0 gegen Fortuna Düsseldorf bereits am drittletzten Spieltag der zweiten Liga perfekt. In der Volleyball-Bundesliga gewannen die Berlin-Volleys auch ihr zweites Finalspiel gegen Lüneburg mit 3:1. Damit fehlt den Volleys nur noch ein Sieg für die Titelverteidigung. Das nächste Spiel ist am kommenden Mittwoch in Lüneburg. Soweit die Nachrichten. Mehr Informationen auf rbb24.de. Das Wetter bis zum frühen Morgen leicht bewölkt in Richtung Prignitz, später wolkiger bei 12 bis 6 Grad. Tagsüber erst sonnig, später von Westen her Wolken, meist trocken bei 27 bis...
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5: Guten Abend.

Das Leben 1968 muss so einfach gewesen sein. Zumindest sieht es so aus auf dem Plattencover hier von Geoff und Mariah Muldaur. I'll Be Your Baby Tonight, die Bob Dylan-Komposition, ein Jahr später bereits hier als Coverversion auf dem Freak-Album Pottery Pie vom Ehepaar Muldaur. Und damit herzlich willkommen zur Radio 1 Late Night Lounge. Und das hier ist das Thomas Gabriel Trio, das sich, wenn es sich rein den Kompositionen von Johann Sebastian Bach widmet, Johann Sebastian Bach, schwieriger Name, dann nennt es sich Bach Jazz einfach nur, auch als Trio. Und das hier ist ihre neue Single, Black Pearl von Bach Jazz.

0: Diesen Track widme ich der Artemis II Mondmission, denn To the Moon, so heißt dieser Titel schon aus dem Jahr 2024 von Shabaka, featuring Andre 3000. Das neue Shabaka-Album ist da, von dem großartigen Jazzmusiker aus Großbritannien. Aber passt nicht so gut in die Lounge, deswegen habe ich mich daran erinnert, es gab doch mal diese EP von Shabaka namens Possession. Da ist dieser Titel drauf, To the Moon, mit Andre 3000. Das hier ist Maxwell Farrington mit Le Super Omar.
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Wenn man Kopfhörer auf hat, so wie ich, dann hört man die groben Schnitte, die da drin sind. Und die Geschichte ist ja auch unglaublich, dieser Platte hier von Molly Drake, der Mutter von Nick Drake, die in den 50er Jahren ihre eigenen Songs aufgenommen hat und die dann, glaube ich, 2011 oder so als Platte veröffentlicht worden sind. Und die zeigen auch, wie viel Talent sie dann einfach auch Nick Drake vererbt hat, vielleicht aber auch, wie viel Schwermut. Denn Nick Drake ist ja kurz nach seinen ersten Releases von der Welt gegangen. Little Weaver Bird, hier seine Mutter zu hören, das ist schon was ganz Besonderes. Das hier ist eine Single von Gustav Davidson in der Radio 1 Late Night Lounge, der Titel

ein Klassiker. Sagt man oft, hier stimmt es wirklich, aus dem Jahr 1966, aus dem Album The New Folk Sound of Terry Callier. Und es war dann auch Terry Callier mit Spin, Spin, Spin. Das hier ist der Mann, der die Galilea-Kirche verzaubert hat im April. Saba Alizadeh aus dem Iran. Tolles Album rausgebracht mit nur zwei Tracks drauf. Die sind nämlich entsprechend lang. Rituals of the Last Dawn heißt das Album. Wir hören daraus First Rituals, Saba Alizadeh aus dem Iran in der Radio 1 Late Night Lounge.

Aus Kalifornien kommt diese Musik von Norma Tenega, die 1966 ihre eigenen Kompositionen so hat klingen lassen, als wären es Traditionals. Denn das hier ist tatsächlich von ihr. Hey Girl, wenn Sie das aus anderen Versionen kennen, das hier war das Original Norma Tenega aus ihrem 66er Folk Album Walking My Cat Named Dog. Und das war durchaus ein Experiment, womit wir dann beim nächsten angekommen sind. Das ist eher eine Erfahrung, eine Experience, obwohl Ludovico Einaudi auf seinem neuen Album so klingt wie immer. Es heißt Solo Piano.

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2: Um 2 Uhr mit Thorsten Altenhöhner. Guten Morgen. Der Waldbrand auf einem ehemaligen Truppenübungsplatz bei Jüterbock im Kreis Teltow-Fläming hat sich weiter ausgebreitet. Inzwischen brennt nach Angaben des Brandenburger Waldbrandschutzbeauftragten Engel eine Fläche von 37 Hektar. Sollten die derzeit höheren Temperaturen und aufkommende Winde weiter andauern, seien die Einsatzkräfte sicher noch länger vor Ort, so Engel. Auch bei weiteren Bränden in den Kreisen Dahme-Spree und Oder-Spree sind laut Engel noch Feuerwehren bei Waldbränden im Einsatz. Bundesverteidigungsminister Pistorius hat gelassen auf die angekündigte Reduzierung der US-Truppen in Deutschland reagiert. Klar sei, dass die NATO europäischer werden müsse, um transatlantisch bleiben.